0: ob Sie eine Reise buchen wollen, ein ausgefallenes Buch suchen oder einen Court im Sportcenter reservieren. Ohne Datenbanken läuft gar nichts. Herzlich willkommen, meine sehr verehrten Damen und Herren, liebe Zuschauer. Ich begrüße Sie sehr herzlich zu unserer vierten Folge. Unsere moderne Welt mit ihren schier unendlichen Informationen, mit ihrer gewaltigen Anzahl an Menschen, die es ja nicht nur zu verwalten gilt, mit ihren immer fortwährenden Entwicklungen, wäre ohne Datenbanken, die Ordnung und System in die Datenflut bringen, geradezu unüberschaubar und vielleicht sogar dem Chaos verschrieben. Aber was verbirgt sich eigentlich hinter dem Begriff Datenbanken und wie funktionieren sie? Macht eine Datenbank auch im kleineren Stil Sinn oder ist das nur was für Großkonzerne und Behörden? Ist es nicht. Natürlich ist es manchmal Spielerei, seine eigenen persönlichen Daten mit einem Programm zu verwalten. Handelt es sich aber um einen kleinen oder gar mittelständischen Betrieb, wie unser Sportcenter hier, kann eine Datenbank durchaus sinnvoll sein. Jetzt sagen Sie natürlich zu Recht, das hat doch mit Excel auch ganz hervorragend funktioniert. Hat es auch. Aber Excel ist nun mal das Tabellenkalkulationsprogramm und eignet sich überwiegend zum Rechnen. Und Access ist das Datenbankprogramm, bei dem Sie komfortable Eingabemöglichkeiten haben und Ihre Daten speziell filtern können. Aber jetzt fragen wir Herrn Hoffmann doch erst einmal, wie der Stand der Dinge ist. Grüß Gott, Herr Hoffmann.
1: Grüß Gott, Frau Ott. Ich hatte ja in den letzten Wochen nun die Möglichkeit, die von Ihnen erstellten Excel-Anwendungen auszuprobieren. Und ich muss schon sagen, das gefällt mir sehr gut. Deshalb auch meine Bitte. Könnten wir nicht die Daten der neu hinzugekommenen Mitglieder in die schon vorhandenen Excel-Tabellen aufnehmen?
0: Im Prinzip ist das überhaupt kein Problem. Aber ich befürchte, dass aufgrund dieser großen Datenmenge das wenig Sinn hat. Ich hätte da eine andere Lösung. Wir könnten zum Beispiel in Kombination mit Excel und Access beide Programme benutzen. Zum einen hätten Sie die Möglichkeit, weiterhin in Ihren Excel-Tabellen Berechnungen durchzuführen. Zum anderen haben Sie die Vorteile von Access, bei denen Sie Daten eingeben können und nach speziellen Kriterien sehr komfortabel filtern können.
1: Also ich kann mir unter einer Datenbank eigentlich nichts vorstellen. Ich verlasse mich da ganz auf Sie.
0: Schauen wir uns zunächst einmal an, welche Vorzüge uns ein Datenbankprogramm wie Access bietet. Da wäre als erstes zu erwähnen, dass eine Datenbank zum Beispiel ein komplettes Projekt enthalten kann. Das heißt, sie ist dafür ausgelegt, große Datenmengen zu speichern und zu verwalten. In unserer Sportcenter-Datenbank können also sowohl Tabellen zu den Personaldaten, den Mitgliederdaten und zugleich auch noch die Getränkedaten verarbeitet werden. Also im Prinzip alles, was für die Verwaltung dieses Sportcenters benötigt wird. In einer Datenbank sind die Daten in Tabellen nach Themen zusammengefasst gespeichert. Diese Tabellen bilden die Grundlage für jede Datenbank und werden Objekte genannt. Weitere Objekte sind zum Beispiel Abfragen, Formulare und Berichte. All diese Objekte greifen auf die Daten der Tabellen zu. Durch Abfragen kann ich nach bestimmten Kriterien eine Datenauswahl treffen bzw. innerhalb der Tabellen nach bestimmten Daten suchen. Zusätzlich bieten Abfragen die Möglichkeit, mit Daten zu rechnen. Und noch eine sehr wichtige Information zu den Abfragen und auch den anderen Objekten. Sie beziehen Ihre Ergebnisse immer aus den Originaldaten der Tabellen und zeigen diese auch an. Das heißt, wenn wir also in Abfragen unsere angezeigten Daten ändern, dann bewirken wir damit auch eine Änderung der Originaldaten. Darüber müssen wir uns jederzeit bewusst sein, um nicht versehentlich Änderungen durchzuführen. Diese Art der Datenverwaltung hat den Vorteil, dass die Daten immer nur einmal gespeichert werden, und zwar in den Originaltabellen. Das spart zum einen Speicherplatz und zum anderen greifen alle Objekte immer auf den aktuellsten Datenbestand zu. In der Abfrage selbst wird lediglich der Abfragecode gespeichert. Formulare können die Daten von Tabellen oder Abfragen zeigen. Sie bieten eine übersichtlichere Darstellung der Daten, ähnlich wie auf Karteikarten. Im Formular selbst wird nur der Formularentwurf, also die Gestaltung, gespeichert. Formulare können für die Eingabe neuer Daten oder Änderungen verwendet werden und wir können auch hier rechnen. Ein weiterer Vorteil der Formulare ist es, dass sich über Schaltflächen komfortable Verknüpfungen zwischen den verschiedenen Formularen herstellen lassen. Die letzte Objektgruppe, die wir uns anschauen, sind die Berichte. In den Berichten haben wir keine Möglichkeit mehr, Daten zu ändern. Das liegt daran, dass Berichte immer in der Seitenansicht angezeigt werden. Der Bericht speichert das Berichtslayout und wird vor allem für repräsentative Ausgaben der Daten verwendet. Bevor wir uns an den Rechner setzen, müssen wir uns bei einer Datenbankanwendung immer erst überlegen, welche Daten in der Datenbank gespeichert werden sollen. Also wollen wir zum Beispiel den Nachnamen, den Vornamen, die Straße unserer Mitglieder speichern oder vielleicht doch nicht. Dann müssen wir uns noch überlegen, welche Auswertung unserer Daten wir später abrufen wollen. Wollen wir uns zum Beispiel alle weiblichen Mitglieder heraussuchen lassen? Dann brauchen wir die Spalte Anrede. Sie sehen schon, das will gut überlegt sein. Das heißt, welche Informationen müssen in die eine Tabelle und welche in eine andere? Dabei ist es besonders wichtig, dass wir möglichst keine Informationen doppelt speichern. Um dann später unterschiedliche Tabellen miteinander zu verknüpfen, müssen wir uns noch ein absolut eindeutiges Merkmal zu jedem Datensatz überlegen. Das könnten zum Beispiel eine fortlaufende Nummerierung für das Personal oder die Mitglieder sein. Es könnte aber auch die Artikelnummer, zum Beispiel AX100, eines bestimmten Artikels sein. Dieses eindeutige Merkmal legen wir dann als Primärschlüssel fest. Über den Primärschlüssel können wir dann verschiedene Tabellen miteinander verknüpfen, um dort weitere Informationen zu dieser Person oder diesem Artikel zu finden. In der Praxis sieht das so aus. Jedes neue Vereinsmitglied bekommt eine Zahl, das heißt für uns eine Mitgliedsnummer zugeteilt. Diese Nummer taucht nur einmal auf und ist ausschließlich diesem Mitglied und seinen Daten vorbehalten. Gut, das wär's erstmal mit der Theorie. Versuchen wir doch erstmal jetzt mit Access zu arbeiten und rufen das Programm auf. Dazu brauchen wir eine neue Datenbank. Also Startprogramme Microsoft Access. Wir werden sogleich gefragt, ob wir eine neue Datenbank erstellen wollen oder eine bereits bestehende öffnen wollen. Zum Erstellen einer neuen Datenbank gibt es zwei Optionen. Einmal den Access-Datenbankassistenten, der selbsterklärend ist und umfangreiche Hilfen bietet. Aber das ist meist viel zu viel des Guten. Wir verwenden besser die Option leere Datenbank. Sofort nachdem wir uns dafür entschieden haben, werden wir aufgefordert, einen Dateinamen und den Speicherort für unsere neue Datenbank anzugeben. Nehmen wir Sportcenter. Das kommt daher, dass Access jeden Datensatz sofort nach der Eingabe speichert und uns nicht extra zum Speichern auffordert. So, hier sehen wir jetzt wieder unsere bereits vorhin erwähnten Objekte, wie Tabellen, Abfragen, Formulare und Berichte. Das Objekt Seiten wird für das Internet gebraucht. Makros enthalten Access-Befehle und Module müssen programmiert werden, um Probleme zu lösen, für die es keine Access-Befehle gibt. So, ohne Tabellen geht gar nichts in einer Datenbank. Machen wir uns also dran und erstellen eine Tabelle für unsere Vereinsmitglieder. Anders als in Excel können wir nicht gleich mit der Dateneingabe beginnen. Wir müssen erstmal die Feldnamen und die dazugehörigen Feldeigenschaften unserer Daten festlegen. Bei den Feldnamen ist zu beachten, dass wir keine Sonderzeichen wie Punkt, Komma, Sternchen und so weiter verwenden dürfen. Außerdem ist die maximale Länge eines Feldnamen 64 Zeichen. Unter Feldeigenschaften verstehen wir zum Beispiel, dass der Nachname ein Textfeld sein soll oder dass das Geburtsdatum ein Datumsfeld sein muss. Also, was für einen Inhalt dieses Feld später aufnimmt. Schauen wir mal, wie das aussieht. Wir rufen über die Schaltfläche Neu die Entwurfsansicht unserer Tabelle auf. Okay. Als erstes legen wir die Nummer für das Vereinsmitglied fest und benennen diese Spalte mit dem Feldnamen MNR. Mit der Tabulatortaste wechseln wir dann zum Feld Datentyp. Durch Klicken auf diesen Pfeil hier macht uns Access dann mehrere Vorschläge für den Feld Datentyp. Wir wählen für unsere Mitgliedsnummer den Autowert, da er automatisch beginnend mit 1 Nummern vergibt. Unsere zweite Eingabe ist die Anrede. Access schlägt uns als Feld Datentyp gleich Text vor und das übernehmen wir. Der Rechner bietet uns zu Text eine Feldgröße von 50 an, hier unten. Da das sicherlich für uns ausreichend ist, übernehmen wir den Vorschlag. Grundsätzlich können wir unter dem Feld Datentyp Text maximal 255 Zeichen eingeben. Nun zum nächsten Feldnamen, er heißt Nachname. Verwenden Sie nicht das Wort Namen, da es später bei den Berichten zu Problemen kommt. Mit der Tabulatortaste muss auch hier wieder der Felddatentyp dazu ausgewählt werden. Als nächstes Feld wählen wir noch den Vornamen.

0: Vornamen, also hier eingeben, Vornamen, Tabulatortaste, auch Text stimmt wieder. Und das gleiche gilt für Straße und die Postleitzahl. Allerdings bei der Postleitzahl sollten wir uns überlegen, ob die Feldgröße 50 nicht zu groß ist. Hier reichen sicherlich 10, deshalb reduzieren wir unten die Feldgröße auf 10. Sie werden sich jetzt sicher wundern, warum wir für die Postleitzahl, die ja an sich eine Zahl ist, den Felddatentyp Text ausgewählt haben. Das lässt sich damit erklären, dass es häufiger mal vorkommt, dass zusätzlich zur Postleitzahl auch noch das Länderkennzeichen, wie zum Beispiel D für Deutschland, mit eingegeben werden muss. Bei der Ortsangabe, hier eine Zeile drunter, tippen wir Ort mit Text ein und dann folgt noch das Geburtsdatum. Da schreiben wir geboren am. Hier brauchen wir als Felddatentyp das Datum und das können wir über die Eingabe mit D auswählen. Dann folgt noch der Beitrag, Tabulatortaste W für Währung. Sollte Ihr Rechner noch nicht auf Euro umgestellt sein, wird Ihnen hier noch D-Mark angezeigt. Die Umstellung können Sie außerhalb von Access in der Systemsteuerung vornehmen. Nun sollten wir noch die Sportart eingeben, die unser Mitglied im Sportcenter ausführt. Also eine Zeile darunter, Sportart, Tabulatortaste Text passt. Und zum Schluss noch das Eintrittsdatum. Das wir wieder mit D für Datum festlegen. Ganz am Schluss müssen wir uns jetzt mit dem Primärschlüssel beschäftigen. Überlegen wir mal, welches Feld enthält einen absolut eindeutigen Wert für jeden Datensatz. Der Nachname wäre hier kein guter Primärschlüssel, da es sicherlich mehrere Personen mit dem gleichen Nachnamen gibt. Am besten eignet sich wohl die Mitgliedsnummer. Wir klicken also irgendwo in die Zeile hier oben MNR und drücken auf die Schaltfläche Primärschlüssel hier oben. Sofort erscheint vor der Zeile ein kleiner Schlüssel. Nun gut, dann schließen wir mal unsere Entwurfsansicht über das X. Hier werden wir jetzt nach dem Speichern gefragt, da wir Änderungen im Entwurf vorgenommen haben. Und Änderungen in Tabellenentwürfen, in Abfragecode oder im Layout eines Formulars oder Berichts müssen immer gespeichert werden. Also klicken wir auf Ja und legen den Tabellennamen Vereinsmitglieder fest. Okay. Eine weitere Tabelle, die wir noch brauchen werden, ist die Tabelle für die Mitarbeiterdaten. Nachdem wir für diese Tabelle annähernd die gleichen Angaben benötigen werden wie in der Tabelle Vereinsmitglieder, kopieren wir doch einfach die Tabelle und passen dann anschließend die Feldnamen dementsprechend an. Wir gehen also mit der rechten Maustaste auf den Tabellennamen und wählen den Befehl Kopieren. Anschließend klicken wir wieder mit der rechten Maustaste in den weißen Hintergrund und rufen den Befehl Einfügen auf. Nun werden wir nach dem neuen Tabellennamen gefragt und wir nennen die neue Tabelle Personal Return. Das Anpassen der Feldnamen erfolgt wieder in der Entwurfsansicht. Wir markieren also die Tabelle Personal, ist markiert, und klicken hier oben auf die Schaltfläche Entwurf. Hier heißt jetzt der erste Feldname nicht MNR für Mitgliedsnummer, sondern PNR für Personalnummer. Ich überschreibe das einfach. Der Primärschlüssel kann an dieser Stelle bleiben und wird eine fortlaufende Personalnummer hier für die Mitarbeiter vergeben. Auch die anderen Eintragungen können bleiben. Statt Beitrag speichern wir hier den Stundensatz. Also Beitrag markieren, Stundensatz dafür eingeben. Und auch die Sportart brauchen wir hier nicht. Deswegen markiere ich hier vorne in der Zeile im grauen Bereich die Zeile und gehe auf die Entferntaste. Damit ist die ganze Zeile gelöscht. Als nächstes haben wir noch das Eintrittsdatum, das kann wieder bleiben. Und wir schließen die Entwurfsansicht ab mit dem X, speichern den Entwurf und die Änderung, ja. Wenn wir so alle Tabellen festgelegt haben, müssen wir unsere Daten eingeben. Dazu klicken wir auf die Tabelle Mitglieder und rufen über den Befehl Öffnen die Tabelle auf. Unsere erste Spalte enthält MNR, also den Autowert. Hier können wir keine Eingaben machen, da Access selbstständig eine Nummerierung durchführen wird. Mit der Tabulatortaste überspringen wir also die erste Spalte und tragen in die zweite Spalte Frau ein. So, fast zeitgleich sehen Sie jetzt, dass er die erste Mitgliedsnummer eingetragen hat. Per Tabulatortaste wechseln wir dann zum Nachnamen. Dr. Steinacker. Das ist jetzt etwas ungünstig, da der Titel Doktor weder zur Anrede noch zum Nachnamen gehört. Das könnte uns nämlich später zum Verhängnis werden, falls wir die Tabellendaten für einen Serienbrief verwenden wollten. Es ist wohl das Beste, dass wir eine weitere Spalte für den Titel einfügen. Dazu wechseln wir über die Schaltfläche hier oben mit dem türkisen Dreieck nochmal in die Entwurfsansicht. Obwohl wir jetzt in die Entwurfsansicht gewechselt haben, fordert uns Access nicht zum Speichern auf, sondern speichert die bisher eingegebenen Daten automatisch. Vor der Zeile Nachname klicke ich jetzt mit der rechten Maustaste in den grauen Bereich und rufe den Befehl Zeilen einfügen auf. Diese Eintragung wird später in der Tabelle unsere neue Spalte mit dem Feldnamen Titel sein. Den Feld Datentyp Text bestätigen wir einfach mit der Tabulatortaste. Solche Änderungen können wir jederzeit in jeder bestehenden Tabelle durchführen. Allerdings ist dabei zu beachten, dass diese Änderungen wie Spalten löschen oder hinzufügen, Feldnamen oder Feldeigenschaften ändern, in bereits gespeicherte Abfragen, Formulare oder Berichte nicht automatisch übernommen werden. Nun wieder zurück zu unserer Datenansicht. Zum schnellen Wechsel in die Datenansicht bietet sich hier oben die Schaltfläche Ansicht an. Vorher noch den veränderten Tabellenentwurf mit Klick auf Ja speichern und schon geht's weiter mit der Dateneingabe. Zwischen Anrede und Nachname steht jetzt unsere neu eingefügte Spalte Titel, die wir gleich mit Doktor belegen können. Tabulatortaste und so weiter. Jetzt müssen wir unsere ganzen Daten eingeben. Um die verschiedenen Sportarten nicht bei jedem Datensatz neu eintippen zu müssen, gibt es die Möglichkeit, sich über eine Auswahlliste alle möglichen Sportarten unseres Sportcenters anzeigen zu lassen. Die müssen wir allerdings noch einrichten. Also gehen wir nochmal in die Entwurfsansicht und klappen über diese Schaltfläche Ansicht runter nach Sportart, unseren Felddatentyp hier unten auf und ganz unten wird uns der Nachschlageassistent angeboten. Wir rufen ihn durch Anklicken auf. Die Werte, die in unserer Box angezeigt werden sollen, können aus einer bereits vorhandenen Tabelle übernommen werden oder wir können selbst Werte in die Liste eingeben. Und genau für diese Option entscheiden wir uns. Wir klicken also auf Weiter und müssen jetzt unter SP1 die verschiedenen Sportarten durch Tabulatortaste getrennt eingeben. Also Squash, Verein, Tabulator-Taste, Squash, Privat und so weiter. Hier also alle Eintragungen vornehmen und wenn wir alle Sportarten eingegeben haben, klicken wir auf Weiter. Der Vorschlag, wie unser Nachschlagefeld heißen soll, den übernehmen wir und zum Schluss fertigstellen. Hier sehen wir jetzt wieder den Feld Datentyp Text. Das ist für unsere Sportarteneintragung auch vollkommen richtig. Die von uns eingetippten Werte können wir auf der Karteikarte nachschlagen, kontrollieren, ändern oder auch löschen. Gut, dann wechseln wir wieder über die Schaltfläche Ansicht zurück. Ah ja, das Speichern nicht vergessen. Also, ja. Kontrollieren wir gleich mal das Feld Sportart. Ganz hinten müsste das eingetragen sein. Reinklicken. Ah ja, jetzt lässt sich auch hier die Box öffnen und die ganzen Daten werden angezeigt. Wir übernehmen jetzt hier Squash-Verein, Tabulator-Taste und tragen noch das Eintrittsdatum ein. Mit der Tabulator-Taste bestätigen wir das und automatisch erfolgt die Speicherung des ersten Datensatzes. Ich habe jetzt unsere Tabelle Vereinsmitglieder schon vorbereitet. Öffnen wir sie hier mal in dieser Ansicht und mit den ganzen Daten gefüllt. Wenden wir uns nochmal unseren Mitarbeiterdaten zu. Die Tabelle haben wir ja schon vorhin angelegt. Bleibt uns noch die Dateneingabe.
1: Oh. Ott? Hofmann hier. Grüß Gott. Ich wollte mich nur kurz danach erkundigen, wie Sie mit unserer Datenbank vorankommen.
0: Also, ich bin jetzt gerade so weit, dass ich für die Mitglieder eine Tabelle angelegt habe und alle Daten darin eingetragen habe. Und die Tabelle für Ihr Personal habe ich auch schon erstellt. Da wollte ich mich jetzt gerade an die Dateneingabe machen.
2: Da haben Sie ja schon wieder eine ganze Menge geschafft, Frau Ott. Ich habe mich zwischenzeitlich auch einmal mit dem Thema Datenbank auseinandergesetzt. Und da ist mir der Gedanke gekommen, dass es für uns ganz praktisch wäre, wenn wir unsere Stundenabrechnung mit der Datenbank lösen. Was halten Sie davon?
0: Ach, ist ja lustig, dass Sie von alleine drauf gekommen sind. Ich hätte Ihnen das nämlich bei nächster Gelegenheit vorgeschlagen.
1: Ja, wunderbar. Dann machen wir das doch so. Bis bald.
0: Tschüss, bis bald, Herr Hoffmann. Also gut, wir benötigen zusätzlich zu den Personaldaten jetzt auch noch die Daten zu den Stundenabrechnungen. Da es nicht sinnvoll ist, die Personaldaten und Stundenabrechnungsdaten in einer Tabelle zu speichern, legen wir für die Stundenabrechnung eine neue Tabelle an. Besser noch, wir importieren die bereits existierenden Daten zur Stundenabrechnung aus Excel. Dazu klicken wir mit der rechten Maustaste hier in den weißen Hintergrund und wählen den Befehl Importieren. Als erstes müssen wir hier unten den richtigen Datentyp einstellen, nämlich Excel. Erst dann erscheinen uns hier oben alle gespeicherten Excel-Dateien. Wir wählen die Datei Sportcenter und klicken auf Importieren. Nachdem in dieser Datei mehrere Tabellen gespeichert sind, müssen wir nun die für uns passende Tabelle aussuchen. Wir nehmen die Tabelle Stundenabrechnung und klicken auf Weiter. So, nun müssen wir die Option Erste Zeile enthält Spaltenüberschrift aktivieren. Passt ja auch bei uns. Da in unserer Excel-Tabelle jede Spalte eine Überschrift hat, die wir gleich in Access als Feldnamen übernehmen wollen, akzeptieren wir das so. Dann klicken wir wieder auf Weiter und übernehmen den Vorschlag, dass wir die Daten in einer neuen Tabelle speichern wollen. Dann wieder auf Weiter. Im nächsten Schritt können wir auswählen, welche Spalten nicht importiert werden sollen. Bei uns ist das der Vorname und hier gibt es Feld Nicht importieren. Dann gehen wir noch nach hinten Zuschlag brauchen wir nicht und Brutto brauchen wir nicht. Denn Brutto wird später selbst durch Excess errechnet. Dann klicken wir wieder auf Weiter und kommen zum Primärschlüssel. Hier müssen wir uns jetzt entscheiden, ob wir den Primärschlüssel als neue Spalte mit der Überschrift ID übernehmen wollen oder ob die Tabelle bereits einen Primärschlüssel enthält. Unsere Tabelle hat noch keinen Primärschlüssel. Deswegen übernehmen wir seinen Vorschlag und gehen wieder auf Weiter. Zum Schluss könnten wir noch den Namensvorschlag für die neue Tabelle ändern. Wir übernehmen jedoch und klicken auf Fertigstellen. Die Meldung, dass der Import der Datei abgeschlossen ist, bestätigen wir mit OK. Nun haben wir unter dem Objekt Tabellen eine weitere Tabelle mit dem Namen Stundenabrechnung hinzubekommen. Schauen wir doch gleich mal rein. Also Doppelklick auf die Tabelle. Passt wunderbar, hat er perfekt importiert. So, das war es auch schon wieder für heute. Ich werde mich jetzt mal an die Eingabe der Personaldaten machen. Ihnen noch einen schönen Tag und vielen Dank für Ihr Interesse. Wir sehen uns hoffentlich wieder zur nächsten Sendung, in der wir uns dann mit den Abfragen unter Excess beschäftigen werden. Tschüss!

0: So, jetzt komm ich.
1: Da ist eine Rennzeitschrift. Wenn ich da jetzt nachschlage, wie man am besten auf dem Pferd setzt, dann springt vielleicht richtig viel Kohle bei für mich.
2: Komm, jetzt ganz ehrlich, vom Nachlesen wirst du da bestimmt mit reichen.
0: Also ich glaube, du wirst nur alles verzocken.
2: Das glaube ich ehrlich gesagt auch. Wir sind heute hier mit dem Thema Lesen in Dagelfing und zwar auf der Trabrennbahn. Und so eine Anleitung zum Wetten ist eine ganz typische Gebrauchsanweisung.
1: Und wenn ich da ein bisschen mal nachlese, wie man am besten wettet, weil so wie ihr mir das vorhin erklärt habt, habe ich es eh nicht gecheckt.
2: Ach komm jetzt, naja gut. Aber so eine Gebrauchsanweisung ist in jedem Fall immer gut, weil zum Beispiel auch wenn ihr PlayStation spielen wollt, ist es ganz gut, die Funktionen zu kennen, sonst kommt man irgendwie ab einem gewissen Level dann einfach nicht mehr weiter. Wozu braucht man Lesen sonst noch?
3: Ja, Lesen kann ja auch Spaß machen. Also zum Beispiel, wenn man so einen Roman hat mit Liebe, Intrigen, Herzschmerz, Macht, Geld. Passend auf der Trabrennbahn zum Beispiel. Das kann schon schön sein.
1: Oh. Also ich find's halt sauspannend. So ein Rennen zu fahren, einfach Rennen fahren, Wettkampf, da lang zu pesen, die ganze Piste mit den ganzen Siegertreppchen und Geschwindigkeit, Fun, Champion, Champagner, die ganzen Fans, ich find's
2: schon klar, dass du dafür auch lesen können musst.
3: Yeah. Also mich interessieren eigentlich viel mehr die Tiere. Also die Vorstellung, den ganzen Tag mit den Tieren zusammen zu sein, zu pflegen, zu striegeln, zu füttern, das ist doch, das wäre toll.
0: Wunderbar.
3: Ja, wie nennt sich das jetzt? Also
2: die Berufe?
3: Ja.
2: Das sind in der Regel gelernte Pferdewirte und Pferdewirtinnen. Interessiert euch das?
3: Ja, klar.
2: Ja, schauen wir doch einfach mal dahin.
3: Ja.

0: angenommen, man mag jetzt so eine Ausbildung machen, ne? Zum Beispiel in dem Fall als Pferdewirt mit Schwerpunkt Trabrennbahn, dann ist es natürlich so, dass man nicht nur eine praktische Ausbildung im Betrieb hat, sondern man muss natürlich sich auch mit der Theorie auskennen. Und da muss man natürlich wieder lesen. Das heißt, was weiß ich, wenn ich zum Beispiel wissen möchte, welche Regeln gibt es bei so einem Trabrennen oder was sind denn so typische Trainingsmethoden. Und ich habe euch jetzt hier mal was mitgebracht. Eine Ausbildungsbroschüre zum Beruf des Pferdewirts. Lies doch einfach mal vor.
1: Notwendige Voraussetzung. Der Beruf des Pferdewirts, der Pferdewirtin ist anspruchsvoll und dienstleistungsorientiert. Wer den Beruf ergreifen möchte, sollte eine gesunde körperliche Konstitution, rasche Auffassungsgabe, Einsatzbereitschaft, Ausgeglichenheit, Zuverlässigkeit, richtig verstandene Tierliebe sowie Einfühlungs- und Durchsetzungsvermögen mitbringen. Ist ein doofer Text.
2: Ja, man kann sich die Texte halt nicht aussuchen, Mann.
0: Ja, aber es stimmt schon. Also es ist nicht leicht, wirklich immer fehlerfrei und vor allem auch dabei noch flüssig zu lesen. Deswegen habe ich ein paar Übungen für euch dabei. Die sollen euch helfen, eure Lesekompetenz zu verbessern. Und zwar ist da ein Beispiel des Pyramidenlesen. Macht es doch mal bitte.
2: Trabrennbahn Pferdewirt.
0: Gut.
1: Mach's nächste. Wettbüro Kassenangestellter.
0: Was meint ihr, warum macht man sowas? Ist das eine reine Spielerei oder?
1: Ja, vielleicht, dass man längere Worte auch lesen kann, ohne sich zu verhaspeln.
0: Genau, ja, das weitet den Blick. Es fängt mit einem kleinen Wort an, es wird dann immer größer. Ihr habt ganz recht, da kann man auch wirklich die langen, komplizierten Wörter irgendwann dann richtig aussprechen. Wir haben jetzt also gesehen, es gibt die verschiedensten Situationen, in denen Lesen zum Erfolg führen kann und natürlich auch Spaß macht, zumindest wenn man es richtig kann. Und dafür muss man es natürlich üben. Das könnt ihr zum Beispiel bei uns im Internet, auf unserem Online-Portal oder eben auf anderen Leselernportalen.

0: endlich im Trocknen. Und hier riecht es auch schon ganz würzig. Wir sind nämlich jetzt hier in den Rennställen. Hier werden die Rennpferde trainiert und die Trainer und natürlich auch die Rennfahrer sind in der Regel gelernte Pferdewirte. Das heißt, sie haben natürlich in ihrer Ausbildung und auch später ziemlich viel mit Theorie zu tun. Und die Texte, die die da lesen müssen, sind teilweise ganz schön happig.
1: Dürfen wir vielleicht mal rumlaufen?
0: Ja, klar. Logisch. Ja. Schaut euch mal ein bisschen um, könnt ihr später eh noch gebrauchen. Und ich mach's mir hier schon mal bequem, okay?
1: Okay.
0: Bitte schön.
2: Ich muss aber was fragen.
3: Ja, klar.
2: Wie oft können Sie denn ausmisten?
3: Jeden Tag.
2: Jeden Tag?
1: Jeden Tag.
3: Ja.
2: Ist nicht anstrengend?
3: Ja, schon.
1: Und gibt's mal einen freien Tag in der Woche?
3: Gibt's normalerweise schon, aber es klappt nicht immer so.
2: Ja, klar.

0: weiter, ja? Ich sehe schon, ich habe neue Freunde gefunden. Ja. Aber ihr kommt trotzdem mal mit.
1: Und, war es interessant?
2: Ja. Doch, ja, haben schon einiges rausgefunden.
3: Einiges gesehen, war auch viel Mist
1: gut,
3: dabei.
1: Gut. Aha.
2: Ja, aber alles kommen wir jetzt noch nicht rausfinden.
1: Gut, das ist jetzt natürlich auch nicht nötig. Selbst wenn ihr jetzt eine Lehre machen würdet, würdet ihr ja auch nicht gleich alles wissen, sondern müsstet selber dann eventuell das ein oder andere noch nachlesen. Ich habe euch hier jetzt mal einen Text mitgebracht. Und da gibt es jetzt ein paar Tricks, wie man sich auch schwierige Sachtexte gut erschließen kann, sodass man sie dann zum Schluss versteht. Und der erste Schritt wäre jetzt einfach mal, ihr guckt euch den ganzen Text mal an, überfliegt ihn und überlegt euch, worum geht's ganz grob und was weiß ich vielleicht zu dem Thema schon. Okay, macht das mal.
2: Das ist so genau das, was wir auch rausgefunden haben.
1: Mhm.
3: Es geht um das Berufsbild des Pferdewirts.
2: Was genau. Sie für Aufgaben haben.
1: Genau.
2: Also, dass sie
3: sich um die Türe kümmern, Bandagen machen, bei den Pferden ausmisten.
2: Ob die gesund sind, kontrollieren,
3: Tierärzte,
2: füttern.
3: Ja.
1: Jawohl. Und ihr merkt, ihr spart euch so einfach ziemlich viel Arbeit. Ja? Wenn ihr überlegt, was weiß ich denn da schon drüber? Und wenn ihr dann vor allem versucht, das alte Wissen mit dem neuen zu verknüpfen, dann merkt sich das euer Gehirn nämlich auch besser. Gut. Dann habe ich noch einen weiteren Zusatztipp für euch, und zwar, und

0: so wie der Beruf halt aufgebaut ist.
1: Man macht sich ein Bild davon, wie der Beruf des Pferdewirts jetzt ist. Oder?
0: Ja.
2: Genau. Also eher das, was du gesagt hast, ne? Was das für ein Beruf ist, was alles zu dem Beruf dazugehört und solche Sachen. Ne? Okay, also Disziplin schlagen wir mal nach. Das ist ein Fremdwort. Du darfst mal hier in dem dicken Teil und du kriegst den kleinen.
3: Wissenschaftlich oder sportliche Fachrichtung, Fachgebiet.
2: Passt doch, ne? Und wie ist es jetzt mit den Abkürzungen? Was heißen die? Ja. Hier zum Beispiel U.A. Was meint ihr?
0: Das,
2: könnt ihr ohne nachzuschlagen.
0: Ich würde sagen, unter anderem.
2: Genau, ja, unter anderem. Was ist ein BZW?
1: Beziehungsweise.
2: Genau. Ja. Sehr gut. Ja. Den ersten Schritt haben wir jetzt bereits gemacht. Das heißt, wir haben uns einen Überblick verschafft und wir haben schon mal die unbekannten Wörter geklärt. Als zweiter Schritt wäre jetzt dran, dass ihr Fragen an den Text stellt. Erstens, um was für eine Art Text handelt es sich eigentlich? Und zweitens dann eben die W-Fragen.
0: Also ein Gedicht ist es jedenfalls keins.
2: Sehr gut erkannt.
0: Weil es reimt sich ja auch nicht.
2: Und?
0: Ich würde sagen, es ist ein Sachtext, weil er über ein bestimmtes Berufsbild informiert.
1: Genau. Was waren noch mal die W-Fragen?
2: Also die W-Fragen sind zum Beispiel wer, warum, wo, wann. Das sind die Fragen, mit denen ihr klären könnt, ob ihr den Text auch wirklich verstanden habt. Eine Frage wäre zum Beispiel, was machen Pferdewirte mit Schwerpunkt Reiten und wo arbeiten die hauptsächlich? Okay? Und dann der dritte Schritt wäre, dass ihr versucht, die Antworten auf diese Fragen zu finden. Das heißt, ihr sucht die raus, unterstreicht die und das wären dann auch die sogenannten Schlüsselwörter. Die sind auch ganz wichtig, um den Text zu verstehen. Probiert es doch einfach mal aus.
0: Also unsere erste W-Frage war ja, was macht ein Pferdewirt im Bereich mit Schwerpunkt Reiten?
2: Genau.
3: Sie bilden Pferde in verschiedenen Disziplinen aus und erteilen Reit- und Fahrunterricht.
2: Jawohl. Okay, Nina, machen wir weiter.
1: Die zweite W-Frage war, wo Sie arbeiten. Mhm. Und da haben wir hier, Sie arbeiten hauptsächlich in Gestüten und Reithöfen und Deckstationen oder auf landwirtschaftlichen Betrieben oder in landwirtschaftlichen Betrieben.
2: Und speziell landwirtschaftliche Betriebe, die sich auf Pferdezucht spezialisiert haben, ne?
1: Genau. Genau.
2: Man könnte jetzt natürlich noch weitere W-Fragen stellen und beantworten, das heißt weitere Schlüsselwörter finden. Das zeigt dir immer, ob du einen Text wirklich verstanden hast. Oh Gott. So, drei Schritte haben wir bis jetzt schon gemacht. Was war der erste?
1: Überblick verschafft und schwierige Wörter geklärt.
2: Genau. Zweiter Schritt.
0: Fragen zum Text beantwortet.
2: Genau, und dann haben wir als dritten Schritt die Schlüsselbegriffe geklärt. So, das Ganze heißt jetzt aber 5-Schritt-Lesemethode. Merkt ihr was?
0: Ja, fehlen noch zwei.
2: Ganz genau, und die machen wir jetzt. Als vierten Schritt versuchen wir jetzt mal Teilüberschriften zu finden. Das machen wir folgendermaßen. Wir gucken uns den Text mal durch und schauen, wo sind denn da Sinneinheiten. Und die kann man auch schon erkennen, wenn man nur oberflächlich hinguckt. Die erkennt man nämlich in der Regel an diesen Absätzen hier. Ne? Könnt ihr hier ganz gut sehen, wenn ihr den Text mal überfliegt. Und wenn man sich jetzt eben so einen Absatz vornimmt und versucht, den zusammenzufassen, das heißt wie so eine kurze Mini-Inhaltsangabe, dann bildet man eben eine Teilüberschrift. Versuchen wir das doch jetzt mal mit zwei Absätzen.
0: Also als erste Teilüberschrift würde ich gleich mal nehmen, Grundaufgaben von Pferdewirten.
2: Genau, das passt gut. Schreib's mal auf.
1: Und ich denke, das nächste wäre Einsatzorte von Pferdewirten.
2: Mhm, ganz genau. Ist auch eine gute Möglichkeit. Du kriegst ja auch ein Kärtchen. Notier das mal. Und als fünften und letzten Schritt versuchen wir jetzt mal unsere Ergebnisse zu visualisieren. Das machen wir in Form von einer Mindmap. Dann können wir uns das nämlich auch besser merken. So.
1: Komm mal her. Und zwar

zentrale Begriff kommt jetzt erstmal in die Mitte, das wäre in dem Fall Pferdewirt. Und dann überlegt ihr euch, was ihr alles schon rausgefunden habt und ordnet eure Gedanken dann eben hier außenrum an und versucht es auch schon ein bisschen strukturiert zu machen. Das heißt, bildet so Gedankenstränge. Ja? Alles, was zusammengehört, einfach so aneinanderlegen. So, da haben wir das Ganze jetzt schon schön visualisiert. Es ist zumindest schon mal ein Anfang. Da können jetzt noch weitere Gedankenstränge folgen. Das war jetzt der letzte Schritt unserer 5-Schritt-Lesemethode. Und ihr seht, Lesen ist was, was man durchaus üben kann. Und ihr könnt es natürlich auch gerne tun in unserem Online-Portal. Und es gibt natürlich auch jede Menge Übungsbücher. Und wenn ihr kurz vor der Prüfung stehen solltet, empfiehlt sich natürlich immer auch der Qualitrainer. Servus!

0: Oh mein Gott.
1: Oh nee. Nee,
2: was ist denn das für ein Mistwetter? Das kann doch jetzt echt nicht wahr sein.
0: Ich habe im Internet nachgeguckt.
3: Nein.
1: Ja, und? Falk.
4: Regen. Oberbayern Regen.
3: Ja gut, Oberbayern, aber du weißt nicht, ob das in Lenggries oder sonst wo ist. Das kann trotzdem sein, dass da Sonne scheint. Ich bin auf jeden Fall für Go-Kart fahren. Auf jeden Fall.
0: Wenn es regnet, wirst du nass.
2: Da werden wir alle nass, wenn es regnet.
3: Ja gut, dann hole ich mir aber schnell eine Jacke. Und dann, aber trotzdem können wir Go-Kart fahren, ob es jetzt regnet oder nicht. Ich hole mir eine Jacke und wir machen uns fit und dann juhu.
2: Genau. Das ist auf jeden Fall eine gute Idee, so eine Wetterkarte zu haben. Da weiß man nämlich auch, dass es durchaus mal im Sommer 10 Grad haben kann wie heute und nimmt sich eine Jacke mit. Und man muss diese Karte natürlich auch lesen können. Ja, ist manchmal gar nicht so einfach. Und darum geht es heute, um nicht fortlaufende Texte. Das heißt, um Texte, bei denen eben kein Fließtext ist, wie hier schön in meinem Krimi, den ich mir mitgebracht habe, sondern eben um Texte, die auch Grafiken, Tabellen, Zeichnungen und so weiter enthalten.
0: Hast du eine Ahnung, wo es hingeht?
2: Nein.
3: Kennt ihr weitere Beispiele für nicht fortlaufende Texte?
1: Also warte, wir hatten gerade eine Wetterkarte.
3: Ja, warte, zum Beispiel meine Wanderkarte.
1: Da, wo wir jetzt gleich hinfahren, nach Lenggries.
3: Mhm.
1: Also das sind Ortsnamen und da sind halt so Symbole. Hier ist zum Beispiel irgendwie ein Schloss und hier ist die Seilbahn, wo wir später
2: genau,
1: sind.
2: Das mit
1: ist
2: doch, der wir nachher genau.
0: Zugtickets werden ja jetzt auch noch. Also Zeichen, Symbole, Striche, Texte, Buchstaben.
3: Dann die große Frage, was kostet das hier zum Beispiel bei so einer Preisliste? Wir wollen ja nachher noch Go-Kart fahren.
0: Okay.
3: Oder aber hat jetzt schon mal jemand versucht, einen Schrank aufzubauen?
0: Versucht, ja.
3: Versucht.
0: Ja.
2: Glaubt mir,
1: ich kann das ganz gut.
3: Eure Schuld, wenn es nicht klappt. Hier, ne, so eine Bauanleitung zum Beispiel, arbeitet ja auch viel mit Symbolen, mit Zeichnungen. Und wir müssen uns jetzt mal ein bisschen beeilen, weil wir müssen jetzt unsere Zugtickets holen. Und mir hat man gesagt, wir müssen geradeaus, dann links und dann rechts an den Zügen entlang.
1: Und dann sind sie da. Doch.
0: Also sozusagen so.
3: Danke.
0: Ein nicht Fließtext, sondern ein Kurztext.
3: Sehr gut.
0: Und den merkt man sich.
3: Super.
0: Hier ist ja das Ticket schon. So.
1: Aber Felix, ist das jetzt das Ticket, wo wir auch später mit der U-Bahn noch fahren können?
0: Das weiß ich jetzt doch nicht.
1: Ja, das musst du doch hier lesen, Mann. Nein, wir können damit später nicht mit der U-Bahn fahren. Das ist ein Gruppenticket, aber ohne U-Bahn-Verkehr.
0: Was mache ich jetzt?
1: Das gibst du jetzt zurück oder kaufst du ein neues?
0: Ich gebe das doch nicht zurück.
2: Ja, wenn du nicht liest, was da drauf ist.
3: Also ihr seht, solche Texte sind teilweise gar nicht so leicht, wenn da so viele Symbole und Zeichen und alles Mögliche mit drauf ist. Schauen wir uns nachher noch mal ein bisschen näher an. Aber ich würde sagen, jetzt tauschen wir erstmal das Ticket um. Hm? Wir wollen ja schließlich heute noch los.
0: Aber unbedingt.
3: Aber unbedingt.
0: Nee, jetzt komm mal.
1: Ja, du bist daran schuld.
0: Ja, jetzt regnet es auch noch.
3: Wir würden gerne dieses Ticket hier wieder zurücktauschen. Jetzt müssen wir nur mal schauen, dass wir ins richtige Abteil einsteigen, weil es gibt anscheinend drei Endbahnhöfe.

0: Ich habe hier schon mal einen Streckenplan für euch.
1: Okay. Mhm. Hier gibt es auch Symbole, U-Bahn, S-Bahn.
2: Genau, und dann dieser Kreis. Ich glaube, der zeigt, wie weit man fahren kann oder so. Obwohl, das geht irgendwie darüber hinaus. Das ist komisch.
0: Mhm. Die roten sind wichtig, diese roten Namen hier.
1: Naja, wenn hier HBF, also Hauptbahnhof wahrscheinlich, dann wäre das sozusagen ist ja die Zugstrecken,
2: Haltestellen.
0: Genau, das heißt für uns,
2: wir müssen nämlich dann hier in dieses farbige Ding, gell? Und dann nach Lenggries, das heißt, das teilt sich in Holzkirchen und dann nochmal in Schaftlach.
0: Genau, das heißt, wir sind grün.
2: Ja, ganz schön lange Fahrt.
0: Los.
3: Jetzt sind wir in München am Hauptbahnhof.
0: Ja.
3: Ach, so, eigentlich
2: gut. Super.
0: So, hätten wir das auch geschafft. Also wie ihr sehen könnt, ist es im Alltag ganz oft so, dass uns Texte begegnen, die jetzt nicht unbedingt nur mit Schrift zu tun haben, sondern wo es auch um Symbole geht, um Zeichen, um Bilder und so weiter. Hallo?
2: Entschuldigung, ja, warte. Ja, ich habe aber jetzt zum Beispiel einen Text geschrieben mit einem Smiley, also einem Symbol. Also habe ich es gleich auf den Alltag umgewandelt.
0: Na gut, ich glaube, das können wir gerade noch mal durchgehen lassen, weil so ein Smiley ist wirklich eine gute Idee. Damit kannst du Sachen anschaulicher zeigen und vor allem du kannst es auf den Punkt bringen. Du brauchst ja nicht groß rumlabern.
1: Gefühle sondern, zum Beispiel.
0: Ja, zum Beispiel Gefühle, ja. Und sowas muss man aber natürlich üben und das kannst du auf unserem Online-Portal. Wir haben es heute mit Texten zu tun, in dem es nicht nur um Fließtext geht, sondern auch um Tabellen, Diagramme, Grafiken, Zeichnungen, alles Mögliche. Das muss man natürlich auch deuten können, lesen können. Ich habe hier mal ein paar Beispiele für euch mitgebracht.
1: Ja, das wäre ein Diagramm, oder?
0: Genau, ein Diagramm. Diagramme sind in der Regel Zeichnungen. Das können sein Balken oder Kreise, Linien, alles Mögliche. Und die sind normalerweise mit Zahlen versehen. Was wäre das in dem Fall?
1: Kreisdiagramm?
0: Genau, so ein Kreisdiagramm könnt ihr euch vorstellen wie einen Kuchen. Habe ich auch einen mitgebracht. Und wenn ich jetzt hier so einen Kuchen habe, dann ist natürlich der ganze Kuchen die Gesamtheit. Und dann kann ich jetzt hier so einen Teil runterschneiden. Und das gibt dann eben an, wie groß der Teil im Vergleich zur Gesamtheit ist. Mhm. Schauen wir uns mal hier dieses Beispiel an.
1: Das Ganze wäre sozusagen die Urlaubsziele, die möglich wären, also alle Urlaubsziele.
2: Deutscher Jugendlicher, genau. Mhm.
0: Das ist gut. Ihr nennt erstmal das Thema, das ist ganz wichtig, damit ich überhaupt weiß, worum es geht. Ne?
2: Ja, und dann hier das größte Kuchenstück hat Amerika, also das heißt 40% fahren gern nach Amerika.
1: Oder würden gern fahren.
2: Genau. Ach so, stimmt, ja genau, Wunschurlaubsziele.
1: Dann gibt es Gleichverteilung, also zum Beispiel also alle mit 12%, Afrika, Spanien, Türkei und Griechenland. Und dann gibt es halt zweimal noch 6%. Und das sind halt die, wo man am wenigsten hin.
2: Österreich wollen sie nicht so gerne.
1: Und Italien auch
2: Italien
1: nicht.
2: Auch nicht.
1: Weil liegt wahrscheinlich zu nah dran.
0: Genau. Ihr habt auch schon gesagt, dass es hier um Prozente geht. Es könnten jetzt auch natürlich absolute Zahlen sein. In dem Fall jetzt nicht. Da würde jetzt hier zum Beispiel nicht stehen 12%, sondern vielleicht 4.800 oder sowas in der Richtung. Mhm. Ne? Hier ist noch ein zweites Beispiel. Was ist das für eine Art von
1: ausländische Gäste?
2: Das ist ein Balkendiagramm.
0: Genau, ja. Da siehst du dann hier die Prozentangaben auf dieser Achse. Und hier oben in dem Fall geht es um Länder. Was erkennt ihr sonst noch?
2: Ja, erstmal das Thema müssen wir doch erst bestimmen, oder?
0: Genau.
2: Ausländische Gäste in Bayern nach ausgewählten Herkunftsländern. Also wir haben am meisten Gäste aus der Niederlande, aus Holland. Und hier in Afrika sind es nur 0,6%.
0: Genau. Und was natürlich auffällt, das Ganze geht nur bis 12%. Das heißt, mehr als 12% war in keinem Land der Fall. Genau. Insofern musste man die Tabelle jetzt auch nicht irgendwie größer gestalten, beziehungsweise das Diagramm. Schön an diesen Balkendiagrammen ist, dass man hier die Balken, also die Länge, vergleichen kann. Das heißt, man hat einen ganz guten Überblick über das Ganze. Woher kriegt man jetzt diese Informationen? Was meint ihr?
2: Statistisches Bundesamt.
0: Genau, ja. Das heißt, da müssen sich Leute die Mühe machen, müssen die Leute befragen, müssen es dann irgendwie zusammenrechnen. Aber die Zeichnungen macht normalerweise der Computer.
1: Okay.
0: Ich habe da noch ein anderes Beispiel für euch, und zwar ein Liniendiagramm.
1: Okay.
0: So eine Linie stellt immer den Zusammenhang her zwischen der X- und der Y-Achse, zwischen den zwei Achsen. Und da kann man guten Verlauf ablesen an solchen Liniendiagrammen. Okay. In dem Fall?
2: Ja, in dem Fall halt, wie viel, also die Hallenbadbesucher je nach Tag, Freitag, Samstag, Sonntag.
1: Genau, und halt auf der einen Achse, also auf der Y-Achse die Anzahl der Besucher und auf der X-Achse
2: die Uhrzeit,
1: die Öffnungszeiten, genau.
0: Genau, und was fällt jetzt auf?
2: Dass
1: nachmittags am meisten los ist, oder?
2: Ja. Und ich glaube, hier sieht man auch, dass Freitag und Sonntag, weil das fällt hier rapide um 18 Uhr, dass da das Hallenbad schließt, nehme ich an. Und hier am Samstag hat es noch länger auf. Mhm. Und hier am Sonntag sind die vor allen Dingen zwischen 15 Uhr und 17 Uhr 450 Besucher konstant im Hallenbad.
0: Genau, ganz schön viel, ne? So, jetzt habe ich hier nochmal die gleichen Werte, ein bisschen in einer anderen Form.
2: Hä, ja, sind das echt? Ja, krass.
1: Auf dem rechten sieht es ja fast so aus, als wäre es fast konstant, die Leute, die da die Besucherzahl.
0: Mhm. Woran liegt das?
2: Ja,
0: fällt das auf?
2: Ja, naja, das ist der Ausschnitt einfach von dem hier, und da sieht das irgendwie viel spektakulärer aus als hier.
0: Weil das heißt, wie wirkt es dann auf den Betrachter?
2: Ja, hier wirkt es irgendwie. Ja, weiß nicht, als ob die ganze Zeit Leute ins Hallenbad gehen. Und hier sieht es halt eher so aus, als
0: könnte man das schon bald wieder schließen. Das heißt, ich kann da durchaus ein bisschen manipulieren. Ich kann eine bestimmte Wirkung erzeugen, je nachdem, ob ich diesen Ausschnitt wähle oder eben den. Ne?
1: Genau.
0: Jetzt haben wir uns schon einige Diagramme angeguckt. Aber ich glaube, jetzt kommen wir gleich an und dann steigen wir erstmal aus. Müssen wir aussteigen. Den Kuchen nehmen wir mit. Wird man nicht vergessen.
2: Warte, ich esse.
1: Oh, was ist das für ein Wetter? So.
0: Boah, Mann!
2: Oh. Ja, ich hab sogar was dabei. So.
0: Nein!
2: Doch, so.
1: Ja, mir das ja achtet mal auf eure Figur. Jetzt guckt mal, ob ihr euch das leisten könnt mit auf.
0: Sag mal, hallo?
2: Dankeschön. Außerdem können wir das ja hier drauf lesen.
1: Genau.
2: Na und? Und wie lesen wir das jetzt, Steffi?
0: Ja, gute Frage. Das ist nämlich auch wieder ein nicht fortlaufender Text. In dem Fall genauer gesagt eine Tabelle. Das ist normalerweise so, dass wir eben Zeilen haben und Spalten. Und da sind dann eben so Zahlen drin, manchmal auch Begriffe, die wir halt zusammen in Verbindung bringen müssen. Und, wie gesagt, man muss jetzt natürlich auch wissen, wie man sowas liest.
1: Ah, größer.
0: Deswegen habe ich euch ein Beispiel mitgebracht, ein bisschen größer, ganz genau. Und zwar die erste Frage ist natürlich erstmal, worum geht's?
2: Das ist eine Nährstofftabelle.
0: Richtig. Dann schauen wir uns mal die Spalten näher an.
1: Also das nach unten sind die Spalten.
0: Ja, und?
1: Okay, da gibt es halt die Nährstoffe. Was ist drin? Die Menge.
2: Dieser Nährstoffe.
1: Und ETD.
0: Heißt?
1: Empfohlene Tagesdosis steht hier unten.
0: Dann gehen wir mal zu den Zeilen.
2: Ja, da stehen halt Kilojoule, Kilokalorien, Eiweiß, Kohlenhydrate, Fett, Vitamine und so.
0: Volle Programm. Genau. Und jetzt muss man natürlich versuchen, die Zeilen mit den Spalten in Verbindung zu bringen.
1: Also so kann man sagen, ein Riegel hat sozusagen 603 Kilojoule.
2: Ja.
0: Genau, das kannst du hier ablesen, aber jetzt muss man natürlich vorsichtig sein, ne?
1: Okay.
0: Wenn du hier mal auf die andere Seite guckst, was fällt dir da auf?
1: Das ist noch mal eine Tabelle, aber die unterscheidet sich darin, ob 35 Gramm, also pro Riegel, oder 100 Gramm Angabe.
0: Ganz genau. Ja, also immer darauf Acht geben, worauf sich die Angaben beziehen. Ja? Sonst denk mal, ich kann reinschaufeln und merke dann, hups, eigentlich hätte ich nur 3 Gummibärchen essen dürfen und nicht die ganze Tüte. So, jetzt ist aber natürlich am wichtigsten, was interessiert uns an dieser Tabelle? Welche Werte sind für uns wichtig?
1: Naja, du meinst euch, weil ihr sollt ja auf
2: unsere Figur achten müssen, müssen wir natürlich auf Fett, Kohlenhydrate, Eiweiß, Kilokalorien. Genau. Zum Beispiel so ein Riegel hat
0: ungefähr 35 Gramm, ne?
2: Genau, hat irgendwie 16,6 Gramm Kohlenhydrate und 4,8 Gramm Fett.
0: Das können wir uns doch leisten,
2: Ja, was soll das?
0: Außerdem trainieren wir uns das Gleiche jetzt wieder ab. Wir gehen nämlich jetzt zum Bullcard fahren.

0: coole Sache, dieses Vulkanfahren, oder?
1: Auf jeden Fall.
0: Und ihr wisst jetzt hoffentlich, wie man mit nicht fortlaufenden Texten umgeht, sprich mit Texten, die Tabellen, Diagramme, Schaubilder und so weiter enthalten. Und natürlich muss man das auch üben. Und zwar auf unserer Online-Plattform habt ihr dazu Gelegenheit.
1: Und oder ja. Ich übe es einfach, indem ich hier meine Waschanleitung angucke, weil hier ist alles nass und dreckig. Und das sind ja auch Bildchen.
2: Das ist doch super. Ja. Kannst du ja zu Hause hinsetzen und mal ausprobieren, ne?
1: Na, genau. Da probiere ich mal richtig aus.
2: Ja,
1: meiner.
2: Super. Das wird ein Spaß.

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0: Merhaba! Versteht ihr mich nicht? Naja, einige bestimmt. Und zwar die, die Türkisch können. Merhaba heißt Hallo. Und zwar hier, in der Türkei. Da bin ich heute. Genauer gesagt, in Istanbul.
1: Und was da los ist, das will ich herausfinden. Alles cool in Istanbul. Istanbul ist die größte Stadt der Türkei. Über 10 Millionen Menschen leben hier. Das sind dreimal so viele wie in Berlin. Ja, ganz schön was los hier. Istanbul ist aber nicht die Hauptstadt, sondern Ankara. Das liegt mitten im Land. Istanbul hingegen liegt im Nordwesten der Türkei, direkt an der Küste, am Marmara-Meer. Istanbul ist die einzige Stadt der Welt, die auf zwei Kontinenten liegt, Europa und Asien. Dazwischen ist der Bosporus, so heißt die Meerenge hier. Und auf der bin ich gerade mit dem Schiff unterwegs.
0: Gut so, Kapitän? Rechts, links oder?
2: Ja? Left.
0: Links?
2: Left.
0: Okay.
2: Okay, stopp.
0: Stopp, das verstehe ich. Aber ich meine, dafür, dass ich kein Türkisch kann und der Kapitän kein Deutsch, geht es gar nicht so schlecht.
2: Stopp.
0: Zum Glück habe ich an Bord noch jemanden kennengelernt, den Tolga. Tolga, komm mal her. Du sprichst ein bisschen Deutsch, oder?
3: Ja, ich kann ein bisschen Deutsch sprechen. Merhaba, merhaba.
0: Merhaba, das könnt ihr jetzt auch schon. Hallo. Wo fahren wir jetzt eigentlich hin und wo von wo nach wo?
3: Kaptan, nereden nereye gidiyoruz?
2: Şu anda Asya yakasından kalktık, Avrupa yakasına gidiyoruz.
3: Wir fahren von Asien nach Europa.
2: Takriben 8-9 dakika sürüyor.
0: Das ist cool, oder? Das ist der Hammer. Wir bewegen uns zwischen zwei Erdteilen, weil Istanbul liegt sowohl da als auch da.
3: Ja.
0: Das ist die Grenze.
3: Das, das ist die Grenze.
0: Zwischen Asien und Europa, aber keine Passkontrolle.
3: Nein, keine Passkontrolle. Nee.
0: Achtung! Wo ist die Hupe? Hier?
1: So, gleich legen wir an. Ich freue mich schon auf die Stadt. Hat Spaß gemacht, Kapitän Cengiz.
0: Da ist er ja. Tschüss. Danke.
1: Also, nix wie rein ins Getümmel. So eine Seefahrt macht hungrig. Was isst man denn hier in der Türkei? Mal sehen. Gebratenen Fisch? Nee, das muss jetzt nicht sein. Ich will lieber...
0: Ein Eis, bitte.
4: Yes.
0: Ja, das ist mir zu viel.
5: Ah.
1: Nachdem das mit der Nahrungsaufnahme hier gar nicht so einfach ist, versuche ich es jetzt mal mit etwas, womit ich mich auskenne.
0: Ah, merhaba, merhaba. Hier, einen Döner bitte. Ich komme gleich wieder, ich hole mir was zu trinken da hinten. Merhaba, ein Wasser.
6: Ah, kommst du aus Deutschland?
0: Ja. Wieso kannst du so gut Deutsch?
6: Ich bin in Deutschland aufgewachsen.
0: Aha.
6: Mein Vater war erstmal in der Türkei, also in Deutschland, als Gastarbeiter und später bin ich dann mit meiner Mutter nachgekommen.
0: Warum kommen so viele Türken eigentlich nach Deutschland zum Arbeiten?
6: Weil es hier denen nicht so gut ging und arbeitmäßig und so, sind sie dann halt nach Deutschland gewandert.
0: Das heißt, du warst auch in der Schule dort?
6: Ich bin in die Schule gegangen, Kindergarten, Schule, meine Ausbildung fertig gemacht. Und dann wollten meine Eltern wieder für immer zurück. Und dann habe ich meine Frau hier kennengelernt und wegen ihr bin ich dann hier geblieben.
0: Ah, oh, nee. Ah, verliebt oder was?
6: Ja.
0: Das ist nicht schlecht. Ist das Leben anders hier in der Türkei?
6: Ist schon anders. Das Verkehr, die Menschen.
0: Ja, aber der Döner sieht aber auch anders aus.
6: In der Türkei wird Döner ganz anders gemacht.
0: Aber gegessen wird genauso, okay, oder?
6: Gegessen wird's genauso, ja.
0: Magst du dich zu mir setzen?
6: Dann wünsche ich guten Appetit. Okay, ich komme mal rüber.
0: Hast du Zeit?
6: Ja, hab Zeit. Ich komme zu dir rüber.
0: Da müssen wir jetzt schon mal drüber reden. Muss das Brot?
6: Das Fladenbrot ist ganz unten.
0: Mhm.
6: Und oben drüber kommt das Fleisch.
0: Mhm.
6: Das Döner wird hier in Türkei so gemacht.
0: Mhm. Schmeckt aber genauso. Wieso essen wir in Deutschland das jetzt so im Fladenbrot?
6: Das hat ein Türke in Berlin das erfunden im Fladenbrot.
0: Bei euch gibt's das gar nicht, oder?
6: Nee, in Türkei gibt's das nicht. In Türkei wird so im Teller serviert.
0: Ja, ist ja lustig. Also, dann mache ich mich jetzt über meinen Döner Kebab her. Und währenddessen bekommt ihr noch eine Lektion Türkisch.
1: Türkisch für Einsteiger, Lektion 1.
7: Willkommen zu Türkisch für Einsteiger, Lektion 1, Wiederholung. Merhaba, hallo. Afiyet olsun. Guten Appetit. Tisse, wichtig, sehr wichtig. Teşekkür ederim. Danke.
1: Weiter geht's. Mein Döner-Experte Gian hat gemeint, hier muss ich unbedingt hin, auf den Gewürzbazar.
0: Hier riecht's schon gut. Schauen wir mal.
1: Aber hier gibt's nicht nur getrocknete Kräuter und Gewürze, sondern auch Früchte, Kunsthandwerk und Süßigkeiten. Seit über 300 Jahren. Bezahlt wird in Lira. Das ist die türkische Währung. 2 Lira sind ungefähr so viel wert wie 1 Euro.
0: Also was kostet das?
4: Zum Beispiel, der normale Preis ist 4,50 Lira.
0: 4,50 Lira? Ja. Ihr wisst ja wohl verrückt. Da muss man erstmal höchstens die Hälfte geben. 2,25.
4: Mein Freund, das ist der falsche Weg. Wie soll ich sagen? Also, es muss Spaß machen.
0: Ja, das macht mir auch Spaß, dir dafür 1 Lira zu geben. Ja,
4: mir aber nicht.
0: So nicht. Pass auf, ich sage jetzt Folgendes. Erst, sag ich mal, 4 Lira. Ja, sag mal, 4 plus 4 ist 8. Wär's normalerweise und weil ich's bin, machst du 7.
4: So, 4 plus 4 ist normalerweise 4,5 ist nochmal 9. Aber du bist so nett, okay, 7, mein Freund, kein Problem.
0: Nochmal 7.
4: Ja, soll ich okay. Dir noch was sagen?
0: Ja.
4: Du kannst nicht handeln.
1: Naja, nochmal gut gegangen. Ich hätte einen viel zu hohen Preis gezahlt. Jetzt habe ich eine Verabredung in der Unterwelt.
5: Hakan! Billy! Hier!
8: Ich komm zu dir!
0: Hallo Hakan.
8: Hallo Willi.
0: Hallo, gut, dass wir uns gefunden haben.
8: Ja, endlich.
0: Was heißt Hakan eigentlich?
8: Herrscher.
0: Du bist der Herrscher der Unterwelt.
8: Ja,
0: oder?
8: Das bin ich.
0: Wo bin ich jetzt gelandet?
8: Wir sind in einer Wasserzisterne, in einer Speicherkammer für Frischwasser.
0: Ist das das Frischwasser, mit dem Istanbul heute versorgt wird?
8: Nicht mehr heute, das war früher.
0: Aber es sieht doch schon ganz schön alt aus.
8: Das ist es allerdings.
0: Und warte mal. Kann ich mal deine Taschenlampe haben?
8: Ja.
0: Da sind ja Fische.
8: Ja, und zwar haben die Menschen damals anhand dieser Fische erkennen können, ob das Wasser vergiftet war oder verschmutzt war.
0: Ach so.
8: Dazu dienten die Fische hier.
0: Aber Moment, über welche Zeit redest du denn überhaupt?
8: Diese Zisterne wurde von den Römern erbaut, und zwar im Jahre 532 nach Christus.
1: Vorher hatten ja allerdings die Griechen das Sagen. 700 Jahre vor Christus gründete der Feldherr Byzas die Stadt, der prompt seinen Namen gab, Byzanz. 326 nach Christus kamen die Römer und Kaiser Konstantin befahl, von nun an heißt Byzanz nach mir, Konstantinopel. Erst seit 1930 heißt Istanbul Istanbul.
0: Hey, das ist ja ein Wunschbrunnen.
8: Ja, da kannst du dir was wünschen.
0: Wie geht das?
8: Du kannst hier eine Geld

0: Geldmünze reinwerfen und dir dabei etwas wünschen.
1: Ich werf doch nicht mein Geld in den Brunnen.
0: Aber vielleicht geht dir somit ein viel größerer Wunsch in Erfüllung.
1: Darf man den Wunsch dann auch sagen oder muss man...
0: Nein, den musst du für dich behalten.
2: Istanbul ist die einzige Stadt der Welt, die auf zwei Erdteilen liegt, Europa und Asien. Den Döner isst man hier nicht im, sondern auf dem Fladenbrot. Beim Feilschen kommt es darauf an, freundlich und mit Spaß einen möglichst niedrigen Preis auszuhandeln. Und ich gehe jetzt erstmal auf den anderen Kontinent.
3: Ich glaube, ich weiß schon, wo ich ungefähr bin. Asia Ketasena Hoshgeldinis. Willkommen in Asien.
2: Das heißt, ich bin auf dem richtigen Weg. Und zwar nach Hereke. Dort soll es ganz besondere Teppiche geben.
4: Merhaba.
5: Merhaba.
4: Ich bin der Willi.
5: Mein Name ist Nurhan.
4: Nurhan.
5: Nurhan.
4: Ich habe gehört, ihr habt hier fliegende Teppiche.
5: Ja, wir haben.
1: Na, da bin ich mal gespannt.
5: Dieser Teppich fliegt.
4: Der hier. Sieht ganz normal aus.
5: Ja, bitte setz dich.
1: So ein Schneider.
5: Bitte setz dich.
4: Ja.
5: Augen zu.
4: Augen zu?
5: Ja, Augen zu.
4: Hey! Das habe ich mir aber irgendwie anders vorgestellt mit dem fliegenden Teppich. Nurhan! Das ist ja ein Spaßvogel.
1: Hier wird gearbeitet.
5: Ja, sein Name ist Mensure.
4: Deine Kollegin?
5: Ja, meine Kollegin. Bitte setz dich. Setz dich an.
4: Okay. Mensure? Hallo, ich bin der Willi. Ja. Hallo. Ja. Ah, und das hast du gemacht?
5: Mhm. Wenn dieser Teppich fertig ist, wie Bosporus.
4: Bosporus?
5: Bosporus.
4: Ah, hier, Istanbul
5: ja,
4: sozusagen.
5: Ja, Istanbul. Sie muss jeden Tag 7.000, 8.000 Knoten.
4: Boah!
5: Ja.
4: Nee.
5: Ja, wirklich.
4: Ja, aber... stopp mal bitte, ganz kurz. Kann ich mal einen Knoten machen?
5: Ja, natürlich.
4: Ja, wie? Jetzt einen nehmen. Einen Faden. Ah, einmal rum. Schwitz. Oben drüber.
5: Mhm.
4: Stopp. Und, oh, ist das ein Gefriemel, Mann. So, und jetzt runter.
1: Warum machen das eigentlich die Frauen? Du könntest das doch auch machen.
5: Nein. Für machen einen Teppich, du musst Geduld sein.
1: Du musst Geduld haben?
5: Ja,
1: Geduld, das hast du nicht,
5: Geduld
1: oder?
5: Haben, ja. Sie arbeitet über diese Teppich mindestens ein Jahr. Sie hat Geduld.
1: Aber dann müssen diese Teppiche auch ganz schön teuer sein, wenn da jemand ein Jahr arbeitet.
5: Nein, teuer. In der Türkei Handarbeit ist billiger als Deutschland.
2: Früher haben vor allem Kinder für wenig Geld Teppiche geknüpft. Das ist heute zum Glück anders. Jetzt üben vor allem junge Frauen diese jahrhundertealte Kunst aus. Zum Abschied bittet mich Nurhan, noch etwas mitzunehmen.
4: Teşekkür ederim.
5: Danke.
4: Tschüss.
5: Ciao. Bye bye.
2: Ich soll einem Korangelehrten einen Gebetsteppich übergeben. Und schon bin ich wieder mittendrin. Das ist übrigens der Galataturm, das Wahrzeichen der Stadt. In Istanbul verbringt man morgens und abends die meiste Zeit im Stau. Ein Glück, dass ich zu Fuß unterwegs bin.
4: Oh. Es war ein bisschen kompliziert, den Empfänger des Gebetsteppichs zu finden, aber ich habe dich gefunden. Münip.
6: Hey Mama. Vielen Dank.
4: Schön.
6: Vielen Dank, das ist sehr lieb.
4: Und wir treffen uns hier im Innenhof einer Moschee.
6: Ja, von der Sultan Ahmed Moschee. Die ist im Allgemeinen als die blaue Moschee bekannt, aber ist nichts blau draußen, aber drinnen ist blau.
4: Als Muslim kannst du mir gleich was erzählen über den Islam.
6: Ja, gerne, gerne.
4: Also, in Deutschland sind die meisten Christen, ich auch, da kenne ich mich aus mit Kirchen.
6: Ja.
4: Und das ist jetzt eine Moschee?
6: Das ist eine Moschee, das ist eine typische, klassische Moschee. Mit der Kuppel, nicht? Und mit den Minaretten.
4: Ja, Minarette sind die Türme?
6: Das sind die Türme.
4: Das gibt es ja bei einer Kirche auch,
6: genau,
4: den
6: genau,
4: Turm.
6: Genau.
4: Glocken gibt es nicht.
6: Nein, genau wie bei dem Kirchturm, was die Glocken machen, macht uns bei uns der Muezzin. Der Muezzin ist der Ausrufer.
4: Und wie oft ruft er zum Gebet?
6: Das ist 5-mal am Tag.
4: Wann immer ungefähr?
6: Das ist früh am Morgen, kurz vor Morgenaufbruch, Sonnenaufbruch. Und das ist am Mittag, jetzt zum Beispiel. Und dann am frühen Nachmittag und dann am Abend, kurz vor Sonnenuntergang und dann in der Nacht.
7: Was ruft der Ausrufer, der Muezzin?
6: Ich bezeuge, dass es nur einen Gott gibt und keinen anderen Gott außer Gott, keine andere Göttlichkeit. Es gibt nur einen Gott.
4: Das hat er gerade gesagt. Das ist ja wie bei dem Gott, den die Christen anbeten und auch die Juden.
6: Es gibt nur einen Gott.
4: Der ist für alle da.
6: Der ist für alle da. Er ist groß, erhaben, ist für alle Menschen da. Und Islam heißt Gottergebenheit.
4: Gott, das ist die Übersetzung Islam.
6: Wortwörtliche Übersetzung.
4: Gottergebenheit.
2: Und weil gläubige Muslime Gott, den sie Allah nennen, im Gebet mit reinem Körper und reiner Seele gegenübertreten wollen, zeigt mir Münib, wie man sich wäscht, bevor wir in die Moschee gehen. Ups, Handy ausschalten nicht vergessen. Und achtet mal drauf, nicht nur ich habe meine Schuhe aus. Auch das ist eine Vorschrift fürs Gebet.
7: Was ist jetzt los?
6: Jetzt ist das Hauptgebet fertig.
4: Aber es ist mir zu spät, wir haben draußen zu lange geredet.
6: Ja, manche gehen und andere machen weiter, das wirst du sehen. Das machen viele, machen dann weiter beim Gebet. Hey,
7: und ich sehe auch, hier kommen jetzt nur Männer.
6: Ja, Frauen beten hinten, guck, an der Seite, hier hinten oder oben.
7: Das ist getrennt.
6: Das ist getrennt, ja. Dass da nicht unangenehme Situationen entstehen.
4: Das heißt, es wird nicht geflirtet, sondern gebetet.
6: Es wird, auch, es geht genau ja darum, das ist wunderschön erklärt. Das ist schön. Richtig, hast erfasst.
4: Zeig mir mal bitte, wie man betet.
6: Oh ja, tue ich gern.
4: Ja, also das ist super.
6: Man wendet sich Richtung Mekka.
4: Mekka ist ein Ort in Saudi-Arabien.
6: Ja, eine Stadt in Saudi-Arabien, wo das erste Gebetshaus für Gott errichtet worden ist. Die Kaaba.
2: Die Kaaba ist das wichtigste Heiligtum des Islam und steht in Mekka. Im Koran, der Heiligen Schrift der Muslime, heißt es, dass jeder Gläubige einmal im Leben dorthin reisen soll. Außerdem gibt die Kaaba die Richtung an, in die Muslime beten. Jede Moschee auf der Welt hat eine Gebetsnische, die genau in Richtung Mekka zeigt. Das heißt, wenn man von der Gebetsnische der blauen Moschee immer weiter geradeaus gehen würde, käme man direkt in Mekka an.
6: Wir lesen einen Teil aus dem Koran. Das heißt, ich stehe vor dir aufrecht, Gott. Ich bin vor dir. Und dann verbeugen wir uns in diese Position. Und da sagen wir, das ist symbolisch, bedeutet das, ich verbeuge mich nur vor dir, oh Gott. Und dann stehen wir auf und dann sagen wir, Gott ist groß, Alhamdulillah, er ist groß. Er hat uns das gegeben. Und dann fallen wir auf die Knie. Das ist der absolute Höhepunkt, wo wir mit der Stirn, mit der Nase, mit den Handflächen, mit den Knien zu Boden gehen.
4: Was bringt denn das?
6: Das sagt, dass da sagen wir Muslime, wir haben uns total, ganz mit unserem Körper und unserem Geist dir ergeben. Tiefer geht's gar nicht mehr.
4: Nee, tiefer geht's wirklich nicht mehr.
6: Richtig. Bitte gib uns alles Gute und wenn wir Fehler machen, vergib uns. Und dementsprechend, welches Gebet man macht, wird das 4-mal, 3-mal oder 10-mal wiederholt.
4: Aber,
6: das ist die Grundregel.
4: Ja, genau, aber 5-mal täglich.
6: 5-mal täglich, ja.
0: Das heißt, wie lange dauert das sozusagen?
6: So ein Gebet, das wird normalerweise ca. 10 Minuten, 12 Minuten dauern, nicht länger. Nicht länger.
4: Aber wenn man es jetzt mal 12 Minuten mal 5 ist, eine Stunde beten am Tag.
6: Eine Stunde beten am Tag. Eigentlich ist auch nicht die Stunde für Gott, die Stunde ist für uns. Wir brauchen das Gebet, nicht Gott.
2: Für den nächsten Tag hat mich Münib zum Frühstücken eingeladen. Ich habe mich gefreut. Bis ich erfahren habe, dass er das mit dem Frühstück sehr wörtlich nimmt. Ich soll um 4 Uhr morgens kommen, mitten in der Nacht. Das liegt daran, dass einmal im Jahr Ramadan ist, also Fastenzeit. Und dann verzichten gläubige Muslime einen Monat lang, von Sonnenaufgang bis Sonnenuntergang, aufs Essen und Trinken.
4: Ich bin gerade aus dem Bett geflogen. Durch ganz Istanbul laufen jetzt während der Fastenzeit, während des Ramadans, Trommler und wecken die Bevölkerung und wollen sie daran erinnern, das Frühstück noch vor Sonnenaufgang einzunehmen.
6: Das ist eine Wohltat.
4: Okay, bitteschön. Münib, stell bitte mal deine Familie vor, damit ihr sie auch kennenlernt. Deine
6: Frau. Tue ich gerne. Meine Frau, Sevda. Mein Schwiegersohn, Shefik. Und meine Tochter, Zeynep.
4: Also dafür, dass es so früh ist, ist die Stimmung schon ganz gut.
6: Oh ja, wir freuen uns schon auf die Fastenzeit. Es ist ein Fest der Freude.
1: Kann man diese Zeit jetzt so mit der Vorweihnachtszeit vergleichen?
6: Ja, wir haben so etwas nicht wie Weihnachten.
1: Das aber so nicht. Von der Stimmung her?
6: Von der Stimmung her ist es genauso, richtig.
1: Aber wozu ist das Fasten eigentlich gut?
6: Alle gottergebenen Menschen fasten eine gewisse Periode. Das ist gut, erstens, für den Körper ist es gut, dass man den Körper mal diszipliniert.
1: Vielleicht auch ein bisschen abnimmt oder so.
6: Ja, meinetwegen auch. Aber es ist auch gut für den Geist, damit man an andere Menschen auch denkt, die nicht essen können. Die nichts zu essen haben, die krank sind und nicht essen können, dass man nur für Gottes Willen sagt, ich mache das nicht.
1: Obwohl man es nicht machen müsste.
6: Müsste.
1: Man müsste nicht.
6: Nein.
1: Aber man macht es.
6: Es ist ein Gebot Gottes. Mhm. Und jeder, der sich als Gott ergeben bezeichnet, versucht eben, das Beste zu tun und dieses Gebot einzuhalten.
1: Ah. Müssen die Frauen ein Kopftuch tragen? Oder ist das frei?
6: Es ist ein Symbol, genau wie bei den Christen auch. Die Nonnen, die tragen ja auch eine Kopfbedeckung, sind ja auch bedeckt. Das ist eine Tradition, die auch ein Gebot Gottes, die gläubige Frauen befolgen.
1: Wo hast du dein Kopftuch?
6: Senin Başörtünler de diyorsun. Sie fühlt sich noch nicht so weit. Wenn sie sich dazu bereit fühlt, wird sie das auf jeden Fall da. Es ist klar.
1: Ich merke auch, du bist nicht so jetzt ein strenger Vater, der sagt, also ich möchte schon, dass du ein Kopftuch hast.
6: Das darf ich gar nicht. Der Koran verbietet das. Es gibt keinen Zwang in der Religion. Ich kann es ihr nur vorschlagen.
2: Ah, ich erinnere mich. In der Stadt habe ich viele junge Frauen mit Kopftuch gesehen. Aber es gibt auch viele, die keins tragen.
1: Hast du jetzt immer das Kopftuch auf?
8: Yoksa yabancı bir erkek olduğu zaman.
6: Nur wenn keine Familienangehörige, Männer, die nicht Familienangehörige sind, wenn die da sind, bedeckt sie sich. Wenn du da bist,
1: ach so. Wenn ich jetzt nicht da wäre,
6: wäre sie
1: dann hättest du das Kopftuch nicht auf.
6: Ja, richtig.
1: Ah.
6: Bis vor einer halben Stunde, bevor du gekommen bist, war sie auf.
2: Nach diesem super frühen Frühstück mit Münib und seiner Familie bin ich zwar noch ein bisschen müde, aber trotzdem unterwegs, auf dem Weg zum, ihr werdet's nicht glauben, Friseur. Mal sehen, wie es klappt mit meinem Türkisch.
9: Kolay gelsin.
10: Hoş geldiniz.
9: Hoş bulduk. Habt ihr nichts verstanden? Naja, dann bekommt ihr jetzt eine kleine Lektion Türkisch, während ich hier warte.
2: Türkisch für Einsteiger, Lektion 2.
3: Spezial-Lektion. Also, Friseur sagt, Hoş geldiniz. Herzlich willkommen. Willi sagt, Hoş bulduk. Ich bin froh, hier zu sein. Wenn du jemanden bei der Arbeit triffst, dann sagst du, Kolay gelsin. Möge es dir leicht fallen. Tschüss! Und auf Türkisch, Görüşürüz. Wir sehen uns.
2: Sich beim Friseur rasieren zu lassen, ist hier ganz normal.
9: Mmh. Ein bisschen Duft. Ja. Fertig?
10: Bin ich.
9: Ah, das Stück hier. Okay, dann bin ich jetzt bereit für eine Party.
2: Es kann ein Jahr dauern, bis ein handgeknüpfter Teppich fertig ist. Fünfmal am Tag ruft der Muezzin gläubige Muslime zum Gebet. Ramadan ist einmal im Jahr, dann darf nur bei Dunkelheit gegessen und getrunken werden. Muslimische Frauen, die ein Kopftuch tragen, tragen es nur, wenn sie aus dem Haus gehen oder wenn Fremde zu Besuch sind.
4: Dass wir hier zum Schluss zusammensitzen, das muss ja das Zeichen sein, dass mein Wunsch in der Zisterne in Erfüllung gegangen ist. Ich freue mich so, dich kennenzulernen.
1: Ich bin Mehmet. Hoş geldin. Du hast Istanbul kennengelernt und ich habe Überraschung für dich. Diese.
2: Bauchtanz? Ja klar, der kommt doch aus dem Orient.

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1: Eh?

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2: Schau, zeige ich dir mal die Bühne. Kannst du mal ausprobieren. Also, ich meine, das nimmt einem die Nervosität am ehesten, wenn man sich mal aufstellt.
3: Ja,
2: das ist ja gern mal so einen quasi Simulationsmikrofonständer.
3: Aha.
2: Der steht dann halt immer da. So. Und da stehst du dann und sprichst, wenn der nicht wackelt, in den Raum hinein. Das ist dann ein Meer von Köpfen und dadurch wirkt es dann schon ein bisschen wie Olympiahalle.
3: Ja.
2: Aber die sind alle wahnsinnig freundlich und nett, unsere Zuschauer. Eigentlich immer.
3: Weil ich habe natürlich Angst, dass keiner lacht und so.
2: Machst einen ernsten Text, dann kann doch nichts passieren.
3: Ja.
2: Oder für jedes Stuhlbein 10 Köpfe.
4: Thema bei Respekt ist heute Satire. Satire ist, wenn man ernste, wichtige Themen so überspitzt, dass man drüber lachen kann. Und trotzdem anfängt, irgendwie nachzudenken. Dass man sich vielleicht sogar aufregt und was tut, damit sich die Dinge ändern. Im besten Fall stärkt Satire die Demokratie. Aber für mich geht es jetzt erstmal um was anderes.
3: Die Redaktion hat mir nämlich eine Aufgabe gestellt. Ich soll einen Text schreiben, der soll politisch sein, lustig und natürlich auch noch schlau. Und dann muss ich ihn auf dieser Bühne hier performen.
2: Ja. Du musst nicht, du darfst.
3: Ja, okay, ich darf.
2: Ja, ja, es gibt schon auch Leute, die täten das gerne mal da oben stehen. Und das darf dann auch nicht jeder. Oder sagen wir, es kann nicht jeder.
3: Ob ich es kann, das werden wir noch
2: sehen. Das werden wir dann sehen.
3: Okay. Ja.
4: Ich soll also Leute zum Lachen bringen, aber nicht nur einfach so, sondern auch zum Nachdenken über Dinge, die gerade nicht so gut laufen bei uns. Weil was ich machen soll, ist nicht einfach Comedy, sondern Satire.
3: Bekannte Beispiele für Satire sind Jan Böhmermann und die hier von Extra 3.
5: Er heißt Vladimir. Und wohnt seit 20
3: Keine Satire, sondern Comedy ist das hier.
6: Wer macht dir denn deine Wäsche, sie oder Mutti?
3: Sie. Ist Geschmackssache.
4: Ich fahre jetzt nach Dresden. Dort hat sich Wolfgang Schaller schon zu DDR-Zeiten, also in einer Diktatur, über Politiker lustig gemacht. Ab 1986 hat er sogar sein eigenes Kabarett geleitet. Ich hoffe, er kann mir sagen, wie ich ein gutes Thema finde für meinen Auftritt.
3: Ich muss jetzt auch einen satirischen Text schreiben und ich bin schon sehr aufgeregt, muss ich sagen. Den muss ich nämlich auch vor Publikum präsentieren. Haben Sie irgendeinen Tipp für mich?
7: Ein Tipp, wie man Satire schreibt, schauen Sie sich ein Thema an, was in unseren Nägeln brennt. Wo Sie sagen, dazu muss ich unbedingt was sagen. Und versuchen Sie es grotesk überspitzt zu sagen. Es muss nicht lustig sein. Es kann und es ist schön, wenn es komisch ist, aber es kann auch sehr ernst sein.
4: In der DDR musste Wolfgang Schaller jeden Text der Zensurbehörde vorlegen.
3: Was wäre so was Typisches gewesen, was gestrichen worden wäre?
7: Das war manchmal wirklich nicht vorauszusehen. Wir haben zum Beispiel 1987 schon, da habe ich ein Lied geschrieben, das heißt Opas Turnverein. Und das war eine Anspielung auf das Berliner Politbüro von den alten Herren. Wir sind vereint im Turnverein wie andere im Chor. Und Bernhard, der am besten turnt, der turnt uns immer vor. Weil es nämlich unser Bernhard so ausgesprochen gern hat, wenn er vorne stehen kann, wo ihn jeder sehen kann, fangen wir, weil Bernhard doch einen guten Kern hat, sogleich zu marschieren an, dass er kommandieren kann.
3: Ja.

0: Denken immer hinter.
1: Und da rief mich auch jemand aus dem Funktionärsapparat zu sich und sagte, Herr Schaller, das können Sie nicht auf der Bühne machen. Sie meinen doch das Politbüro. Und da habe ich geantwortet, ja, wenn Sie solche schmutzigen Gedanken haben, dann ist das Ihre Sache, dann müsste ich das eigentlich weitermelden. Und dann war Ruhe und dann durften wir es weiter auf der Bühne spielen.
2: Bei Satire geht es also um gesellschaftlich relevante Themen. Aber woher kommt die Idee eigentlich, mit Humor gegen das Böse in der Welt vorzugehen?
3: Satire ist eine Form von Kunst. Satire kritisiert Menschen oder deren Ansichten, indem sie sie verspottet und lächerlich macht. Die typischen Stilmittel? Satire überzeichnet Menschen oder Dinge und verzerrt Sachverhalte. Satire gibt es schon seit der Antike. Erfunden hat sie wahrscheinlich der Römer Lucilius. In Spottversen kritisierte er gesellschaftliche Missstände und führende Männer des römischen Staates. Auch im Reformationsstreit im 16. Jahrhundert wurde Satire verwendet. In Flugblättern wurde der Papst schon mal als Esel oder als Drache dargestellt. Veröffentlicht wurden diese Schriften meist anonym, aus Selbstschutz. Denn die Geschichte der Satire ist auch eine Geschichte der Zensur und der Angst vor der Rache der Mächtigen. Als 1854 in Deutschland die Pressefreiheit eingeführt wurde, entstand in den Zeitschriften eine neue Form der Satire, die politische Karikatur. Bis heute lösen Karikaturen heftige Reaktionen aus. Im 20. Jahrhundert wurde das Kabarett in Deutschland zum Mittelpunkt der satirischen Kritik an der Politik und am Zeitgeschehen. Zuerst auf Theaterbühnen und später auch im Fernsehen. Satire ist Kritik von unten, gegen die Mächtigen. Kritik an Ungerechtigkeiten in Politik und Wirtschaft. Satire hat immer starke Gegner und greift diejenigen an, die sie für einen schlechten Zustand verantwortlich hält. Satire tritt, anders als Comedy, niemals nach unten. An der Freiheit der Satire kann man die Freiheit einer Gesellschaft ablesen. In Deutschland ist Satire durch die Meinungsfreiheit und durch die Kunstfreiheit geschützt. Diese Freiheiten enden erst dort, wo andere beleidigt werden.
2: Bevor ich später wieder zurück nach Dresden und zu Wolfgang Schaller fahre, treffe ich Caroline.
4: Hallo, schön, dass du da bist.

0: und selber beschäftigen. Mhm.
1: Hm. Was beschäftigt dich denn aktuell? Was in der Welt so vorgeht?
2: Ich finde zum Beispiel unmöglich, wie das jetzt mit der Organspende gehandhabt wurde.
1: Mhm. Ja,
2: Organspende, Blutspende-Mentalität in Deutschland oder auch die Möglichkeiten dazu, Pflegenotstand. Das sind gerade so Sachen, die mich irgendwie aufregen. Mhm.
0: Aber könntest du dir vorstellen, dass du es witzig verpacken kannst, dass du dich drüber lustig machen kannst?
2: Vielleicht. Ich weiß es nicht. Ich hab so das. Also ich finde mich schon manchmal ganz witzig, aber eigentlich bin ich halt. Also ich bin nicht so. Ich kann keine Witze erzählen, ja. Und ich konnte auch während der Journalistenschule schon nicht lustig schreiben. Im Glosse-Seminar, das war halt eine Katastrophe. Es war halt einfach nicht witzig, was ich da gemacht habe. Das stelle ich mir super schwierig vor, einen Text zu schreiben, der irgendwie lustig ist, wo Leute auch nur einmal lachen. Und dann stehe ich da oder sitze da und lese das vor und keiner lacht. Das ist ja... Oh, oh, oh. Wirklich.
0: Ja, ich fühle das.
3: Wie soll ich nur was Lustiges über Organspende schreiben?
2: Ich hatte auf meinem Organspendeausweis erst stehen, dass ich meine Augen nicht spenden wollen würde. Und dann hat mein Bruder gesagt, wieso? Dann kann jemand die Welt durch deine Augen sehen. Dachte ich mir, schön. Also
1: in meinem Fall wäre es nicht so witzig, ich bin relativ blind.
2: Stimmt, ich auch.
1: Das ist witzig, sowas ist witzig.
2: Aber es, ja, okay. Also ich frage mich ja schon echt, wie das funktioniert mit diesem Lustigsein. Ich finde das super schwierig. Und deswegen treffe ich mich jetzt mit jemandem, der weiß, wie das funktioniert. Willi Nachdenklich.
4: Hallo, liebe Lesemäuse. Ich fange mal an. Mit stoischer Ruhe zog sie, die rechte Maustaste gedrückt gehalten. Moment, ich muss vorerst sagen, ich lese aus der Sicht von Gisela Stöckelmeier. Einer End-40erin.
2: Ich frage mich halt, wie kommt man auf sowas, ne? Also, er hat die Fong-Sprache erfunden, er ist der E-Bims-Typ und er hat 350.000 Likes bei Facebook oder sowas. Also, das ist schon krass. Wie ist man witzig? Das frage ich ihn jetzt. Hallo.
5: Hallöchen.
2: Schön, dass es geklappt hat.
5: Ja, freue mich auch.
2: Und jetzt?
5: Jetzt seid ihr mal ein bisschen am Berg, ne?
2: Sehr gut.
5: Okay, und der Auftrag ist tatsächlich schon 2 Tagen jetzt.
2: Ja, und ich habe halt bisher ungefähr nichts. Also doch, ich habe so Ideen, Sätze.
5: Okay.
2: Ja, aber sonst halt nicht.
5: Bei mir war oft auch so. Also ich schiebe immer bis zum letzten Moment auf, wenn ich irgendwas abliefern muss und prokrastiniere ohne Ende. Und dann in den letzten 2 Tagen prügle ich alles durch und dann...
2: Ja.
5: Klappt meistens ziemlich gut. Unter Druck entstehen Diamanten. Ja, das ist immer mein Motto.
2: Da baue ich schon auch ein bisschen drauf, aber was, wenn nicht?
6: Super.
2: Also ich habe mir jetzt überlegt, dass ich sowas mache wie Vor- und Nachteile von Organspenden. Und das halt so ein bisschen witzig vielleicht mache.
5: Okay.
2: Okay, pass auf. Es ist noch nicht perfekt formuliert, ja, aber so die Grundidee. Wenn man Organe spendet, muss man sich schon mal keine Sorgen machen, lebendig begraben zu werden. Hast du jetzt nicht so richtig?
5: Ich hab's schon verstanden, aber...
2: Haben wir nicht gelacht.
5: Mein Humor ist eher vielleicht ein bisschen abgedrehter, aber ich glaube schon, dass bei einer breiten Masse das eher ankommt. Aber...
2: Ja, okay.
5: Aber jetzt, also ich finde es nicht super gut, aber jetzt aber auch nicht super schlecht.
2: Jetzt stell dir mal vor, du... Dein Haus brennt.
5: Aber die Haut ist ja auch ein Organ, ne?
2: Ja, genau. Und dann brennt dein Haus und du bekommst Haut transplantiert. Dann wachst du mit dem Arschgeweih auf.
5: Das ist gut.
2: Okay, gut.
5: Das ist schon besser, ja.
2: Okay.
5: Aber nö, der andere geht ja auch so zum Einstieg. Es baut sich ja, sowas baut sich ja
2: auch gerne
5: auf.
2: Also man könnte schon einen Witz machen über Recycling-Tattoos bei Brandopfern.
5: Auf alle Fälle, ja. Und sowas oder irgendwer.
2: Also auch sehr flach.
5: Wer meine Leber kriegt, der kann richtig gerne reinsaufen oder sowas.
2: Ah, okay. Habe ich einen Stift?
5: Kannst du gerne aufschreiben, ja.
2: Ja, ich brauche einen Stift. Leber, Alkohol, Witze.
5: Weiß ich nicht, ob du es witzig findest, aber...
2: Weiß ich auch nicht, also...
5: Aber ich glaube, gut geschrieben und gut rübergebracht, fände ich das jetzt witzig.
2: Gibt es für dich irgendwelche Tabus?

0: News? Oder würdest du sagen, das ist Satire, da kann man eigentlich alles machen?
1: Zum Beispiel, wie Avicii gestorben ist. Da habe ich dann so ein Bild gemacht, wo der Avicii hinterm Plattenteller steht und winkt. Und ich habe Averiderci drunter geschrieben. Und das vielleicht auch, die einen finden es mega lustig, weil sie wissen, wie es vielleicht meint oder wie es kommt. Und andere, da habe ich auch einen richtigen Shitstorm bekommen. Ich glaube, da bin ich ein bisschen sensibilisiert, vielleicht nicht unbedingt alles zu machen. So.
2: Wie würdest du das jetzt erzählen?
3: Satire heißt, Humor und Lachen ist gut. Aber aufpassen. Sich lustig machen geht eigentlich nur, wenn man damit die Mächtigen angreift oder zumindest Leute, die sich auch wehren können.
0: Ich habe auf jeden Fall gemerkt, dass so ein Witz schnell mal irgendwie ein bisschen daneben sein kann. Und weil ich einfach unsicher bin, will ich mich mal umhören und schauen, was ist zu heftig, was geht zu weit und was finden Leute tatsächlich witzig. Machst du über alles Witze?
4: Ich ja. Ich lache halt gern. Lachen ist besser wie weinen. Man kann ja auch über alles lachen eigentlich.
0: Hallo, wir haben eine Umfrage zum Thema Humor. Und zwar, wir wollen testen, was witzig ist oder was zu arg ist. Wenn ich jetzt Witze mache über Organspende zum Beispiel, ja, und ich sag, boah, ich will auf keinen Fall ein Organ von einem Asiaten haben, weil dann vertrage ich keinen Alkohol und keine Milch mehr. Ist das noch witzig oder?
5: Ich finde so Nationenwitze sowieso irgendwie Panne, sobald es irgendwie in die Nähe von rechtsradikal, in die Nähe von fremdenfeindlich und so weiter, ist es schon einfach richtig scheiße.
6: Ich bin jetzt da jemand, der da sehr schmerzfrei ist und eine wahnsinnig niedrige Hemmschwelle hat, also fällt mir spontan tatsächlich nichts ein, wo ich sagen würde, das sollte man jetzt unberührt lassen, was Humor und Witz betrifft.
0: Aber also, was man auf keinen Fall will, ist eine Chinesenleber, oder? Weil dann verträgt man keinen Alkohol mehr.
4: Natürlich nicht. Aber ich vertrage auch, das kommt ja, das ist der Witz, aber der war echt mies. Also der war echt nicht gut. So ein Witz.
0: Also ich habe gemerkt, ich muss dringend noch dran arbeiten, wie ich die Sachen erzähle. Also ich muss an meiner Performance arbeiten. Weil es geht ja darum zu provozieren, aber nicht total zu überziehen. Und in diesem Spannungsfeld bewegen sich Menschen, die Satire machen, seit Jahrhunderten.
7: Ab Ende des 19. Jahrhunderts erscheint die Zeitschrift Simplicissimus. Das Satireblatt kritisiert das Deutsche Kaiserreich, die Kirche, den preußischen Militarismus und ganz allgemein das Spießertum. Wegen angeblicher Majestätsbeleidigung Wilhelms II. Landen kurz nach Gründung des Simplicissimus einige Redakteure im Gefängnis. Ab 1930 gerät der Simplicissimus ins Visier der Nationalsozialisten. Endgültig zensiert wird er ab 1933 mit der Gleichschaltung. Was oder wer nicht in die Ideologie der Nazis passt, wird verboten oder verfolgt. Zensur, ein wesentliches Merkmal von Diktaturen. In der Bundesrepublik gilt mit dem Grundgesetz seit 1949 Kunst- und Meinungsfreiheit. Freiheiten, die es in der DDR nie gibt. In der Bundesrepublik testet seit 1979 die Satirezeitschrift Titanic die Grenzen der Satire und kassiert immer wieder Prozesse und einstweilige Verfügungen. Ein Stück Fernsehgeschichte schreibt die Satiresendung Scheibenwischer. 1986 steigt der Bayerische Rundfunk aus der deutschlandweiten Übertragung aus. Grund? Ein bissiger Sketch zur Atomkatastrophe in Tschernobyl. Nicht das erste Mal, dass der Scheibenwischer provoziert. Schon 1982 beschwerte sich die bayerische Staatsregierung wegen einer Sendung zum Rhein-Main-Donau-Kanal. Satire testet immer wieder Grenzen aus. Und das kann gefährlich werden. Die französische Satirezeitschrift Charlie Hebdo veröffentlicht ab 2006 immer wieder Karikaturen des Propheten Mohammed. Islamisten drohen mit Vergeltung. 2011 gibt es einen Brandanschlag auf die Redaktion. Am 7. Januar 2015 überfallen islamistische Terroristen eine Redaktionssitzung und erschießen 12 Menschen. . 2016 löst Satire tatsächlich eine diplomatische Krise in Deutschland aus. Jan Böhmermann veröffentlicht ein Schmähgedicht über den türkischen Staatschef Erdogan. Die türkische Regierung ist erbost und verlangt die Bestrafung Böhmermanns. Und zwar nach

0: Paragraph 103 des deutschen Strafgesetzbuchs, Majestätsbeleidigung bzw. Beleidigung eines ausländischen Staatsoberhaupts. Teile des Gedichts müssen gelöscht werden. Das Strafverfahren insgesamt wird aber schließlich eingestellt. Eine Folge des Verfahrens und der Satire Böhmermanns: Der Majestätsbeleidigungsparagraf wird in Deutschland 2018 abgeschafft. Begründung: Er sei veraltet und stamme aus einer längst vergangenen Epoche.
1: Zurück an der Herkuleskeule in Dresden. Zu DDR-Zeiten war Lachen über Politiker ein Stück Meinungsfreiheit und deswegen nicht ungefährlich. Aber auch heute, 30 Jahre nach Ende der Diktatur, gab es hier kürzlich wieder einen Angriff wegen politischer Satire. Alexander Plücquet musste das kürzlich erleben.
2: Ausgerechnet in Dresden macht er Kabarett über die AfD und über Hetze. Also ausgerechnet in der Stadt, in der die Pegida-Aufmärsche begonnen haben und in der die AfD in Wahlen teilweise 20% und mehr hat.
1: Vor einigen Wochen musste Alexander Plücquet hier eine Vorstellung abbrechen.
3: Das haben Zuschauer gerufen und gesagt, ne? Die ganze Zeit wurde gepöbelt, die ganze Zeit wurde von da hinten, von der vorletzten Reihe aus gestört. Da wurde reingerufen, scheiß Asylanten.
4: Den Heino lassen die da nicht mehr auftreten. Nur noch Helene Fischer.
5: Helene Fischer? Mhm. Na Mensch, das ist ja Seebestattung bei vollem Bewusstsein.
4: Du, der liebe Gott, der sagt: Ich, Rindvieh, nehme mir einen ganzen Tag frei, um den Menschen zu erschaffen. Und dann das. Söder, Bohlen, Alice Weidel. Das glaubt mir doch niemand, dass ich für diese Typen einen ganzen Tag gebraucht habe.
3: Die saßen hinten in der vorletzten Reihe. Und dann stellten sich einer von denen mir in den Weg.
6: Wie viele waren das?
3: 12 bis 15 ungefähr. Mhm. Stellte sich mir in den Weg und begann mit einer Diskussion. Und in diesem Moment holte der Größere aus. Er schleuderte in dem Moment die Biertulpe und die zerschellte eben an meinem Kopf.
6: Wow.
3: Ja, ich konnte eben gerade, wie gesagt, das Gesicht noch wegdrehen in letzter Sekunde. Ansonsten wäre sie frontal im Gesicht zersprungen.
1: Alexander Plücquet muss heute wieder auf die Bühne. Vorab checken, wer im Publikum sitzt, kann man natürlich nicht. Für Wolfgang Schaller gibt es aber keine Alternative. Satire muss provozieren.
6: Also ist das das, was Ihnen jetzt persönlich an Satire wichtig ist? Dass es eben tiefgründiger ist und nicht an der Oberfläche kratzt?
7: Wenn man halt eine klare Stellung zu Pegida und AfD auf der Bühne bezieht, also wenn man zum Beispiel sagt, wir haben seit der großen Wahl, dem großen Wahlergebnis von der AfD zu Ehren der Führer und des rechten Flügels der AfD heute unser Programm nicht 19.30 Uhr begonnen, sondern 19.33 Uhr. Wenn man sowas sagt, spaltet sich natürlich unten das Publikum. Mhm. Und da kann es auch passieren, dass einige sagen, hier gehe ich nicht mehr hin. Und andere, vor allen Dingen auch jüngere Leute, sagen, gerade hier müssen wir jetzt hingehen. Mhm. Na, es gibt ja heute Themen, wo man weiß, dass sich die Leute, die es hören, dass sie die unterschiedlichste Meinung dazu haben. Dazu gehört natürlich die Meinung zu Ausländern, die Meinung zur AfD. Und wenn man so nicht bloß dumme Witze reißt, sondern wenn man klar sagt, Leute, ich kann euren Protest verstehen. Ich kann verstehen, dass ihr in diesem Land mit der Politik völlig unzufrieden seid. Dass ihr euch nicht ernst genommen fühlt. Aber ich kann keine Partei wählen, deren Führung faschistisch ist. Und wenn man sich so klar ausdrückt und sich nicht hinter Witzen versteckt, dann darf man sich auch nicht wundern, dass man nicht nur einhellige Freude auf sowas erwartet.
1: Und genau deshalb ist Satire wichtig, weil sie Stellung bezieht. Für Toleranz, für Weltoffenheit, für Demokratie. Jetzt geht's los. Alexander Plücquet muss auf die Bühne.
6: Das heißt, du bist jetzt gar nicht aufgeregt oder so?
8: Ich habe die Vorstellung, glaube ich, schon 200 Mal gespielt.
3: Okay, gut. So, jetzt tritt der Musiker auf. Jetzt stelle ich meine Trompete noch hin.
9: Neue Kollegen. Kommt, ja, bitte mal auf.
1: Heute bleibt es ruhig.
6: Also das war jetzt auf jeden Fall spannend und unerwartet. Und ja, ich habe gelernt, dass hinter Satire so viel mehr steckt als nur Klamauk, sondern dass es eine wichtige gesellschaftliche Aufgabe erfüllt. Und jetzt steht mir mein Auftritt noch bevor.
1: Caroline ist so nett und übt mit mir noch den Auftritt. Irgendwie klingt mein Text noch nicht so richtig.
6: Jan, stell dich einfach mal drauf.
9: Okay.
6: Sag mir das Ding vor.
9: Okay. Aber jetzt überleg dir mal, du hast gerade so einen Brand in deiner Wohnung überlebt, wachst im Krankenhaus auf und siehst dich zum ersten Mal im Spiegel. Und dann hast du so ein orangefarbenes Stück Donald Trump Karottenhaut auf der Stirn.
6: Das darfst du ruhig ein bisschen mehr betonen, noch mehr Pausen lassen. Aha. Lass die Leute das richtig ausleben. Stell dir vor, dann hast du so ein orangenes Stück Donald Trump Karottenhaut im Gesicht.
9: Okay,
6: ja, also leb das richtig aus. Lass den Leuten Pausen. Versuch's nochmal.
9: Gut.
1: Oder stell dir vor, du hast ein orangefarbenes Donald Trump Karottenhautstück auf der Stirn.
6: Danke.
9: Ich bin trotzdem aufgeregt ein bisschen. Also weißt du, dass keiner lacht und dass die Leute mich angucken und dann da. Und dann rede ich schneller, weil ich aufgeregt bin und dann vergesse ich Pausen zu machen. Also ja, da gehört schon sehr viel dazu. Also
6: geh mit dem Gefühl auf die Bühne, du bist die witzigste Person der Welt und die Leute müssen dir jetzt 6 Minuten lang zuhören und das nutzt du aus.
9: Okay, der Text steht, die Performance sitzt so halbwegs, jetzt gibt's kein Zurück mehr.
1: Das Münchner Vereinsheim ist eine der Bühnen in München. Das ist echt, was habe ich mir dabei nur gedacht? In wenigen Stunden soll ich da vor Publikum auftreten.
6: Hallo.
10: Servus. Ja, tut mir jetzt leid, wir haben geschlossen.
6: Also kein Poetry Slam?
10: Nein, wir machen ja sowieso kein Poetry Slam, sondern Lesebühne. Aber die findet derzeit nicht statt wegen Panik.
6: Jetzt bin ich, ich fühle mich zwar nicht perfekt vorbereitet, aber jetzt hatte ich mich irgendwie voll drauf eingestellt, okay?
10: Ja, dann kommst du, dann kommst du. Schauen wir mal, was mal. Du siehst das ja selbst. Keiner da.
6: Nee. Okay.
10: Ja, dann machen wir einfach jetzt eine Ein-Mann-Lesebühne. Ein Mann, eine Frau. Eine Frau. Dann bin ich jetzt quasi dein Publikum. Stellst dir vor, dass ich über 100 bin, also über 100 Leute.
6: Okay, ich schau mal, was passiert.
10: Ja.
6: Okay. Ich habe mir in letzter Zeit ziemlich viele Gedanken über Organspende gemacht. So ein Ausweis allein, der bringt ja nichts. Da muss man auch sterben. Sonst erhöht sich die Zahl der Spender nämlich nicht. Ich habe zum Beispiel in meinem Ausweis bisher drinstehen gehabt, dass ich nur 3 Sachen nicht spenden will. Meine Mandeln, mein Blinddarm und meine Augen. Weil ganz ehrlich, die arme Sau, die meine Augen bekommt, die ist halt einfach mal halb blind. Außerdem muss man immer dran denken, man ist nicht wertlos, weil auf dem Schwarzmarkt sind Organe sehr viel wert. Ja, Dankeschön. Er ist jetzt weder besonders lustig noch besonders politisch, finde ich, aber
10: da lässt sich schon noch was draus machen. Das ist immer schwierig, in Texten von anderen rumzuschreiben, weil dann schreibt man irgendwann seinen Text halt selber.
6: Also ich bin auf jeden Fall schon ein bisschen froh, dass hier jetzt nicht ganz viele Menschen waren und ich das noch mal überarbeiten kann.
10: So, da hast du mich dann vielleicht jetzt falsch verstanden.
6: Nein.
10: Ich kann mir durchaus vorstellen, dass die Leute daran Spaß gehabt hätten oder Spaß dran haben werden, wenn wir es dann eines Tages mal machen.
6: Okay. Dankeschön.
10: Gern geschehen.
6: Ich verstehe auch total, wieso sich Leute auf eine Bühne stellen, um andere zum Lachen zu bringen. Aber durch die ganzen Gespräche jetzt habe ich auch herausgefunden, dass es darum, also um dieses Lachen, bei Satire gar nicht unbedingt geht. Vielleicht vordergründig, aber es geht um eine Botschaft, es geht um Kritik. Und deswegen ist es auch so wichtig, dass uns niemand die Freiheit der Satire nimmt.

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0: herzlich willkommen zur Telegym-Reihe Yoga Pilates 50+. Wir werden immer älter und wollen länger jung bleiben. Und genau auf diese Bedürfnisse habe ich das Programm abgestimmt. Mit Yoga Pilates 50+ verbessern Sie Ihre Haltung und somit Ihre Ausstrahlung. Mit den fließenden Bewegungen und der Kräftigung der tiefen Bauch- und Rückenmuskulatur bereiten Sie sich perfekt auf jede Alltagssituation vor. Das Wichtigste daran ist aber, dass es großen Spaß macht. Unterstützt werde ich dabei von Angela.
1: Ich zeige Ihnen die Einsteigervariante.
0: Und von Ingrid.
2: Da dieses Programm in 3 Schwierigkeitsstufen aufgebaut ist, zeige ich Ihnen den 2. Level.
0: Ich bin Yvonne und ich werde Ihnen die anspruchsvollste Version zeigen. Jetzt beginnen wir mit der Einstimmung. Langsam hin und her schaukeln. Wenn Sie möchten, können Sie gerne die Augen schließen. Kleiner werden und die Augen wieder öffnen. Die Mitte finden, Hände schließen und mit dem Einatmen ganz lang nach oben ziehen. Mit dem Ausatmen abrollen. Wieder aufrollen, einatmen, mit dem Ausatmen wieder aufrollen, einatmen und noch einmal tief rollen. Einatmen, die Beine beugen, mit dem Ausatmen strecken, der Kopf hängt. Im Wechsel. Beide Beine lang, ausatmen und aufrollen. Mit dem Becken schaukeln. Die Mitte finden, tief in die Rippen ein- und wieder ausatmen.

Wir ziehen den Bauchnabel nach innen oben, bauen die Bauchspannung gut auf und nehmen beide Hände auf die Schultern. Die Ellbogen ziehen ganz weit in die Diagonale nach unten. Mit dem Ausatmen den Oberkörper drehen, die Rippen weit schließen und mit dem Einatmen zur Mitte zurück. Andere Seite. Achten Sie bitte gut darauf, dass Ihr Becken ganz gerade stehen bleibt und Sie die Bewegung nur aus der schrägen Bauchmuskulatur steuern. Wir bleiben in der Mitte, nehmen die Hände auf die Beckenknochen und heben ein Bein. Unser Rücken bleibt lang, der Bauch ist fest und wir beginnen zu kreisen. Lassen Sie das Bein möglichst locker. Der Bauch stabilisiert Ihre Haltung. Andersrum. Atmen, ganz ruhig stehen bleiben. Ein letztes Mal und das Bein weit nach hinten ausstrecken, dass Sie eine leichte Dehnung im Hüftbeuger spüren. Die Arme auf die Seite nehmen und mit dem Ausatmen werden wir ganz rund beide Beine beugen, mit dem Einatmen weit nach vorne ziehen. Gleich nochmal, ausatmen rund und einatmen weit verlängern. Letztes Mal, rund und einatmen verlängern. Wir bleiben hier einen Atemzug. Das Bein ranholen, das Brustbein zieht zur Decke hoch und mit dem Ausatmen Wirbel für Wirbel nach unten abrollen. Der Kopf hängt, entspannen. Hier unten schließen wir die Füße, Bauch wieder feste einziehen und Wirbel für Wirbel nach oben aufrollen. Zweite Seite. Hände auf die Schultern, Bauch ist fest. Mit dem Ausatmen drehen und mit dem Einatmen wieder zurückkommen. Sie achten bitte wirklich gut drauf, dass das Becken ganz ruhig stehen bleibt. Bauch gut aktivieren, sehr schön. Und zur Mitte kommen. Wir bleiben hier, nehmen die Hände auf die Beckenknochen. Andere Seite. Bauch ist fest, Rücken gerade und nach innen kreisen. Das Bein wirklich möglichst locker lassen. Der Bauch ist fest. Andersrum. Atmen. Und das Bein stellen wir lang zurück. Die Dehnung wieder im Hüftbeuger spüren. Arme auf die Seite. Ausatmen. Rund werden. Einatmen. Lang nach vorne strecken. Gleich nochmal. Bauch feste, feste einziehen. Und weit öffnen. Letztes Mal. Rund. Und lang ziehen. Bleiben hier, nochmal ein Stückchen verlängern. Das Bein ranschleifen, Brustbein zieht hoch. Und langsam Wirbel für Wirbel abrollen. Der Kopf hängt ganz locker. Und wir bleiben hier entspannen. Mit dem nächsten Ausatmen rollen wir Wirbel für Wirbel wieder auf. Wer jetzt ein bisschen steigern möchte, nimmt den einen Fuß unten an den Knöchel. Das Becken bleibt parallel und die Arme gehen auf die Seite. Bauch ist fest und mit dem Ausatmen drehen. Einatmen zur Mitte. Wenn es zu wackelig wird, üben Sie einfach mit Angela weiter. Ein letztes Mal. Zur Mitte. Und drehen. Wir bleiben hier und strecken das eine Bein jetzt lang nach vorne aus, wie eine kleine Rutschbahn. Und nach innen kreisen. Bauch gut stabilisieren, dass Sie ganz ruhig stehen bleiben. Andersrum. Atmen, die Schultern sind ganz entspannt. Wir beugen das Bein und strecken es weit nach hinten aus. Und wenn Sie steigern möchten, stellen Sie das Bein nicht mehr ab, sondern heben Sie es ein kleines bisschen an. Wichtig ist hier, dass das Becken wirklich aufgerichtet ist und Sie einen langen unteren Rücken spüren. Bleiben hier und mit dem Ausatmen tief gehen, richtig einkugeln, mit dem Einatmen strecken. Einmal noch, ausatmen tief und einatmen lang machen. Das hintere Bein ranschleifen, das Brustbein ganz weit zur Decke ziehen, die Arme sinken und wir rollen Wirbel für Wirbel tief. Einen Atemzug bleiben wir hier unten. Und mit dem nächsten Ausatmen Wirbel für Wirbel aufrollen. Die andere Seite. Der Fuß wandert an den Knöchel, die Arme zur Seite. Ausatmen, drehen. Sie achten wieder gut auf Ihr Becken, dass es feste stehen bleibt.
Wer möchte, streckt das Bein jetzt wieder lang nach vorne aus. Und wir beginnen zu kreisen. Den Bauch wirklich gut aktivieren. Und andersrum. Lang ziehen. Immer noch mal ein Stückchen größer werden. Wir beugen das Bein und strecken es weit nach hinten aus. Ausatmen, rund werden, richtig einkugeln. Und einatmen, weit in die Länge ziehen. Ausatmen, rund. Und einatmen, lang. Das hintere Bein schleift dran. Das Brustbein zieht weit zur Decke hoch. Arme weit öffnen und langsam abrollen. Entspannen. Rollen nochmal Wirbel für Wirbel auf. Wenn Sie vorher ruhig gestanden haben, testen Sie doch mal, ob das Bein noch etwas höher geht. Arme auf die Seite, auf das Becken achten, Bauchnabel fest nach innen oben ziehen und mit dem Ausatmen drehen. Einatmen zur Mitte, ausatmen. Die Rippen feste schließen. Mit jedem Einatmen werden wir nochmal ein bisschen größer und länger. Bleiben in der Mitte, strecken das Bein nach oben und vielleicht geht es auch noch ein bisschen höher. Der Rücken ist gerade, Bauch ist fest und wir beginnen zu kreisen. Ganz ruhig stehen bleiben und Richtungswechsel. Lang ziehen. Sehr schön halten, das Bein weit nach hinten ausstrecken. Vielleicht geht es auch hier noch ein bisschen höher, die Balance finden und mit dem Ausatmen ganz rund werden. Richtig einkugeln, einatmen, noch länger werden. Gleich nochmal ausatmen. Der Bauch zieht ganz weit weg vom Oberschenkel und wieder lang. Einmal noch ausatmen und ein. Wir halten hier einen Moment. Nochmal in die Länge ziehen und das hintere Bein schleift dran. Brustbein weit nach oben. Ausatmen, langsam Wirbel für Wirbel nach unten rollen. Die Schultern entspannen, den Nacken entspannen. Für den letzten Durchgang rollen wir langsam wieder auf. Sie entscheiden, auf welcher Höhe Sie Ihren Fuß haben möchten. Arme auf die Seite, Bauch ist fest. Wir drehen. Zur Mitte kommen und ausatmen. Fuß drückt ganz fest gegen das Standbein und das Standbein ganz fest gegen den Fuß. Letztes Mal. Bleiben hier, Bauch nochmal fester aktivieren und das Bein so hoch strecken, wie Sie den Rücken gerade halten können. Wir beginnen zu kreisen. Atmen und Richtungswechsel. Das Bein wird immer noch länger und länger. Und halten, weit nach hinten rausstrecken. Sie suchen sich genau Ihre Höhe, es gut ausbalancieren können und mit dem Ausatmen rund und mit dem Einatmen ganz lang nach vorne strecken. Ausatmen, richtig einkugeln und lang machen. Einmal noch, rund und lang. Wir halten hier, nochmal ein Stückchen länger ziehen und langsam ranschleifen, weit die Brustwirbelsäule öffnen. Und Wirbel für Wirbel nach unten rollen. Der Kopf hängt. Setzen die Schienbeine nacheinander auf die Matte ab. Auf die Fersen setzen. Nehmen die Arme zurück. Den Kopf ablegen und entspannen. Langsam aus dem Sitz aufrollen. Und über die Seite nach hinten abrollen. Wir machen uns ganz klein und

Hände wandern in die Kniekehlen, wir kommen ganz rund hoch in den Sitz. Mit dem Einatmen eine Hand weit nach oben strecken und über das eine Bein lehnen. Unteren Rücken ganz lang ziehen und die andere Seite.

über die Knie jetzt langsam nach oben kommen. Aufrollen, langziehen. Genießen Sie diese aufrechte Haltung und wir wünschen Ihnen noch einen schönen Tag.

0: Wir heben und senken nun Arm und Bein. Los geht's.
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0: sieht aus wie eine Rinde. Sie essen aber mit.
1: Okay.
0: Ich merke schon.
2: Ich koste Enzianwurzel.
0: Da möchte ich gerne ausspucken.
2: Die Wurzel zählt zu den bittersten Pflanzenteilen der Welt.
0: Boah. Es wird immer bitterer. Sind Sie manchmal erstaunt darüber, was Pflanzen können?
1: Aber ganz klar, wenn Sie sich überlegen, eigentlich sind es ja geniale Chemiefabriken.
2: Pflanzen bieten alles auf, um zu überleben und sind dabei geniales Grün. Erklären lasse ich mir das von Professor Hoffmeister. Er arbeitet an der Uni Jena am Institut für Pharmazie.
0: Sehen Sie eigentlich so eine Wiese mit anderen Augen als ich?
1: Ich vermute ja. Es ist immer so ein bisschen abscannen, abtasten, was wächst, so ein heimliches Mitbeobachten. Und hier sehen wir jetzt den Wiesensalbei, der Ihnen natürlich auffällt. Klar, es ist blau, es steht hier stolz am Wegesrand. Hier geht es jetzt nicht um die Abwehr, pflanzliche Chemie, nenne ich es mal. Inhaltsstoffe ist nicht immer nur was abzuwehren, geht natürlich auch um das Anlocken. Und dann spielt natürlich auch die Form eine Rolle. Das ist eine Landebahn hier für ein Insekt. Und wenn wir dann hier rangehen, wird eine Art Hebelmechanismus ausgelöst, der dafür sorgt, dass der Pollen dann auf den Insektenrücken dann übertragen. Genau.
0: Ah, sehr interessant.
2: Damit Insekten sie bemerken, müssen Pflanzen verführen. Die Kirschen machen das mit süßen Früchten. Zuerst lockt ihre rote Farbe die Vögel an. Diese fressen das süße Fruchtfleisch und fliegen den Kern gratis sonst wohin. Die Verbreitung der Nachkommen ist gesichert. Viele Beeren haben diese Aufgabe. Bei den klebrigen Mistelbeeren ist das auch so und beim roten Samenmantel, der die Eibensamen umhüllt, auch. Pflanzen haben kein Immunsystem, um sich vor Viren und Bakterien zu schützen. Und vor ihren Feinden weglaufen geht auch nicht. Und so wehren sich Pflanzen oft mit chemischen Verbindungen wie Geschmack und Geruch.
1: Wenn Sie das auf das gesamte Pflanzenreich betrachten, was für wirklich vielzählige, unterschiedliche Stoffe mit unterschiedlichen Wirkungen von den Pflanzen gemacht werden, können Sie wirklich sagen, das ist geniales Grün.
2: Genial ist aber auch, dass wir dahinter gekommen sind, dass wir die Stoffe der Pflanzen für uns nutzen können. So wie aus Coffea arabica und aus Nicotiana tabacum. Nikotin schützt Blätter und Samen, denn es lähmt und schwächt Insekten, die zum Knabbern vorbeikommen. Koffein lähmt ihr Nervensystem. Wir Menschen dagegen lieben beides. Kaffee muntert auf, Rauchen entspannt. Beides zu viel ist aber nicht gesund. Denn es sind eben Gifte, mit denen die Pflanzen sich verteidigen. Hier kennen wir den Zusammenhang. Doch warum das Schöllkraut gelben Saft produziert, der Professor weiß es auch nicht genau.
0: Warum macht und produziert die hier so einen gelben Saft? So
1: genau, sicher wissen wir es nicht, aber wir können vermuten, dass es auch der Abwehr dient, weil diese Alkaloide die Eigenschaft haben, dass sie sehr aktiv sind auf andere Gewebe, auf andere Lebewesen. In der Volksmedizin ist das ein Mittel gegen Warzen.
2: Pflanzen ist es egal, ob ihre Inhaltsstoffe uns helfen. Sie sind eigene perfekte Überlebenssysteme. Bäume zählen darunter zu den komplexesten, denn sie können vieles in einem. Ihr Harz umhüllt Wunden und mit ihren Blättern, die unten mehr Chlorophyll haben als oben, fangen sie noch das letzte Fitzel Sonnenlicht ein. Doch Bäume können noch etwas Großartigeres. Sie transportieren gegen die Schwerkraft Wasser. Sie öffnen ihre Spaltöffnung auf der Blattoberfläche, das Wasser verdunstet. Es entsteht eine Art Sog und so steigt das Wasser in den Leitungsbahnen in schwindelerregende Höhen. Wie formen sich die Pflanzen mit ihren Inhaltsstoffen ihren Lebensraum? Wie ist ihr Einfluss auf die Umwelt und auf Mikroorganismen? Diese Fragen versuchen die Forschenden in Jena zu beantworten. Aber sie gucken auch von den Pflanzen ab. In den Laboren der Uni werden sie für die Pharmazie analysiert und perfektioniert. Einige produzieren Stoffe, die uns bei Krankheiten helfen. Pflanzen sind grüne Chemielabore, die kein Gehirn steuert. Sie überleben, weil sie dazu alle ihre Teile nutzen. Darüber sind sich Forschende heute einig. 1880 meinte der bekannte Naturforscher Charles Darwin zum Beispiel noch, dass die Wurzelspitzen das Gehirn der Pflanzen seien. Ein Gehirn haben aber nur etwa 2% der Lebewesen auf der Erde, wie Säugetiere, Fische und so weiter. Einzeller und Pflanzen nutzen Strategien, die sie in Millionen von Jahren entwickelten. Sie sind schlau durch Anpassung und Auslese.
0: Sie sehen schon wieder was, oder? Sie haben was entdeckt.
1: Ja. Kleinen Klee oder Kleeverwandtschaft.
0: Das kleine Gelbe.
1: Das kleine Gelbe, was hier blüht.
2: Pflanzen leben mit uns in unmittelbarer Nachbarschaft. Jede ist genial und einige helfen uns bei unserem Überleben.
3: Wenn die Blattläuse anfangen, sich gegenseitig auf die Füße zu treten und am Stängel keine Laus mehr dazwischen passt, dann machen sich die Marienkäfer auf den Weg. Diesmal hat es den Sommerflieder erwischt. Die ganze Pflanze klebt von Honigtau und sie ruft um Hilfe. Läusealarm, melden ihre Alarmdüfte und locken die Käfer herbei. Die asiatischen Harlekin-Marienkäfer sind dieses Mal am schnellsten. Aber statt zu fressen, kümmern sie sich erstmal um den Nachwuchs. Dann krabbelt das heimische Käfervolk herbei. Rund 70 Marienkäferarten gibt es bei uns. Benannt meist nach der Anzahl der Punkte. Das ist ein 7-Punkt, der Klassiker unter den Mojekiebschen, wie die Käfer in Sachsen heißen. Ein ganzes Stück größer, der Augenmarienkäfer. Er trägt helle Kreise um seine schwarzen Flecken und frisst neben Läusen sogar Raupen und Blattwespenlarven. Der kleine 2-Punkt ist ein Käferchen im Miniaturformat, genauso wie der veränderliche Flachmarienkäfer, der hier erstmal lüften muss. Schachbrettmuster auf gelbem Grund zeichnet den 14-Punkt aus und der 14-tropfige Marienkäfer hier links trägt rot-weiß statt rot-schwarz. Punkte über Punkte, wohin man nur schaut. Der eingeschleppte Harlekin hier rechts und links ist mittlerweile der häufigste Marienkäfer. Seine Farbe variiert und er besitzt eine Geheimwaffe. Jenaer Forscher haben entdeckt, dass in seinem Körper und in seinen Eiern pilzähnliche Einzeller leben. Für ihn selbst sind sie ungefährlich, aber andere Käfer sterben, wenn sie seine infizierten Eier fressen. Die Larven der Harlekine sind extrem effektive Räuber. Sie fressen 5-mal mehr Blattläuse als unsere Käfer. Deshalb wurden sie als Schädlingsbekämpfer bei uns heimisch. Sind alle Läuse vertilgt, sind die heimischen Käferlarven dran. Die werden dadurch immer seltener und sind ohnehin oft in schlechter Verfassung. Wie dieser hier mit einer Pilzinfektion am Flügel. Für uns Gärtner sind die Harlekine eine große Hilfe. Aber sie bergen auch ein Risiko, wenn sie alle anderen Arten verdrängen. Sterben die Harlekine irgendwann aus, kann sie vielleicht keiner mehr ersetzen. Noch existieren die verschiedensten Arten nebeneinander. Hoffen wir, dass sie erhalten bleibt, die bunte Punktevielfalt in unseren Gärten.
4: Wollen wir Ihnen gemeinsam die Gladiole vorstellen. Uwe, die Gladiole ist schon ein bisschen was Exotisches, finde ich.
1: Ja, die Heimat der Wildorten der Gladiolen kommt ja auch aus, ist ja Südafrika. Und die ganzen Züchtungen, die sind ja aus den Wildorten entstanden. Wir zum Beispiel haben in diesem Jahr über 4000 Gladiolen hier in 42 Sorten. Ist schon was Tolles, ne?
4: Aber wenn ich die Gladiole sehe, dann denke ich immer daran, dass ich nie zu Hause die passende Vase habe. Wir haben lange Stängel.

0: Nee, wir wollten einfach mal die Gladiolen aufpflanzen, was so im Sortiment zurzeit verfügbar ist. Da haben wir uns natürlich auf frühe und mittlere Gladiolensorten beschränkt, weil die Späten, die blühen ja dann Ende August, September, da mochte das EGA-Gelände schon zu, um weitere Arbeiten für die Buga vorzubereiten.
1: Mhm. Ich habe auch mal gesichtet, lass uns noch mal nach hinten gehen, da habe ich eine sehr elegante Gladiole gefunden, dunkelrot, kräftig, anmutend. Was ist das für eine?
0: Ja, das ist auch eine Grandiflora-Gladiole, und zwar die Sorte Espresso. Ja. Das ist ein wunderbar Farbton, das ist auch eine meiner Lieblingsgladiolen.
1: Wenn ihr hier getestet habt, auf dieser Fläche, wie bist du mit der Testpflanzung soweit zufrieden?
0: Also mit sagen wir 95% der Sorten bin ich sehr zufrieden.
1: Ich sehe, hier sind verschiedene Netze auch aufgespannt, weil das Problem haben wir zu Hause auch, dass die Gladiolen am Anfang schön gerade wachsen und dann kippen sie um. Sollte man sie in solche Netze hineinspannen bzw. die dann schon vorher setzen, damit die auch kräftig nach oben wachsen und auch gerade wachsen?
0: Ja, bei den kleinen Gladiolen braucht man das nicht zu machen, aber die höher wachsen, da empfiehlt sich das, entweder die Gladiolen anzustäben oder, wie wir es hier gemacht haben, so kleine Ranknetze mit in die Beete zu bringen. Wir haben die erst ins Beet gebracht, als die Gladiolen so 15 bis 20 Zentimeter waren und kann man dann immer mit den Stöcken dann nach oben ziehen.
1: Dann hegt man das einfach höher.
0: Ja, ja.
1: Kann man vielleicht auch das damit austarieren, wenn man die Gladiolen relativ eng und dicht pflanzt, dass die sich dann gegenseitig abstützen? Oder sagst du, nee, das
0: wird weniger nützen, ja.
1: Ja. Was würdest du der Gladiole an die Seite stellen, als Begleitpflanzung beispielsweise?
0: Also sehr gut zu Gladiolen passen natürlich andere Sommerblumen, Gräser. Man kann sie sogar in Staudenrabatten mit integrieren, wenn man dann nicht so auffällige Gladiolen nimmt. Also schön dezente, die den Stauden dann auch nicht die Schau stehlen.
2: Duftender Lavendel ist eine Freude für Nase und Augen. Die Sortenvielfalt ist enorm. So gibt es englische Züchtungen in verschiedenen Blautönen mit weißen oder rosa Blüten. Hoch- oder eher niedrig wachsende Sorten. Lavendel können Sie gut in den Kübel setzen. Die Wurzeln vertragen keine Staunässe. Der Topf sollte also ein Abflussloch haben. Dazu eine Schicht Steine als Drainage und darüber ein Vlies, damit keine Erde durchrieselt. Mischen Sie zur Hälfte Sand darunter. Lavendel liebt es mager und durchlässig. Kombinieren Sie niedrig wachsende Sorten mit einem hohen Lavendel. Trockenheit verträgt er erst nach der Anwachsphase, also anfangs gießen. Sie heißen Parkrondell, Parkallee oder Parkfrieden. Richtige Insektenmagneten sind diese Kreuzungen von Eibisch und Malven. Halbstrauchige Stockrosen also. Sie können diese Stauden gut ins trockene Kiesbett setzen. Damit riskieren Sie zwar einige gelbe Blätter, die ungetrübte Blühfreude aber bleibt. Von Juli bis zum Spätherbst öffnen sich immer neue halbgefüllte Schalenblüten. Denken Sie beim Kauf daran, diese Pflanzen werden über 1,50 Meter hoch. Typisch und sehr attraktiv sind die tiefroten Blattadern des Blutampfers. Diese Art stammt aus dem Kaukasus und ist milder als heimischer Sauerampfer. Sie können Mischsalate damit verfeinern und verschönern. Das Laub wächst bis November und immer wieder nach. Die Ernte beginnt im Mai. Ab Februar kann Blutampfer ausgesät werden.
1: Uwe, lass uns bitte noch mal 5 wichtige Tipps rund um die Gladiole besprechen. Ich fange mal an mit Boden, Dünger, Wasser, was noch alles dazugehört.
0: Ja, die Gladiole ist ja nicht winterhart, also die kommt so Mitte April in den Boden. Der Boden sollte durchlässig sein, also jeder gute Gartenboden ist eigentlich geeignet. Sollte keine Staunässe vorhanden sein. Und bei der Pflanzung ist zu beachten, dass die Knolle relativ tief kommt, damit die standfester ist. Also man kann zwar im Nachhinein auch anstäben oder Netze spannen. Also das wäre das Wichtigste fürs Frühjahr, wenn die Gladiole dann aus dem Boden kommt. Einfach Unkraut frei halten, ab und zu mal gießen. Für eine Düngung ist sie auch ganz dankbar.
1: Ja.
0: Und dann fängt sie eigentlich Ende Juni schon an mit Blühen.
1: Was hältst du von Bewässerungsschläuchen? Hier sehe ich eigentlich nichts. Sie steht relativ trocken.
0: Ja, eine Gladiole ist eine Speicherpflanze, also die hat eine Knolle, also hier würde ich keine Wasserschläuche und sowas unterbringen.
1: Ist sie anfällig für Schädlinge, Uwe?
0: Ja, Wühlmäuse können schon mal Schaden an den Knollen machen, aber der gefährlichste Gladiolenfeind ist eigentlich der Trips oder auch in Deutsch Blasenfüße genannt.
1: Ja, was kann ich da machen, wenn ich das entdecke?
0: Ja, wenn ich das entdecke, ist es meistens schon zu spät, also ich kann irgendwie ein Insektizid anwenden. Und das ist erkennbar, indem die Blüten so ein bisschen verkrüppelt aufgeht oder die Knospen gar nicht aufgeht und so helle Striche in der

0: in der Färbung sind.
1: Hier vorne sind schon einige Blüten auch verblüht, relativ hoch auch schon am Stängel, würde ich sagen. Wenn du die jetzt abschneidest, kommt da jetzt noch was nach?
0: Also im Normalfall kommt nichts. Manchmal ist wie so hier so, so ein kleiner Seitentrieb.
1: Ja.
0: Das würde ich dann hier abschneiden.
1: Ja.
0: Und ansonsten kommt eigentlich nichts nach. Und es ist besonders wichtig, die Blüten, wenn sie verwelkt sind, abzuschneiden, damit die nicht in den Samen gehen.
1: Und wenn ich jetzt mal eine Knolle vergesse, was passiert dann? Habe ich Glück, dass sie vielleicht im nächsten Jahr wieder rauskommt?
0: Also wenn es so Winter wie im letzten Jahr sind, kann es durchaus sein, dass eine Knolle auch mal überlebt. Aber im Normalfall würde ich die im September aus dem Boden nehmen. Also ich würde nicht warten, bis das Laub gelb wird, um einfach die Blasenfüße ein bisschen zu dezimieren. Ich nehme die Knollen aus der Erde und breche dann das Laub gleich über der Knolle weg. Das hat den Vorteil, dass die Blasenfüße dann noch nicht vollständig in die Knolle gewandert sind. Die wandern praktisch vom Laub in die Knolle und überwintern in der Knolle.

0: die ersten drei Felder haben wir, ne? Also das ist jetzt zum Beispiel der Lavendel, der Sedum, der Salbei.
1: Es erinnert ein wenig an eine Vorlage von Malen nach Zahlen. Für die Pflanzaktion bei Zuschauerin Iris Maischatz arbeitet Rüdiger Ramme diesmal plangenau. Die Pflanzen stehen bereit. Erst einmal spielt das Raster im Beet eine entscheidende Rolle.
2: Sieht super schön aus, kann man sich auch so ganz gut vorstellen. Aber wofür machen wir das jetzt mit dem Sand?
0: Ja, ich finde, das ist nochmal eine gute Visualisierung. Gerade wenn man nicht alltäglich ein Staudenbeet anlegt, dann kann man sich das hier ganz gut vorstellen. Wir wollen ja einen englischen, ein bisschen Landhausgarten anlegen. Und da gab es eine Designerin, Gertrude Jekyll, Gartendesignerin. Und die macht das mit sogenannten Drifts, also Bändern. Und das sieht man hier sehr, sehr schön. Es sind nämlich so bandförmige Strukturen und in die wollen wir pflanzen.
1: Bisher gibt's im Garten der Maischatz fast nur Rasen. Das ständige Mähen nervt die 56-Jährige. Aber auch die Trockenheit.
2: Letzten Sommer war es halt, da war der Rasen dann einfach auch gelb und sieht natürlich optisch überhaupt nicht schön aus. Aber man kam ja auch nicht dagegen an mit dem Gießen. Und wir waren zum Wassersparen aufgerufen und dann hält man sich ja auch dran.
1: Very British. So soll es zumindest in einem Teilstück nun werden. Bunter, insektenfreundlicher und ohne Gießstress.
0: Alles Pflanzen, die auch gut mit Trockenheit, praller Sonne natürlich klarkommen, wie zum Beispiel der Purpursonnenhut, der normale Sonnenhut. Lavendel ist natürlich eine Pflanze. Man sieht auch da ganz viele Insekten jetzt schon drin.
1: Bis zu 10 Pflanzen füllen nun jeweils ein Feld des 30 Quadratmeter großen Beetes. 12 verschiedene Stauden und Gräser sind es, die jedes Jahr von April bis Oktober im Wechsel blühen. Knapp 700 Euro investiert die Gartenbesitzerin dafür.
0: Man erkennt auch die Bänderstruktur jetzt sehr, sehr schön. Wenn man es nur so ausstellen würde, ohne diese Linien, dann verhaspelt man sich auch relativ leicht. Und wenn das sich mal richtig zusammengerauft hat und richtig zusammengewachsen ist, dann sieht das wirklich super aus.
2: Ja, macht es für einen Laien auch ein bisschen einfacher so mit dieser Struktur.
0: Stimmt.
1: Wie Pinselstriche eines impressionistischen Gemäldes sieht das, einmal richtig zusammengewachsen, bei den Vorbildern von der Insel tatsächlich aus. Und das sogar mit Duftpflanzen, die der Laie eigentlich anderswo verortet.
2: So Lavendel kennt man ja eigentlich eher aus dem mediterranen Bereich. Ist das denn so auch stimmig dann mit den englischen Beeten?
0: Absolut. Bei den Engländern hat der Lavendel eine ganz große Tradition. Da wurde früher im 19. Jahrhundert sehr viel Lavendel auch angebaut. Passt sehr gut rein. Sogar immer besser, weil durch den Klimawandel, es wird immer trockener, es wird immer heißer, da passen diese Pflanzen ganz gut rein. Die sind sehr robust, kaum Schädlinge gehen dran. Er blüht wunderschön, ist insektenfreundlich.
1: Damit so ein frisch gepflanztes Beet im englischen Stil nun auch dicht zusammenwächst, ist die richtige Vorbereitung das A und O. Der Boden muss spatentief gelockert und völlig unkrautfrei sein. Mit Sand oder feinem Kies dann die sogenannten Drifts, die Pflanzbänder markieren. Nötig auch ein detaillierter Plan, bei dem sich die Pflanzen mit ihrer Blütezeit in Wellen abwechseln.
0: Besser als Rasen.
2: Ah, wunderschön. Ich hätte es mir so schön nicht erträumt. Und ach, es ist herrlich mit der Blütenpracht und tausendmal besser als Rasen.
0: Schön. So ein bisschen Fantasie braucht man noch, aber man sieht es eigentlich ganz schön. Hier der Phlox zum Beispiel, die Echinaceen, da hinten die Liatris, die Rudbeckien. Also das sind alles solche Bänder und wenn die mal richtig angewachsen sind, dann laufen die auch so ineinander über und das sieht so wolkig aus. Ja. Aber jetzt müssen wir erst mal gießen.
2: Genau.
1: 120 Pflänzchen müssen schließlich erst kräftig Wurzeln schlagen, damit das mit dem bunten Gemälde auch dauerhaft was wird. Very British, mitten in NRW.
3: Die eigenen Zucchini, Tomaten aus eigener Aufzucht, Auberginen, Paprika, daran hat André Hoog die größte Freude. Für ihn ist der Garten mehr als ein Hobby. Er versorgt 4 Familien mit frischem Obst und Gemüse. Und die Zucchini mag er besonders gern.
4: Erstens mal schmeckt sie gut und man sagt auch, sie sei gesund. Und zweitens ist sie vor allem eine sehr dankbare Gartenpflanze. Die Anzucht ist relativ einfach, die Pflege ist relativ einfach. Und der Ertrag ist vor allem sehr lange. Also ich kann jetzt hier ernten von Juni bis September circa.
3: Aber einzelne Zucchini können bitter und dann auch tödlich giftig sein. Vermutlich sind sie so selten wie ein Sechser im Lotto, aber es gibt sie. Bei ihnen ist ein bestimmtes Gen am Werk, das eigentlich aus unseren Gemüsesorten herausgezüchtet wurde. Hitze und Trockenstress können dieses Gen wieder aktivieren. Oder es wird bei der Bestäubung auf die Blüte übertragen.
5: Wenn man Wildformen, also solche Zierkürbisse, Kalebassenkürbisse, neben normalen Ess- und Fruchtkürbissen oder Zucchinis anpflanzt, kann es zu Kreuzungen kommen. Und wenn man dann die Samensammlung nächsten Jahr auspflanzt, dann ist dieses Bitterstoffgen wieder angeschaltet, wieder aktiv.
4: Ich habe es aber noch nie gehabt, den Fall. Also letztendlich, die Sensorik entscheidet beim Essen. Wenn ich halt merke, es schmeckt bitter, dann kommt es halt weg und dann weiß ich auch, die Samen kommen weg.
3: Diese Zucchini hat André Hoog ausreifen lassen. Es ist eine ganz besondere, kugelförmige Sorte. Im nächsten Jahr will er sie wieder im Garten haben. Er wäscht die Samenkerne und lässt sie später trocknen. Im Frühjahr kann er sie dann auspflanzen. Er ist sicher, mit etwas Vorsicht besteht bei selbst erzeugtem Saatgut keine Gefahr.
4: Man liest immer wieder mal von den Einzelfällen, wo es zu Erkrankungen oder gar Todesfällen kommt. Aber wenn man ein bisschen aufpasst, stellt es jetzt für mich aus meiner Sicht kein Problem dar.
3: Und aufpassen ist einfach. Vor dem Essen kommt immer die Geschmacksprobe.
4: Auch nicht bitter.
3: Man würde sofort merken, wenn man ein giftiges Exemplar erwischt. Denn wer ein normales Geschmacksempfinden hat, für den ist der Fall dann sofort klar.
2: Vor ein paar Jahren hatte ich einen Kürbis, da wollte ich Kürbissuppe machen. Und ich probiere die meistens vorher, auch weil sie halt einfach gut schmecken, so mal zum Rohessen. Und der war bitter, also es hat mir sofort geschmeckt und ich habe dann den auch entsorgt.
5: Ein kleines Stückchen frisch in den Mund nehmen, kauen und wenn es bitter schmeckt, sofort ausspucken. Und nicht hoffen, naja, schmeckt nur ein bisschen bitter, weil das ist nicht direkt gekoppelt. Also man kann nicht sagen, ein bisschen bitter wenig drin, stark bitter viel drin. Das ist nicht gekoppelt, sobald es bitter schmeckt, einfach nicht verwenden.
3: Mit dieser Regel ist man auf der sicheren Seite. Kein Risiko und André Hoog ist überzeugt, es gibt nichts Gesünderes und Besseres als das eigene Gemüse.
6: Von oben sieht er aus wie ein ganz normaler Nutzgarten, der Garten der Nationen in Hasloch. Gegenseitige Hilfe ist selbstverständlich. Hier wachsen Gemüsesorten aus dem Balkan oder aus Asien. Kein Wunder, denn der Garten gehört ihnen.
7: Hallo, mein Name ist Sania Halavac und ich komme aus Bosnien-Herzegowina. Herzlich willkommen in meinem Paradies, in meinem liebe, liebe Garten.
8: Ich bin Achama Kutur und da ist meine schöne, trockene Gartenparzelle.
9: Ich heiße Anton Chan, das ist meine Frau.
10: Ja, und ich bin Mai Hoa Le. Wir kommen beide aus Vietnam und hier ist unser Garten.
6: Das Grundstück wurde in 10 Parzellen aufgeteilt. So hat jedes Mitglied sein Reich, wie Senja. Vor 50 Jahren kam sie als Gastarbeiterin nach Deutschland. Ihre Grünfläche hat die 68-Jährige als Bauerngarten angelegt.
7: Mir im Garten ist mir wichtig, auch Blumen und Gemüse, alles bunt. Ich liebe das. Und ich esse über Sommer nur aus meinem Garten. Das ist mir schon wichtig, wegen der Natur halt. Ne? Und bei uns ist wirklich alles bio.
6: Die Gemüsesamen bringt sie manchmal aus ihrer Heimat mit. Umweltschutz ist ihr sehr wichtig. Deshalb kommt bei ihr nur Sud aus Eierschalen und Brennnesseln an die Pflanzen.
7: Die Insekten sind mir auch wichtig. Da gibt es die ganz schwarze, ich weiß nicht auf Deutsch, Holzbiene. Bei uns heißen die Bumba und die summen so stark und die liebe ich.
6: Der Garten für sie, ihr kleines Paradies. Als Achama Putur volljährig war, hat sie Indien verlassen, um in Deutschland zu studieren. In ihrem Garten baut sie indische Bohnen an, aber auch der Kulturaustausch bedeutet der Pädagogin viel.
8: Für mich bedeutet es, einen Garten zu haben, erstmal diese Gemeinschaft und dann eigene Gemüse zu pflanzen und das zu verzehren.
6: Auch Koriander, ein typisches indisches Gewürz, das hier bei uns sehr gut wächst.
8: Koriander, die sind jetzt schon gewachsen, die sind Kerne und die lasse ich jetzt mal trocknen und wenn ich Fleisch oder Fisch zubereite, dann kann ich die mahlen.
6: Zurzeit hat sie einen wilden Garten, weil sie viel gereist ist. Jetzt legt die 76-Jährige wieder los, denn das Gärtnern hält sie fit.
8: der Garten macht mich wirklich sehr glücklich, wenn ich herkomme oder vor allem, wenn ich koche, wenn ich ernte. Dann denke ich, okay, ja, das ist ein Stück mein Leben geworden.
6: Der Garten ist für sie ein Geschenk und gibt ihr Kraft. Vor 30 Jahren sind Mai und Ein vor dem Kommunismus nach Deutschland geflüchtet. Hier fühlen sie sich frei und genießen ihr asiatisches Gemüse, wie diese weißen Auberginen.
10: Ich finde es sehr toll hier, dass verschiedene Länder, Leute, kann man jede eigene Sache vom Land so pflanzen und wir tauschen auch miteinander.
6: Die Köchin und der Hausmeister bauen in ihrem Garten fast nur asiatisches Gemüse an, um sich das ganze Jahr selbst zu versorgen.
9: Mit der Hoffnung für die zum Ernten, dann muss von Anfang bis Ende muss immer fleißig dranbleiben. Ja.
6: Ihr ganzer Stolz, diese Kalebassen. Kürbisse, aus denen sie alles Mögliche zaubern oder mal verschenken. Auch das ist Kulturaustausch. Christoph Weitz kümmert sich von Anfang an um das Organisatorische im Verein und hilft, wo er nur kann.
11: Was mir sehr gut daran gefällt, ist, dass Menschen, die hier eingewandert sind, die Möglichkeit haben, hier ihr Hobby zu pflegen, nämlich Garten zu gärtnern. Und dabei ergibt sich dann auch die Möglichkeit, dass man Austausch hat, dass man sich kennenlernt. Und ein Stück weit haben wir das mal so zusammengefasst, wer hier kommt, soll die Möglichkeit haben, auch ein Stück weit Wurzeln zu schlagen.
6: Der Garten der Nationen in Hasloch in der Pfalz. Hier haben viele Menschen zusammen ihr ganz persönliches Glück gefunden.

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0: Heute achtet Klaus Neuhaus auf viel Gemüse und fettarmes Fleisch. Das war nicht immer so. Jahrelang kämpft er mit seinem Übergewicht. Unzählige Abnehmversuche scheitern. Stattdessen klettern die Pfunde immer höher. Gründe gibt es viele.
1: Dass ich September 18 aufgehört habe mit Rauchen, hatte dann zwischendurch noch eine, ja, für mich schon schwere Beinoperation im größeren Stil. Und dann kam noch ein, ein Todesfall mit hinzu. Das hat uns alles ein bisschen, mich hauptsächlich aus der Bahn geworfen. Und dann waren es schon mal um die 125.
0: Seine Adipositas nagt nicht nur an der Psyche. Auch körperlich fühlt er sich stark eingeschränkt.
1: Egal, ob es beim Skifahren, wir sind viel im Gelände, Motorradsport unterwegs gewesen. Es war zum Schluss atmungsaktiv, schwitzen, kaputt, fertig. Ganz egal, was man gemacht hat eigentlich.
0: Er sucht Hilfe bei der Adipositas-Ärztin Silvia Weiner. Statt einer Magen-OP empfiehlt sie ihm eine Spritze. Der enthaltene Wirkstoff Liraglutid wirkt an Rezeptoren im Gehirn, der Bauchspeicheldrüse und des Magen-Darm-Trakts und lässt die Pfunde purzeln.
1: Und es hat eingeschlagen wie eine Bombe. Dann ist es am Anfang geputzelt. Da habe ich gedacht, das geht, hier stimmt was nicht. Das ging wirklich mit 2 Kilo die Woche teilweise. Und dann habe ich mich auch richtig runtergefahren. Dann waren es in der Spitzenzeit, war ich bei 22, 23 Kilo.
2: Frühere Medikamente haben letztlich immer nur an der Verhinderung der Zuckeraufnahme oder an einer Steigerung der Zuckerausscheidung gearbeitet oder an einer Verminderung der Fettaufnahme beispielsweise. Das hier funktioniert völlig anders, sondern es greift direkt in den Stoffwechsel ein, erhöht den Stoffwechsel an sich und sorgt dafür, dass der Körper quasi intrinsisch mehr Energie verbrennt, der Magen sich langsamer entleert und auch der Geschmack und das Sättigungsgefühl sich positiv verändern.
0: Adipositas ist erst seit letztem Jahr eine anerkannte Krankheit. Die Chefärztin weiß, dass übergewichtige Menschen mit vielen Vorurteilen zu kämpfen haben. Etwa, dass sie selbst schuld seien an ihrem Übergewicht.
2: Der Leidensdruck ist sehr hoch bei diesen Patienten. Es gibt umfangreiche Lebensqualitätsanalysen, die zeigen, dass bei diesen Patienten die Lebensqualität geringer ist, wie zum Beispiel bei Krebspatienten oder bei anderen Patienten, die sich gerade in einer Krankenhaussituation befinden. Also deutlich unter dem Normalniveau.
0: Dass Klaus Neuhaus den Mut hatte, sich behandeln zu lassen, zahlt sich aus. Die Spritze wirkt. Das motiviert ihn, seinen Lebensstil zu ändern. Er führt Ernährungstagebuch, isst gesünder und fährt E-Bike. Die Spritze funktioniert bei ihm besser als jede Diät.
1: Das Ding sagt dir jeden Tag, erstens mal, erinnerst dich, wenn du spritzt, was mache ich denn eigentlich hier? Dann schreibe ich auf. Ich bin eigentlich in einem gewissen Bann von dem Ding schon. Aber es zeigt auch Wirkung. Wenn du dann merkst, das Fett geht weg und du merkst, du ziehst keine Stretchhosen mehr an und du merkst, die Jeans passt besser, aber wirklich besser. Und es geht ans Eingemachte. Das ist das Erfolgserlebnis. Und nur mit Erfolgserlebnissen geht es weiter.
0: Dass Klaus Neuhaus jetzt statt 125 Kilo nur noch knapp 100 Kilo zu tragen hat, ist nicht nur für seine Psyche ein Gewinn, vor allem auch für seine Gesundheit.
2: Die Adipositas und das Übergewicht bringen relativ viele Nebenerkrankungen mit sich. Beginnen von Gelenkerkrankungen, Bluthochdruck, Diabetes, die dann in der Folge zu Herzinfarkt, Schlaganfall führen können. Und Herzinfarkt, Schlaganfall sind eigentlich tatsächlich an Nummer 1 in Deutschland auch an Todesursachen zu verzeichnen. Das ist ein ganz, ganz wichtiger Punkt. Und prinzipiell ist es auch so, durch die Senkung des Gewichtes senken wir auch eine chronische Entzündung im Körper.
0: Der 63-Jährige fühlt sich zum ersten Mal seit Jahren wieder wohl in seiner Haut.
1: Was da für die Psyche gut ist, dass es dann einfach besser geht, besseres Selbstbewusstsein. Man denkt, man wird ganz anders angeguckt. Der Kerl bleibt der gleiche, aber die Optik verändert sich halt. Jetzt muss die dritte Stelle muss jetzt fallen. Das ist mein Ziel.
3: Das heißt, was für ein
1: 99,9.
0: Am Ball bleiben, das ist sein größter Wunsch. Die Spritze unterstützt ihn auf seinem neuen Weg und ermöglicht ihm mehr Lebensqualität.
4: Muskeln. Sie sehen schön aus. Sie stabilisieren unser Skelett. Sie bewegen unseren Körper. Und wir Menschen in Deutschland trainieren sie zu wenig. Dabei empfiehlt die Weltgesundheitsorganisation mindestens 2-mal pro Woche Krafttraining. Kniebeugen, Liegestütz, Hanteln, Geräte. Eben alles, was die Muskeln

0: gestärkt. Aber wozu das Ganze? Wir fragen nach bei Sportmediziner Dr. Martin Halle, den wir nach einem Sportunfall zu Hause per Videoanruf erreichen. Er sagt, Muskeln halten nicht nur unser Skelett zusammen.
1: Darüber hinaus hat die Muskulatur noch richtig Funktion. Das ist wie ein Organ. Das ist ein Organ, das Botschaften in den Körper reinsendet und so Hormone, also Botenstoffe, die das Gehirn oder die Leber oder das Herz und andere Organe treffen.
0: Diese Botenstoffe aus der Muskulatur werden durch Kontraktion, also Bewegung, freigesetzt. Und deshalb lassen sich mit Krafttraining sogar internistische Krankheiten behandeln. So wie bei Monika Geiger. Die 45-Jährige ist Diabetikerin Typ 2. In der Fachklinik Bad Heilbrunn wird sie behandelt, weil ihr Blutzuckerwert trotz Medikamenten zu hoch ist. Krafttraining ist Teil der Therapie und ungewohnt für Monika Geiger.
2: Fitnessstudio geht gar nicht, wenn dann eher in der frischen Luft. Also so Walken oder Radlfahren, Wandern, sowas, das eher, ja.
0: Dabei spielen Muskeln bei der Diabetesbehandlung eine wichtige Rolle. Denn in der Skelettmuskulatur wird mit Hilfe von Insulin der größte Teil des Blutzuckers verstoffwechselt. Der Diabetologe Dr. Andreas Liebel erlebt in der Praxis, wie positiv sich Sport, insbesondere Krafttraining, auf die Erkrankung auswirkt.
3: Eine zusätzliche Wirkung von Lebensstiloptimierung, insbesondere von körperlicher Bewegung, ist, dass Patienten dann deutlich weniger Medikamente brauchen. Insbesondere Insulin kann deutlich verringert werden in der Dosis oder seltener gespritzt, manchmal sogar ganz abgesetzt.
0: Und so funktioniert's. Die Bauchspeicheldrüse von Menschen mit Typ-2-Diabetes produziert zu wenig Insulin. Dadurch wird der Blutzucker, wichtigster Energielieferant des Körpers, wesentlich schlechter in die Zellen eingeschleust. Aber auch das wenige Insulin, das wie ein Schlüssel die Zelle aufsperren sollte, funktioniert nicht richtig. Durch Sport wird die Wirksamkeit von Insulin verbessert und sogar ein zusätzlicher Kanal für den Blutzucker geschaffen. Monika Geiger sieht den Effekt ihres Trainings schwarz auf weiß. Ein Sensor im Oberarm zeichnet ständig ihre Blutzuckerwerte auf. Die Kurve schießt morgens nach dem Frühstück nach oben. Nach dem Sport sinkt der Wert sehr schnell wieder in ihren persönlichen Zielbereich.
2: Jetzt nach dem Sport, 89, bin ich zufrieden. Doch, auf jeden Fall.
0: Auch Ingrid Jörn aus Bessenbach bekämpft ihre Erkrankung mit Krafttraining. Sie lebt seit über 30 Jahren mit Osteoporose, Knochenschwund. Einmal pro Woche trifft sie sich mit der Selbsthilfegruppe, die sie auch leitet, zum Sport. Im Moment Corona-bedingt per Videokonferenz.
4: Hallo Silvia, grüß dich. Silvia, siehst du uns?
5: Dann sage ich herzlich willkommen zu unserem Osteoporose-Training heute.
0: Bei Osteoporose funktioniert der Knochenumbau, ein normaler Reparaturprozess des Körpers, nicht mehr richtig.
5: Linke Hand drauf und mal feste drücken.
0: Die Osteoklasten, die knochenabbauenden Zellen, sind aktiver als die knochenaufbauenden Osteoblasten. Die Knochen werden instabil und anfällig, auch für sogenannte Spontanfrakturen.
4: Ich bin hier raus aus dem Hof raus und wollte in die Stadt fahren. Ich habe gar nichts gemacht. Auf einmal macht's Klick und ich konnte nicht mehr weitergehen.
0: Und da kommt wieder die Muskulatur ins Spiel. Denn Muskeln haben eine direkte Auswirkung auf die Knochendichte, weiß Andrea Volz, die Trainerin der Gruppe.
6: Der Muskel ist im Prinzip mit dem Knochen verbunden über eine Sehne. Das heißt, wenn die Muskulatur eine Bewegung durchführt, dadurch wird quasi Zug über die Sehne ausgeübt und das wiederum wirkt sich dann auf den Knochen aus. Das heißt, ich habe einen Zug oder eben auch einen Druck auf den Knochen, was wiederum dazu führt, dass die knochenaufbauenden Zellen aktiviert werden.
0: Werden die Knochen also durch Muskelkraft gebogen oder gestaucht, legt der Körper nach und produziert mehr Knochenzellen. Die Knochen werden dank Muskeltraining stabiler.
1: Muskeln sind sowas von wahnsinnig wichtig für unsere Gesundheit. Das versteht man erst innerhalb der letzten Jahre. Man versteht, dass Muskulatur zur Gesunderhaltung des Körpers beiträgt, dass man die aktivieren muss.
0: Wer Muskelaufbau also als reine Beschäftigung für Kraftprotze abtut, verkennt, was in der Wissenschaft längst Thema ist. Starke Muskeln sind gesund und sie machen gesund.
7: Welche Rolle spielen jetzt Sport und Bewegung für Herzpatienten?
8: Das ist ganz elementar. Sport und Bewegung ist sowohl in der Prophylaxe, also in der Prävention von Herz-Kreislauf-Erkrankungen wichtig, aber mindestens genauso auch bei der Therapie. Und da hat natürlich das Krafttraining jetzt auch wirklich einen Wandel erfahren. Wir kennen es schon länger, dass Ausdauersport wohl ganz gut ist für Herzpatienten. Aber dass Krafttraining möglich ist für Herzpatienten, das habe ich noch als junge Ärztin eher heimlich im Keller mit dem Patienten besprochen, weil ich ausgeschimpft worden bin, wenn sie mich fragten, ob sie denn das vielleicht weitermachen wollen. Das heißt, da hat sich ein Wandel vollzogen. Und heute ist es so, dass wir unsere Patienten bei mir in der Klinik alle zum Krafttraining schicken. Die Frage ist ja immer, was ist Krafttraining? Meinen wir damit die 80er-Jahre-Bodybuilder, die mit diesen riesen Bergen kamen? Das hat natürlich nichts mit unserem Krafttraining zu tun.
7: Aber was haben die Leute denn auch davon? Ich meine, wenn man jetzt eine Herzschwäche hat oder so, wird die dann nicht noch schwächer? Oder kommt man besser damit klar, wenn man ein bisschen sportlicher ist?
8: Wichtig ist ja, dass der Patient das Gefühl hat, er ist wieder besser belastbar. Ich habe weniger Luftnot, ich kann die Treppen besser steigen, ich kann vielleicht in meiner Wohnung im zweiten Stock ohne Fahrstuhl bleiben. Ich muss nicht immer gucken, wo ist die nächste Parkbank. Ich traue mich einfach wieder zu leben. Und da kommen wir nur mit einer medikamentösen Therapie nicht hin, sondern wir brauchen auf jeden Fall Kraft. Und die Kraft kann ich durch nichts Besseres trainieren als durch Krafttraining. Mhm. Erst hatten wir Sorge, ob es überhaupt sicher ist. In den 90er Jahren gab es die ersten Studien, ob es überhaupt sicher möglich ist oder ob wir unsere Patienten gefährden, zum Krafttraining zu schicken.
7: Früher mussten die ja noch liegen, eher wochenlang.
8: Genau.
7: Ne? Also das, Schonung.
8: Das waren die 70er Jahre, die wir auch noch kennen. Herzinfarkt hieß 6 Wochen Bettruhe, Bettpfanne, Kaffee entkoffeiniert. Und dann kam das Ausdauertraining als erstes. Aber wenn Sie schauen, wie die Marathonläufer aussehen, die können ganz lange laufen, aber die haben ganz wenig Muskeln. Mhm. Und wenn Sie die Sprinter sehen oder die Ruderer oder die Schwimmer, dann sehen Sie ganz viel Muskulatur. Und diese Muskulatur hilft uns mit Kraft und damit auch mit Leistungsfähigkeit. Und das ist eben auch für Herzpatienten kein Widerspruch. Gehört für mich gerade ab 40, spätestens ab 50, eigentlich für jeden Menschen dazu.
7: Wie viel soll man denn dann machen? Also das ist ja auch immer die Frage, ne? Man darf ja nicht zu viel tun. Mhm. Und mehr Kraft, mehr Ausdauer oder beides gleich viel?
8: Das ist eben so individuell, wie die Menschen sind.
7: Und auch die Erkrankung vielleicht, die man
8: genau.
7: hat.
8: Genau, ne? Denn wir dürfen nicht vergessen, es geht ja nicht darum, dass jemand jetzt blind an die Hanteln geht und wahnsinnig hohe Gewichte stemmt. Das ist sicherlich falsch und bleibt verkehrt in der Medizin. Mhm. Aber ich muss sehr individuell ein Programm ausarbeiten. Und deshalb mag ich es immer nicht gerne, diese allgemeinen Sätze, die man hört, ach, ich soll mich mehr bewegen und gesünder ernähren. Den Satz können wir uns als Ärzte wirklich sparen. Die Luft können wir uns sparen. Ich muss ganz konkret werden. Welchen Patienten habe ich vor mir? Mhm. Habe ich einen Patienten mit einer Gefäßerweiterung, zum Beispiel die Bauchschlagader, die operationspflichtig ist? Der darf natürlich jetzt kein Krafttraining an den Geräten machen, bis die OP stattgefunden hat. Mhm. Aber man muss sich ja mal fragen, wo fängt denn eigentlich Krafttraining an und wo ist eigentlich Bewegung nur im Alltag da? Eine Wasserflasche zum Beispiel.
7: Ja, die wiegt hier ja auch 1,5 Kilo. Ne?
8: Können Sie wunderbar als Hantel einsetzen, schon dabei. Treppen steigen. Jedes Mal, wenn Sie irgendwo eine Treppe sehen, ist es ein Krafttraining. Die Zeit, wo wir immer gesagt haben, weil jemand herzkrank ist, bleib doch lieber sitzen, ich hole schon mal das Auto, nicht so lange gehen, guck mal, da ist doch kein Fahrstuhl, da können wir nicht hin. Das sollte man wirklich vergessen. Wir tun dem Patienten nichts Gutes damit.
7: Sie leiten eine Reha-Klinik für Herzerkrankte. Jetzt sitzen auch sicherlich viele zu Hause und hören uns zu. Was sollen die denn jetzt ganz konkret machen? Was sagen Sie Ihren Patienten? Fängt das nicht schon im Wohnzimmer an?
8: Ja. Ich sage dem Patienten immer, vor dem Sport kommt die Bewegung im Alltag. Und dann sind viele enttäuscht, wenn sie zu mir kommen, weil sie glauben, ich schreibe ihnen jetzt einen ganz verrückten Sport auf und sage, was sie tun sollen. Ich sage als erstes, wie viele Schritte gehen Sie denn eigentlich? Wie viele Treppen steigen Sie und wie kaufen Sie ein? Mhm. Und dann erarbeiten wir ein Konzept. Und ganz häufig geht es darum, Bewegung erstmal zu schaffen. Also 10.000 Schritt am Tag. Kann ich nicht den Fahrstuhl hinter mir lassen? Kann ich aus dem Bus mal wieder eine Etage früher aussteigen? Kann ich nicht beim Fernsehen irgendetwas Aktives machen? Mhm. Kann ich nicht mit kleinen Hanteln anfangen? Und dann kommt der Sport dazu.
7: Man glaubt das ja gar nicht, dass das jetzt sozusagen schon was bringen soll für den Körper. Wenn man jetzt beispielsweise vielleicht immer aufstehen, sitzen macht, ist auch ein bisschen albern, ne? Oder fängt es da schon an?
8: Nee, da fängt es schon an. Ich achte bei Patienten als erstes darauf, wenn die bei mir in der Sprechstunde sind, wie die wieder aufstehen. Das heißt, wenn ein Patient immer schon sucht, ob er eine Stuhlkante oder eine Tischkante findet, um aufzustehen, oder automatisch die Hände auf die Oberschenkel tut, um Schwung holen zu müssen. Mhm. Oder ob er noch in der Lage ist, einfach während wir sprechen, aufzustehen und zu gehen. Das sind für mich ganz elementare Sachen, um zu schauen, wie ist denn die Muskelkraft in den Oberschenkeln, mhm, und wie geht es weiter. Das schaffen wir mit 40, 50 noch gut ohne Training. Aber das wird darüber bestimmen, im Alter, wie selbstständig wir leben können. Kann ich, wenn ich gestürzt bin, noch alleine aufstehen? Und das sind ganz
7: häufig... Genau, dazu brauche ich Muskelkraft. Also eine Liegestütze sollte drin sein eigentlich, ne? Damit man sich dann wieder heben
8: kann. Und diesen Test können alle ganz einfach machen. Kann ich eigentlich noch alleine aus dem Stuhl aufstehen, ohne dass ich die Hände benutze? Geht es eigentlich noch? Mhm. Und wenn ja, wie oft in der Minute? Das ist für uns zum Beispiel ein Test in der Reha-Medizin. Wie oft pro Minute kann ich ohne Handeinsatz aufstehen? Das ist ganz elementar.
7: Gut, also ich glaube, den Anstoß zu so grundlegenden Sachen haben wir ja jetzt so ein bisschen auch geben können. Aber wenn man dann mehr möchte, sollte man das vielleicht wirklich mit seinem Arzt auch absprechen, ne?
8: Unbedingt. Also gerade Herzkranke müssen jegliche sportliche Aktivität, die sie neu aufnehmen, immer mit ihrer Kardiologin, ihrem Kardiologen, der Hausärztin, dem Hausarzt ganz genau planen. Und das gilt natürlich auch für alle anderen Stoffwechselerkrankten. Gerade unsere Patienten mit Diabetes mellitus müssen unbedingt vorher mit ihrem Arzt sprechen, mhm, oder ihrer Ärztin, weil es sein kann, dass sie ihre Medikamente reduzieren können.
7: Was und das, man halt ich will, ne?
8: Super. Genau. Ja. Und das ist ganz, ganz wichtig, das wirklich strukturiert zu machen. Aber wir müssen uns als Ärzte an die Nase fassen, einen ganz konkreten Plan dem Patienten mitzugeben und realistisch zu bleiben in den Schritten. Mhm. Und dann im Alltag zu schauen, auch mal ein Korb zum Beispiel ist ein Krafttraining, wenn ich damit in den vierten Stock gehe.
9: Die besten Übungen für die Schulter. Sporttherapeut Stefan Müller ist bei uns. Herzlich willkommen. Bevor wir zu diesen Übungen kommen, denn es sind im Grunde 5 Minuten, die dafür sorgen, dass es uns allen besser geht. Was hat denn die Muskulatur eigentlich mit dem Abnehmen zu tun?
10: Also ganz, ganz viel, weil die meiste Zeit sitzen die Leute also eben und machen keinen Sport oder keine Bewegung. Ja. Und Muskulatur ist in Ruhe deutlich aktiver, verbrennt dadurch mehr Kalorien. Und dadurch hast du halt die Chance, in Ruhe mehr Kalorien insgesamt zu verbrennen und dadurch ein Übergewicht auch zu vermeiden. Mhm. Zusätzlich stabilisiert es die Gelenke, wenn ich vielleicht auch ein bisschen übergewichtig bin. Deswegen ist Muskulatur da extrem wichtig, sogar eine der wichtigsten Sachen. Also das macht.
9: Nichts tun und trotzdem Fett verbrennen, das geht nur mit Muskeln.
10: Genau.
9: Und, ja, du hast es schon angesprochen, wir sitzen sehr, sehr viel. Und das heißt natürlich irgendwie so, diese Bewegung, die kennen viele, aber die reicht nicht ganz.
10: Genau. Also das ist natürlich eine super Einstiegsübung, ein Schulterkreisen. Wir machen jetzt heute ein paar tolle Übungen. Einmal zur Stabilität, einmal damit wir so ein bisschen das Bindegewebe, was manchmal schmerzt, behandeln. Und einmal zur Oberkörperaufrichtung. Und da fangen wir an mit einer Stabilisationsübung.
9: Übung 1.
10: Übung 1. Du stellst dich bitte mal hin, beide Beine parallel, etwa schulterbreit oder hüftbreit auseinander. Mhm. Und wir nehmen jetzt mal die Arme gestreckt Richtung Decke, ganz nach oben. Ja. Genau so, super. Ellbogen bleiben gestreckt. Und jetzt gehst du aus dieser Position einfach hinter den Kopf und öffnest den Oberkörper. Ja. Und jetzt hast du so eine oberkörperöffnende Übung. Das heißt, dass ich eine bessere Atmung habe, eine bessere Durchblutung. Und hier habe ich, wenn ich jetzt wieder in die Streckung gehe, so eine Stabilisation für die Schulter und habe durch diese beiden Positionen viele Positionen, die die Schulter eben macht im Alltag, dass ich was über Kopf was greifen muss oder dass ich mich stabilisieren muss. Und da abwechselnd 10-mal nach oben Richtung Decke und 10-mal zur Seite. Und das ist eine ganz tolle Ausgleichsübung.
9: Und wenn du sagst, den Oberkörper öffnen, das liegt daran, dass wir irgendwie meistens so nach vorne gebeugt irgendwo sitzen oder
10: richtig,
9: was machen?
10: Und dann habe ich auch die Schulter nach vorne und dadurch habe ich wirklich dieses Aufrichten, dieses Schulterblätter zurückziehen und habe dann dadurch natürlich eine bessere Durchblutung und eine bessere Versorgung.
9: Deswegen. Also 10-mal am Stück machen.
10: Ja.
9: Übung 2.
10: Übung 2, ganz, ganz toll. Und zwar, wenn ich irgendwas habe zu Hause, das ist natürlich mit so einem Ball viel einfacher machbar. Aber wenn ich jetzt so einen Ball nicht hätte, könnte ich zum Beispiel auch einen größeren Haufen Papiere zusammenknütteln zum Ball. Mhm. Das würde notfalls auch gehen. Oder einen Golfball oder irgendeine Holzkugel, was auch immer da ist. Und mit diesem Ball machen wir jetzt Folgendes. Und zwar, wenn du jetzt hier auf die Schulter drauf gehst, dann merkt man ja immer so Punkte, die dann so ein bisschen schmerzen. Also viele haben hier oder da so ein bisschen Schmerzpunkt.
9: In der Kuhle, ne?
10: Ja, in dieser Kuhle drin. Ja. Da sind ganz oft Sehnen und die verkleben sehr gerne. Und jetzt machen wir eins, wir legen den Ball einfach mal da drauf, Bassi. Und jetzt drückst du mal mit deinen Händen da drauf und machst so eine Kreisbewegung. Und zwar genau da, wo es eben nicht so angenehm ist.
11: Ja, ich wollte gerade sagen,
10: dass so ein bisschen die Gesichtszüge verzerren, weil es ist nicht ganz so angenehm. So, und da mache ich einfach eine Kreisbewegung. Das ist in der Zeit, wo wir das machen, nicht so angenehm.
11: Ja.
10: Aber jetzt kommt dieser Effekt, wenn du das dann so 10, 15 Sekunden machst und du bringst den Ball dann wieder weg, dann merken viele, viele Menschen danach, oh, es wird deutlich besser, die Schmerzen werden weniger und mir geht es deutlich besser. Und
11: das dann natürlich dann auch auf der anderen Seite.
10: Richtig,
11: Bei mir kribbelt da der ganze Arm so ein bisschen.
10: Hat damit zu tun, dass natürlich die ganze Muskulatur, das ganze Bindegewebe besser versorgt wird, weil ich das so eine Art triggere, also Druck ausübe und dadurch ich einfach eine Reaktion drauf habe. Und deswegen haben manche so ein richtiges Kribbelgefühl in diesen Fingern, in diesen Armen, so wie so Ameisen.
11: Genau.
10: Aber das ist gar nicht schlimm, das tut sehr gut und es gleicht aus.
11: Und auf beiden Seiten so eine halbe Minute circa.
10: Genau. Einfach 20 bis 30 Sekunden links, 20 bis 30 Sekunden rechts. Und wenn du jetzt mal mit deiner Hand auf die Schulter drauf gehst, dann merkst du, das ist richtig warm. Ja. Das heißt also, ich habe einen rosenrosen Vorteil, ich habe eine super Versorgung, eine super Durchblutung und vor allem, ich habe eine Reaktion auf das Ganze.
11: Übung 3 fehlt noch und da kommt dieser Besenstiel.
10: Genau, wir haben gesagt, wir machen heute mal das Studio sauber.
11: Ja, genau.
10: Das heißt also, für die Zuschauer zu Hause ganz einfach super gut umsetzbar. Ich nehme einfach einen Besenstiel, nimm diesen Besenstiel nach hinten und greif jetzt aber bitte mit den Händen so, dass der Daumen nach außen zeigt, dass ich das richtig aufmache.
11: Ah.
10: So, genau. Und jetzt allein in dieser Position werden schon viele Zuschauer sagen, das ist aber richtig unangenehm, weil ich mich so aufrichten muss.
11: Ja.
10: Aber das ist genau dieser Effekt. Und jetzt machst du bitte noch eins, Arme nach unten strecken und den Besenstiel vom Gesäß einfach ein bisschen wegnehmen und halten. Und jetzt habe ich so eine wieder ganz tolle Oberkörperaufrichtung in diesem Bereich und ich habe vor allem die Arme nach außen gedreht, sodass ich auch außen rotiert arbeite. Also genau das Gegenteil zum Alltag. Und das hältst du jetzt 20 bis 30 Sekunden und das machst du am besten dann zweimal.
11: Das zieht den Oberkörper schon ganz schön nach hinten.
10: Und also, wenn du fertig bist, dann machst du am Ende das Ganze noch sauber, indem du deine Boden noch wischst. Das ist hervorragend
11: machbar. Und diese drei Übungen einmal am Tag machen?
10: Das wäre ganz gut. Einmal am Tag 5 Minuten, vielleicht sogar zweimal am Tag, vor allem wenn Leute sehr viel sitzen.
12: Moin, Herr Luther.
13: Moin. Ist das heiß hier. Wem sagen Sie das?
12: Wissen Sie was? Bei solchen Temperaturen, da kann man doch eigentlich nur noch grillen.
13: Nee.
12: Nicht?
13: Nö.
12: Ach, nun kommen Sie schon.
13: Auf keinen Fall.
12: Bitte.
13: Schluss jetzt. Wir können nur was ganz Leichtes machen, sonst kommen wir ja um.
12: Oh, Mann. Und was?
13: Sommerlichen Salat mit Feta-Käse und Okraschoten.
12: Und dazu vielleicht ein klitzekleines Steak? Schon gut. Die Hitze ist aber auch wirklich mörderisch heute. Wie in der Sahara. Unser Sternekoch glüht vor sich hin und verrührt saure Sahne mit gehacktem Ei, Zitronenabrieb, Zitronensaft, Pfeffer, Salz und Sardellenfilets.
13: Oh, ist mir heiß.
12: Dann machen Sie doch mal ein Fenster auf.
13: Bringt doch nichts. Draußen ist es doch noch heißer.
12: Und die Lüftung? Was ist mit der Lüftung?
13: Kaputt!
12: Dann müssen wir eben leise schwitzen. Den Feta-Käse zerteilt Herr Luther in gleichmäßige Würfel. Aus dem Eisbergsalat macht er mundgerechte Blätter. Ja, ich weiß. Nun achtelt er die Tomaten und schneidet die Gurke in Stücke. Noch Zitronenspalten dazu und Rucola, das sind die Salatzutaten. Na? Und? Besser? Nicht. Schade. Jetzt verrührt unser erhitzter Fernsehkoch Zitronensaft und Olivenöl mit Pfeffer und Salz. Boah, das ist hier langsam echt wie in der Sauna.
13: Sauna? Ich liebe Sauna. Dass ich da nicht eher drauf gekommen bin.
12: Ich kann gerade nicht folgen.
13: Es kommt auf den Blickwinkel an. Wenn Sauna gut ist, warum soll Hitze schlecht sein?
12: Hä?
13: Ich mache einen Aufguss.
12: Jetzt dreht er durch. Klarer Fall von Hitzschlag. Moment, Mehl, Stärke, Wasser, Weißwein, Salz, Olivenöl und Eiweiß? Was wird das denn?
13: Teig.
12: Wofür?
13: Die Okraschoten werden frittiert.
12: Nein. Ich glaub's nicht. Er macht's wirklich.
13: Jetzt wird's gleich noch ein bisschen kuscheliger.
14: Oh, Gnade. Hier herrschen doch bestimmt schon 90 Grad.
13: Mindestens. Wie in der russischen Sauna.
12: Mir reicht's. Das macht mein Kreislauf gar nicht mit. Ich bin schließlich Norddeutscher. Das ist wieder meine Natur.
13: Saunaküche. Das lasse ich mir patentieren. Bei Hitze mal was Erfrischendes. Sommerlichen Salat mit Feta-Käse und frittierten Okraschoten.
12: Ich muss hier raus.
13: Hey, ich mach doch gleich noch einen Aufguss. Mit Fichtennadeln.
15: Messen ist für Kinder das Größte. Das Wachstum ist in jungen Jahren gut sichtbar. Doch was ist mit Mama los? Sie scheint heute kleiner zu sein. Vermessen oder kleiner geworden? Schrumpft man möglicherweise im Laufe des Tages?
16: Im Laufe des Tages?
17: Ich glaube, dass das eher was mit den Gelenken zu tun hat, dass da irgendwie die Knorpel oder sowas kleiner werden. Also nur ein paar Zentimeter, nicht groß, aber ich glaube, man merkt es schon.
16: Das Rückgrat verbiegt sich leicht und dadurch entsteht eine Verkleinerung.
15: Aha. Sind also die Menschen am Abend tatsächlich kleiner als am Morgen? Dass Menschen im Alter kleiner werden, können die meisten in ihrer Familie beobachten. Klar ist, mit spätestens 25 Jahren hört der Mensch auf zu wachsen. Und mit Mitte 30 beginnt der Mensch zu schrumpfen. Doch wenn das Messergebnis im Tagesverlauf um 2 cm variiert, hat das einen anderen Grund. Der Aufbau der Wirbelsäule ist dafür verantwortlich, beziehungsweise die Bandscheiben, die zwischen den Wirbeln wie Stoßdämpfer liegen. Die Zwischenwirbelscheiben sind mit einer gallertartigen Masse gefüllt. Wird Druck auf die Bandscheibe ausgeübt, quetscht Flüssigkeit aus den Wirbelzwischenräumen, die Bandscheiben flachen leicht ab. Dadurch zieht sich die Wirbelsäule zusammen. Man schrumpft. Im Laufe des Tages kann man diesen Schrumpfprozess tatsächlich beobachten. Das passiert durch die vertikale Belastung der Bandscheiben. Sie tragen das Körpergewicht. Zusätzliches Heben von schweren Lasten drückt ebenfalls auf die Bandscheiben und selbst einfach nur Sitzen ist belastend für sie. Wenn jede der 23 Bandscheiben nur 1 mm kleiner wird, summiert sich das auf einige Zentimeter. So kann im Laufe eines Tages die Körpergröße um ca. 2 cm schrumpfen. Die Bandscheiben regenerieren sich, wenn die Wirbelsäule über Nacht im Liegen entlastet wird. Dabei nehmen sie Flüssigkeit aus ihrer Umgebung auf. Die Wirbelsäule dehnt sich wieder aus und man wächst zurück auf seine Maximalgröße. Im Laufe des Tages variiert die Körpergröße also. Auch im Laufe des Lebens wird man kleiner. Denn mit zunehmendem Alter trocknen die Bandscheiben langsam aus. Ihr Wassergehalt geht zurück. Dadurch werden die Bandscheiben schmaler. Der Abstand zwischen den Wirbeln wird dauerhaft geringer und die Gesamtlänge des Körpers nimmt ab. Auch Veränderungen an Muskeln und Gelenken tragen zum Schrumpfen bei. Ab etwa Mitte 30 büßt der Körper pro Lebensjahrzehnt im Schnitt etwa 1 Zentimeter ein. Dem Schrumpfen kann man aber entgegenwirken. Das geht durch gute Ernährung, Sport und durch sich strecken. Durch Streckübungen nimmt man den Druck von der Wirbelsäule und entlastet die Bandscheiben und Nervenenden. Das fördert die Durchblutung und kann außerdem vor Fehlhaltungen schützen.

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0: Sie lesen sich in andere Welten, erleben Neues unter freiem Himmel und sitzen fest im Sattel. Kinder bringen Bewegung in den Norden und heute auch in unsere Sendung. Und damit hallo und herzlich willkommen zu Ihrer Nordtour. Die Kleinen stehen bei uns heute ganz groß im Mittelpunkt. Kinder entdecken die Welt ja jeden Tag neu und zeigen dabei manchmal, wie groß die kleinen Dinge sein können. Neugierig, voller Fantasie und vor allem mutig. Zum Beispiel beim Mounted Games Reiten. Die Weltmeisterschaft findet am kommenden Mittwoch in Luhmühlen statt. Was das ist und warum es auch für jeden Nicht-Reiter oder Reiterin spannend ist, das zeigt unsere Reporterin Verena Senz.
1: Schnelligkeit, Mut, Geschicklichkeit oder auch einfach Mounted Games, die Pony-Spiele. Bis zu 55 Stundenkilometer schnell, ohne Sporen, ohne Gerte.
2: So, jetzt aber erstmal ganz von vorne. Mounted Games kommt ursprünglich aus Indien. Indien war eine britische Kolonie und die Kavalleristen haben sich in Friedenszeiten mit Mounted Games fit gehalten, um für den Ernstfall gerüstet zu sein. Und mittlerweile ist es so populär, dass es eine Weltmeisterschaft gibt.
1: Und er nach wie vor einer der Besten überhaupt, Widukind Mormon aus Getoff bei Kiel. 5-mal war er bereits Einzelweltmeister.
3: Alles.
1: Jetzt ist er Nationaltrainer und Hauptschiedsrichter. Reitet weniger aus gesundheitlichen Gründen.
3: Aber Mounted Games ist halt ein Wettkampf, der so direkt gegeneinander ausgeübt wird. Und der ist sehr schnell, nicht ganz so elitär. Und da habe ich halt in Mounted Games meine Passion gefunden. Und ja, das ist halt bis heute so geblieben. Jetzt geht es gerade nicht als Reiter, aber zum Glück als Trainer und als Organisator.
2: Aber du hoffst schon, dass du wieder raufkommst, oder?
3: Ja. Schon.
2: Das ist schon noch zentral, oder?
3: Ja, aber man muss ja auch ehrlich sagen, leider wird man ja älter. Und man muss auch irgendwann den Absprung schaffen. Und man muss schaffen, das gegen was anderes zu ergänzen, weil man kann das nicht für immer machen. Mhm. Also es ist halt einfach so. Das heißt, vielleicht ist es auch eine Chance, einfach sozusagen jetzt den Absprung wirklich zu schaffen. Aber man möchte das halt irgendwie selber irgendwie in der Hand haben und das ist halt bei mir nicht der Fall gewesen.
1: Amelie und Finja haben sich dank Vido, wie alle ihn hier nennen, für die Einzel-WM im niedersächsischen Luhmühlen qualifizieren können. Beide Mädchen reiten die Schulponys aus der Reitschule seiner Mutter.
4: Ich will den Slalom natürlich nicht von hier anfangen, das ist auch nicht richtig, sondern ich will den schon von da, ja, aber von hier will ich quasi in meinen ersten Bogen da reingucken, aber nicht von hier, okay? Geh noch mal ein Stück zurück.
2: Wie sehr ist man da aufgeregt, dass die vielleicht auch einen guten Platz machen oder vielleicht auch stolz, dass die überhaupt dabei sind und so gut sind?
3: Ich empfinde das so nicht, ne? Also ich empfinde nicht, dass mein Pony und mein Event, sondern ich darf mit denen das miterleben. Und das ist super cool. Mhm. Und das ist auch eigentlich egal, ob man das miterlebt, weil jemand um Titel reitet oder ums Semi oder ums Finale, sondern wenn man es schafft, dass die das erreichen, was sie sich vorgenommen haben und dieses Glücksgefühl miterleben zu dürfen, ist richtig gut, ist richtig toll.
1: Eigentlich ist Mounted Games ein Teamsport. Es wird geritten mit 5 Reitern pro Mannschaft. Das schnellste Team gewinnt. Doch am kommenden Wochenende starten die Einzelweltmeisterschaften. Amelie und Finja müssen in ihren Altersklassen für sich allein kämpfen.
2: In die Zukunft geguckt. Mhm. Was ist so dein Traum bei Mounted Games?
5: Also ein Traum ist natürlich immer das Größte. Also irgendwann mal bei einer Weltmeisterschaft wirklich vorne mitzureiten oder Europameisterschaft oder irgendeinem wichtigen Turnier mal wirklich vorne mitzuspielen. Das wäre wirklich mein Traum. Bis dahin ist aber, glaube ich, noch ganz schön viel Arbeit. Und ja, also mal was gewinnen.
2: Ich glaube, das ist von jedem Traum. Wie ist das bei dir? Was nimmst du dir jetzt so vor? Was ist in Zukunft so dein Highlight vielleicht?
6: Also mein größter Traum wäre es, auf dem Ranglistenturnier mal Erster zu werden, weil wir haben das noch nie so richtig geschafft. Wir sind dann immer Zweiter geworden, waren dann immer auch nah dran am Ersten, aber dann immer knapp vorbei.
2: Aber immerhin nominiert für die Weltmeisterschaft, ja. Das ist doch, also wart ihr wahrscheinlich immer Zweiter.
6: Ja.
2: Super, viel Glück.
6: Dankeschön.
2: Action, Action, Action. So viel haben wir jetzt gelernt, würde ich sagen. Und Sie müssen unbedingt dranbleiben, denn Mounted Games ist nicht nur ein Teamsport, sondern eigentlich ein Familiensport. Wir gucken hinter die Kulissen und ich probiere es auch noch für Sie aus.
0: Ja, und das sehen wir dann später hier in der Sendung. Kommen wir jetzt zu ganz anderen Tieren, zwar nur mit 2 Beinen, aber dafür mit Flügeln. Ja, und was für ein Bild. Sie bringen mit einem Flügelschlag Bewegung in den Himmel. Über uns ziehen sie ihre Kreise und setzen Farbtupfer in unsere Gärten. Vögel zeigen, die Natur hat ein ausgezeichnetes Gespür für Farbe, Form und Ausdruck. Vögel sind echte Charakterköpfe und ihr Gefieder ist ein kleines Kunstwerk der Natur. Es kann leuchten, imponieren, verführen und manchmal auch ziemlich geschniegelt wirken. Und für eine Künstlerin wurde genau das zur Vorlage. Das ist ja eine echte Feder. Den Satz hört Tine Frers seit über 15 Jahren immer wieder, wenn Kunden ihre originalen Bilder inspizieren. Im Mittelpunkt der Kunstwerke steht immer ein gefiedertes Geschöpf. Sie lässt aus Federn neue Wesen entstehen. Jedes mit eigener Haltung, eigenem Humor und gepaart mit einem schlauen Spruch.
1: Jede Feder ist für Tine Frers ein Geschenk der Natur.
7: Dieses hier ist eine Fasanfeder. Die ist vorne vom Brustbereich, würde ich mal tippen. Die schimmert schön. Und wenn ich so welche finde, dann streiche ich die einmal so glatt. Gucke, dass jetzt hier nicht optimal mit diesem Cut da drin. Das meiste ist Fasan. Taube ist auch immer mal noch dabei. Die ist für mich aber jetzt nicht so attraktiv. Das taugt nicht wirklich. Eichelhäher. Ist auch ganz gerne, diese blauen Federn. Ja, und sonst noch von irgendwelchen Raubvögeln. Tatsächlich. Die ich aber nicht so gut unterscheiden kann, aber die sehen einfach schön aus. Ich gucke eigentlich ständig auf den Boden. Das ist eine Dauerbeschäftigung quasi. Zwischendrin guckt man, ob der Hund noch da ist oder ob er irgendwo auf Abwägen ist. Also, es ist einfach hier idyllisch.
1: Und genau hier fliegen der Künstlerin Ideen und Materialien einfach so zu. Für fantasievolle Geschöpfe mit Federkleid.
7: Dann gucke ich in meinem Sortiment nach Federn. Zum Beispiel diese Feder ist eine Perlhuhnfeder. Habe ich hier zum Beispiel auch noch ein schönes Exemplar. Ich meine, es ist von einem Ara. Das ist mir zugesendet worden von einem Züchter, einem Vogelzüchter. Da haben manche meine Adresse schon und schicken mir mal Federn, schreiben aber meist nicht dazu, was es ist. Das ist dann immer für mich das Problem. Wäre aber jetzt für dieses auch zu groß, weil dann würde das aus dem Bild rausrücken und dann passt das von der Bilddynamik einfach nicht mehr. So, wenn ich ein Bild male, dann habe ich meist mir den Text ausgedacht und habe dann hier dieses kleine Bild schon mal. Dann
1: Kreaturen mit Botschaften erschaffen, ihre Lieblingsbeschäftigung. Ihre Fantasie hat sie schon sehr früh trainiert, in einer Kindheit ohne Flimmerkiste und Kinderprogramm.
7: Mein Vater war Fernsehendgegner. Dann haben wir uns eben viel beschäftigt mit Zeichnen, Basteln, alles Mögliche ausprobieren. Und dann habe ich einen Volkshochschulkurs gemacht bei einem Bernd Nathke, der war Comiczeichner. Der hat uns beigebracht, wie man dann die Mimik bei so kleinen Figuren reinbringt. Die Augen, die Augenbrauen, die Wimpern, dass die gleich einen Ausdruck bekommen.
8: Der erste Lack ist ab, aber ich liebe meine Grundierung. Ich war reich, schön und sexy. Und dann klingelte der Wecker.
7: Es beginnt eigentlich immer erst mit dem Text. Tatsächlich schreibe ich den jetzt auch immer zuerst. Dann kommt quasi durch den Inhalt des Textes das Motiv dazu. Bis auf, muss man tatsächlich sagen, Bäume, weil Bäume sind einfach sehr schön zu malen. Da ist erst der Baum da und dann finde ich den Text dazu. Ich male ja auch auf Wunsch und da wollte jemand einen Trecker haben mit Hund und allem möglichen drum und dran. Und da habe ich tatsächlich dann so einen Trecker gemalt.
1: Mit ihren Motiven bringt sie seit über 15 Jahren Menschen zum Schmunzeln. Auf Kreativmärkten und Ausstellungen, ihrem Onlineshop namens Rabenpower. Postkartentassen, Lesezeichen oder auch Kalender.
7: Ich glaube, für einen Kalender male ich mindestens 20 Bilder, die ich dann nochmal wieder aussortiere. Also ich bin da schon sehr kritisch, ja. Ich schmeiße Bilder tatsächlich nicht weg. Die werden einfach dann zur Seite gelegt.
1: Denn für jedes Motiv gibt es einen passenden Zeitpunkt und Anlass.
8: Ich werde dich stolz machen. Notiz an mich selbst.
0: Na, und der Spruch passt doch eigentlich zu jedem Anlass. Die sogenannten Postkartenziele der norddeutschen Städte sind ja gerade im Sommer häufig mal überlaufen.

0: Im Ausflugslokal feiern die Gäste nicht nur das Stadtparkjubiläum, sondern auch, dass das Restaurant direkt am Außenmühlenteich nach langer Zeit endlich wieder offen hat.
1: Jahrelang leider zugehabt. Warum, wieso, weshalb, ist egal. Aber es ist so eine traumhafte Anlage hier, auch mit dem Bootsteg.
2: Wir haben wirklich lange darauf gewartet, dass es endlich wieder losgeht. Und wir freuen uns auch, dass die Tretboote dann ab nächstes Jahr noch wieder da sein sollen. Also das ist mega. Das ist wirklich, die Location ist einfach klasse.
3: Man muss nicht die Alster haben. Man kann also hier durchaus hier in Harbig das wunderschön genießen.
0: Das findet auch Torben Kostjuk, der das Bootshaus wieder zum Leben erweckt hat. Er hat selbst als kleines Kind hier Pommes gegessen und freut sich, dass er eine Tradition weiterführen kann.
4: So, die drei Damen. Einmal zwei Bier. Einmal für Sie. Das hat ja mal angefangen hier historisch wirklich als Bootshaus. Und dann wurde sukzessive hier drauf aufgebaut, erst zum Kiosk. Soweit ich weiß, dann wurde es mal ein Restaurant und dann haben die immer wieder angebaut. Also ursprünglich von 1900 war es mal ein Bootshaus.
0: Und natürlich kommt hier auch Fisch auf den Teller. Allerdings nicht aus dem Parksee. Der letzte Berufsfischer hat in den 80er Jahren aufgegeben. Solche Geschichten und mehr stehen in den beiden Büchern, die gerade erschienen sind. Eines davon hat Günter Winziertz von der Harburger Geschichtswerkstatt geschrieben. Er kennt den Park von Kindesbeinen an, mit all seinen Tiefen und vor allem Höhen.
5: Das ist der einzige Park in Hamburg, der hügelig ist. Das ist ein Relikt aus der Eiszeit, wo hier die Endmoränen den Sand und die Gesteine abgelagert haben. Bis 34 Meter hoch sind diese Hügel hier.
0: Denn an der Elbe gibt es schließlich nur Abhänge. Ganz oben malerische Sichtachsen. Der Ursprung des Erholungsgebiets ist übrigens geradezu königlich.
5: Die Idee, die gibt es schon lange. Schon 1907 hat man angefangen, hier die ersten Ländereien zu kaufen. Damals sollte das ein Kaiser-Wilhelm-Gedächtnispark werden, zu Ehren des 25-jährigen Thronjubiläums. Aus dem Kaiser ist nichts geworden, aber aus dem Stadtpark ist was geworden.
0: Und das ist Georg und Ferdinand Hölscher zu verdanken, Vater und Sohn, die die Grünanlage entwarfen. Der Sonnenuhrgarten bekam eine Restaurierung spendiert zum runden Geburtstag. Ein Volkspark für alle von Anfang an, bis heute. Denn der Bezirk Harburg ist mit 200.000 Einwohnern schon selbst eine Großstadt.
6: Genau das. Die Vögel zwitschern, die Natur allgemein, das Grüne, das Bunte.
7: Ich bin jetzt erst Mai und erste Ansicht ist sehr schön.
8: Wir kommen aus Berlin. Uns gefällt hier die Natur. Man kann sich ja entspannen auf den Bänken.
9: Weil er eben auch so schöne alte Bäume noch hat, also einfach auch unterschiedliche Vegetation. Man kann eine schöne Runde gehen, also das genieße ich.
0: 100 Jahre alt, etwa 90 Hektar groß und ein Geheimtipp südlich der Elbe, der Harburger Stadtpark.
10: Zwar nicht wirklich ein Geheimtipp, aber ein Blick durch Schlüsselloch, wenn man so will, den zeigen wir Ihnen jetzt. In Mecklenburg-Vorpommern gibt es ja mehr als 2000 Gutshäuser, Herrenhäuser und Schlösser. Einige davon sind mittlerweile Hotels, Ferienwohnungen, andere sogar Sitz der Landesregierung in Schwerin. Mehr im Verborgenen sind die Gutshäuser, die von mutigen Gutshausrettern liebevoll saniert werden. Und einige laden schon während der Bauphase ab und an Gäste zu sich ein.
11: Statt Presslufthammer, Bagger und Bohrgeräuschen erklingt heute im Gutshaus Langwitz die Klarinette von Gutsherrin Caroline Pagen.
12: In 10 Minuten machen wir die nächste Runde durchs Haus, ja? Also wer dabei sein möchte, herzlich
11: willkommen. Gemeinsam mit Ehemann Sebastian saniert sie seit 4 Jahren das Gutshaus in der mecklenburgischen Seenplatte und lädt trotz Bauphase immer mal wieder zu Veranstaltungen ein.
13: Das ist uns wichtig, dass Sie eigentlich das auch schon mal sehen, dass das Ganze ein Prozess ist.

0: ist und dass sie einfach auch da teilhaben können dran, zu sehen, wie wir das Stückchen Stück für Stück machen, weil wir es ja auch nicht, sag ich mal, in 2 Jahren durchziehen, das Ganze, sondern es ist ja Teil unseres Lebens, das heißt, es dauert auch ein bisschen länger und dann wäre es ja schade, wenn wir die vielen Jahre, in denen wir bauen, die Leute noch nicht hier haben könnten.
1: Also kein weißes Tuch, was wir irgendwann lüften werden.
0: Genau.
2: Viele Stunden bereiten sie jede Veranstaltung vor. Auch der Nachwuchs, vor allem Sohn Simon, fällt dafür immer wieder etwas ein. Bauen, Arbeit, Kinder, alles eine Frage der Organisation, meint die Hausherrin.
0: Ich habe jetzt 2 Kuchen gebacken, meine Mama hat 4 Kuchen gebacken, meine Schwiegermutter hatte auch 2 Kuchen gebacken. Wir haben so ein bisschen aufgeteilt, also ich kann jetzt hier nicht alles selber backen, zumal wir gestern hier noch echt Wasserprobleme hatten und das Haus retten mussten.
2: Ein Wassereinbruch durch Starkregen, ausgerechnet, als sie einen Anbau abgerissen haben. Die Nachbarin hatte sich noch gewundert bei dem Wetter, doch es musste sein, weil das Haus jetzt eingerüstet wird.
1: Und als wir dann nachher irgendwie gemerkt haben, okay, das Wasser wird weniger hier im Saal und nicht immer mehr, dann kehrt auch sozusagen irgendwie die in Anführungsstrichen Ruhe wieder. Dann ist wieder Platz für einen Witz oder so. Caro und ich standen hier drin und haben gesagt, na, ein Glück haben wir kein Laminat verlegt.
2: Die nächste Führung steht an für den Hausherrn. Die 4. heute. Im Gutshaus Langwitz, Baujahr 1856, haben Sebastian und seine Frau viel gelernt. Wie verlegt man Dielen? Wie Elektro- und Wasserleitungen? Welcher Putz ist am besten? In jeder freien Minute packen sie selbst an.
1: Mir war es wichtig, ein Gefühl für die Aufgaben zu bekommen, die gemacht werden müssen, die möglicherweise auch von anderen gemacht werden. Aber dass man nicht komplett sozusagen an der Stelle da steht und sagt, ja, das wird schon richtig sein.
2: Zum Abschluss des Tages gibt Klarinettistin Caroline mit Freunden von der Neubrandenburger Philharmonie ein Konzert. Und Sebastian, eigentlich Tonmeister, stimmt fürs Finale mit ein.
0: Irgendwie weiß ich auch immer nicht, wo man dann noch so seine restlichen Energien herzieht. Keine Ahnung, man zieht das dann so durch. Das macht ja auch Bock und wir machen das ja auch, wir sind ja nur Musiker hauptberuflich, deswegen, das macht ja nur einfach so viel Spaß und deswegen kommt dann irgendwie die Energie noch irgendwo her, keine Ahnung. Heute Abend falle ich tot ins Bett.
2: Am 14. und 15. August geht es weiter mit Kino unterm Sternenhimmel im Park von Gutshaus Langwitz.
3: Ja, sehr schön. Arbeiten am Ostseestrand, auch sehr schön. Klingt nach einem Traumberuf und genau das ist es auch für Daniel Weiß. Der leidenschaftliche Surfer hat in Warnemünde eine Beachbar und dort wird nicht nur gechillt. Hier bieten sie auch Surfkurse an und Schwimmkurse für Kinder, die sich hier ganz besonders wohlfühlen. Allein schon durch dieses Flair.
4: Karibik-Flair am Ostseestrand, auch wenn sie hier keine Schönwettergarantie haben. Für ihn ist Warnemünde der Surf-Hotspot. Daniel Weiß kann Wind und Wellen lesen. Für ihn sind sie hier ideal.
5: Mich hat schon die Weite immer fasziniert. Und beim Windsurfen kommt man ja auch weit raus und ist da selber dann seine eigene Grenze, wie weit man sich traut.
4: Und er hat sich getraut, ist aus Bayern an die Küste, hat Surfschule und Strandbar aufgebaut. Das Beachhaus in Warnemünde, sein Herzensprojekt.
6: Hey Hannes, cool, los geht's, Kite-Kurs.
7: Jawohl. Noch einmal ein bisschen Material.
6: Die Schüler sind auch schon da. Dann kann es losgehen.
8: Wir geben in der Regel nie Vollgas. Ne? Also wir wollen die Bar nicht die ganze Zeit angezogen haben.
6: Ich freue mich, wenn viele Leute das lernen. Und wir haben ja schon viel Zeit selber auf dem Wasser gehabt. Also teilen wir das am liebsten, unsere Leidenschaft.
4: Einen schöneren Job als Kite-Lehrer kann sich auch Hannes Darbo nicht vorstellen.
9: Das sind auch vor allem die Leute dahinter. Also man hilft sich immer, wenn man irgendwo am Kitespot ist. Die Leute sind sehr nett. Egal wo ich hinkomme, ob es auch irgendwo in Dänemark ist, im Ausland, immer sind alle nett, man kann mit allen reden. Super.
4: Eine Spezialität von Daniel Weiß, Surfkurse für Kinder.
6: Ja, sehr gut. Und immer nach vorne gucken und lächeln, ist wichtig.
4: Und die Ostsee findet er für Anfänger super.
6: Ja, das Besondere an der Ostsee hier in der Schulung, die wir hier machen, ist, dass eigentlich jeden Tag andere Bedingungen sind. Also wir haben ja drehende Winde, sag ich mal. Und wir haben unter anderem auch
10: auch mal auflandigen Wind, mal ablandigen Wind. Und dadurch lernen die Schüler eigentlich alle Bedingungen, die man nachher auch in der Realität haben wird.
4: In seine Schüler kann er sich bestens hineinversetzen. Er weiß noch, wie stolz er war, als er zum ersten Mal oben blieb auf dem Brett, damals mit 9 auf einem Baggersee bei Heidelberg. 14 Jahre später verschlug es ihn an die Küste nach Rostock zum BWL-Studium.
5: Aus der Sicht von dem Baggersee-Surfer ist das natürlich die große, weite Welt. BWL kann man natürlich auch in so eine Surfschule mit einfließen lassen. Aber der Fokus liegt natürlich aufs Sportliche und ist auch immer wieder die Motivation, größer aufs Brett zu gehen als an den Schreibtisch.
11: Ja. Und jetzt ziehst du dich einmal hoch.
12: Das ist immer schwer.
11: Und dabei auch hochgehen mit deinem Po.
4: Das Meer begeistert hier alle. Evelyn Grumann wird gerade Surflehrerin. Bei ihr lernen die Anfänger.
12: Also schwer daran ist auch ein bisschen, das Gewicht zu halten und im Gleichgewicht zu bleiben.
4: In der Saison koordiniert Daniel Weiß 30 Surflehrer auf 5 bis 10 Kurse täglich. Und am Abend ist noch lange nicht Schluss. Dann geht es in der Beachbar los. Musik ist Familienleidenschaft. Seine Söhne Janosch und Jarun und seine Frau Anna genießen diese Stunden.
13: Wir sind beide leidenschaftliche Wassersportler. Also wir gehen dauernd aufs Wasser, wenn es geht. Und für die Kinder ist es halt ein Traum.
6: Ja, wir genießen natürlich in vollen Zügen die Kinder in den größten Sandkisten Deutschlands.
13: Für uns als Familie ist das hier das Wohnzimmer im Sommer.
6: Wir können uns eigentlich keinen besseren Ort vorstellen, oder? Zum Leben.
4: Vom Surf-Hotspot zum Ort für die Familie. Vom Baggersee aus Bayern an die Ostsee nach Mecklenburg. Daniel Weiß würde es immer wieder tun.
3: Und jetzt geht's nach Hannover zu einer Frau, die auch liebt, was sie tut. Nämlich Kindern etwas vorzulesen. Und Lesen legt ja nicht nur die Grundlage dafür, dass Kinder später selbst gut lesen können. Es regt auch ihre Fantasie an, lässt sie mitfühlender und selbstbewusster werden. In unserer Kinderleserunde geht es heute aber auch um die Frage, in welchen Geschichten finden sich Kinder eigentlich wieder? Wo fühlen sie sich wohl? Ndey Bassin Jameh Siegel ist Kinderbuchaktivistin. Sie setzt sich dafür ein, dass es beim Lesen mehr auf Diversität und Vielfalt ankommt. Und das sieht dann so aus.

0: In dieser Vorleserunde kommt es vor allem auf eins an, dass sich hier alle Kinder angesprochen fühlen, in ganz normalen Geschichten, Alltagserlebnissen, die ihnen bekannt sind.
1: Wer von euch schläft denn alleine?
2: Ich!
1: Wow! Du auch schon?
2: Nein.
1: Auch bald?
2: Mama, aber ja. Ich schlafe alleine.
1: Gucken wir mal, wie Amma das gemacht hat.
2: Ich schlafe alleine.
1: Du schläfst alleine, ja. Aber vorher warst du ja auch bei Papa und Mama im Zimmer, ne?
2: Genau. Ich auch.
1: Ja.
0: Alleine schlafen oder nicht, darum geht es auch in der heutigen Geschichte. Und die Kinder hier sollen sich wohl und abgeholt fühlen beim Lesen. Für dieses Wohlfühlerlebnis macht sich Ndey Bassin Jammeh Siegel stark, die wir hier Ndey nennen dürfen. Die 39-Jährige beschäftigt sich schon lange intensiv mit dem Inhalt und der Darstellung von Kinderbüchern. Manchmal sind bei den Leserunden übrigens auch ihre eigenen beiden Kinder dabei. Als Mutter und Aktivistin weiß sie, wie frustrierend der Kinderbuchmarkt sein kann.
3: Frustrierend an der Sache fand ich, dass ich in diesem Moment angefangen habe, meine eigene Kindheit zu reflektieren und mit welchen Büchern ich aufgewachsen bin. Und da war mir so klar, wir haben auch Disney-Sachen gelesen. Und ich bin nicht in Deutschland geboren, ich bin auch nicht hier aufgewachsen. Ich bin in Gambia geboren und aufgewachsen. Und dort haben wir selbst diese Bücher gelesen. Und ich erinnere mich auch, in der Schule haben wir sowas wie Oliver Twist oder Tom Sawyer gelesen über irgendwelche britischen Geschichten, die überhaupt nichts mit meiner Realität zu tun hatten. Und dann habe ich gesagt, das kann nicht sein. Und wir nehmen das so an, lassen das weiterlaufen, aber kritisieren das irgendwie so wenig, obwohl das unser Leben prägt. Und das war dann so ein Moment, wo ich gedacht habe, nee, da muss sich was ändern. Es muss sich was ändern. Wir, insbesondere schwarze Eltern, müssen bewusst Bücher suchen, mit denen unsere Kinder aufwachsen.
0: Und sie hat was geändert. 2019 gründeten Ndey die Initiative Afro Kids Germany. Diese setzt sich für mehr Sichtbarkeit von Schwarzen, Indigenen und generell Menschen anderer Hautfarbe in Kinderbüchern ein. Seitdem ist Ndey mit ihren Vorträgen bundesweit unterwegs und hat selbst drei Geschichten geschrieben. Die studierte Sozialarbeiterin setzt sich aber auch im Bereich Rassismuskritik und Empowerment ein, also die Kraft der Selbstbestimmung.
3: Es gibt ja auch heute noch Kinderbücher mit dem N-Wort und da gucken wir auch zu sagen, ey, das geht so nicht. Und wir setzen uns dafür ein, das auch publik zu machen und auch Stimme für die Eltern zu sein. Weil manche Eltern sagen ja auch, das hat mein Kind in der Schule gelesen und das Kind kam dann nach Hause und hat davon berichtet und die Eltern wissen nicht, okay, was sollen wir tun? Und da können wir auch zusammen reden, ja, meldet das bei der Schule, sagt, dass es so nicht geht und dass ihr euch dadurch verletzt fühlt oder überhaupt schwarze Menschen sich dadurch verletzt fühlen und dann wird das vielleicht geändert.
0: Damit sich Kinder geschützt und wohlfühlen können, so wie heute im Hannover-Kiosk. Der neue Ausstellungsort ist Teil des historischen Museums und will offen und zugänglich sein. Und wenn Kinder sich sicher fühlen, während sie Figuren erleben, die ihnen ähnlich sehen, und wenn sie neue oder vertraute Perspektiven erleben, dann entsteht etwas ganz Besonderes. Neugier, Respekt und das Gefühl, ich gehöre dazu, ich erkenne mich wieder.
1: Und auch die Schlafhaube hat Amma noch schnell aufgesetzt. Wer hat noch eine Schlafhaube? Sehr gut. Was denkst du, warum es gut ist, die Schlafhaube zu tragen, wenn man ins Bett geht?
2: Weil zum Beispiel bei meinen Haaren, wenn die offen sind und ich keine Schlafhaube habe, werden in der Nacht sehr viele Knoten kommen. Und wenn ich die Schlafhaube auf habe, kommen keine Knoten so viele.
1: Oder sehr wenige dann.
0: Identifikation, Zugehörigkeit und Verständnis. Darum geht's hier. Kinder sollen beim Vorlesen nicht nur eine einzige Geschichte sehen. Kinder sind verschieden und Kinderbücher sollten das auch zeigen.
3: Für mich geht es nicht darum, etwas zu verbieten, also irgendein Verbot auszusprechen, sondern für mich geht es darum, in unserer heutigen Zeit Verantwortung zu übernehmen und Verantwortung gegenüber Kindern. Weil die Geschichten, die Kinder lesen, tragen dazu bei, dass sie auch ihre Identität bilden.
0: Und das geht am besten mit echten Erlebnissen und vertrauten Stimmen, sodass Kinder ihre Welt auch durch Bücher vielfältig entdecken können, mit ihren ganz unterschiedlichen Hintergründen, Sprachen und Lebensformen. Und jetzt das Wichtigste. Was ist denn euer Lieblingsbuch und warum?
2: Die Welt ist mein Zuhause ist mein Lieblingsbuch, weil da Kinder aus aller Welt sind. Weil da geht's um Technik.
4: Das ist mein Lieblingsbuch, weil der hat schöne Kleider.
2: Der Autor hat's mir geschenkt,
4: weil ich es liebe.
2: Und ich finde es cool, dass ich es geschenkt bekommen habe,
4: weil ich das Mädchen mag.
5: Weil es sich da um eine starke Kämpferin handelt.
2: Das war's.
0: Sehr schön. Auto fängt mit A an und hört mit O auf. Denn wenn etwas kaputt geht am geliebten Fahrzeug, wird es teuer. Also sind ein paar Männer und eine Frau in Fürstenau im Osnabrücker Land auf die Idee gekommen, Schrauben, das können wir auch. In ihrer Halle treffen sie sich fast jeden Abend und schrauben. Vor allem an alten und verrosteten Karren, bei denen sich eine Reparatur in einer normalen Werkstatt kaum jemand leisten könnte.
6: Funken, Rost, Schweiß. Alles kommentiert in den sozialen Medien. Die Schrauberhalle in Fürstenau. Hier werden längst abgeschriebene Karren wieder fit gemacht.
7: Nee, habe ich tatsächlich nicht gelernt. Viel selber beigebracht.
6: Michael Kannenberger ist Autodidakt. Heute ist der alte Alfa Romeo an der Reihe und der hat so einige Baustellen.
7: Der Wagen kriegt auf beiden Seiten neue Ackschenkel inklusive Sattelhalter und Radlager, weil die Ankerbleche bei dem hier ziemlich vergammelt sind. Und ich habe die tatsächlich noch in relativ gutem Zustand liegen mit fast nagelneuen Radlager, die halt einfach nur Ewigkeiten gelegen haben. Weil das ist für den TÜV notwendig, weil so wird er keinen TÜV kriegen.
6: Seit 2021 ist Michael der Kopf der Schrauberfreunde, hat mit ihnen die ganze Halle gepachtet. Ihre Werkstatt, komplett ausgestattet mit Hebebühne und allen Werkzeugen, die nötig sind, um alte Autos über den TÜV zu kriegen.
7: Ich habe tatsächlich gedacht, dass es eine Schrottkiste ist, die ich eigentlich schlachten bzw. zur Ersatzteilgewinnung für meinen silbernen V6 nutze.

0: nutzen wollte. Aber der hat sich dann tatsächlich doch eher einfach wie ein hässliches Endline herausgestellt, was man auch wieder schön machen kann. Weil die Löcher halt nicht so dermaßen groß sind, dass sich das lohnen würde, den zu zerreißen.
1: Aber von innen, guck mal an, ey, von innen sieht das Ding aus wie neu. Da glänzt sogar der Lack noch. Kein Rost auf der Schraube, nix.
2: Oh, stark.
3: Baugleicher Motor mit 88.000 Kilometer. Wir brauchen gar keinen Motor. Der Wagen, der hinter mir steht, das ist ein reines Schlachtfahrzeug.
4: Michaels Frau Lydia ist jeden Abend dabei. Ihr Werkzeug, das Handy. Von 18 Uhr bis 19:30 ist auch sie aktiv, teilt ihr Wissen und das der Schrauberklicke in den sozialen Medien.
3: Ach ja, danke, klick weiter. Da ist es meine Aufgabe, bei TikTok live zu gehen, Leute zu unterhalten, Fragen zu beantworten. Wenn ich da nicht in der Lage bin, was wirklich sehr häufig vorkommt, dann frage ich Michael oder Maxi oder einen anderen, der hier ist.
4: Dabei sind die Gespräche nicht nur auf Werkstatt und Technik beschränkt.
3: Ja, genau. Da sind Leute drin, die wollen einfach mal Dampf ablassen. Dann haben wir witzige Themen dabei, dann haben wir ernste Themen dabei, dann haben wir gesundheitliche Themen dabei. Also es ist von nicht nur aufs Auto bezogen, sondern eigentlich so eine große Spanne.
4: Maximilian Reiter ist auch kein gelernter Kfz-Mechaniker. Der Heizungs- und Sanitärfachmann hat aber, wie alle seine Mitstreiter, ein gutes technisches Verständnis. Seit einem Jahr gehört er zum Team.
2: Durch einen Kollegen, der hatte mein Auto repariert, weil ich einen Ölwechsel brauchte und ein Radlager auch leicht defekt war. Dann bin ich hier zugekommen. Was mit dem Leuchten, Michael? Ich sehe nichts.
4: Gemeinschaft, das steht hier über allem. Jeder kann das Werkzeug des anderen nutzen. Gibt es Probleme mit dem eigenen Auto, sind sofort die anderen da und helfen, die aus dem Weg zu räumen. Wie Stefan.
5: Also hier Domlager.
0: Querdenker hinten brauchen wir auf jeden Fall.
5: Querdenker, ja.
0: Hier, die sind.
5: Ja, genau.
0: Die sind hinüber.
5: Richtig.
0: Weil da ist keine Belastung drauf.
5: Krumm, ne? Ja. Genau.
0: Ja, kannst ja davon. Kannst hier Fotos schießen.
5: Ja.
4: Stefan ist der Einzige, der das Autoschrauben von der Pike auf gelernt hat. Heute arbeitet er im sozialen Bereich. Das hier ist nur noch ein allabendliches Hobby. Die Schrauberhalle, sein Dorado.
6: Ja, die ist in dem Sinne was Besonderes, weil wir hier alle in einer großen Halle sind und alle füreinander auch da sind und uns gegenseitig natürlich dieses Werkzeug leihen und Rat und Tat zur Seite stehen bei unseren Sachen, die wir so haben. Ne? Das ist ja alles bei mir nur eigene Sachen und dann braucht man auch schon öfters mal Hilfe.
4: Gegen 20 Uhr ist Schicht, dann kehrt für Werkzeug und Handy Ruhe ein. Morgen früh muss Michael wieder an die Schippe. Im eigentlichen Leben ist er Straßenbauer. Aber morgen Abend heißt es dann wieder Funken, Rost und Schweiß in der Schrauberhalle in Fürstenau.
7: Und aus der Schrauberhalle wieder zurück zu unserer Reporterin Verena Sens. Die ist ja heute beim Mounted Games Reiten. Und jetzt gibt's den versprochenen Blick hinter die Kulissen. Und sie geht auch noch auf einen Ponyrücken.
8: Für Mounted Games braucht man nicht das große Geld, um ganz vorne mit dabei zu sein. Einige Jugendliche reiten die Einzelweltmeisterschaften am kommenden Wochenende auf Schulponys aus der Reitschule von zu Hause.
9: Wo vorhin die Pferde drin transportiert wurden, wird heute Nacht drin geschlafen. Denn auch das ist Mounted Games. Manche zelten auf der Wiese, manche schlafen im Pferdeanhänger und manche haben sogar Wohnmobile dabei. Und auch die Pferde müssen ja irgendwo übernachten. Das schauen wir uns jetzt gleich mal an.
8: Für diese Turniere muss man oft weit fahren. Meistens campen alle gemeinsam auf der Wiese hinter dem Turnierplatz. Wie auch hier, auf dem letzten Sichtungsturnier auf Fehmarn. Die Pferde übernachten auf selbstgebauten Paddocks.
9: Das heißt, die ganze Familie muss für so ein Wochenende mit.
10: Ja, wir haben kein Zelt, wir sind keine Zeltschläfer, wir schlafen bei uns im Auto.
9: Wahnsinn, und dann im Kombi, das geht?
10: Das geht, wir sind kleine Leute, das funktioniert zu zweit. Meine Tochter ist in die Schule gekommen und dadurch, dass sie damals relativ klein und sehr, sehr leicht ist, wurde sie viel in der Schule geärgert.
9: Echt?
10: Gerade in der ersten, zweiten Klasse.
9: Kinder sind grausam.
10: Ja. Und dann sind wir zum Mounted Games Reiten gekommen. Und das hat sie total verändert. Ich kann diesen Sport nur jedem empfehlen. Das ist wunderschön.
8: Viele Familien verbringen auf solchen Plätzen einen Teil ihres Urlaubs. Alles wird um die Turniere herum geplant und organisiert.
11: Wir haben ja nur ein paar Jahre, in denen die Kinder sowas mit uns machen wollen und so viel Zeit mit uns intensiv verbringen wollen. Und das nutzen wir. Und mein Mann zieht auch mit und hat erkannt, dass den Kindern das ganz viel bringt. Es ist mehr als nur Ponyhof. Also unheimlich viel Verantwortung, die Kinder lernen.
9: Weg von den Handys weg. Wahrscheinlich.
11: Richtig, ein ganz wichtiges Thema. Ja. Im Stall gibt es auch kein WLAN.
9: Super, hier wahrscheinlich auch nicht.
11: Richtig, ganz genau.
8: Auch Mats Hensel und seine Stute California, kurz Kalli genannt, sind immer auf Mounted Games Turnieren unterwegs. Der Schleswig-Holsteiner war bereits mehrfacher deutscher Meister und Vize-Weltmeister.
9: Kalli ist Profi, ich kann es überhaupt nicht. Und jetzt teste ich für sie, ob ich wenigstens die einfachste Übung hinbekomme, das Slalom. Wie macht man das jetzt, das einfachste Slalom? Was gibt's da vielleicht für einen Trick, was muss ich beachten?
12: Also die Frage ist ja erstmal, wie schnell willst du das eigentlich machen?
9: Ich versuche das im Galopp.
12: Gut. Ja. Wenn du das im Galopp machst, ist es durch den Slalom nicht so schwierig. Du musst, wenn du reinreitest, darauf achten, dass du immer sozusagen in den nächsten Bogen reinschaust. Also nicht da hinguckst, wo gerade die Stange neben dir ist, sondern dass du dahin guckst, wo du hin willst und das Pferd quasi auch dahin reitest. Und sobald du fast da bist, guckst du wieder in den nächsten Bogen rein, weil du Slalom reitest.
9: Okay.

0: Und wie fühlst du dich nach deinem ersten echten Slalom?
1: Der Anfang war ein bisschen hoppelig.
0: Warum glaubst du, war der hoppelig?
1: Weil sie irgendwie noch gar nicht im Fluss war, oder ich nicht.
0: Ja, du hast die ganze Zeit gebremst. Wenn du vorwärts willst, dann musst du das Pferd auch laufen lassen.
1: Okay.
0: Das Spiel geht so, dass du den ersten Becher auf die zweite Stange packst.
1: Ja.
0: Und dann den dritten Becher auf die vierte. Hinten um die Stange rum.
1: So ungefähr?
0: Ja.
1: Die sehen ja cool aus. Auf jeden Fall können die es ab, wenn sie runterfallen, ist es Metall.
0: Genau.
1: So.
0: Und jetzt guck, dass du an die Stangen dicht rankommst und nicht schneller werden. Yes! Das war gut, ja. Carla Colunna würde sagen, sensationell.
1: Es geht schlimmer.
0: Nein, das war gut. Also der Hinweg war richtig gut. Und dann hinten, ist er auf dem Rückweg, werden die halt ein bisschen schneller, ne?
1: Ja. Wie versprochen, ich habe es für Sie getestet und es ist ganz schön schwer. Es ist auch unheimlich rasant, aber zum Zugucken hat es einfach unheimlich viel Spannung. Es hat Action, es hat ganz viel Drive und deshalb... Ich würde sagen, es ist auf jeden Fall eine Reise wert zu den Weltmeisterschaften in Lumül.
2: Kino unter freiem Himmel gehört zu den schönsten Sommervergnügen. In Hamburg gibt es eine ganze Reihe von Orten, wo man Open-Air-Kino genießen kann. Wer familiäres, entspanntes Picknickkino auf der Wiese mag, ist im Stadtpark Eimsbüttel gut aufgehoben. Im kleinen Kino werden nicht nur Filme gezeigt, hier wird aus einem Kinoabend ein kleiner Familienausflug. Freitag sogar bei freiem Eintritt. Kinomacher Besat Safari betreibt es mit Leidenschaft und wir stellen den Kinomacher und sein Open-Air-Kino vor.
3: Besat Safari hat an diesem Nachmittag auf der Wiese im Stadtpark Eimsbüttel noch mehr zu tun, als er erwartet hat. In der Nacht hat der Wind das Zelt zerfetzt. Nun schiebt er mit seinem Team stattdessen eine stärkere Plane über den Container mit dem Projektor. Fürs Kinder-Open-Air-Kino am hellen Nachmittag. Ein genialer Trick, den Safari sich da ausgedacht hat. Abgedunkelt durch das Zelt ist mithilfe einer Rückprojektion schon tagsüber etwas auf der Leinwand zu sehen. Während die Kinomacher noch herumwerkeln, stürmen die Kinder die Wiese und machen es sich gemütlich.
4: Kinderkino zu machen, man kriegt einfach voll den Lohn auf die Hand, Cash. Es ist, du siehst das Glück, den Schrecken, die Angst, die Freude, pur. Ungefiltert, unbelastet. Sie sind das schönste Publikum.
3: Menschen Kinokultur nahe zu bringen, ist Safaris Leidenschaft. Seit 17 Jahren betreibt er in der Mückenkampfstraße sein kleines Kino-Filmraum mit 35 Plätzen. Ein feines Stadtteilkino mit Wohnzimmeratmosphäre und einem Programm, das eine gute Mischung aus großen Filmen und kleinen Filmperlen bereithält.
4: Es ist alles anfänglich anders gewesen. Sehr viel Idealismus, einfach das, was interessiert. Du stürzt dich rein und lernst einfach Stück für Stück. Aber was mein Filmempfinden angeht, der Ursprung ist nach wie vor wie heute.
3: In jedem Sommer zieht der Filmraum von Mittwoch bis Sonnabend auf die Eimsbüttler Wiese mit einem Film am

0: Abend für 11 Euro. An Freitagen ist der Eintritt frei, auch für das Kinderprogramm.
1: Ich finde es schön, weil man in der Natur sitzen kann.
2: Weil es halt ohne Dach ist.
3: Sehr viel zu essen hatten wir dabei. Gummibärchen ganz viele.
0: Auch Safaris Sohn Dilan hat die Filmleidenschaft gepackt. Er komponiert Filmmusiken. Doch im Sommer gehört er zum Team seines Vaters und hat schon Routine beim Aufbau der großen Leinwand fürs Abendprogramm. Es sind Menschen aus dem Stadtteil, die beim Open-Air-Kino helfen.
4: Es sind viele Studenten, die wirklich auch dann einen Job haben. Und nach viele Ehrenamtliche, die auch dann engagiert dazu kommen. Also sei es an der Theke, am Anlass oder bei der Technik.
0: Als Dankeschön für das Team kocht Besat Safari hier jeden Abend.
4: Kochen und für die Seele und Geist einfach sorgen, für das Körperliche. Also ein schönes Essen dazu gehört dazu, dass man einfach mit allen anderen Kollegen zusammensitzt und arbeitet, isst, Pause macht, vergnügt, nicht nur die Arbeit.
0: Für die Abendvorstellungen bekommen Zuschauerinnen und Zuschauer einen Kopfhörer. Die Nachbarn sollen durch den Kinosound nicht gestört werden. Viele sind gut ausgerüstet für das Wiesenkino.
5: Ich mag einfach die Atmosphäre, die Filmauswahl ist super. Und ich mag auch diese Kopfhörer. Das ist ja eigentlich aus quasi Geräuschschutzgründen gibt es diese Kopfhörer, aber es ist eigentlich perfekt, um alles mitzukriegen.
6: So, ich kenne das von früher auch eher so vom Land, dass man so auf der Wiese und draußen sitzt. Das macht es irgendwie auf jeden Fall super nett.
0: Dieser Sack braucht wohl noch etwas mehr Luft.
7: Und dann haben wir uns spontan überlegt, was haben wir denn, um uns draufsetzen zu können? Und haben die wunderbare Couch gefunden.
0: Und das Sofa scheint sich tatsächlich bei der Filmvorführung zu bewähren. Es ist ganz ruhig geworden auf der Wiese. Eine Stimmung, die Besat Safari immer wieder begeistert.
4: Kino schafft Brücken, bringt zusammen. Unter dem freien Himmel einfach ein gemeinsames Erleben.
0: Tatsächlich ein Sommererlebnis mit wundervollem Kinozauber.
8: Und ein ganz anderes Sommererlebnis ist für viele ja das Maschseefest in Hannover. Deutschlands größtes Uferfest hat am Mittwoch begonnen. Bis zum 9. August geht die Sause. Und parallel zum Fest kommen ja in diesem Jahr mit den Finals auch noch Deutschlands besten Sportlerinnen und Sportler in die Stadt. Ganz schön was los. Also, rund um den Maschsee wird gefeiert und Hannover wird gleichzeitig zur großen Bühne für die Finals. Und dafür wurde ordentlich geschraubt, gehämmert und geplant, damit dann hier auf etwa 20.000 Quadratmetern Fläche internationale Gastronomie angeboten werden kann. Und dafür sorgen auch etwa 36 Betreiberinnen und Betreiber. Hinzu kommen die Bühnenshows. Sommerfest und wir sind mittendrin übrigens. In der kommenden Woche kommt die Norddeur direkt vom Maschseefest in Hannover. Wir schauen hinter die Kulissen des Aufbaus, mischen uns ins bunte Treiben am See und nehmen Sie natürlich auch noch mit zu den schönsten Sommergeschichten aus dem ganzen Norden. Also schalten Sie ein, ich freue mich auf Sie. Bis dahin erstmal noch ein schönes Wochenende. Tschüss.
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10: Ich bin hier bei einem Start-up-Unternehmen, genauer gesagt bei einer Auskopplung der Technischen Universität München. Und hier forschen Wissenschaftler und Ingenieure daran, solche Datenbrillen einzusetzen, um Menschen mit Behinderungen zu helfen. Genauer gesagt sollen diese Datenbrillen helfen, Rollstühle und Roboterarme zu steuern.

0: eingeschränkt.
1: Die Wissenschaftler sind jetzt hier gerade dabei, die Datenbrille mit dem Rollstuhl zu koppeln und neue Funktionen zu programmieren. Herr Leverenz, wie funktioniert das, mit einer Brille den Rollstuhl steuern?
2: Im Prinzip ist es so, dass in der Brille Sensoren integriert sind und über die Sensoren können wir die Kopfbewegung messen und die wiederum verwenden wir dann, um den Rollstuhl zu steuern.
1: Welche Kopfbewegung gibt welches Signal?
2: Für das Fahren sind die Neigungsbewegungen entscheidend. Das ist so das nach links neigen, nach rechts neigen, hoch und runter neigen. Darüber dreht man den Rollstuhl oder fährt dann vorwärts.
1: Und wo stecken die Sensoren drin?
2: Die sind dann hier in der Brille verbaut.
1: Was programmieren Sie jetzt gerade konkret?
2: Jetzt versuchen wir gerade die Parameter für die Drehgeschwindigkeiten anzupassen, damit es noch besser und flüssiger fährt.
1: Genau. Dann schaue ich Ihnen mal ein bisschen über die Schulter.
2: Ist klar. Da haben wir jetzt gerade einen Parameter umgestellt, den haben wir gespeichert und der Konstantin testet es jetzt mal aus. Genau, und jetzt sieht man eben Linksneigung, Rechtsneigung. Genau. Und hoch ist dann quasi für vorwärts.
1: Und wie wird da bremsen?
2: Noch in die Ausgangsposition wieder kommen mit dem Kopf, also von oben wieder runter.
1: Das sind ja minimale Kopfbewegungen.
2: Richtig, genau. Und das ist auch wichtig für die Menschen, weil die, je nachdem wie ihre Situation, Tagessituation ist, mal weniger, mal mehr den Kopf bewegen können. Und wir durch die Kalibrierung der Sensorwerte dann immer gewährleisten können, dass er fahren kann oder diejenige fahren kann.

0: Wer wird denn mal von dieser Art von Steuerung profitieren?
1: Es sind im Prinzip Menschen mit schweren Einschränkungen, die nicht mal mehr ihre Arme und Beine bewegen können.
0: Zum Beispiel?
1: Es sind im Prinzip hohe Querschnittslähmungen, Multiple Sklerose oder auch andere Muskelerkrankungen, die degenerativ fortschreiten.
0: Haben Sie diese Technik jetzt schon mal mit echten Rollstuhlfahrern getestet?
1: Ja, wir haben von Tag 1 eigentlich immer mit Rollstuhlfahrern getestet, haben auch eine klinische Studie gemacht, um das Ganze noch mal mehr zu verbessern, noch mehr Feedback einzusammeln. Wir haben auch jetzt gerade jemanden da, vielleicht können wir uns das gerne mal anschauen, wie das
0: gerne.
1: Ganze
0: ja.
1: abläuft. Super.
0: In der Aula treffe ich jetzt den Rollstuhlfahrer Dirk Bolle zu einer Testfahrt. Hallo.
2: Hallo.
0: Schön, dass Sie da sind.
2: Dirk Bolle.
0: Freut mich sehr.
2: Hi.
0: Haben Sie gut hergefunden bei dem
2: ja,
0: Schneegestöber?
2: War alles gut.
0: Super.
2: Hi. Und alles gut? Ja, passt.
0: Haben Sie schon mal diese Brille aufgehabt und versucht, einen Rollstuhl zu steuern?
2: Ja, das haben wir schon mal gemacht.
0: Mhm.
2: Und sieht so aus, man muss sich natürlich dran gewöhnen, dass das im Endeffekt funktioniert.
0: Ich setze mich mal zu.
2: Ja, gerne. Das würde mich freuen.
0: Danke.
2: Gleiche Augenhöhle.
0: Ja, wie unbedingt.
2: Angenehm. Ja. Und also wie gesagt, beim Joystick muss man ja auch am Anfang klären. Und das Gleiche ist mit der Brille natürlich auch. Ist erstmal ein bisschen ungewohnt, ja, weil mit Kopf zur Seite nicken und so weiter. Aber gar nach ein paar Minuten geht so einigermaßen. Und dann macht man wieder Fehler. Dann muss man sich nochmal wieder, wie war das, zur Seite. Ja,
0: Ja klar, man muss ganz neue Bewegungen eintrainieren.
2: Ich kann Ihnen das ja nachher dann auch nochmal zeigen.
0: Gerne.
2: Wir fahren ja dann auch gleich nochmal.
0: Ja. Wie kommt es, dass Sie die jungen Wissenschaftler unterstützen? Hat das mit Ihrer Erkrankung zu tun?
2: Ja, sieht folgendermaßen aus. Ich habe halt gehört, dass da eine Entwicklung ist. Und bei mir sieht es halt so aus, dass das Risiko dabei ist, dass ich irgendwann mal halt nicht mehr meine rechte Hand benutzen kann für den Joystick. Und dementsprechend ist, dann bin ich natürlich daran interessiert, zu sehen, ob es eine Option gibt, an der Stelle, wo ich eigentlich nicht mehr substituieren kann, die rechte Hand, sondern wo ich dann sage, okay, rechte Hand funktioniert halt nicht mehr, aber was für eine Option gibt es halt, selbstständig zu bleiben.
0: Was genau ist das für eine Erkrankung?
2: Also ich habe Multiple Sklerose und zwar die primär progredierende MS. Das ist die seltenste Form, das heißt, ich habe keine Schübe, was ja bei MS sonst normal ist.
0: Aber dafür wird es kontinuierlich,
2: Wird es schlechter, genau. Und da bin ich wieder an so einem Punkt, wo ich weiß, es könnte passieren, dass ich halt das nicht mehr substituieren kann, wenn die rechte Hand schlechter wird. Und darum bin ich natürlich an so einer Innovation und so einer Entwicklung total interessiert.
0: Weil die auch einfach ein Stück Selbstständigkeit
2: auf jeden
0: und
2: Fall
0: Selbstbestimmung ermöglicht. Ja,
2: überlegen Sie sich mal, Sie sitzen im Rollstuhl, der hat einen Motor, kann Sie schön durch die Gegend fahren.
0: Aber wenn man den nicht steuern kann?
2: Genau, dann ist es genauso gut, als wenn ich auf dem Rollstuhl sitze. Und wenn dann nicht mehr jemand da ist in Rufreichweite, heißt das im Endeffekt, ich bin
0: hilflos.
2: Ja, das trifft so im Endeffekt.
0: Ich glaube, die Jungs sind startklar und würden jetzt gerne eine Testfahrt mit Ihnen machen.
2: Ja, hört sich gut an.
3: Schau mal, Dirk, ich habe die Brille.
2: Okay, passt.
3: Und wir haben an der
2: Warte noch ein bisschen nach vorne, damit ich es besser sehe.
3: Wir haben an der Steuerung vor allem die Kurvenfahrt noch ein bisschen angepasst.
2: Okay.
3: Du solltest jetzt beim Kurvenfahren auch weiterhin vorwärts fahren können.
2: Okay.
3: Und damit ruhiger und kontrollierter fahren können.
2: Genau, dann gehe ich jetzt mal in den Modus rein, genau, passt soweit. Fahren wir mal ein bisschen nach links und drehen.
0: Perfekt dran vorbei, manövriert.

0: Ja, sehr gut, muss man sagen, ja.
1: Fahre ich noch ein Stückchen
0: passt.
1: Von mir, dann...
0: Halt kurz, ja, mache ich...
1: Oder wieder zu Andrea.
0: Ja, zu Andrea.
2: Und ganz ohne Hände.
0: Ganz ohne Hände.
2: Ganz ohne Hände. Perfekt.
0: Genau. Moment, jetzt ist einmal nochmal. Und jetzt gehe ich nochmal hin. Das war rechts, genau. Und jetzt gelockt, dann kann ich nämlich mit dir reden, kann meinen Kopf drehen, wie ich mag.
2: Und der reagiert nicht mehr. Aha.
0: Genau. Also im Grunde genommen kann man Menüs durchstarten, man kann hingehen und kann es halt sozusagen ausstellen. Also wenn wir uns jetzt zum Beispiel unterhalten und ich fange an zu nicken und der macht irgendwas, was er nicht soll, wäre ja ganz schlimm. Und so kann ich mich vernünftig mit dir unterhalten,
2: ja,
0: ohne dass ich halt in irgendeiner Form aufpassen muss. Ist eine schöne Sache.
2: Können Sie sich das für die Zukunft vorstellen?
0: Auf jeden Fall. Wäre schön, wenn ich dann ein bisschen noch besser das hinkriege, dass wir noch ein bisschen schneller fahren, weil im Augenblick ist es ja in der Testphase doch sehr langsam.
2: Ja.
0: Und ich würde halt hoffen, dass ich danach dann noch ein bisschen schneller fahren kann. Und dann wäre das schon was, wenn die Hand dann irgendwann mal nicht so funktioniert, dass man das dann umstellen könnte.
2: Darf ich das jetzt auch mal ausprobieren?
1: Sehr gerne. Bitte einmal aufsetzen.
2: Mhm.
1: An dem Display ist jetzt ein orangenes Schloss zu sehen.
2: Ja.
1: Durch nach links neigen öffnet sich das Schloss.
2: Ja,
1: genau.
2: Jetzt ist es weiß und offen.
1: Und die Brille ist quasi aktiv. Mhm. Einmal den Kopf wieder gerade halten. Durch nach unten nicken aktiviert man jetzt den Fahrmodus. Nee, nicken ist die Nick, genau. Und jetzt...
2: Das heißt wieder hoch.
1: Genau, das ist jetzt, ich sehe jetzt nicht, was da drin ist. Was ist denn jetzt gerade angezeigt?
2: Ein Haus mit drei Pfeilen und das Haus wird orange, wenn ich nicke.
1: Genau. Wenn es jetzt orange ist,
2: ja, ist orange.
1: Einfach mal in die Ausgangsposition kommen und jetzt nach links neigen. Vorsicht, nach unten mit der Nase, genau. Nach links neigen.
2: Aus dem Weg.
1: Nach links neigen.
2: Okay.
1: Dann fährt der vorher so in die Richtung und jetzt einfach mal nach oben neigen und nach vorne schauen. Nicht ins Display gucken, sondern einfach mal nach vorne schauen. Die Nase geht hoch, hoch, hoch, hoch.
2: Hoch, normal.
1: Ja, jetzt ist deaktiviert. Das heißt einfach noch mal in die Ausgang, ein bisschen tiefer gehen mit der Brille. Nach
2: okay.
1: unten nicken. Und jetzt ist sie wieder orange, oder?
2: Ja.
1: Genau, und jetzt wieder nach oben neigen.
2: Jetzt ist sie weiß, jetzt ist sie orange.
1: Genau. Dann, wenn es aktiv ist, wenn es orange ist, fährt er. Also, wenn es orange ist, dann ist es mal aktiviert.
2: Okay.
1: Vorher aktiviert man das Fahren durch das Nicken.
2: Hello.
1: Genau. Man muss gar nicht so viel neigen. Es geht auch.
2: Geht auch leichter?
1: Ein bisschen leichter, genau. Und proportional. Also, du kannst auch eine ganz große Kurve fahren. Vorwärtsfahren ist immer Nase hoch. Genau. Lass die Nase am besten immer oben und mach nur ein bisschen Bewegung im Kopf. Weniger, viel weniger. Kannst du auch. Du kannst viel größeren Radius fahren, wenn du ganz, ganz, ganz wenig nur machst. Lass die Nase oben.
2: Ach, das ist so gegen die natürliche Bewegung.
1: Ja, genau.
2: Weil eigentlich würde ich Nase runter zum
1: genau.
2: Fahren.
1: Genau, dann sieht man irgendwann
2: so gemacht?
1: Nicht mehr. Wenn du runtergehst mit der Nase, ich komme auf die andere Seite, fahren wir wieder nach rechts.
2: Ich komme zu dir.
1: Genau. Wenn du runtergehst, irgendwann verdeckst du dein eigenes Bild durch durch die Augenwülste. Das klingt unsexy, aber man nimmt sich selber Blick weg. Und es ist einfacher, wenn man quasi nach oben schaut. Ist auch eigentlich eine gesündere Haltung.
2: Das stimmt.
1: Man wirkt viel, viel selbstbewusster, wenn man einfach mal die Nase nach oben nimmt.
2: Das stimmt. Aber man muss so ein bisschen gegen die Intuition arbeiten.
1: Genau.
2: Ja?
1: Aber jetzt machst du es schon. Super. Und du fährst gerade 20 Sekunden.
2: Das stimmt.
1: Genau.
2: Ich hoffe, ich baue keinen Unfall.
1: Ja, bisher schaut es gut aus. Wenn du stehen bleiben willst, musst du eben einfach nur in die Ausgangsposition mit der Nase wieder nach unten oder richtig nach unten schauen. Dann bleibst du stehen. Genau.
2: Super. Also ich sehe erst ein Schloss, das ich entsperre, und zwar mit einer bestimmten Kopfbewegung. Und dann das erste Losfahren war ungewohnt, weil da musste ich mit dem Kopf nach oben, mit der Nase nach oben. Eigentlich würde man eher so nach vorne, nach unten gehen. Aber das hatte ich dann auch schnell drauf. Und dann war es wirklich nur eine ganz leichte Drehung, Kopfbewegung, Neigung. Und es hat sofort reagiert. Also irre, ich bin total fasziniert. Als nächstes wollen die Ingenieure mit der Brille einen Roboterarm ansteuern, der sich am Rollstuhl befestigen lässt. Der könnte Menschen mit Behinderung zu noch mehr Unabhängigkeit verhelfen. Natürlich will ich diesen Arm auch mal selber ausprobieren. Der Roboter könnte mich jetzt auch füttern und mir zu trinken geben, oder?
1: Ganz genau. Der Roboterarm kann ein Glas halten und das ihnen an den Mund führen und dann auch nachkippen, sodass sie das Getränk trinken können, so ein Glas ist.
2: Jetzt fahre ich ihn mal wieder vor und ein bisschen nach rechts und dann deaktivieren wir.
1: Genau.
2: Und sperre.
1: Genau.
2: Jetzt kann ich sie auch wieder anschauen, ohne dass sich das Ding bewegt. Was sind denn noch für Funktionen gedacht? Also wo könnte man diesen Arm einsetzen?
1: Also die Idee ist, dass man den Rollstuhl mit so einem Roboterarm ausstattet, sodass Menschen, die eben ihre Hände nicht mehr bewegen können, die Möglichkeit haben, Sachen zu greifen und ihren Alltag einfach zu erweitern. Das heißt, man kann darüber das Getränk trinken, man kann darüber auch bestimmte Sachen greifen, die runtergefallen sind, eventuell sogar essen. Mhm.
3: Am Deutschen Zentrum für Luft- und Raumfahrt haben Wissenschaftler einen solchen Service-Roboter am Rollstuhl schon eingesetzt. Allerdings wird er dort nicht mit der Datenbrille angesteuert, sondern mit sogenannten ENG-Sensoren. Die können Muskelbewegungen messen. Genau deshalb können sie auch nicht jeden unterstützen, denn dazu müssen Betroffene noch einen Arm halbwegs kontrollieren können.
2: Was könnte man noch machen, also zum Beispiel im Haushalt?
1: Über jetzt unsere Steuerung lassen sich Smart-Home-Systeme beispielsweise steuern.
2: Also eine Fernbedienung, zum Beispiel Rollläden hoch, runter, Heizung an, aus, alles, was
1: die Smart-Home-Infrastruktur zulässt, lässt sich theoretisch eben über unsere Brille dann steuern und erweitert oder ermöglicht dem Menschen im Rollstuhl somit einfach ein selbstständiges Leben, weil er selbstständig zu Hause nicht nur rumfahren kann, sondern eben auch Fernseher an- ausmachen kann, das Radio ausschalten kann oder anschalten kann und so weiter.
2: Tolle Sache.
3: Ich finde, die Datenbrille erfordert viel Übung. Aber Menschen, die nur noch den Kopf richtig bewegen können, werden von der Brille profitieren. Okay, dann weiter.
2: Datenbrillen stehen noch am Anfang. Irgendwann werden sie ganze Computer und Smartphones ersetzen und Menschen mit Behinderung im Alltag unterstützen. Und da sind dann natürlich noch viel mehr Features denkbar. Zum Beispiel Satellitennavigation, dass man sich eben zurechtfindet. Man wird telefonieren können damit. Man kann einkaufen damit und vielleicht sogar bezahlen.

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1: Hallo und herzlich willkommen zum Tagesgespräch am Freitag. Es ist ein besonderer Freitag, der 31. Juli, denn heute ist Ferienbeginn, heute gibt es die Schulzeugnisse in Bayern und der Wunsch wegzufahren, zu verreisen, ist so groß wie eh und je, vielleicht sogar größer. Alleine am Münchner Flughafen wird bis zum Ferienende mit über 43.000 Flügen gerechnet, mit über 6 Millionen Passagieren, mit entsprechendem ökologischen Fußabdruck. Jede dieser Reisen, auch die mit Auto, Bahn, Fahrrad, ist verbunden mit Geschichten. Menschen, die etwas erleben wollen, Menschen, die etwas Neues sehen wollen oder einfach sich erholen wollen. Und über das Reisen wollen wir heute reden.
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1: Ja, unser Thema heute. Endlich Ferien. Wie wichtig ist Ihnen das Reisen? Also, was haben Sie vor? Fahren Sie weg? Und wenn ja, wohin? Immer an den gleichen Ort, in die Ferne oder in die Nähe? Und trotz steigender Preise für Benzin, Essen, Hotel, warum ist Ihnen das so viel wert? Warum wollen Sie aufs Reisen nicht verzichten? Nehmen Sie uns mal mit in die Urlaubsplanungen der nächsten Wochen und nächsten anderthalb Monate, wenn man so will. Unsere Telefonnummer ist wie immer die 0800 94 95 95 5. Unsere Telefonnummer im Tagesgespräch auf Bayern 2 im Radio und ARD Alpha im Fernsehen. Nochmal die Telefonnummer 0800 94 95 95 5. Sie können uns auch gerne eine Text- oder Sprachnachricht zukommen lassen. Die Nummer dazu finden Sie auf unserer Homepage auf bayern2.de. Und unser heutiger Gast ist uns aus Brandenburg zugeschaltet. Es ist Professorin Claudia Brözel, Tourismusforscherin von der Hochschule für nachhaltige Entwicklung in Eberswalde. Hallo Frau Brözel.
2: Hallo Herr Bogdan, schön, dass ich dabei sein darf. Danke.
1: Ja, wir freuen uns. Wie viele Menschen aus Ihrem Umfeld sind denn gerade im Moment auf Reisen, verreist und weg?
2: Tatsächlich nicht so viele. Die Tourismusexpertinnen reisen ja eher dann zu anderen Zeiten, wenn es nicht überall so voll ist. Es sei denn, man hat schulpflichtige Kinder, dann ist es natürlich schwieriger.
1: Also Sie haben ja vielleicht gerade schon, oder zumindest in meiner Anmoderation in den Nachrichten kam es bei uns auch schon, diese Flugzahlen gehört aus Bayern, ist speziell aus München, 6 Millionen Passagiere bis Ende der Ferien. Hat Sie das überrascht?
2: Nein, nein. Die Urlaubsreiseintensität, das ist die Anzahl der Personen aus Deutschland, die einmal im Jahr mindestens 5 Tage verreisen, ist 2025 bei über 80%. Das ist die höchste Zahl, seit diese Zahl erhoben wird. Und wir beobachten, was da so passiert. Insgesamt ist die Zahl der Reisen etwas nach unten gegangen, aber die Ausgaben der Reisen sind nach oben gegangen. Das heißt also, Menschen machen einmal im Jahr mindestens eine Haupturlaubsreise, wie wir das nennen, mit über 5 Tagen. Und das ist auch nach wie vor ein sehr, sehr, sehr wichtiges Thema bei den Konsumausgaben der Deutschen. Was ich interessant finde und wo ich mich freue, wenn vielleicht Anrufer darauf antworten, ist, wir untersuchen auch in der Reiseanalyse zum Beispiel, also bevölkerungsrepräsentativ, die Motive. Und wir haben immer noch 67% der Menschen, die sagen, Sonne und Wärme ist eines der Top-Themen, die wir sozusagen im Urlaub suchen. Und wenn wir uns die aktuellen Zahlen anschauen, es war gerade in den Nachrichten, sie haben 25 bis 37 Grad in den nächsten Tagen in Bayern. Wir haben in Berlin und Brandenburg ähnliche Temperaturen. Aus meiner Sicht muss man da gar nicht so weit reisen.
1: Man hat die Hitze ja hier, es ist quasi wie Spanien in München oder in Ihrem Fall jetzt Eberswalde. Claudia Brözel, Professorin für Tourismusforschung an der Hochschule für nachhaltige Entwicklung, ist unser Gast hier in unserem Tagesgespräch. Und wir reden heute über die Frage, wie wichtig ist Ihnen das Reisen? Deswegen unsere Telefonnummer nochmal 0800 94 95 95 5. Ist natürlich auch gedacht für alle Menschen, die sich das Reisen nicht leisten können. Und davon gibt es auch einige, werden wir auch später noch drüber reden. Wir beginnen jetzt beim ersten Anrufer. Wir gehen jetzt nach Duisburg zu Gerd Schürmann. Hallo Herr Schürmann.
3: Ja, hallo. Schönen guten Sommertag wünsche ich allseits.
1: Wie ist das Wetter am Niederrhein?
3: Och, ganz okay. Ich habe aber heute noch nicht aufs Thermometer geguckt. Wir hatten so in den letzten Tagen hier im schattigen Balkon mal 35, mal 28 Grad. Aber gestern hat es ja hier etwas geregnet, das war dann sehr angenehm. Es war nicht lange, aber es reichte zur Abkühlung.
1: Also, was sind Sie für ein Reisetyp, Herr Schimmern? Wo geht's bei Ihnen hin?
3: Ja, vielleicht einseitig oder seltener. Ich konnte mir lange Zeit kein Reisen leisten und habe mich auch längere Zeit nicht so dafür interessiert. Da fehlte die Partnerin, man war mit anderen Themen abgelenkt. So, und jetzt habe ich aber ein paar Jahre als Minijobber gearbeitet und mein Chef hat mich immer vertröstet und hängen lassen, mit dem Urlaubsgeld zum Beispiel. Und dann habe ich angefangen, mehr zu drängen und dann war der Mann nicht mehr aufzufinden. Ich war vom Arbeitsgericht jetzt nach meiner dritten Planung ans Mittelmeer mal zu fahren. Ja, also ich hatte schon vor, nach langer Zeit mal wieder nach Spanien, vielleicht an den Gardasee in Italien und so, oder auch Griechenland, da war ich noch nie. Ja, habe ich das jetzt erstmal aufgegeben und werde wohl nur ein paar Tage mit dem Fahrrad ins Münsterland mit dem Deutschland-Ticket fahren.
1: Was
3: ich will versuchen, eine Wiese wiederzufinden, zum Pilz zu suchen. Ich habe da mal so eine Riesensache erlebt vor 5 Jahren und das frohes Jahr nicht wiedergefunden. Da muss ich mich damit bescheiden, ob ich mich bis zum Mecklenburger, wie heißt das da, wo die vielen Seen sind,
1: Seenplatte. Ne?
3: Ob ich mich da durchkämpfen kann, bis dahin weiß ich nicht. Also ich finde es ja, gut, ich habe Verständnis für die Hoteliers und so weiter, aber

0: Warenkorb anschauen, dass natürlich alle Lebensmittel, insbesondere die Spritpreise und so weiter, nach oben gegangen sind, auch die Mieten. Wir hier in Berlin zum Beispiel beklagen das an allen Ecken und Enden, wie krass teuer die Mieten geworden sind. Und dann muss man sich überlegen, was hat man für eine Familiensituation? Und am schwierigsten trifft es, glaube ich, Alleinerziehende mit Kindern, die zu einem Anteil von fast 40% nicht verreisen können. Da gibt es dann Angebote wie Mutter-Kind-Kuren und so weiter. Aber das ist natürlich nicht so, wie wenn ich irgendwie sage, ich habe die Möglichkeit, mir zu überlegen, wo ich hin möchte und wie ich das mache. Insgesamt kann man sagen, dass in der EU fast ein Viertel der Menschen sich keine Reisen leisten können. Und es ist schon immer noch so, dass Deutschland da relativ gut dasteht, mit 20% der Menschen, die sich keine Reisen leisten können. Viel weiter oben ist Türkei, Griechenland, Portugal, Spanien. Und das ist ganz interessant, weil das sind ja die Top-Länder, in die die Deutschen reisen. Dort gibt es eben 40 bis 50%, teilweise 60 Türkei, die sich keine Urlaubsreise leisten können. Da kann man dann auch das Konzept der Urlaubsreise mal hinterfragen. Ist natürlich ein Konzept, das wir sehr stark angelegt haben nach dem Zweiten Weltkrieg, das sehr stark, wie der Anrufer gerade gesagt hat, auf diesem auf dieser abhängigen Beschäftigung beruht, wo wir eine bestimmte Anzahl, übrigens die Deutschen haben weltweit, in abhängigen Beschäftigungsverhältnissen mit ihren um die 29 Tage, die höchste Anzahl an Urlaubstagen, die bezahlt sind.
1: Ich
0: Also
1: möchte
0: es
1: noch
0: gibt,
1: kurz was sagen.
2: ja klar, Herr Schirmann, es gibt ja auch Alternativen. Herr Schirmann hat ja gerade schon gesagt, jetzt geht es dann mit dem Rad ins Münsterland und vielleicht auf der Suche nach der wunderbaren Pilzwiese.
1: Ja. Ja, was ich noch sagen wollte ist, ich habe ja kein Auto, nicht? Aber hätte ich eins, sage ich mal, einen Verbrenner, jetzt nicht ein Elektro, das wird in den Medien, finde ich, immer vergessen. Wir haben ja um die Ecke eine Tankstelle, die verkauft das sogenannte Campinggas, also das heißt dann eben Autogas. Und das kostet immer weniger als die Hälfte wie Diesel oder Benzin. Und die Leute, die noch ein paar Jahre Verbrenner fahren wollen, ne, oder müssen, die sollten sich mal überlegen, das Auto umzurüsten. Also bei meinem Freund hat sich das in weniger als 12 Monaten amortisiert.
2: Also noch ein kleiner Umrüsttipp von Gerd Schürmann. Danke nach Duisburg. Hier ist eine Textnachricht von Dorothea Schulte aus Herford, auch aus NRW. Die schreibt uns, Zitat, mit 70 und Rentnerin und Knieschmerzen, kein Geld und immobil, dadurch auch keine Urlaubsfahrten mehr. Die Welt, schreibt sie, schaue ich mir trotzdem gerne an. In Dokus im Fernsehen, da bekommt man gleich den eigenen Dolmetscher, Drohnenflüge und so weiter. Also man muss ja nur kreativ sein, hören wir gerade. Und Renate Seitz schickt uns folgende Sprachnachricht.
3: Meinem Mann und mir war ein bestimmter Urlaub so wichtig, dass ich dafür sogar meinen Job gekündigt habe. Ich habe denen schon bei der Einstellung gesagt, irgendwann möchte ich einmal 2 Jahresurlaube aneinander haben, weil mein Mann und ich einmal quer durch Amerika mit dem Wohnmobil fahren wollen. Und das hat mir der Chef auch zugesagt. Ich war so dumm, mir das nicht schriftlich geben zu lassen. Und dann 1982 oder 83 wollten wir das dann machen. Und dann hat es geheißen, nein, das geht jetzt nicht. Und dann habe ich von einem Tag auf den anderen fristlos gekündigt. Und wir sind 3 Monate lang durch Amerika gefahren.
2: Ja, die spannende Frage wäre jetzt, was danach kam. Aber ich denke mal, die Geschichte ist schon gut ausgegangen. Aber es zeigt uns ja auch, und das gebe ich nochmal weiter an Claudia Brözel, Professorin für Tourismusforschung, dass es den Leuten wirklich wahnsinnig viel bedeutet. Also so ein Lebenstraum beispielsweise, wie wir ihn gerade gehört haben, wo man dann sogar sagt, den Job kündige ich, um diesen Traum zu verwirklichen. Extrem, aber sowas gibt es wahrscheinlich sogar häufiger, als man denkt.
0: Ja, da sind wir jetzt beim Alter der Reisenden. Die Dame, die gerade angerufen hat, hat gesagt, dass sie das in den 80ern mit ihrem Mann gemacht hat. Was ich heute sehr intensiv feststelle, ist, dass die jüngeren Leute, also Gen Z, Millennials, um es mal so zu sagen, die jetzt heute so zwischen 25 und 35 sind, oder zwischen 22 und 35, die haben ganz andere Vorstellungen davon, wie sie arbeiten und wie oft sie arbeiten und wie sie unterwegs sind. Ich nenne mal das Stichwort, dass viele von denen digital arbeiten. Entweder, wenn sie einen festgebundenen Job haben, wenn sie Busfahrer sind, können sie natürlich nicht im Ausland arbeiten. Aber viele haben diese Jobs, die sozusagen auch möglich sind. Und es wird direkt am Anfang im Vertrag verhandelt, dass ich

0: dann zum Beispiel, wenn es hier schlechtes Wetter ist, im November, Dezember, Januar, dass ich dann vielleicht mal 2 Monate auf den Kanaren bin und von dort aus arbeite. Das gibt es immer häufiger, dass die Arbeitgeber sozusagen solche Klauseln mit in die Verträge aufnehmen. Zum Beispiel, du darfst nur in Europa außerhalb des Arbeitsortes sein, damit man eben die Arbeitszeiten berücksichtigt, und so weiter und so fort. Aber das wird heute direkt reinverhandelt und das ist zum Beispiel eine Tendenz, die wir sehen, dass die Leute dann gar nicht mehr diese Haupturlaubsreise haben, die eher Jüngeren, die flexibel arbeiten können, sondern dass die dann sagen, ich bin gerne im Dezember mal oder Dezember, Januar mal 2 Monate an einem anderen Ort, arbeite von dort aus, habe vielleicht sowieso einen Vertrag, wo ich freitags immer frei habe und das passt dann viel besser.
1: Also wir haben ja gerade schon gehört, mehr als 80%, in Bayern sind es glaube ich 85% der Menschen, verreisen letztendlich. Insofern gibt es kaum eine Ausrede, hier nicht anzurufen. In unserem Tagesgespräch werden wir heute fragen, endlich Ferien, wie wichtig ist Ihnen das Reisen? Deswegen sage ich nochmal unsere Telefonnummer 0800 94 95 95 5. Wir sind gespannt, was Ihnen das Reisen bedeutet und auch vielleicht, wo Sie gerne hinfahren. 0800 94 95 95 5. Oder aber Sie schreiben uns einen Text oder schicken uns eine Sprachnachricht. Joachim Dantl hat das getan aus München. Via WhatsApp hat er uns geschrieben, Zitat, ich finde, Ferien sind bzw. waren besonders als Schulkind großartig. Eine endlose Zeit mit Freunden und zur Erholung unglaublich wichtig. Jetzt als Erwachsener finde ich, dass es wirklich ein Privileg ist, Ferien und Urlaub machen zu können. Wenn man sich das bewusst macht, kann man vielleicht auch etwas mehr genießen und wertschätzen. Und Evelyn Schmidt aus Weilheim schreibt uns über Signal: Reisen erfüllt für mich zwei wichtige Funktionen: Erweiterung des Horizonts und Abbau von Vorurteilen. Leider hat sich das heute stark verändert, weil zu viele Menschen nur noch Instagram-Hotspots abklappern wollen. Das führt zu Overtourism und belastet die Einheimischen. Deswegen verreise ich inzwischen weniger gerne und seltener. Zitat Ende von Evelyn Schmidt. Ja, also wie sich Reisen verändert, diese Stichworte, die uns gerade Frau Schmidt da schickt, würde ich gerne auch mal von unserem Gast wissen. Also Instagram-Hotspots beispielsweise, Leute, die eigentlich alle wohin fahren, um das immer gleiche Foto zu machen, nur dass sie halt dann drauf sind, wie auf so einer Tapete irgendwie, die man durch die Gegend zieht. Eine Form, die sich ja im Grunde genommen auch erst in den letzten 10 Jahren so extrem entwickelt hat.
0: Ja, also ich meine, wir haben weltweit ein Masseproblem. Wenn Sie sich die 80er Jahre anschauen, da sind Bevölkerung aus Indien, aus China und so weiter, die großen Bevölkerungsgruppen noch nicht gereist. Wir sind heute 2026 an einem Punkt, wo Afrika zum Beispiel noch nicht reist, wie wir es tun. Die Deutschen waren jahrelang die Reiseweltmeister, jahrzehntelang mit dem, was wir an Urlaubsmöglichkeiten an Tagen haben. Die Amerikaner reisen, aber die haben wesentlich weniger Urlaubstage als wir. Das heißt, die machen eine große Reise, ähnlich wie die Chinesen. Und wenn man sich das anguckt, was sie mir als Frage mitgeben, die Instagram-Hotspots und so weiter. Es gibt Destinationen wie die Schweiz zum Beispiel, die sich komplett darauf eingestellt hat. Schweiz Tourismus hat bestimmte Spots, wo sie ganz klar Besucherlenkung machen, wo sie sagen, wenn du dieses Foto willst mit Zermatt im Hintergrund oder was auch immer, Luzern, dann ist hier der Spot für dich. Dadurch lenken sie die großen Massen an bestimmte Punkte und die anderen Bereiche können frei bleiben, können entdeckt werden von Wanderern, von Menschen, die vielleicht schon 3, 4 Mal in dieser Gegend waren. Also wir haben es ja auch hier zum Beispiel in Berlin, Brandenburger Tor, immer mit Leuten zu tun, die zum allerersten Mal zum Beispiel in Deutschland sind und dann sagen, ich muss diese und diese und diese Hotspots sehen, weil ich zum Beispiel in der Geschichtsbeschäftigung mit dem Land davon gehört habe und so weiter und so fort. Das ist ja auch legitim. Aber wir haben sehr viele Menschen weltweit, die reisen. Und dadurch wird natürlich das Thema Besucherlenkung für uns als Tourismusorganisatoren immer, immer wichtiger. Und da gibt es verschiedene Möglichkeiten, wie Venedig zum Beispiel, die eben eine Gebühr einführen. Oder es gibt Strände, wo man sich vorher einen Zugang buchen muss, bis hin zu den Schwimmbädern hier in Berlin, wo einfach gesagt wird, wir haben eine Ampelkarte, die ist rot, gelb, grün. Wir lassen nur so und so viele Menschen rein. Wenn du vorher dein Ticket gebucht hast,

0: online. Also hier wird es auch schwierig für Menschen, die zum Beispiel online nicht buchen können, dann kommst du überhaupt nicht rein. Und das haben wir an vielen Stellen der Welt mittlerweile, weil wir einfach insgesamt ein Masseproblem haben. Und da empfiehlt sich natürlich total, Venedig ist auch im November, Dezember schön, muss nicht im Juli sein, wenn alle da sind. Ja? Also immer auf Zeiten ausweichen, die vielleicht nicht so die Haupt Urlaubszeiten sind, ist auf jeden Fall spannend. Wenn man schulpflichtige Kinder hat, kann man auch in den Winterferien oder in den Herbstferien mal irgendwo hinfahren. Und im Sommer hat es bei uns mittlerweile eh südliche Temperaturen, dann vielleicht eher in die Nähe reisen. Oder, wie ich gerade schon gesagt habe, eine Antwort ist natürlich auch das veränderte Nachfrageverhalten von jüngeren Leuten, die ganz anders arbeiten und damit auch ganz anders reisen.
1: Also vielleicht mal hier bleiben und sich einfach mal die Schiffshebeanlage in Niederfino anschauen, zum Beispiel.
0: Ja,
1: Harald
0: genau.
1: Tott ruft uns jetzt an hier in unserem Tagesgespräch auf Bayern 2 und ARD Alpha mit dem Thema Endlich Ferien. Wie wichtig ist Ihnen das Reisen? Ja, wie ist es denn bei Ihnen, Herr Tott? Sind Sie so ein Reisetyp?
2: Grüß Gott, ich bin vor allem ein langsamer Reisetyp.
1: Und wie macht sich das bemerkbar? Haben Sie so eine ganz langsame Reise mal gemacht?
2: Ja, ich habe schon viele langsame Reisen gemacht. Also ich bin in den 80er Jahren 10 Jahre an einem Stück durch die Welt gewandert.
1: Das ist wirklich langsam reisen, 10 Jahre. Was haben Sie da gemacht? Was war der Ausgangspunkt und wie liefen diese 10 Jahre? Erzählen Sie mal.
2: Also es war eigentlich ein ganz normaler Griechenlandurlaub. Ich habe hier in Deutschland meine Wohnung, mein Auto, meinen Job gehabt. Aber mich hat es dann irgendwie gepackt und dann bin ich einfach nicht mehr zurück nach Deutschland. Und es ging dann allzu weiter. Und dann von Griechenland bin ich dann mit der Fähre rüber nach Israel, um dort zu arbeiten. Das ging auch alles ohne Probleme. Unter anderem zum Beispiel auf einer Farm ganz unten in Eilat. Oder habe in Eilat auch einen Campingplatz gemanagt. Da konnte ich dann drauf leben quasi und musste nichts dafür bezahlen. Ich habe den in Ordnung gehalten und es ging dann immer allzu weiter und allzu weiter, eins nach dem anderen. Und ich finde auch, früher war das Reisen viel einfacher und für uns auch kostengünstiger. Und wenn man einen deutschen Pass hatte, hat man sowieso immer gute Karten gehabt, weil die Leute immer glauben, dass Deutsche ein super technisches Verständnis haben.
1: Wo hat es denn noch hin verschlagen, also außer Griechenland und Israel?
2: Ich war in Zypern, ich war in Australien, da habe ich auch ein bisschen nach Opale geschürft, aber es war nicht so der Hit. Und ja,
1: Auch in
2: England
1: den
2: mehrere
1: Norden?
2: Male.
1: England.
2: Ja, da war ich Straßenkehrer in London zum Beispiel. Das hat sich auch durch Zufall ergeben. Da war ich auf einem Campingplatz mitten in London. Es hat damals nur 1 Pfund gekostet und es war ein christlicher Campingplatz. Und es war eigentlich nur so, dass man da keinen Alkohol und keine Zigaretten drauf kaufen konnte. Da ging man 100 Meter raus und da hat man das natürlich gehabt, wenn man gewollt hätte.
1: Also das klingt ja unglaublich. Also Straßenkehrer in London, aber das haben sie ja dann auch irgendwann wieder aufgehört.
2: Ja, weil es mich halt immer weitergezogen hat. Also am längsten war ich auf Kreta beziehungsweise in Griechenland. Unter anderem Hausmeister in einem Sporthotel. Was auch sehr witzig war, vor allem mit den Angestellten. Also ich sag mal, da waren 20 verschiedene Nationalitäten vom Abspüler bis zum Wasserski-Instruktor.
1: Also diese Reise, die haben wir ja gesagt, die dann letztendlich 10 Jahre ging, überraschenderweise, wie kam die zum Ende?
2: Ja, das war so. Irgendwann ist mir spontan eingefallen, ich könnte mal meinen Geburtstag in Deutschland feiern. Und dann bin ich hier irgendwie hängen geblieben, aber das ist eine nächste skurrile Geschichte. Da hat mich jemand beim Trampen aufgegabelt und er hat einen privaten Kindergarten, sage ich mal, und den habe ich dann eine ganze Weile gemanagt. Da habe ich in dem Kindergarten geschlafen und habe dann die Eltern reingelassen und denen dann Kaffee gemacht und so. Und ja, das
1: Also eine schier unglaubliche Reise, auf die sich da Harald Todt begeben hat, wäre irgendwie fast eine Geschichte, die man eine Stunde lang besprechen könnte. Natürlich nicht für jeden zu machen, was Sie da gemacht haben, aber natürlich trotzdem unfassbar spannend. Claudia Brützel, es ist ja im Grunde genommen schon eine Aussteigergeschichte gewesen in diesen 10 Jahren.

0: Aber ist es auch eine Geschichte aus einer vielleicht auch anderen Zeit, hat ja auch Harald Todt gerade gesagt, Reisen hat sich verändert. Heutzutage ist es irgendwie auf eine gewisse Weise einfacher und auch andererseits auch komplizierter geworden, teurer jedenfalls. Und vieles muss man inzwischen auch so über das Internet buchen, also so ganz spontan durch die Gegend reisen, ist auch schwieriger geworden, oder?
1: Ich glaube schon, dass es immer noch geht. Ich finde die Geschichte sehr spannend, die gerade erzählt wurde. Es hat so ein Thema bei mir connected, das ist Slow Travel. Also der Herr rief an und sagte, er ist ein langsamer Reisetyp. Das ist tatsächlich heute ein kompletter Trend, Slow Travel. Es wird gesagt, dass so ganz, ganz viele, so um die 60% der Befragten in Deutschland, das ist jetzt eine Urlaubsguru-Studie, dass die ganz gerne Entschleunigung wollen. Mhm. Wir leben alle in wahnsinnig bewegten Zeiten, wo permanent irgendwie von einem immediately, also sofort, irgendwie eine Antwort erwartet wird oder man wird ständig bombardiert mit irgendwelchen Nachrichten aus der ganzen Welt und viele Menschen, gerade auch die Jüngeren, wünschen sich eine Entschleunigung, sodass dieses Thema Slow Travel oder ganz langsames Reisen, sei es mit der Bahn, sei es mit dem Fahrrad, sei es Wanderungen, sei es irgendwo in die Berge gehen oder irgendwo im Wald sein, an einem See sein und einfach zum Beispiel keinen Empfang haben, also Digital Detox. Das ist etwas, was in Brandenburg zum Beispiel hat man wenig Empfang. Und viele der Unterkünfte haben das als Thema genommen, also eine sozusagen etwas, was man nicht hat, umgesetzt als was Positives. Und die sagen dann, hey, wenn du zu uns kommst, hast du ganz wenig Empfang, vielleicht nur an einer Stelle im Ort. Und ansonsten kann dich hier keiner erreichen und du kannst mal so richtig entspannen. Wandern gehen, schwimmen gehen und so. Ich glaube schon, dass das so etwas ist, was in unserer sehr, sehr, sehr schnellen Welt, in der wir alle leben, ganz wichtig wird, immer wichtiger wird. Und Ihre zweite Frage, also war es früher einfacher? Da muss ich nochmal sagen, es sind einfach früher andere Bedingungen gewesen in den 80ern. Wir hatten nicht diese politische Situation, die wir aktuell haben. Der Herr hat angesprochen, er ist einfach in Israel eingereist und hat da gearbeitet. Wir haben halt weltweit Bedingungen, die Menschen erfüllen müssen, um irgendwo zu arbeiten, mit Papieren und so weiter, Stichwort Bürokratisierung, aber eben auch Sicherheitslage. Wir haben, glaube ich, alle die Erfahrung gemacht, dass es ganz gut ist, wenn man weiß, wer ins Land kommt und wer nicht ins Land kommt. Also ich glaube, da gibt es ganz, ganz viele Entwicklungen in den letzten 40 Jahren, die wir einfach sehen müssen und die Masse. Wir haben einfach viel mehr Menschen, die unterwegs sind aus unterschiedlichsten Gründen und die müssen ja auch irgendwie gemanagt werden.
0: Bernhard Preißler schreibt uns aus Abensberg via WhatsApp. Für mich ist Reisen enorm wichtig. Andere Länder und Menschen zu erleben, ist für mich sehr lehrreich. Dafür verzichte ich auf andere Luxusgüter. Letztes Jahr habe ich 11 Länder bereist. Dieses Jahr werden es wieder so viele. Das spricht ein bisschen dafür, was wir auch gerade von unserer Expertin gehört haben. Ja, jetzt ist es punktgenau 12.30 Uhr. Das heißt, wir sind heute an der Halbzeit unserer heutigen Sendung angekommen.
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0: Mit unserem heutigen Thema endlich Ferien. Wie wichtig ist Ihnen das Reisen? Und das können Sie diskutieren mit unserem Studiogast, mit Professorin Claudia Brözel, Tourismusforscherin von der Hochschule für nachhaltige Entwicklung in Eberswalde.
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0: Und über Telefon sind wir jetzt verbunden mit Volker Stör, der uns aus Augsburg anruft. Hallo, Herr Stör.
3: Hallo, Herr Bogdan.
0: Ja, wir reden darüber, wie wichtig das Reisen ist. Wie ist es in Ihrem Leben?
3: Also bei uns ist das Reisen schon manchmal wichtig, aber wir können nicht immer so viel reisen, wie wir wollten, ja. Und ich hatte im Vorgespräch mit Ihrer Kollegin gesprochen. Wir waren 24 Januar, Februar, März, im Winter 24 waren wir 3 Monate mit so unserem alten Bus unterwegs in Europa und haben da einfach tolle Sachen entdeckt. Das heißt also auf die Frage der Professorin, warum man reist, denke ich auch, man will was entdecken. Man ist neugierig. Wir sind immer neugierig zu gucken, welche Stadt gibt's da und was ist da und so weiter. Und das ist quasi die Motivation, was Neues zu entdecken. Und wenn es nicht gelingt, wegzureisen, weil wir verschiedene familiäre und berufliche Verpflichtungen haben, dann suchen wir hier in Augsburg, rund um Augsburg auch neue Dinge zu entdecken. So waren wir neulich unterwegs auf der Suche nach einem Bienenfresser und haben da ganz neue Dinge entdeckt, die nicht weit sind von Augsburg. Ja? Also Bienenfresser sind Vögel.
0: Ja, und sagen Sie mal, was haben Sie da entdeckt in der Nähe von Augsburg?
3: Ja, wir haben da eine Kiesgrube entdeckt mit lauter Schwalbennestern, ja. Und natürlich toll, wenn es Schwalbennester sind und Mausegler, wie man da sieht, wie die ursprünglich leben. Das ist natürlich, da war dann plötzlich dieses Entdeckergehen wieder in uns und kommst dahin, bist weg von der Straße und dann gehst du da in so ein wildes Gebiet rein. Ehemalige Backernsee, die da waren, die ausgebackert wurden von den Kieswerken. Und das war einfach, allein das schon war wieder aber super spannend, ja. Und das meine ich, wenn man reisen will, kann man das im Kleinen machen oder auch im Großen, ja.
0: So, und im Großen, Sie haben mir gesagt, Sie haben eine große dreimonatige Reise gemacht, 2024. Was haben Sie da entdeckt für sich, was Sie auch nicht vergessen können?
3: Also, was wir nicht vergessen können, ist Lascaux. Wir waren in Lascaux in Frankreich bei dieser Höhlenmalerei. Ja, das war ein Wunsch von mir, das will ich gern entdecken und ansehen. Und das war für mich so faszinierend. Und es waren natürlich auch kaum Menschen da. Ich kann das nur empfehlen, im Winter zu reisen. Wir waren auch in Avignon. Da waren gerade 10 Leute in Avignon beim Papstpalast. Also es war wunderbar. Und da in Lascaux war einfach so eine Entdeckungsreise, in den Höhlen reinzugehen oder in dieser nachgebauten Höhle und dann Menschheitsgeschichte zu erleben, so hautnah. Und das war wirklich faszinierend. Das fand ich ganz, ganz faszinierend. Also es war wunderbar, ja.
0: Also eine Entdeckungsreise in der Ferne und in der Nähe nach Höhlenmalereien, aber auch nach seltenen Vögeln von unserem Anrufer Volker Stör hier aus Augsburg. Wenn wir schon über die Motive reden, und das würde ich jetzt gerne wieder an Claudia Brözel weitergeben, was das Reisen angeht, welche Rolle spielt denn die Neugierde Ihrer Meinung nach und wie groß ist eigentlich eher der Faktor Erholung im Urlaub als Wunsch, als Ziel?
1: Also ich habe die Top 10 Motive hier vor mir und ich habe auch gedacht, wir müssen über Neugier reden, weil das ist natürlich ein ganz, ganz spannender Punkt, den der Anrufer gerade gesagt hat, dass man auch in seiner eigenen Umgebung, ja, also das Konzept der Pauschalreise sieht ja so aus, Sie erinnern sich an den Werbespruch der TUI vor sehr vielen Jahren, die schönsten Wochen des Jahres, das heißt, man ist immer nur fokussiert auf diese Zeit, die andere Zeit im Jahr ist mit Arbeit, die man vielleicht nicht so gerne tut, gefüllt und ich fand es sehr schön, dass der Anrufer gerade gesagt hat, dass er eben mal was Großes macht und mal 3 Monate weg ist und dann auch mal was Kleines macht und sagt, ich erkunde mal meine Umgebung. Wichtig ist, was wir hier unter den Top 10 haben. Ich habe vorhin gesagt, Sonne und Wärme mit 67%. Aber das nächste ist Abstand zum Alltag. Das sind 65% der Befragten, also deutsche Wohnbevölkerung über 14 Jahre gibt an. Abstand zum Alltag ist eines der ganz wichtigen Themen im Urlaub auf Platz 2. Und dann haben wir natürlich auch noch sowas wie frei sein mit fast 50%. Und das sind so die Motive, wo ich denke, die spielen ganz viel in das Thema Neugier auch rein. Wenn ich das mitbringe, neugierig zu sein, dann kann ich das in New York sein. Ich kann das aber auch in meiner Heimatstadt sein und einfach mal Zeit haben, Zeit füreinander, ist auch ein wichtiges Reisemotiv mit fast 55% der deutschen Wohnbevölkerung, die das angeben. Dann kann ich eben auch in meine eigene Stadt eintauchen und vielleicht mal einen anderen Weg gehen und andere Dinge entdecken oder, wie der Herr gerade sagte, im Umfeld von Augsburg ganz neue Dinge entdecken, wenn ich vielleicht eine Fragestellung habe, wo ich eine Antwort dazu suche oder ich treffe mich mit Menschen, wo ich sonst keine Zeit dafür habe.
0: Wir sind jetzt verbunden mit Volker Kamen. Dankeschön an Volker Stör. Jetzt kommt der andere Volker dran, Volker Kamen, der uns aus Otterfing anruft. Hier ist das Tagesgespräch. Herzlich willkommen bei uns.
4: Ja, hallo Herr Bogdan, grüß Sie.
0: So, was führt Sie zu uns, wenn wir heute über das Reisen reden?
4: Ja, Reisen. Reisen ist so ein ambivalentes Thema und es treibt mich schon eine Weile um. Also nichts gegen Reisen. Reisen ist toll. Ich verstehe bloß nicht, wie in der heutigen Zeit, vielleicht gibt es ja da auch Forschung dazu, wieso so viele Leute noch fliegen. Stichwort Klima. Warum hat das immer noch so einen Zulauf? warum, also ich empfinde das als eine gewisse Besinnungslosigkeit wieder.

0: sich so Bahn bricht. Und es gibt auch andere Möglichkeiten. Also man kommt in Europa zum Beispiel gut mit dem Zug in der Welt rum, zum Beispiel. Ja? Meinetwegen auch mit dem Auto. Aber warum dieses Fliegen, warum dieses Massenhafte? Das verstehe ich nicht, als ob das Thema Klimakrise kein Thema wäre.
1: Also
0: ich bin früher auch viel geflogen.
1: Dazu
0: da war es für mich noch kein Thema.
1: Da gibt es ja auch eine Textnachricht dazu. Wolfgang Garke schreibt uns aus Waldkirch. Meine Freundin und ich sind im vergangenen Jahr mit dem Rad vom Kaiserstuhl durch das Kinzigtal bis nach Freudenstadt gefahren. Unterwegs haben wir auch einige Tage in einer Blockhütte verbracht. Dieses Jahr waren wir mit den Rädern im Elztal unterwegs und sind bis nach Basel gekommen. Der Umwelt zuliebe, schreibt er, verzichten wir inzwischen auf Flugreisen. Also eigentlich so ähnlich, wie Sie es gerade sagen, Herr Kamin. Mhm. Wollen wir vielleicht mal hören, was unsere nächste Anrufin auch dazu sagt. Marianne Forster aus Berlin. Stimmen Sie Ihrem Vorredner zu, Frau Forster?
2: Ja, guten Morgen in die Runde und guten Morgen, Herr Bogdan. Ich bin dem Vorredner wahnsinnig dankbar, dass er das Thema Fliegen erwähnt. Ich bin auch absolut gegen Fliegen in Urlaub. Alle reden so von der Umwelt und es passiert gar nichts. Und Hauptsache, es ist billig, billig, billig. Die Flüge müssten mindestens 10-facher kosten. Dann würden sich vielleicht manche Leute überlegen, ob sie mal eben nach Mallorca hüpfen oder sonst wo in den Nahen Osten oder was ich wo überall nach Amerika. Und ich muss nicht die ganze Welt gesehen haben. Es gibt fantastische Reiseführer, in denen alles heute so gut beschrieben wird und man kann sich da hineindenken wie in einem Märchenbuch und andere Kulturen, wie gesagt, ich muss das nicht alles haben. Ich würde mich erstmal damit auseinandersetzen, dass man sein eigenes Vaterland kennenlernt. Da gibt's genug schöne Ecken und Deutschland hat ja nun wahrhaftig ganz viel zu bieten, von Ostsee, Nordsee bis in die Berge. Und ich verstehe es manchmal nicht, dass die Leute immer noch wahnsinnig unzufrieden sind. Und da war ich noch nicht und da war ich nicht. Das ist dieses Neidgefühl, der Nachbar war da, jetzt muss ich da auch hin. Oder irgendwelche Verwandten, die von irgendwas erzählen. Also ich bin Mensch, ich gebe mich mit dem zufrieden, erstmal was vor der Haustür ist. Und da gibt's genug schöne Gebiete und Fleckchen, die man entdecken kann. Und wie gesagt, deswegen sind die Leute nicht zufriedener oder glücklicher, weil sie heute sagen können, sie sind irgendwo mit dem Kreuzfahrtschiff oder sonst was gefahren, weil Kreuzfahrtschiffe ist wieder ein anderes Thema, da brauchen wir jetzt gar nicht drüber lange diskutieren. Das sind die größten Dreckschleudern, die hier auf dem Planeten rumfahren. Ich weiß es nicht. Also ich bin eine Generation, ich komme da nicht mehr mit. Also früher ist man in Deutschland geblieben, wenn überhaupt, in Urlaub gefahren wurde oder vielleicht noch nach Italien, Norditalien und dann war aber Ruhe im Jahr. Da ist man einmal im Jahr gefahren und dann waren die Leute zufrieden. Und heute, wenn ich höre, wenn irgendwo Schulferien sind, ach, wir müssen weg, wir müssen weg.
1: Also wir hören schon hier Kritik an Flugreisen, sowohl von Marianne Forster und Skepsis. Volker Kamin hat uns Ähnliches berichtet aus Otterfing. Würde gerne mal wieder an Professorin Claudia Brötzel abgeben, die über Tourismus forscht an der Hochschule in Eberswalde. Also man hat ja den Eindruck, dass Flugreisen boomt mehr denn je und das zugleich in Zeiten von Waldbränden überall und den Folgen des menschgemachten Klimawandels. Wie geht das zusammen? Was sagen Ihre Forschungen? Was steckt dahinter?
3: Danke. Also ich möchte zwei Dinge sagen. Die beiden Anrufer waren beide wahrscheinlich eher in meiner Altersgruppe als in der Altersgruppe um die 30. Und der erste Anrufer hat auch gesagt, ich bin früher auch viel geflogen, bevor mir das bewusst war. Also da kommen wir auf so einen Generationskonflikt, den ich ganz interessant finde, dass wir aus der heutigen Sicht sagen, da gibt es auch viel Forschung dazu. Naja, wir haben das früher gemacht und wir haben wahrscheinlich da zu wenig Daten gehabt. Aber ich möchte so ein bisschen die Pauschalität daraus nehmen, die in den beiden Anrufen wirklich, fand ich, sehr stark war. Es sind nicht alle Menschen unzufrieden und steigen dann in ein Flugzeug und reisen durch die Welt. Ich glaube, es gibt mittlerweile sehr viele, sehr, sehr viele, die in dieser Altersklasse bis 40, 45 sind, die sich sehr wohl überlegen, ob sie fliegen, ob sie nicht fliegen. Sehr viele, die mit dem Zug Reisen auf sich nehmen, von Deutschland bis Marokko, also mit Bus und Bahn und Schiff, um neue Kulturen entdecken zu können. Das Problem ist immer noch der Ausbau unserer Bahnstrecken. Das funktioniert teilweise in Italien und Spanien wesentlich besser als in Deutschland. Dazu habe ich schon vor 10, 15 Jahren Studien gemacht. Das liegt sehr stark an den Bahngesellschaften, die sich einfach wenig vernetzen. Das hat eine historische Tradition, warum das so ist, weil die Bahn immer Mobilitätsmöglichkeit war in Kriegszeiten, so dass man sie von Land zu Land natürlich nicht über die Grenzen hinaus ausgebaut hat. Könnte jetzt auch wieder ein Thema werden, aber wahrscheinlich nicht in den Süden. Und ich glaube, da ist ganz, ganz viel Musik drin, die Bahn auszubauen. Das sieht man in Italien, Spanien, Frankreich, wo Inlandsflüge zum Teil schon verboten sind. In Deutschland haben wir ein großes Problem, irgendwie Inlandsflüge zu verbieten, die hauptsächlich businessmäßig genutzt werden. Also ich kenne kaum Privatpersonen, die mir erzählen, dass sie von München nach Berlin fliegen. Das ist einfach total umständlich. Aber wir haben da teilweise, das muss man auch noch mal sehen, eine Firmenpolitik dahinter, die zum Beispiel sagt, es gibt nur das Flugzeug. Also das sind ganz viele Dinge, an denen ganz viele Menschen bereits schon arbeiten. Und für die große Linie der Urlaubsreisen möchte ich einfach mal sagen, 2025 sind 78% aller Menschen, die verreist sind, ins Ausland gereist. Wenn man jetzt guckt, wohin, steht Spanien an erster Stelle, kommt man sehr mit dem Zug hin. Jetzt ist die Frage, wenn Sie 2, 3 Kinder haben, vielleicht noch einen Hund und so weiter, ist eine Zugreise so wahnsinnig teuer, dass sie das gar nicht schaffen. Ja.
1: Da sind wir am nächsten Mal eingreifen, genau, dass man sagt, also was ja oft schon gefordert wird, dass das Flugbenzin auch mehr versteuert wird. Weil wir gerade beim Zugreisen sind, lassen Sie uns mal kurz Rüdiger Amon hören, was er uns sagt, der uns aus München anruft. Herr Amon.
4: Ja, hallo, schönen guten Tag. Ich habe mit meiner Frau zusammen eine Reise nach Irland unternommen. Und eben mit dem Zug. Wir haben uns Interrail-Tickets gekauft und sind von München erstmal nach Brüssel, von Brüssel weiter nach London und haben dort unsere erste Übernachtungspause gehabt. Wir haben dort mit Airbnb ein Apartment oder ein Zimmerchen war's, gebucht und haben auf die bei der Gelegenheit auch gleich London ein bisschen erlaufen und sind dann am nächsten Tag weitergefahren nach Dublin. Da war dann auch eine Fahrt mit dem Boot, mit dem Schiff, mit der Fähre nach Dublin. Und von Dublin aus, dort haben wir wieder übernachtet und haben dort Hochzeitstag gefeiert in einem Imbiss, in einem syrischen Imbiss. War sehr, sehr lecker dort. Und am nächsten Tag sind wir weitergereist nach Cork in Irland.
1: Auch wieder mit dem Zug.
4: Auch wieder mit dem Zug, ja, alles mit dem Zug bis dorthin. Und dort haben wir uns dann ein Auto gemietet, weil wir dort in Cork eine kleine Wohnung hatten. Die hat uns ein Freund zur Verfügung gestellt. Und dort sind wir dann ein bisschen mit dem Auto umeinander gefahren. Und nach einer Woche oder eineinhalb Wochen, die wir Zeit hatten, sind wir wieder in den Zug gestiegen und von Cork nach Dublin, von Dublin auf die andere Seite und haben dann auf der englischen Seite übernachtet. Ich weiß jetzt gerade nicht mehr, wie der Ort hieß.
1: Also es muss ja in der Nähe von Liverpool oder so gewesen sein, wenn Sie mit der Fähre rüber sind, von den irischen Inseln.
4: Ja, genau.
1: Aber ich nehme jetzt mal an, wenn ich das alles so höre, Sie klingen da ganz positiv, also es muss ja eine schöne Erfahrung gewesen sein, diese Zugreise.
4: Wahnsinnig schön. Alleine die Zeit, die wir hatten, miteinander zu kommunizieren, zu reden, einfach nur aus dem Fenster zu schauen und die englische Landschaft anzuschauen, die ja keine Flurbereinigung hatte, so wie die deutsche Landschaft. Das ist alles sehr kleinteilig dort, da sind Hecken, man sieht einzelne kleine Gärten und wir waren willkommen überall, wo wir hingekommen sind. Es war wirklich, wirklich schön.
1: Der Weg ist das Ziel, glaube ich, kann man zusammenfassen. Rüdiger Amon hat uns das gerade berichtet, Dankeschön. Und Traudel Hauri ist jetzt dran aus der Nähe von Ingolstadt.
5: Ja, guten Tag, Herr Botton. Ich wollte berichten, dass ich 1995 auch mit dem Zug 22 Tage mit einem Sonderzug Peace Train nach Peking zur vierten Weltfrauenkonferenz gefahren bin. Daran haben also ungefähr 240 Frauen teilgenommen aus mindestens 20 verschiedenen Ländern. Und wir sind Tag und Nacht gefahren, also circa 8000 Kilometer, und haben dann in den Hauptstädten übernachtet in Hotels. Ansonsten waren wir permanent im Zug und haben also Landschaft und viel Frauen.

0: Trauer erlebt, weil alle Frauen, die in diesem Zug waren, ausgesprochen engagierte Frauen waren.
1: Also eine Reise, die man logischerweise nicht vergessen kann. 5 Wochen lang mit dem Zug unterwegs von Europa?
0: Nein, 3 Wochen.
1: 3 Wochen nur, okay.
0: 3 Wochen. 5 Wochen war die gesamte Reise.
1: Nur 3 Wochen Zug fahren von Helsinki, von Europa bis nach Peking.
0: Ja.
1: Und was würden Sie sagen, ist jetzt sozusagen die Konklusion daraus? Was bleibt davon hängen? Was ist Ihre Bilanz?
0: Ja, einmal die Begegnung mit ganz interessanten Frauen. Wir haben ja bei jedem Essen im Zug eine andere Kombination gehabt, dass man eben von den Frauen erfahren hat, dass sie also alles, wo sie sich engagieren, also Lateinamerika, Afrika, alles war da vertreten. Und das war wirklich die allerspannendste Reise in meinem Leben, die ich jemals gemacht habe. Und die Eindrücke aus dem Fenster schauen, was also ihr mit
1: der Vorredner gerade auch schon erzählt hat.
0: Ja, gesagt hat, ist natürlich auch interessant. Wir haben natürlich auch viel verschlafen entlang der Seitenstraße, was wir also nicht gesehen haben. Und eigentlich müsste man die Reise rückwärts nochmal genau umgekehrt machen.
1: Aber auch das, was Sie gesehen haben, ist ja hängen geblieben. Traudl Hauri hat uns hier gerade angerufen. Dankeschön.
0: Ja, bitteschön.
1: Und jetzt haben wir auch eine Sprachnachricht. Inga aus Oberbayern hat sie uns zukommen lassen, und zwar folgende.
2: Ich bin eine alleinerziehende Mama und starte gerade mit meinem Sohn in den Urlaub. Jetzt großartige Urlaube im Hotel oder so kann ich mir natürlich nicht leisten, ist aber auch gar nicht meine Art. Bis vor kurzem hatte ich einen Polo und wir haben eiskalt einfach im Polo gepennt, haben geschaut, dass uns keiner erwischt. Aber mir ist es unglaublich wichtig zu reisen und ich bin natürlich auch Abenteurerin, ich bin Bergsteigerin. Und so sieht es aus, dass ich jetzt mit meinem Kind erstmal eine Woche zum Canyoning gehe mit Freunden und wir werden heimlich übernachten, aber so, dass wir nichts zurücklassen, so dass es auch niemanden stört, und werden schon auch mal einen Campingplatz aufsuchen.
1: Also das ist wirklich eine Form von Abenteuerurlaub im Kleinen, so wie wir gerade auch schon die Bahnreisen gehört haben, die eine Abenteuerreise im Großen sind. Also ich glaube, Frau Brützel, und damit gebe ich wieder ab an unsere Expertin, wenn man sich ein bisschen drauf einlässt und das Abenteuer sucht, kann man es auch im Kleinen tatsächlich finden. Im Zug nach Dublin oder auch mit dem Polo im Auto übernachten, irgendwo in den Bergen, in den Bayerischen.
3: Ja, ich freue mich sehr über die Anruferin, weil ich glaube, Mut ist auch ein Thema, und das bedeutet so ein bisschen auch loszulassen von unseren deutschen Sicherheitsbedürfnissen. Menschen, die jetzt so eine, ich sag mal, organisierte Reise buchen, die haben ja sehr viel Rechtssicherheit dabei. Und bei manchen Reisen ist das vielleicht ganz wichtig, aber ich fand es sehr schön, was die Dame gerade gesagt hat, dass man eben auch einfach mit den Gegebenheiten, die man hat, also ich habe jetzt ein Polo, ich habe ein Kind, ich bin Bergsteigerin, loslaufen kann und vielleicht ganz spannende Dinge erleben kann. Finde ich auf jeden Fall sehr, sehr wichtig. Mut, Neugier. Auch der Herr, der vorher von der Reise nach Dublin erzählt hat. Da ist ein ganz wesentlicher Aspekt, den Sie sofort aufgegriffen haben. Der Weg ist das Ziel. Wir arbeiten in der Tourismusbranche sehr lange schon daran, dass die Menschen ihre Anreise und Abreise als Teil der Reise empfinden. Und das ist bei ganz vielen Menschen nicht so. Die sagen einfach, wenn ich in München aus dem Haus gehe, dann will ich eigentlich schon dort sein. Und es ist so spannend, was man unterwegs erleben kann, egal in welchem Verkehrsmittel. Und da ein bisschen offener zu werden, egal, wenn ich jetzt Schlange stehen muss oder mein Flug Verspätung hat oder was auch immer. Es gibt immer Möglichkeiten, mit Leuten ins Gespräch zu kommen, Dinge anders zu sehen. Und das ist eigentlich das Hauptthema des Reisens, sich aus seiner Komfortzone herauszubewegen, egal wo das ist und egal wie das ist, und dort neue Erfahrungen zu machen. Ich glaube, das ist so das Wichtigste, was wir mitnehmen können.
1: Also das Thema Flugreisen, das wir vorhin hatten, beschäftigt noch ein paar Leute. Daniel aus München schreibt uns via WhatsApp, wenn ich mit dem Auto alleine von München nach Rom fahre, verursache ich mehr Emissionen, als wenn ich dieselbe Strecke fliege, sagt er. Und Arthur Reinelt ruft uns jetzt an aus dem Unterallgäu. Herr Reinelt, Sie wollen auch noch was loswerden zum Thema Fliegen?
4: Ja, wir leben in Deutschland, in einem freien Land. Und wenn die zwei Anrufer, die so strikt gegen das Fliegen sind, dann ist es ihre Sache, können sie machen, ist doch gut, bleiben sie zu Hause. Ich fliege gern, und solange das bezahlbar ist, mache ich das auch. Ich habe auch andere Reisen schon gemacht. Und weil die

0: Frau, die da angerufen hat und vehement geschimpft hat über die Leute, ja, die wollen vielen Leuten ein schlechtes Gewissen machen, ja, und man muss einfach sehen, dass Reisen, was viele Leute gesagt haben, bildet, ja, und ich kann ein Land nicht in YouTube oder aus dem Reiseführer erleben. Das ist einfach, ja, Entschuldigung, muss ich aber sagen, das ist idiotisch, das funktioniert nicht, ne? Erklären Sie mal jemand, der noch nie eine Orange gegessen hat, wie eine Orange schmeckt. Den muss er reinbeißen. Ah, und so ist es beim Reisen auch. Ich muss dorthin.
1: Also ein Plädoyer jedenfalls für die Freiheit, es selber zu tun. Und am Ende ist es ja sowieso so, Herr Reinelt, jeder muss es für sich selber entscheiden, wie er sich
0: Genau.
1: verhält zu den Flugreisen. Also von
0: Ich
1: daher,
0: habe
1: ja.
0: auch schon Zugreisen gemacht. Bin mit dem Zug vom Bayerischen Wald nach Damaskus gefahren. Das ist nicht so. Aber zum Beispiel, wenn einer sagt, in Deutschland Zugreisen machen, ich fahre in Deutschland nicht mehr Zug. Ja? Period. Das ist mir einfach zu anstrengend. Ich war jetzt im Frühjahr war ich in Vietnam, da bin ich Zug gefahren.
1: Da
0: Ja, von
1: ging's.
0: Hanoi. Von Ho Chi Minh City nach Hanoi. Der fuhr pünktlich weg und kam pünktlich an. In Deutschland, tja, da ist es ein Abenteuer.
1: Arthur
0: Ne?
1: Reinelt ist das, der uns da gerade angerufen hat. Vielen herzlichen Dank. Und Ludwig Weigert ist jetzt am Telefon aus Regensburg.
2: Grüß Gott.
1: Hallo, Herr
2: Hallo.
1: Weigert.
2: Servus. Ja, was ich zum Reisen halt sagen wollen würde, ist quasi, ich war selber insgesamt 4 Jahre unterwegs und auch meistens halt mit dem Camper oder mit dem, ja, zu Fuß halt auch viel unterwegs und am Trampen, und das war halt in Neuseeland, Australien und Marokko und so weiter und Europa. Und nach einer Zeit habe ich einfach gemerkt, ja, dieses Weggehen von daheim, das bringt einen näher zu sich selber, weil man ein bisschen Abstand gewinnt von daheim, und dann hat man quasi ein bisschen mehr Freiraum und mehr Zeit, um das über das nachzudenken und nachzufühlen, was man quasi selber so will. Und nach dieser Zeit jetzt quasi wieder hier in Regensburg zu sein, da ist für mich so ein bisschen das rausgekommen, okay, es ist für mich schlauer zu sagen, okay, ich gehe gar nicht weit weg oder ich nehme keine großen Kosten auf mich, dass ich weit weg gehe, sondern ich arbeite einfach weniger. Und nehme quasi immer während dem ganzen Jahr immer wieder, habe ich ja quasi, wenn man die Zahlen anschaut, ja, im Durchschnitt wahrscheinlich einen Tag mehr Freizeit in der Woche. Und bin dann halt öfters im Wald oder gehe mit Freunden Kanu fahren oder gehe einfach an Naturplätze, wo ich einfach diese Ruhe finde und wo ich diesen, ja, in mich selber finden halt quasi erleben kann. Und dadurch entsteht für mich quasi Glück.
1: Also möglicherweise dann nicht ganz so viel arbeiten, damit man die teuren Reisen finanzieren muss, sondern ein bisschen weniger arbeiten und dann mal lieber mit dem Kanu nach Kalmünz.
2: Genau, also das ist, ja, es macht auf jeden Fall Sinn, und das ganze Jahr dadurch quasi zu einer Reise, und man fokussiert sich nicht so auf diese 2, 3, 4 Wochen im Jahr, und genau, da ist ja meistens auch dann wieder Stress verbunden, hinkommen, wegkommen, sich erstmal da hinkommen und anfreunden mit den Situationen, die halt da gegeben ist, und dann, wenn nicht alles perfekt läuft, dann ist der Urlaub auch wieder ein bisschen stressig und
1: Also das ist ja auch noch ein Aspekt, den ich gerne auch weitergeben würde an unsere Expertin, an Claudia Brützel. Also Urlaub hat ja auch viel mit Erwartungen zu tun. Die sind oft hoch, wenn man eigentlich meint, man möchte jetzt irgendwie alles wieder gut machen, was im Jahr vielleicht schlecht lief und so. Aber das ist dann auch oft schon, da liegt dann schon der Fehler im System, wenn man mit zu großen Erwartungen kommt. Haben Sie da auch schon mal dazu geforscht?
3: Also ich fand es ganz spannend, was der Herr gerade gesagt hat, und wollte nochmal so was zurückgeben. Er war viel unterwegs und da hat er die Reise zu sich selbst angetreten. Das finde ich super interessant. Also er hat sich eingelassen mit Neugier und ist jetzt sozusagen in einer anderen Form zu Hause unterwegs. Das finde ich einen sehr, sehr schönen Aspekt nochmal zu diesem ganzen Reisethema. Und Erwartungsmanagement ist natürlich etwas, was in der Reisebranche extrem viel bearbeitet wird. Es geht ganz arg oft darum, was wir mitnehmen in so eine Reisesituation, wenn wir total gestresst sind und erwarten, wir kommen am Flughafen an oder in der Bahn und alles läuft und es läuft halt eben nicht. Dann gibt es ganz, ganz viel Stress, der eben auch die ganze Urlaubssituation, die Menschen wollen ja entspannen, vom Alltag Abstand haben. ganz, ganz schwierig macht. Und ich, deswegen war mein Plädoyer vorhin Offenheit, Neugier, sich auf etwas einlassen, was vielleicht auf uns zukommt, ohne dass wir es kontrollieren können.
1: Frau Brützel, eine Sprachnachricht, die sollten wir uns jetzt auch noch anhören zum Schluss der Sendung, damit wir sie noch hören. Die kommt hier von Beate Bettenhausen.
4: Wir sind als Familie mit einem erwachsenen Sohn im Rollstuhl gerne unterwegs. Wir stellen aber bei der Suche nach geeigneten Unterkünften fest, dass es schwierig ist, tatsächlich rollstuhlgerechte Hotels oder Ferienwohnungen zu finden. Auch die Aufgeschlossenheit gegenüber Menschen mit Behinderungen spielt bei uns bei der Wahl des Reiseziels eine wichtige Rolle. Ja, und angesichts der demografischen Entwicklung denke ich, dass Barrierefreiheit ein wichtiger Zukunftsfaktor wäre für die Tourismusindustrie, denn auch ältere Menschen wissen das sehr zu schätzen.
1: Also ein ganz wichtiger Aspekt, den wir da gehört haben. Danke an Beate Bettenhausen. Und eine letzte Sprachnachricht hören wir jetzt auch noch von einer Hörerin, die anonym ist und uns Folgendes sagen möchte.
5: Mein letzter Urlaub war vor 30 Jahren. Seither verbringe ich Urlaube eigentlich nur noch zu Hause, weil ich im Mindestlohnbereich arbeite. Und zwischendurch kam dann auch noch eine langwierige, schwere Erkrankung dazu, wo man dann ins Krankengeld gerät. Da war es dann noch schlimmer. Insofern war kein Urlaub drin. Aber ich schätze sehr die Radioreisen auf Bayern 2 und man kann auch im Kopf verreisen. Also ich finde es sehr schön und ich finde daher die Radioreisen sehr empfehlenswert. Das ist eine kleine Alternative und ansonsten muss man es sich halt zu Hause schön machen.
1: Also ein Schlusstipp, vielen herzlichen Dank dafür. Herzlichen Dank geht auch nach Eberswalde an unseren heutigen Gast, die Professorin Claudia Brützel, Tourismusforscherin, die sich ja auch einiges mitgenommen hat aus dieser Sendung. Schöne Aspekte. Danke, Frau Brützel, danke, dass Sie bei uns waren. Und danke an Sie alle, die heute zugehört haben, angerufen haben, mitdiskutiert haben. Ich wünsche Ihnen jetzt noch einen schönen Tag und auch, wenn Sie können, schöne Ferien und einen schönen Urlaub. Ihr Achim Bogdan, alles Gute.
6: 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Die Zahl der Arbeitslosen steigt im Juli auf über 3 Millionen. Die Arbeitslosenquote liegt bei 6,4%. Laut Bundesagentur für Arbeit ist das für die Saison üblich, aber das Plus fällt stärker aus als in anderen Jahren. Die schwache Entwicklung der letzten Monate setzt sich also fort. Bergwaldbrand im Chiemgau ist unter Kontrolle. Das Feuer nahe Oberwössen hat sich nicht weiter ausgebreitet. Seit dem Morgen sind auch wieder 2 österreichische Löschhubschrauber und weitere Helikopter der bayerischen Polizei im Einsatz. Weiter schwere Waldbrände in Südeuropa. Auf der griechischen Insel Kreta fachen Winde die Flammen immer wieder an. Das erschwert die Löscharbeiten. Auch im Süden und Westen der Türkei gibt es zahlreiche Feuer. In Frankreich hat sich die Lage verbessert. Bei Bordeaux dürfen zehntausende Menschen in ihre Häuser zurück. Ab heute gilt in der EU das Recht auf Reparatur. Ziel der europaweiten Regelung ist es, Elektroschrott zu vermeiden und Ressourcen zu schonen. Hersteller müssen defekte Geräte reparieren, innerhalb einer angemessenen Zeitspanne und gratis oder zu einem angemessenen Preis. Bayern startet als letztes Bundesland in die Sommerferien. Richtung Süden müssen sich Autofahrer an diesem Wochenende auf die staureichsten Tage im Jahr einstellen. Am Flughafen München planen die Airlines bis Sonntag fast 3000 Starts und Landungen. Es wird schwül. Zunächst viel Sonne, später auch im Süden Schauer und Gewitter, lokal Unwetter. Höchstwerte 20 bis 38 Grad.

Hallo, schön, dass Sie dabei sind. Osteoporoseprävention kann man nie früh genug beginnen. Machen Sie doch einfach mit. Wir ziehen die Hände langsam nach oben.

Ziehe die Schultern leicht nach hinten. Die Arme hängen locker an der Seite. Unsere Beine sind leicht gebeugt. Die Hände fliegen aneinander vorbei, ganz sanft. Wir schieben die Luft zwischen unseren Händen hin und her. Lass die Hände sinken, zieh die Schulter nochmal weit nach hinten. Die Schultern bewegen sich weich aneinander vorbei. Beginne wieder zu ziehen und langsam abzusenken. Die Arme ziehen uns nach oben, wir richten uns auf. Die Arme fliegen nach oben zum Himmel. Wir strecken uns lang nach oben, unser Rücken, unser Bauch, alles wird lang und weit. Beginne nach oben zum Himmel zu ziehen. Wir strecken uns so weit wir können nach oben und wir wachsen hinauf.

aneinander vorbei, ganz sanft. Die Beine geben leicht nach, der ganze Körper kommt in die Bewegung hinein. Lassen unsere Arme nach oben ziehen und holen die Wolken vom Himmel, strecken uns weit, weit, weit. Lang nach oben, wir werden größer und

Die Hände treffen sich vor dem Körper. Schieben weit nach vorne weg. Ziehen vor die Brust.

nach unten ab und lösen. Wir beginnen locker auf der Stelle zu gehen. Die Füße rollen weich auf dem Boden ab. Arme schwingen ganz leicht mit. Wir ziehen unser Bein nach hinten und oben, nach hinten und oben. Die Ferse schiebt weit nach hinten in den Boden hinein und hebt jetzt wieder ab. Schieb die Ferse nach hinten, wir bleiben und halten die Dehnung. Holen das Bein zurück, wir wechseln hinten und oben. Wir nutzen diesen Zug, um uns nach oben aufzurichten. Wieder kommt die Ferse hinunter. Wir bleiben, spüren den Zug auf der Wade, auf der Achillessehne und schließen. Das Bein tippt locker vorne. Die Zehe kommt wirklich feste nach oben. Schieben den Popo zurück und halten. Unser Bein vorne ist lang gestreckt. Wechseln die Seite. Zieh

Schieb den Popo nach hinten, wir bleiben hier. Die Zehe schön nach oben anziehen. Wir bleiben noch ein bisschen und schließen die Beine wieder. Wir schieben unsere Arme mit und beugen die Hüfte locker und beugen die Hüfte. Unsere Hände machen die Bewegung mit. Jetzt sind wir stark und wir lösen und sind stark. Wir halten hier, die Hände greifen auf die Hüftknochen. Mach den Brustkorb auf, richte dich auf. Atme tief. Wir wechseln die Seite, Schultern ziehen mit den Armen zurück. Die Hüfte beugt nach vorne.

Jetzt bleiben wir hier und ziehen noch einmal feste. Wenn möglich, schließen wir die Hände hinter dem Rücken. Bleiben noch ein bisschen. Lass die Atmung fließen und wechsel nach vorne. Die Hände kommen feste mit. Wir schieben weit hinunter. Bleiben hier, ziehen unseren Popo zurück und halten. Noch ein bisschen. Wechseln auf das andere Bein, die Hände ziehen hinunter. Wir bleiben, schieb den Popo. Halte. Wir bleiben noch ein bisschen und lösen langsam auf. Wir rollen langsam nach unten ab, schwingen unsere Arme. Wir kommen langsam nach oben zurück, richten uns auf. Schwingen unsere Arme. Wir rollen noch einmal tief. Schwingen die Arme. Rollen langsam hinauf. Und schwingen die Arme. Wir fliegen über die Seite. Und langsam ab. Unsere Arme ziehen über vorne weit hinauf zum Himmel. Wir strecken uns lang. Lassen unsere Arme langsam sinken. Und ziehen die Arme leicht schräg. Der Arm unten zieht weit in die Diagonale hinein. Jetzt ziehen die Arme langsam hinauf und über die Diagonale zieht jemand an unseren Handgelenken weit hinauf. Die Mitte. Zieh langsam und weit über die Diagonale. Wir strecken uns so fest wir können. Öffnen zur Seite. Unsere Hände beginnen zu schütteln und wir lassen locker. Unsere Beine geben nach und wir lassen locker. Auch unser Gesicht. Schütteln nach vorne unsere Arme weg. Nochmal zur Seite. Beine geben ganz locker nach, nach unten. Nochmal nach vor. Und wir kommen wieder zur Seite.

Arme ziehen. Wir rollen langsam unsere Wirbelsäule auf zum Stehen, richten uns auf. Die Arme ziehen. Und jetzt lassen wir unsere Beine locker im Wechsel. Nehmen die Arme mit dazu und lassen locker. Nur die Arme, die Beine geben locker nach. Wir lassen die Spannung aus dem Körper heraus. Nochmal die Beine alleine. Wir nehmen unsere Arme nochmal mit dazu. Die Arme alleine. Nur die Arme. Unsere Arme sind so locker wie unser Gesicht. Langsam ziehen die Arme über die Seite. Unsere Hände treffen sich über dem Körper. Wir sind aufrecht und lang. Lassen langsam unsere Arme sinken. Beugen die Beine und lassen alles locker. Mein persönlicher Ernährungstipp für Sie: Trinken Sie doch abends einfach ein Glas Milch oder Mineralwasser. Dieses sollte allerdings mehr als 150 Milligramm Kalzium pro Liter enthalten.

Jetzt mache ich sie stark. Durch das Aktivieren von Rezeptoren und die Mobilisation von Gelenken kann die Muskulatur effizienter arbeiten. Das heißt, sie können den vollen Bewegungsradius nutzen und die Ansteuerung wird optimiert. Auf geht's. Die Füße hüftbreit öffnen, Knie leicht beugen, den Rücken strecken und wir kreisen gleich die Schultern nach hinten. Soweit es geht hoch, soweit es geht tief bewegen. Mit der Tiefbewegung die Handflächen nach vorne, die Daumen nach außen drehen. Wer möchte, atmet mit der Hochbewegung ein, mit der Tiefbewegung aus. Jetzt die Hände auf die Oberschenkel stützen, Daumen nach innen, Fingerspitzen nach außen und die Wirbelsäule strecken und beugen. Erstmal strecken und runterrücken. Soweit es geht, ausdehnen und einrollen. Wirklich die Wirbelsäule von oben bis unten durchbewegen. Mit dem nächsten Mal aufrollen. Die Arme zur Seite strecken, das Gewicht auf ein Bein verlagern, heben das andere Bein an, strecken den Fuß und ziehen tief.

so schön das Sprunggelenk, das Knie, die Hüfte durchbewegen. Das Bein muss auch gar nicht so hoch, sondern nur so hoch, wie der Oberkörper noch aufrecht bleibt. Die Seite wechseln. Gut. Schön alles durchmobilisieren. Das ist wie so eine einbeinige Radlbewegung. Dann beide Füße absetzen und den ganzen Körper abklopfen. Das ist eine Energieübung aus dem Qigong. Aktiviert die Rezeptoren. Machen Sie es einfach mal. Das ist doch ganz gut. Hier vorne, hinten den Rücken. Dann gehen wir weiter hier zum Gesäß und zum Bein. Schenkel innen und Außenseite. Vorne und hinten. Andere Seite. Schenkel innen und Außenseite. Vorne, hinten. Dann aufrichten und nochmal kurz nachspüren. Jetzt die Füße schon mal parallel hüftbreit ausrichten. Eine Ferse anheben, die Hände vor dem Körper schließen und es geht tief und hoch. Richtig schön tief setzen und hoch. Achten Sie hier darauf, dass sich das Knie ganz gerade nach vorne Richtung Fußspitze beugt. Machen Sie die Bewegung nur so schnell bzw. langsam, wie das Knie hier ganz ruhig bleibt. Die Wirbelsäule immer in der neutralen Position halten. Der Oberkörper bleibt möglichst aufrecht, das heißt vor allem in der Tiefbewegung, das Brustbein heben. Und so haben wir eine wunderbare Übung für die Gesäßmuskulatur und die gesamte Beinmuskulatur. Auch der Rücken arbeitet mit. Spüren Sie das? Spürst es du? Na wunderbar, dann machen wir gleich noch ein bisschen weiter. Gut. So, vier haben wir noch. Die letzten zwei. Eine noch. Aufrichten, die Arme lockern, locker auf der Stelle federn. Ganz locker auf der Stelle bouncen. Mal alles locker lassen. Beine locker, Arme locker. Und schön in allen Gelenken abfedern. Sprunggelenk im Knie und der Hüfte. Jetzt machen wir noch eine Runde. Vom Fußballen her abfedern. Dann wieder zum Stehen kommen. Jetzt die andere Ferse lösen. Hände schließen und es geht tief. Und hoch. Wirklich das Gewicht ganz auf ein Bein nehmen. Darauf achten, dass das Becken gerade bleibt. Tief setzen. Und auf der Ruhe ein bisschen was spüren. Rücken strecken. Das Brustbein heben. Und jetzt nieder, noch ein bisschen tiefer.

Und tief. Und hoch. Und wir bleiben oben wieder locker federn. Wir drehen jetzt das Becken und halten die Hände vor dem Körper. Nochmal nur das Becken drehen. Jetzt den Oberkörper drehen. Nochmal. Und das Oberkörper und Becken gegeneinander drehen. Und jetzt ein bisschen dynamischer. Und jetzt auf eins, direkt. Jawohl, sehr schön. Gut, zurückkommen zum Stehen. Die Füße wieder parallel und hüftbreit aufsetzen. Knie leicht beugen, Rücken strecken. Und wir machen gleich Ausfallschritte nach vorne. So einen schönen großen Schritt im Wechsel nach vorne machen. Los geht's. Tief. Und hoch. Tief und hoch. Man kann sich vorstellen, man wird von hinten geschubst und fängt sich mit dem vorderen Bein ab. Von der Ferse zum Ballen abrollen. Richtig weit nach vorne ziehen. Jetzt ein bisschen dynamischer im Wechsel. Tief und hoch. Tief und hoch. Jawohl. Gut. Nochmal tief und hoch. Sehr gut. Dann machen wir noch ein paar. Die letzten vier. Drei. Zwei. Einer. Kurze Pause, kurz ein bisschen auslockern. Diese Ausfallschritte machen wir jetzt gleich in einer kleinen Variante. Wir stellen uns vor, wir haben eine Uhr am Boden. Unsere Beine sind wieder Zeiger. Erst einmal die Ausfallschritte auf 12 Uhr. So, aufgepasst. 2 Uhr, 10 Uhr. Diagonal. Jetzt mal nur auf 2 Uhr, wir bleiben hier. Egal wo der Fuß hin zeigt, das Knie folgt. Also jetzt hier das Knie diagonal nach außen schieben. Und 10 Uhr. Immer wieder zurückkommen nach oben. Wieder auf 2 Uhr. 4 Wiederholungen. Und 10 Uhr. 4-mal. Wieder wechseln. Jetzt 2-mal auf 2 Uhr. 10 Uhr. 2-mal. Jetzt auf 1. 2 Uhr. 10 Uhr. Und nochmal die letzten zwei. Und wir bleiben hier, lockern ein bisschen aus und gehen jetzt eine Station tiefer auf die Matte. In einen Kniestand kommen, den Rücken strecken und hier die Arme, die Brust und auch die Schultern nochmals abklopfen. Und diese Partien dürfen gleich besonders arbeiten. Dann stützen wir die Hände am Boden auf. Und drücken uns ganz leicht vom Boden ab. Erstmal über die Fingerkuppen bis zur Handwurzel abfedern. Je weiter man nach hinten kommt mit dem Gesäß, umso leichter wird's. Und wer es ein bisschen intensiver macht, kommt mit mir weiter nach vorne. Hier mal schön mit den Händen variieren. Dann zurückkommen nach oben. Ein Bein nach vorne holen. Das Becken gerade ausrichten, das vordere Knie beugen und hier schauen, dass das Knie direkt über der Ferse steht. Die andere Hand kommt zum Boden, den Rücken lang machen, die Schultern tief ziehen und wir holen gleich hier den Ellbogen nach oben. Rotation, nach unten strecken.
Wer es intensiver mag, kommt in Wirb und streckt das hintere Knie. Stufe 1 ziehen Sie wie immer beim Achsel. Noch einmal. Und dem nächsten Mal oben bleiben, den Arm strecken und in kleinen Zugbewegungen noch ein bisschen weiter in die Position gehen. Und dann langsam zurückkommen, die Hände an der Fußinnenseite absetzen, das Knie kommt tief, das Bein zurücknehmen und wieder abfedern. Jeder in seiner eigenen Stufe. Schwieriger, wenn man weiter nach vorne geht, einfacher, weiter nach hinten. Und wieder zurückkommen, das andere Bein aufsetzen, das Becken gerade ausrichten, das Steißbein zieht zum Boden, nach vorne kommen, die Hand aufsetzen, Rücken strecken und wieder mit dem Ellbogen nach oben ziehen und tief. Wieder wer mag, streckt mit mir das hintere Bein. Richtig mit der Schulter nach oben ziehen. Dann oben bleiben und den Arm ausstrecken und hier richtig schön in die Länge ziehen, über die Fingerspitzen strecken. Dann langsam zurücknehmen und mit dem hinteren Bein nach vorne steigen. Wirbel für Wirbel aufrollen. Die Schulter nach hinten tief ziehen. Rücken strecken. Und die Füße parallel hüftbreit aufsetzen. Und die Fußsohle wie im Boden verwurzeln. Die Knie leicht beugen. Den Rücken strecken. Die Schulter nach hinten unten ziehen. Und wenn Sie möchten, schließen Sie die Augen. Und wir spüren nochmals nach. Wie fühlt sich der Körper jetzt an im Vergleich zu vorher? Welche Übungen sind Ihnen leicht gefallen? Wo haben Sie eine Herausforderung gespürt? Mit dem nächsten Ausatmen öffnen Sie die Augen. Ich hoffe, Sie fühlen sich wohl, gut und stark. Bleiben Sie dran. Bis zum nächsten Mal.

again. Wir sind wieder hier in Leibnizstraße 4. Naja, Steffi sucht jedenfalls schon wieder fleißig neue Bewohner. Offensichtlich bin ich keine Wohnung zum Altwerden. Aber neues Jahrzehnt, neues Glück, wie ich hoffe. Bin ja mal gespannt, wie die jungen Leute zurzeit so drauf sind. Wenn es nach mir ginge, könnte es etwas weniger Zweck-WG werden. Mal schauen. Langweilig wird's sicher nicht. Haben es ja bis jetzt schon ziemlich in sich, die Zehner.

0: So, mich als Wohnung haben Sie schon mal angeschaut. Aber wer sind denn die eigentlich?
1: Ich bin der Fritz, bin Postschüler in Scheiern und bin Sänger und Gitarrist der Band Professor Grabowski und möchte nach meinem Abitur studieren.
2: Ich bin Nathan, ich bin Schüler aus München und bin jetzt, seitdem ich in München bin dieses Jahr, bei der StadtschülerInnenvertretung München politisch aktiv und kann mich da voll ausleben.
3: Mein Name ist Sabine und ich mache gerade mein Abi und engagiere mich bei Greenpeace für die Umwelt, weil ich denke, dass es wichtig ist für die folgenden Generationen.
4: Ich bin der Daniel. Ich mache eine Ausbildung als Industriekaufmann und bin nebenbei Zauberkünstler. Für die Zukunft erhoffe ich mir, mit der Zauberkunst meinen Lebensunterhalt zu verdienen.
5: Mein Name ist Gisem, ich bin 24 Jahre alt. Ich habe gerade meine Bachelorarbeit geschrieben für International Management. Und ich würde jetzt am liebsten ein Trainee machen in einem Großkonzern. Und genau, bin jetzt gespannt, wie es weitergeht.
0: Na, bunt gemischt sind wir ja schon mal. Aber jetzt interessiert mich auch noch mehr. Wie steht's denn zum Beispiel mit der Politik? Ich meine, ich habe schon das Gefühl, dass sich in den letzten Jahren was getan hat in Sachen politisches Interesse und Handeln. Logisch, wir sind jetzt nicht auf einmal alle politisch aktiv, aber ein paar eben schon. Die kapitalismuskritische Occupy-Bewegung kam zum Beispiel aus Amerika auch hier in Deutschland an. Oder die Demos gegen den Bahnhofsbau Stuttgart 21. Und nicht zu vergessen, die ganzen Anti-Atomkraft-Demos, die die deutsche Energiewende fordern. Da waren und sind überall viele junge Leute am Start.
6: Gegen Atomkraft im ganzen Land, unsere Antwort Widerstand.
7: Also meine Motivation bei Greenpeace halt mitzumachen ist einfach, das passiert halt so viele Sachen, die ich halt nicht mit mir selbst ausmachen kann. So viele Sachen, die Umwelt wird zerstört in allen möglichen Sachen und ich möchte es halt einfach nicht so auf mir sitzen lassen, sondern halt was ändern.
8: Und es ist halt schon schön einfach, dass man halt sieht, okay, das sind noch andere Jugendliche, die sich auch für die gleichen Themen wie ich interessieren und denen das auch wichtig ist.
7: Man kann ja auch bei Greenpeace so eine Ausbildung zur Aktivistin machen und ich hatte eigentlich schon vor, das zu machen, dass man halt auch so wirkliche Aktionen, also so man klettert auf Atomkraftwerke oder sowas macht, da hätte ich schon ziemlich viel Lust drauf, also mich da eben auch noch weiter in die Richtung da noch zu gehen, ja.
5: Also ich interessiere mich schon generell um ein bisschen, was so los ist in der Politik, sag ich mal, aber jetzt also so mein Interessensgebiet ist das auch nicht.
1: Ich habe genug anderes Probleme, die ich halt so bewältigen muss. Aber ich bin nicht desinteressiert.
2: Ich engagiere mich in der StadtschülerInnenvertretung München zum einen, weil ich dort mich selbst verwirklichen kann und irgendwie was mit meiner Freizeit anfangen kann. Zum anderen auch, weil ich dort Menschen treffe, die sehr ähnlich sind wie ich. Und ich will mit der Schülervertretung irgendwie mit anderen Leuten zusammenarbeiten, dass man vielleicht wieder ein Bewusstsein dafür schafft, was Schule eigentlich sein soll, dass man Schülern die Möglichkeit gibt, sich kulturell, sich geistlich weiterzuentwickeln und dass nicht nur die Ökonomisierung der Bildung im Vordergrund steht, sondern dass wir uns selber entwickeln dürfen.
9: Jugendliche das Gefühl haben, die Gesellschaft, die Erwachsenengesellschaft interessiert sich überhaupt nicht für mich, dann darf man sich nicht wundern, umgekehrt, wenn Jugendliche auch sagen, ich interessiere mich nicht für die Gesellschaft. Und Jugendliche erleben ja heute die Gesellschaft eher als jugendfeindlich. Sie gibt ihnen keine Zukunftsperspektiven, sie gibt ihnen keine Jobs, sie lässt ein Drittel der Jugend in absoluter Armut, am Existenzminimum darben und. Also das heißt, wenn Jugendliche sich wieder mehr begeistern sollen oder teilhaben sollen an der Gesellschaft, sich traditionell politisch engagieren sollen und organisieren wollen und so weiter, dann muss die Erwachsenengesellschaft erstmal signalisieren, dass sie Jugendliche auch will.
0: Das wird sicher noch eine Weile dauern. So wie leider einige Dinge. Zum Beispiel auch, bis die hier verstehen, dass Deutschland ein Einwanderungsland ist. Aber solange es sie gibt, müssen wir uns wohl oder übel mit unseren rechtsradikalen Mitbürgern auseinandersetzen. Die zunehmende Vernetzung der rechtsradikalen Szene und ihre kriminellen Aktivitäten zeigen ja, dass es da noch einiges zu tun gibt. Aber Deutschland ist ja glücklicherweise auch im Wandel. Wenn fast ein Viertel aller Jugendlichen einen Migrationshintergrund hat, kann man nicht mehr abstreiten, dass der immer normaler wird. Muss halt nur noch bei allen ankommen.
5: Ich kann nicht klar sagen, ich bin deutsch oder ich bin türkisch. Ich bin einfach beides, weil meine Eltern kommen aus der Türkei und ich bin in München geboren, also ich bin in Deutschland geboren. Aber je mehr ich auch im Ausland war und je mehr ich auch in der Türkei auch länger mal war, habe ich gemerkt, wie deutsch ich bin.
10: Also ich finde es total schön, einfach zu sehen, dass sich ganz viele Kulturen einfach mischen, zusammenkommen, man voneinander lernt und halt auch sieht, wie es in anderen Ländern läuft und man halt auch Kontakte, Freundschaften knüpft.
1: Also ich finde, Migration ist ist so was ganz Normales, Alltägliches bei uns. Und ich bin selber, habe selber Migrationshintergrund, bin Halbrusse und hatte aber damit bisher kein Problem damit.
5: Also für Deutschland wünsche ich mir, dass dadurch, dass auch Deutschland inzwischen so Multikulti ist, dass es einfach aufhört mit den Fragen, ja, woher kommst du? Ich komme aus Deutschland. Und dann, ja, aber woher kommst du denn noch? Du hast dunkle Haare oder du hast eine dunkle Haut. Da wünsche ich mir, dass einfach die Leute offener sind und akzeptieren, dass auch jemand anders ausschauen kann, aber trotzdem aus Deutschland kommen kann.
11: Das ist für uns spannender, und das ist jetzt erstmal nur ein Trend, weil die Daten nicht so stabil sind, weil wir das selber erst gemerkt haben, sozusagen im Auswerten der Daten. Wir sind gleich mit der These rangegangen, dass sich zeigt, dass in der dritten Generation, und das wird öffentlich kaum wahrgenommen, in der dritten Generation fast keine Unterschiede mehr erkennbar sind zu den Deutschen, also die keinen Migrationshintergrund innerhalb dieser drei Generationen hat, was die Schulabschlüsse, was die Gymnasialquote, was die Studienquote anbelangt, viele andere Faktoren. Das finde ich einen ganz wichtigen Befund, weil das heißt, dass wir alle diese kulturalistischen Debatten und das mit der Migration kriegen wir in Deutschland nie in den Griff, wir ganz anders angehen können, viel entspannter diskutieren müssen, weil wenn sich dieser Befund bestätigt, dann müssten wir alles tun, dass wir junge Menschen tatsächlich befähigen und sagen, das hat auch einen Sinn, das hat auch ein Ziel und die werden nicht dauerhaft sozusagen zu Benachteiligten und Verlierern werden. Das finde ich zumindest eine sehr erfreuliche Botschaft.

0: Mein großer Traum ist einfach das, dass ich das machen kann, was mir Spaß macht, ein Leben lang, sage ich mal, sei es vom Beruflichen oder vom Privaten.
1: Ja, ich habe auf jeden Fall einen Traum, dass ich mich eben in meiner, dass ich halt eine gute Karriere schaffe, dass ich mich in der Hinsicht gut selbst verwirkliche.
2: Die Familie ist mir besonders wichtig, weil sie mir zu meinem persönlichen Glück verhilft, weil durch die Familie ich selber, glaube ich, extrem glücklich sein kann.
3: Typisch für Wertorientierungen richten sich die Wertorientierungen auf Dinge, die nicht sicher sind und die man sich erwünscht. Und das ist Sicherheit, Harmonie, Zugehörigkeit, etabliert sein. Denn das ist das, was sie sich ersehnen in so einer ungewissen Welt mit ihren Offenheiten, mit internationalen Spannungen, mit Kriegen hier und Kriegen da. Ja, was bleibt mir da übrig, als meine Sehnsucht nach etwas auszudrücken, was ich in Händen halten kann, was ich festhalten kann, was ich habe, worauf ich mich berufen kann, wohin ich mich zurückziehen kann. Wenn man das als spießig bezeichnet, dann würden die jungen Leute sagen, okay, dann bin ich eben spießig. Und das bin ich aus Überzeugung.
4: Klar, kaum kennengelernt und schon hängen wir wieder vor YouTube.
5: Kennst du das?
4: Großes Hobby unserer Generation. Sich gegenseitig Videos zeigen oder Musik vorspielen. Und Musik und Technik bringt uns auch gleich zum nächsten Thema. Freizeit.
6: Ich wäre schon gerne Punkrocker, also mag ich schon gern. Aber ich bin nicht wirklich ein Punk, also ich sympathisiere der Einstellung halt, der Punker. Ich suche irgendwie die Mischung, dass man irgendwie diesen, also Blues und Punk, dass man das irgendwie vermischt.

0: Für mich ist sehr, sehr wichtig, dass ich sozial halt gut vernetzt bin. Also ich lebe eigentlich immer mehr draußen oder halt bei Freunden oder ich bin auch schon mal gern daheim und für mich, aber ich liebe es halt in der Gesellschaft zu sein.
1: Mixed Martial Arts ist eine Mischung aus Boxen, Judo und Ringen, wenn man so will. Ich habe immer irgendwo von den Sportarten her das Außergewöhnliche gesucht. Also ich habe früher zum Beispiel auch Rugby gespielt. Ich glaube, ich bin da mehr so der Normalo unter all den Stereotypen. Also ich bin, ich habe früher so mehr zu den Metalern gehört, sage ich mal. Und das ging aber dann auch vorbei. Und ich bezeichne mich einfach jetzt als der typische Heranwachsende.
2: Ich war vielleicht früher so als Teenager so der Skater, wo ich einfach Skateboard gefahren bin. Aber jetzt, ich würde nicht sagen, dass ich Teil irgendeiner Jugendszene bin.
3: Es gibt keine großen Jugendkulturen mehr. Also Hip-Hop, die Jugendkultur der Nullerjahre, ist sicherlich die letzte große Jugendkultur gewesen. Heutzutage ist eher der Trend eben immer mehr diese kleinen Szenen, weil damit eine Jugendkultur so groß wird wie Hip-Hop in den Nullerjahren, bedarf es jahrelanger Aufbauarbeit. Also nicht nur Online-Medien, sondern auch die großen Medien müssen darüber berichten. Es muss auch im Spiegel regelmäßig was drin sein und so weiter. Das passiert heute nicht. Wenn der Spiegel eine Jugendkultur auf dem Cover hat, muss Focus garantiert in der nächsten Woche eine andere entwickeln und entdecken. Und so passiert alles parallel. Und dass eben quasi ein dominanter Effekt gar nicht mehr entstehen kann. Das ist typisch für die 10er-Jahre jetzt. Immer mehr parallele, auch sich widersprechende Entwicklungen.
4: Aber ein paar Dinge verbinden uns auch. Technik, Internet und soziale Netzwerke zum Beispiel. Ich meine, gehört für mich auch einfach dazu. Gut, ich stelle jetzt nicht unbedingt meine schlechtesten Seiten und unvorteilhaftesten Fotos online. Aber im Großen und Ganzen bin ich das schon da im Netz. Bisschen aufgehübscht vielleicht. Aber überhaupt sind auch so geile Sachen möglich durch diese Netzwerke. Das war vorher gar nicht so denkbar in der Art. Flashmobs zum Beispiel. Oder groß angelegte Guerilla-Knitting-Aktionen. Witziges Zeug irgendwie. Zumindest, wenn nicht durch Facebook auf einmal 1000 Leute auf deine Geburtstagsparty kommen. Oder auch künstlerisch. Foto-Communities, Digitalfotografie. Das kann man sich auch als Schüler leisten und dabei noch von anderen was lernen. Mittlerweile gibt's ja auch für alles Tutorials auf YouTube. Vom Hemdbügeln bis zum Sushi-Rollen.
5: Ich meine, meine Generation, wir alle machen das natürlich, dass wir eigentlich nicht in die Bibliothek gehen und Bücher lesen, sondern halt im Internet auf Google schauen.
0: Also ohne Internet kann ich es mir schwer vorstellen im Leben.
1: So Sachen wie Facebook benutze ich auch mehr einfach zur Veranstaltungskontrolle. Was geht am Wochenende und so irgendwo in der Stadt ab und sonstiges.
6: Ich bin bei keinem sozialen Netzwerk irgendwie angemeldet. Ich habe mich dagegen entschieden, weil ich einfach sehr viel Zeit vor dem PC verbracht habe und auch viele Leute so viele Sachen geschrieben haben, die mich gar nicht mehr interessiert haben.
2: Also ich lebe mein Leben eher analog, weil mich das Digitale ein bisschen immer mehr stört, ehrlich gesagt. Ich selber bin zwar schon im Internet aktiv, hauptsächlich halt auch wegen der Band, weil man halt dadurch halt am besten Werbung machen oder einfach an den Mann kommen kann.
3: Was wir so feststellen, das wir noch nicht empirisch belegen können, aber ist, dass es für junge Jugendliche, so eben ab 13 fängt Facebook an als wichtigstes Netzwerk, 13, 14, 15, 16, hochgradig spannend ist, weil sie da ja auch erst ihre Kommunikationskompetenz entwickeln. Dass aber junge Menschen so ab 18, 19, 20 eher genervt sind und sich eher schon abmelden wieder von Facebook und das nicht mehr so cool finden, weil es eben zu massentauglich geworden ist und nun auf der Suche sind nach kleineren Netzwerken, wo man wirklich wieder mit den interessanten Leuten vernetzt ist und nicht mit aller Welt. Und vielleicht sogar inzwischen den eigenen Eltern.

0: Also ich will keine Kinder und glaube halt, also weil ich halt irgendwie glaube, dass das halt so schwierig wird und ich weiß nicht, ob ich das wirklich kann und ob mein Kind dann nicht vielleicht irgendwie, keine Ahnung, das, also dass ich das halt nicht schaffe oder so.
1: Ich finde halt schon, also ich habe jetzt noch nicht so wirklich über meine Zukunft nachgedacht, so was ich mit 40 mal mache oder so, aber ich finde halt irgendwie, allein möchte man halt nicht sein.
0: Ja, das heißt ja nicht, dass du allein bist.
1: Also aber ich finde halt, wenn man eine Familie hat, dann ist es schon was anderes.
2: Ich sag mir zum Beispiel auch, ich möchte auch Kinder haben. Aber da ist, überhaupt Kinder haben zu wollen, da muss erstmal der richtige Partner da sein. Ich sag mir auch, ich möchte, wenn ich Kinder haben möchte, dann möchte ich auch für die schon mal grob finanziell auch ausgesorgt haben.
3: Ich will auch unbedingt mal Familie. Aber wann eigentlich? Wann hat man dann genügend Geld, den richtigen Partner und Sicherheit?
4: Ich glaube, dass für viele es dazu führt, dass Unsicherheit sie so belastet, dass sie sagen, bevor ich mich fürs Falsche entscheide, entscheide ich mich gar nicht. Also auch die Frage des Kinderbekommen ist, glaube ich, oft eine nicht aktive Entscheidung. Ich will keine Kinder. Sonst ist erstmal eine Nichtentscheidung für das Kind und irgendwann ist die Zeit vorbei. Und so ähnlich, glaube ich, geht es in vielen anderen Bereichen. Also das heißt, man versucht sozusagen, sich möglichst alle Optionen offen zu halten, weil man könnte sich ja in die falsche Richtung bewegen.
3: Aber wenigstens können wir uns bei all diesen Entscheidungen immer öfter auf unsere Eltern stützen. Für viele quasi der sichere Hafen unserer Generation.
5: Meine Eltern sind für mich Freunde und ein Vorbild. Ich wünsche mir auch sehr gern, dass ich immer mit meinen Kindern auch so innig, also so ein inniges Verhältnis habe, wie ich jetzt mit meinen Eltern. Und dass man auch viel zusammen macht und jetzt nicht sagt, oh Gott, es ist mir peinlich, mit dir auf die Straße zu gehen. Mama, geh mal weg.
0: Wenn ich Kinder kriegen würde, dann würde ich vieles gleich machen wie meine Eltern, weil ich finde, sie haben mir einfach eine gute Grundlage gegeben und gesagt, sei so, wie du bist und wir stehen immer hinter dir und sind für dich da.
6: Meine Eltern waren jetzt zum Beispiel auch nie so, dass die haben mir nie irgendwelche Steine in den Weg gelegt, in allen Dingen, was ich gemacht habe, mich immer unterstützt. Deswegen bin ich auch sehr, sehr stolz auf meine Eltern, sage ich mal.
7: Die beiden Generationen, die heutigen Eltern, die heutigen Jugendlichen, schätzen sich, sie wertschätzen sich, sie haben was voneinander. Die jungen Leute haben die Sicherheit des Hauses, den tollen Service mit Kühlschrank und Waschmaschine. Die Eltern, aber es wird oft übersehen, haben davon den Anschluss an die neue Welt, an die neuen Medien, an das Know-how, wie ich damit umgehe, an Lebensstilorientierungen, Wertorientierungen.
3: Mal abgesehen von der sonst guten Familienstimmung, bleiben Eltern aber auch Eltern. Und die finden es oft ziemlich schlimm, dass wir ihrer Meinung nach alle frühreif oder übersexualisiert sind. Aber man kommt im Alltag an Nacktheit und Sexualität ja kaum mehr vorbei.
8: Alle Leute, die ich kenne, gerade eben auch Jungs, die halt auch Pornos schauen und so weiter, die wissen ganz genau, dass das nicht real ist. Und wir wissen alle, wie das im echten Leben abläuft oder zumindest wissen wir, dass es anders abläuft.
1: Ich denke, meine Generation ist schon mittlerweile frühreif. Frühreifer als die Generation davor auf jeden Fall.
0: Jetzt so mit den Leuten, mit denen ich was gemacht habe, war das nicht so, dass alle Leute schon irgendwie total früh angefangen hätten, einen Freund zu haben oder so und oder mit irgendjemandem zu schlafen. Also es war nicht so bei uns. Wir waren vielleicht alle so ein bisschen, haben uns dann vielleicht auch zusammengefunden, die Leute, die da so ein bisschen es langsamer angegangen haben.
9: Also es kann sein, dass sich die Sexualität noch weiter nach vorne verlagert. Das scheinen aber so Suchbewegungen zu sein, die, weiß ich nicht, von wie großer Relevanz auch für das Verhalten und erst recht für das Eingehen von Bindungen ist. Also mir scheint, wir haben es mit einem Paradox zu tun. Es gibt zwar frühere Erfahrung von Sexualität, aber nicht unbedingt eine Aufwertung von Sexualität. Durch diese Vervielfältigung und auch durch die Vorverlagerung scheint auch Sexualität an Qualität, an Bedeutung, an Relevanz im Leben vielleicht sogar ein Stück zu verlieren.
6: Nebenbei betreibe ich ja die Zauberkunst und hoffe, dass ich das dann auch nach der Ausbildung hauptberuflich machen kann. Berufszauberkünstler.

0: Nach meinem Realschulabschluss war ich lange Zeit auf der Suche nach einer Ausbildung. Wollte ja ursprünglich Mediengestalter machen. Hat leider nicht so funktioniert und habe letztendlich dann nach langem, langem Suchen auch die Ausbildung als Industriekaufmann bei Schindler gefunden. Und jetzt, nach 3 Jahren, hoffentlich dann auch ausgelernt.
1: Ich persönlich bin da geteilter Meinung, ob man jetzt halt in Deutschland alle Möglichkeiten hat, sei es Berufsauswahl oder sonstiges. Ich finde, vor allem bei der Ausbildung hat man nicht mehr die Möglichkeit, sich wirklich den Beruf auszusuchen, was man möchte. Vor allem, wenn es jetzt einfach wenn man einen mittelmäßigen Schulabschluss oder sonst was hat.
2: Ich habe das Gefühl, vielleicht stimmt es sogar, dass ich alles werden kann. Weil ich komme aus einer Familie, die mir schon sehr viel mitgegeben hat, bevor ich überhaupt in die Schule kam.
3: Ja, die große Auswahl ist auch gleichzeitig wieder die Einengung an Möglichkeiten, weil es halt einfach sehr viel gibt und man sich nicht entscheiden kann. Und dann ist es vielleicht eher so, also es ist schon eine Mischung eher aus Beängstigung und Freiheit auch.
4: Die große Auswahl. Jeder ist seines Glückes Schmied. Heute kannst du alles werden. Aber ich frage mich immer, ob das eigentlich stimmt. Wenn schon über die Hälfte der jungen Leute Abi oder Fachabi machen und das nichts Besonderes mehr ist, was machen dann die anderen?
5: Wir haben auch 2013 keine Chancengleichheit in dieser Gesellschaft. Nach wie vor ist familiärer Hintergrund die entscheidende Erfolgsvariable in unserem Schulsystem und damit letztendlich auch im berufs- und gesellschaftlichen Bereich. Wir arbeiten an verschiedenen Stellen dran, die Durchlässigkeit zu erhöhen, Benachteiligungen auszugleichen, zu kompensieren, zu fördern, soweit das geht. Aber bis wir da wirklich von Chancengleichheit reden, haben wir noch ein ganzes Stück vor uns.
6: Ich schreibe gerade meine Bachelorarbeit. Ich habe International Management jetzt studiert. Ein paar Wochen habe ich auch Abgabe und danach möchte ich auf jeden Fall in die Praxis gehen. Wir haben ja auch schon ein paar Praktika gemacht und die sind alle sehr gut verlaufen und ich habe halt immer positives Feedback bekommen und deswegen freue ich mich wirklich drauf und ich denke schon, dass ich was finde, was mir dann auch selbst gefällt und da bin ich schon richtig gespannt, mich zu beweisen. Arbeit ist für mich auf jeden Fall eine Selbstverwirklichung. Weil ich finde, das ist das, was man, wenn man alt ist und zurückblickt, finde ich, ist das, was man in der Arbeitswelt geschafft hat, ist das, was halt einen dann am Ende ausmacht, finde ich.
3: Ich hatte eine Zeit, wo ich gesagt habe, ja, Schule ist nicht so wild und mache ich einfach mal meine Sachen halt. Aber mittlerweile, jetzt halt gerade, wo es so zum Ende hingeht, sage ich dann schon eher, ich mache Abstriche in meiner Freizeit und konzentriere mich dann doch noch mal auf die Schule.
7: Also ich verspüre so in dem Sinne Druck in Sachen, wie es jetzt bei mir in der Arbeitswelt weitergehen wird oder sowas, weil man natürlich schaut, dass der Lebenslauf, dass der klar strukturiert ist, dass da keine Lücken entstehen oder sowas.
0: Ich habe persönlich den Druck bei der Jobsuche habe ich unterschätzt, muss ich ganz ehrlich sagen. Das wird einem immer erst klar, wenn es soweit ist. Also so war es zu mir zumindest. Und ja, die Quittung habe ich ja dann sozusagen bekommen, dass ich eben nicht das machen konnte, was ich eigentlich wollte.
8: Es steckt allen jungen Leuten in den Knochen, kann man sagen. Die Krisenzeit der 2000er Jahre und auch der 1990er Jahre. Ich könnte mir vorstellen, dass sich das abbaut, aber das dauert seine Zeit und es würde sich nur dann abbauen, wenn tatsächlich, was ja sehr wahrscheinlich ist, der heutige Arbeitgebermarkt zu einem Arbeitnehmermarkt wird. Konkret, wenn junge Leute sich schon in wenigen Jahren aussuchen können, nämlich diese oder jene Ausbildungsstelle und diese oder jene Position. Davon habe ich nämlich eine ganze Menge angeboten, weil die Jahrgänge knapp geworden sind und weil die Firmen Arbeitskräfte und vor allem Fachkräfte brauchen. Wenn sich das bestätigen sollte, dann denke ich, werden wir in 5 Jahren den Druck aus dem Kessel raus haben.
4: Na, das sind doch mal gute Aussichten. Die hatte nicht jedes Jahrzehnt zu bieten. Aber wie es dann letztendlich wird, schauen wir mal.
1: Ich sehe mich in 10 Jahren hoffentlich mit Frau und Kind und einer schönen Wohnung in München oder in einem Haus.
7: Also ich sehe mich in 10 Jahren noch nicht so, dass es schon alles fest ist bei mir im Leben. Dass ich mein eigenes Haus schon habe und den Beruf, den ich mein ganzes Leben lang verfolgen möchte oder so.
2: Ich möchte auf jeden Fall Familie haben. Keine Ahnung, wann das kommt, aber ich freue mich darauf.
3: Dass ich in einer kleineren Stadt, in einem Dorf lebe und mir was Kleines aufgebaut habe oder noch am Aufbauen bin.
6: Dass ich im Beruf schon sehr weit gekommen bin. Und so weit, dass ich auch mich auf meine Familie konzentrieren kann.

0: Ich fühle mich ein bisschen mehr mit mir selber verbunden.
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5: Willkommen bei Quarks. Wenn Sie vor die Tür gehen, ist es für viele vermutlich ein recht kurzer Weg bis zum nächsten Wald. Denn Deutschland ist ein Land der Wälder. Über 11 Millionen Hektar, das ist fast ein Drittel unseres Landes. Und wenn wir durch den Wald wandern, merken wir, das Blätterrauschen und das Grün, das macht was mit uns. Und das ist weit mehr als nur ein Gefühl. Forschende entdecken gerade, was genau bei einem Waldspaziergang im Gehirn passiert und wie viel wirksamer er ist im Vergleich zum Stadtspaziergang.
6: Ein Spaziergang im Wald. Wunderbar. Die Luft ist lau, die Vögel singen, der Wind säuselt. Es duftet nach Erde und frischer Waldluft. Aber dieser Spaziergang ist Teil eines Experiments. Alex läuft für die Wissenschaft. Stimmt es wirklich, dass der Wald uns gut tut? Das wollen diese beiden Forscherinnen herausfinden. Mit Spaziergängen im Wald.
2: Eigentlich scheint das jeder zu wissen, dass sozusagen Natur irgendwie sich gut anfühlt und dass in den Wald gehen irgendwie gesund ist. Wir wissen aber wissenschaftlich leider noch nicht, wie genau das funktioniert und wie das im Hirn aussieht. Und das ist das, was wir uns anschauen.
6: Dafür schickten sie 30 Menschen in den Wald. Jeweils eine Stunde eine festgelegte Strecke. Kein Handy, keine Gespräche, nur Laufen. Zum Vergleich ging es für 30 weitere Studienteilnehmende in die Stadt. Berlin-Steglitz, Schlossstraße.
2: Also man geht immer davon aus, Stadt stresst. Das ist auch die Geschichte, die eigentlich immer so erzählt wird. Und wir haben eigentlich auch damit gerechnet, dass wir finden, jetzt eine Stunde in der Schlossstraße spazieren führt zu mehr Stress.
6: Für Quarks machen sie heute denselben Versuch noch einmal. Mit Helena und Alex. Die Studie untersucht erstmals direkt im Gehirn, wie Wald und Stadt unsere Stressreaktion beeinflussen. Um das zuverlässig messen zu können, scannen die Forschenden die Gehirne der Probandinnen im MRT. Einmal vor dem Spaziergang, einmal danach. Beide Male die gleiche Frage. Wie reagiert ihr Gehirn auf Stress? Den Stress erzeugen die Forschenden mit bestimmten Aufgaben. So lassen sich die Ergebnisse direkt vergleichen.
7: Wir geben den Versuchspersonen nur 5 Sekunden Zeit für ihre Antwort. Gleichzeitig bekommen sie ständig Rückmeldungen. Sie seien schlechter als der Durchschnitt, nicht gut genug, machten Fehler und reagierten zu langsam. So setzen wir sie gezielt unter Stress.
6: Dann kommt der nächste Stressreiz. Helena und Alex werden Gesichter von Menschen gezeigt, die Angst haben.
7: Wir wissen aus früheren Studien, wenn Studienteilnehmer Menschen sehen, die Angst haben, wird ihre Amygdala automatisch aktiviert. Der Grund ist Empathie. Wir empfinden Angst, wenn andere Menschen Angst haben.
6: Und genau das passiert auch bei den Studienteilnehmenden. Angst und Stress aktivieren ihre Amygdala. Sie reagiert blitzschnell auf Bedrohung und ist willentlich nicht zu beeinflussen. Je größer der Stress, umso stärker die Reaktion. Auch das Vorderhirn reagiert. Es bewertet die Lage. Wie schlimm ist es? Was muss jetzt getan werden? Fliehen oder kämpfen? Der Hypothalamus löst dann körperliche Reaktionen aus, wie beschleunigte Atmung, höherer Blutdruck, schnellerer Herzschlag. Die Forscherinnen wissen jetzt, wie stark Helena und Alex normalerweise auf Stress reagieren. Und jetzt wird's spannend. Wie ist es nach den Spaziergängen? Hat der Wald Alex tatsächlich entspannter gemacht? Und reagiert Helenas Gehirn nach dem Stadtspaziergang gestresster als vorher?
8: Also ich würde mir das jetzt niemals als Spaziergang aussuchen. Ich finde es ein bisschen zu hektisch und irgendwie mit diesen ganzen Bussen, mit den Baustellen, habe ich jetzt nicht so extrem genossen. Nee.
0: Ja, das fühlt sich ein bisschen langsamer an und ich fühle mich ein bisschen mehr mit mir selber verbunden. Einfach alles ein bisschen langsamer und entspannter gerade.
6: Nicht so toll gegen tiefenentspannt. Zeigt sich das auch im Gehirn?
2: Wir haben interessanterweise gefunden, dass eine Stunde Spaziergang im Wald dazu führt, dass die Stressaktivität im Menschen sozusagen reduziert wird. Das heißt, wir haben jetzt wirklich Evidenz dafür, dass es absolut sinnvoll ist, Menschen für eine Stunde auf einen Waldspaziergang zu schicken und zu sagen, das tut dir gut, es reduziert dein Stressniveau.
6: Und zwar um rund 50%. Mit diesem deutlichen Effekt hatten die Forscherinnen selbst nicht gerechnet. Und es gab noch eine weitere Überraschung. Diesmal für die Stadtbewohner. Die Stadt stresste entgegen der Erwartung nicht zusätzlich. Die Stressreaktion blieb nach dem Stadtspaziergang nahezu unverändert. Mit ihren Untersuchungen wollen die Forscherinnen besser verstehen, wie unsere direkte Umgebung auf das Gehirn wirkt.
2: Die Neurowissenschaften haben immer klassisch auf das Verhalten von Menschen fokussiert. Also geguckt, ernährt er sich gesund, trinkt er keinen Alkohol, raucht er nicht und so. Darüber wissen wir ganz viel, was das mit dem Gehirn macht. Aber was jetzt die Lebensumwelt, also das, worin wir uns quasi 24 Stunden am Tag bewegen, wie das Hirn beeinflusst, ist bisher fast nie untersucht worden.
6: Doch was genau ist so heilsam am Wald? Ist es das, was wir hören? Das, was wir riechen? Oder das, was wir sehen? Im Virtual Reality Labor bekommen Teilnehmende einer weiteren Studie die Sinneseindrücke zunächst einzeln präsentiert. Sie sehen ein Waldvideo, hören anschließend nur Waldgeräusche, riechen dann nur Waldduft. Danach alles zusammen. Wie stark fühlen sie sich erholt oder gestresst?
2: Wenn wir Leute vorher und nachher fragen, wie geht's dir denn gerade, dann geht's denen tatsächlich vor allen Dingen dann besser, wenn sie alle drei Modalitäten zusammen hatten. Also gesehen haben, gerochen haben und gehört haben.
6: Aber auch einzelne Sinneseindrücke können bereits positiv auf das Wohlbefinden wirken. Deshalb sind Bäume und grüne Inseln in der Stadt enorm wichtig. Sogar kleine Naturreize können helfen, runterzukommen.
2: Eigentlich kann man positive Effekte auch bei reduzierter Natur feststellen. Wenn man jetzt so einen Screensaver oder so auf dem Computer hat, der einfach immer mal einen Wald zeigt, auch das hat einen positiven Effekt oder auch einen Fensterblick. Also es ist relevant, ob ich jetzt ein Büro habe, was einfach auf die nächste Mauer schaut oder ob ich ein Büro habe, wo da draußen irgendwie ein bisschen grün zu sehen ist.
6: Wald, Natur tun einfach gut. Uns und unserem Gehirn.
5: Der Wald hier in Mitteleuropa sah nicht immer aus wie heute. Ursprünglich wuchsen hier vor allem Laubmischwälder mit Buchen, Eichen und Linden. Aber der Mensch veränderte diese Wälder schon früh. Bereits die Römer nutzten große Mengen Holz für Häuser, zum Heizen und zum Beispiel für den Schiffbau. Im Mittelalter stieg der Bedarf weiter an. Städte wuchsen, Erz wurde verhüttet, Salz gewonnen und Glas hergestellt. Für all das brauchte man Holz oder Holzkohle. Über Jahrhunderte wurden viele Wälder stark genutzt oder ganz gerodet. Kahlschläge gab es also schon lange vor der Industrialisierung. Ab dem 18. Jahrhundert begann man deshalb, Wälder gezielt wieder aufzuforsten. Vor allem mit Fichten und Kiefern. Sie wachsen schnell und liefern Holz, das sich gut verarbeiten lässt. Bis heute machen diese beiden Arten zusammen fast die Hälfte des deutschen Waldes aus. Aber genau das wird jetzt zum Problem. Die Fichte leidet extrem unter Hitze und Trockenheit. Sie hat nur flache Wurzeln und kommt deshalb nicht ans tiefe Wasser und vertrocknet deswegen ziemlich schnell. Die Kiefer wurzelt zwar tiefer, findet in ausgedörrten Böden aber oft trotzdem nicht genug Wasser. Und ohne Wasser können sie kein Harz bilden, um Schädlinge wie den Borkenkäfer abzuwehren. Deshalb bauen jetzt viele Förster ihre Wälder um. Weg von der Monokultur hin zum widerstandsfähigen Mischwald.
3: Das, was ich heute pflanze, werden Generationen übermorgen ernten. Und ich hoffe, dass ich hier die richtigen Entscheidungen treffen kann.
9: Ist die Entscheidung falsch, muss ich teuer umbauen, ändern und letztendlich noch mal von vorne anfangen.
10: Ich bin schon sehr gespannt darauf, welche Informationen die KI-Modelle aus nur 3 Fotos machen können.
6: Alle 3 verbindet ein Ziel: gute Entscheidungen zu treffen für den Wald der Zukunft. Ob Handyfotos dabei helfen, will ein Forscherteam der Hochschule Anhalt herausfinden. Der Clou? Jeder Spaziergänger kann mitmachen.
10: Da wird einem hier angezeigt, dass man das Smartphone im Querformat halten soll und dann macht man immer 3 Fotos. Und man fängt an, das wird einem hier auch gesagt, dass man schräg nach oben in die Baumkronen fotografieren soll. Dann wird mir gesagt, ich soll das 2. Foto geradeaus in den Wald reinmachen und dann ein 3. schräg nach unten auf den Boden. Und dann kann ich meinen Standort freigeben und das Bild hochladen.
6: Fotos von Waldbesuchern sind ein wahrer Datenschatz, sagen die Forscherinnen.
11: 59,5.
6: Jede Vermessung, jede Information hilft.
12: Das ist ein mittleres fliegendes Totholz. Das ist schon eher stark zersetzt.
13: Okay, stark zersetzt.
6: Die Daten sollen Grundlage für einen völlig neuen Ansatz sein.
13: Wir entwickeln KI-Modelle und schauen, ob wir anhand von Fotos mit den KI-Modellen den Zustand des Waldes beurteilen können.
6: Das Besondere? Jeder kann mithelfen. Als sogenannte Citizen Scientists machen Interessierte bei ihren Walderkundungen Fotos mit der App. Das Projekt heißt Meine Wald-KI. Mit über 6000 eigenen Fotos aus 2 Wäldern haben die Forschenden das KI-Modell hinter der App trainiert. Entscheidend ist, dass die Aufnahmen die richtigen Informationen enthalten. Zum Beispiel über die Artenzusammensetzung oder Schäden des Waldes. Die Forschenden testen auch, womit sie die Bürgerwissenschaftler zum Mitmachen motivieren können. Ihre Idee? Gamification, also spielerische Elemente in

0: Eine erste Version der kostenlosen App Meine Wald-KI gibt es bereits für Android. Sie soll dabei helfen, den aktuellen Waldzustand zu beschreiben. Waldbesitzer müssen aber schon jetzt handeln, wie hier im Wald bei München. Welche Baumarten widerstehen Hitze, Dürre, Schädlingen? Entscheidungen von großer Tragweite. Allein um die Leistung eines einzigen Altbaumes zu ersetzen, also etwa Wasser speichern oder CO2 binden, braucht es bis zu 400 Jungbäume. Das kostet pro Hektar bis zu 25.000 Euro. Bisher stehen viele Waldbesitzer mit dieser Entscheidung ziemlich allein da.
1: Wir haben gesehen, dass jedes Jahr die Käfer uns Löcher in den Wald fressen. So, wir sind ein Forstbetrieb, der nicht groß genug ist, dass wir uns einen eigenen studierten Förster leisten können, sondern sind ganz stark auf Fremdbetreuung angewiesen. Und ich habe mir den Spaß dann gemacht und habe auf die gleiche Fläche drei verschiedene Berater geholt. Und wie zu erwarten, hatte ich zum Schluss fünf verschiedene Meinungen.
0: Mitschke ist einer von 2,5 Millionen Waldbesitzern ohne eigenen Förster. Daher hat er ein Start-up gegründet. Mithilfe von Software und KI berechnet er, welche Bäume an welchem Standort die besten Überlebenschancen haben. Die Daten dafür kauft er unter anderem bei der ESA. Die Anwendung kombiniert dafür unterschiedlichste Daten. Wie hoch ist der Säuregehalt des Bodens? Ist an einem Standort viel oder wenig Niederschlag zu erwarten? Wie viele Sonnen- und Frosttage gibt es? Wie verändert sich die Temperatur? Und ist das Gelände flach oder bergig? All das auf wenige Quadratmeter genau, mit Daten vom Jahr 2000 bis heute.
1: Die Plattform zeigt an, welche Baumarten der bestehenden Baumarten am vorteilhaftesten ist, heute und auf die Jahre bis 2100 vorausgerechnet. Ich kann aber auch meinen Baumartenmix verändern und sehe dann ganz genau, welche von diesen Baumarten auf dem Standort am geeignetsten ist.
0: Heute schaut Mitschke zusammen mit Förster Thomas Wenger nach den Borkenkäferschäden. Seine Erfahrung hat dabei geholfen, Aberrot zu entwickeln.
2: Unten war eigentlich nichts gestanden. Da war vorher schon irgendwie Käfer rausgerissen.
3: Ah, nee. Also den Einschlag, dieses große Käferdrama, ging bis dahin.
0: Schmerzhafte Verluste. Die soll der von ihm entwickelte Hosentaschenförster in Zukunft verhindern. Klar ist aber, solche KI-gestützten Systeme werden am Ende dem Menschen keine Entscheidungen abnehmen und keinen Förster ersetzen. Sie liefern Input für einen erfolgversprechenden Bepflanzungsplan. Und der wird immer wichtiger.
4: In so einer Trockenphase im Frühling, wie wir es jetzt auch gerade wieder haben, dass wir 6 Wochen lang keinen Niederschlag haben, dann ist das, was wir pflanzen, eigentlich für die Saison verloren. Wir müssen noch pflanzen. Also wir haben dann meistens Ausfälle von 50-60%.
0: Der Wald der Zukunft wird anders aussehen als Wälder heute. Experten sehen ihn so. Eintönige Monokulturen wie Fichtenwälder werden abgelöst von einem Mischwald mit Laub- und Nadelhölzern, verschieden hoch und alt. Dadurch entstehen unterschiedliche Baumschichten, Kronendach, Zwischenschicht und Unterwuchs. Am Waldboden wechseln sich Licht und Schatten ab. Das fördert ein vielschichtiges Wachstum. Unterstützt durch eine schonende Bewirtschaftung. Beim sogenannten Fehmelschlag werden nur einzelne Bäume gefällt. Diese Lücken sorgen für die Verjüngung des Waldes, ohne dass sein feuchtes und kühlendes Mikroklima verloren geht.
1: Ganz am Anfang steht diese eine Entscheidung, welcher Baum auf welchem Quadratmeter, auf welchen Baum setze ich. Und das ist eine schwierige Entscheidung. Und es gibt ganz viele ganz tolle Daten, die man da hinzuziehen kann. Und man sollte das eben auch.
0: Daten sollen in Zukunft auch von Bürgerwissenschaftlern kommen. Und dann bekommt jeder, der mitmacht, auch etwas dafür zurück.
5: Immer dann, wenn man einen Beitrag veröffentlicht hat, dann bekommt man also ein Danke, weil wir sind für jeden Beitrag der Bürgerinnen und Bürger dankbar. Und man bekommt auch eine Waldwissen-Information.
0: Den Wald der Zukunft aufbauen. Aus vielen Informationen werden am Ende gute Entscheidungen. Wie genau er in 100 Jahren aussehen wird, wissen wir nicht. Angehen müssen wir es heute.
6: Schauen Sie mal, das hier sind Baumhasel, Esskastanie und Pflaumeiche. Vielleicht kennen Sie die Bäume aus dem Urlaub am Mittelmeer. Und genau solche Arten könnten auch bei uns wichtiger werden, denn viele unserer heimischen Baumarten geraten zunehmend unter Stress. Forschende suchen deshalb nach Bäumen, die auch mit dem Klima von morgen klarkommen könnten. Denn ein Wald ist viel mehr.

0: Als eine Ansammlung von Bäumen. Tausende Tier-, Pflanzen- und Pilzarten bilden zusammen ein empfindliches Ökosystem. Auf Versuchsflächen testen Forschende deshalb neue Baumarten. Sie pflanzen Arten, die heute schon in einem Klima wachsen, wie wir es hier vielleicht erst in 100 Jahren haben werden. Die ersten Ergebnisse machen Hoffnung. Die Bäume kommen gut durch heiße Sommer und viele Arten scheinen auch mit bestehenden Mischwäldern gut klarzukommen. Ob das langfristig funktioniert, weiß allerdings noch niemand. Aber wie kommen diese neuen Bäume überhaupt in unsere Wälder?
1: Der Wald kommt aus der Luft. Diese Drohne wirft Samen ab. Baumsamen, so wie es auch Bäume tun. Nur ist die Drohne viel schneller und flexibler.
2: Wir haben einfach keine Zeit. Wir brauchen den Wald als so vieles, als CO2-Speicher, als Erholungsort, als Holzlieferant, als Lebensraum für Tiere und vieles mehr. Und gerade im Klimawandel brauchen wir ihn einfach als Verbündeten und müssen deshalb schnell wieder aufforsten.
1: Einen Hektar kann die Drohne in rund 10 Minuten besäen. Viel schneller als jeder Pflanztrupp. Sie erreicht unzugängliche Stellen und einmal programmiert, macht sie ihre Arbeit fast von allein. Das Konzept hat Ole Seidenberg mit 2 Freunden entwickelt. Hier in Lüdenscheid im Sauerland haben sie 2021 ein Pilotprojekt gestartet. Und zwar bei ihm. Gabriel von dem Busche, ihm gehört der Wald hier, beziehungsweise was der Borkenkäfer übrig gelassen hat. Insgesamt 2000 Hektar. Er hatte große Hoffnung, dass die Drohne seinen Wald wieder aufforsten kann. Ein erster Praxistest zeigte, so einfach funktioniert das nicht.
3: Das waren damals Douglasien-Pellets. Die haben wir abgeworfen auf einem recht exponierten Südhang. Also ähnliches Bild wie hier, kahle Fläche. Allerdings haben wir damals nicht erahnen können, dass ein so trockenes Jahr wie 2022 erfolgte, was zur Folge hatte, dass dann letztlich die Bodenauflage so bretthart war durch die Trockenheit, dass eben die Samen, die im Boden waren, keine Chance hatten.
1: Lehrgeld nicht nur für den Waldbesitzer, sondern auch für Ole Seidenberg und sein Team. Die Erfahrung zeigt, einfach Baumsamen abwerfen reicht nicht. Der entscheidende Faktor ist nicht die Drohne, sondern der Boden. Denn fehlen Sträucher und Bäume als Schattenspender, gelangen die Sonnenstrahlen bis zum Boden. Es entstehen Oberflächentemperaturen von bis zu 70 Grad Celsius. Moose und andere Bodendecker vertrocknen. Aber auch das Leben im Boden selbst stirbt ab. Und auch das verbliebene Moos kann jetzt zum Problem werden.
2: Wir haben dann ziemlich schnell festgestellt, wenn das hier so oben auf so einer Moosschicht drauf landet, unser Pellet, dann kann das zwar toll keimen, aber das Saatkorn schafft es nachher nicht oder der Sämling schafft es nachher nicht, durchs Moos durchzuwurzeln. Und was wir eigentlich deswegen schaffen müssen, ist immer irgendwie Kontakt zum Mineralboden, jedenfalls idealerweise. Das ist dieses schwarz-dunkelbraune hier, damit das Saatkorn oder der Sämling dann auch wirklich reinwurzeln kann und überleben und wachsen.
1: Ein Versuchsfeld in Lüdenscheid sollte deshalb zeigen, welche Bodenvorbereitung die beste ist. Mit Pferd und Rechen, mit einem Bagger abgeschleppt, mit einer Harke aufgelockert und zur Kontrolle einmal ohne Bodenvorbereitung. 2 Jahre später. Ökologe Simon Goldenberg ist neu im Team. Er wertet aus, was auf den Versuchsflächen gewachsen ist, zählt alle Sträucher und Bäume. Das Ergebnis? Ernüchternd.
4: Insgesamt haben wir Stellen, wo gar nichts gewachsen ist. Wir haben auf der anderen Seite aber auch Stellen, viele Inseln, wo sehr, sehr viel Birke, sehr, sehr viel Eberesche vorgekommen sind. Auf der anderen Seite, das hier zum Beispiel ist eine Douglasie. Und eigentlich sollten von diesen Bäumen und auch von den Lärchen viel, viel mehr hier auf dieser Fläche zu finden sein.
1: Einige Baumarten aus dem ausgebrachten Saatgut, wie die Schwarzerle, sind gar nicht zu finden. Und das unabhängig davon, wie der Boden vorbereitet wurde.
4: Also für uns ist es natürlich sehr, sehr schade, weil wir wollen ja auch den WaldbesitzerInnen einen Wald liefern. Und das war dann für uns natürlich auch die Motivation, okay, hier muss noch etwas getan werden. Wir müssen noch an den Stellschrauben, die wir haben, drehen. Und wir haben uns das ein bisschen aus der Landwirtschaft abgeschaut. In der Landwirtschaft ist es ja so, dass der Same ein bisschen im Boden abgelegt wird, ein paar Zentimeter tief. Und danach auch eine Rückverfestigung stattfindet, sodass der Same einen idealen Anschluss an den Boden hat.
1: Aber wie funktioniert das im Wald? Drohnen schaffen es nicht. Eine neue Technik musste her. Nach 1,5 Jahren ist es soweit. Ein Kooperationspartner ist gefunden, der das Know-how aus der Landwirtschaft in den Wald bringt. Und heute ist sie im Einsatz. Eine extra umgebaute Forstraupe. Sie bricht den Boden auf, sät gleichzeitig den Samen ein und verfestigt den Boden wieder. In nur einem Arbeitsgang.
4: Und wir haben auch weitere Vorteile. Zum Beispiel können wir großfrüchtige Samen setzen. Hier in dem Fall haben wir zum Beispiel die Eiche. Und das ist natürlich ökologisch super schön, weil wir eine ganze Breite an Baumarten in den Boden bringen können. Und was natürlich auch ein weiterer großer Vorteil ist, die Drohne kann in so dichten Beständen nicht fliegen. Aber mit der Forstraupe können wir hier problemlos durchfahren und den Waldumbau vorantreiben.
1: Waldumbau. Das heißt weg von Monokulturen hin zu stabileren Mischwäldern. Hier ist die Walddirektsaat eine bereits bekannte Methode und bietet Vorteile gegenüber dem Pflanzen vorgezogener Bäume. Das zeigt eine Studie der Bayerischen Landesanstalt für Wald- und Forstwirtschaft. Bäume, die vor Ort aus Samen wachsen, entwickeln in den meisten Fällen ein gesundes Wurzelwerk. Bei vorgezogenen Bäumen dagegen weisen 71% verkümmerte, schlecht ausgebildete Wurzeln auf. Und noch etwas haben Simon Goldenberg und seine Kollegen im Laufe der Zeit lernen müssen. Die ursprüngliche Ummantelung der Samen, die sogenannte Pelletierung, hat die Keimung bislang nicht gut genug unterstützt.
4: Wir hatten früher ein sehr tonlastiges Pellet. Wir haben gemerkt, dass das ein bisschen die Luft abschnürt und dass der Same dann nicht mehr genug Luft zum Atmen hat. Und dann hatten wir die Idee, das Ganze auf Zellulosebasis zu machen. Und der Vorteil hier ist, der Same kann jetzt ganz normal frei atmen, aber er kann auch so ein bisschen wie ein Schwamm ganz gut das Wasser aus dem Boden saugen. Diese Zellulose leitet dann das Wasser ideal zum Samen weiter.
1: Gabriel von dem Busche setzt in diesem Jahr auch auf die neue Direktsaat und testet das Verfahren mit der Waldraupe. Die ist deutlich schneller und effektiver als das Ausbringen der Samen von Hand.
5: Es geht eher darum, einfach unterschiedliche Verfahren nebeneinander auszuprobieren. Für uns als Betrieb ist das hier ein Novum, das haben wir bisher noch nicht gemacht. Und deswegen ist es einfach spannend zu sehen, wie reagieren die Pflanzen, wenn sie aufgewachsen sind. Sind sie vielleicht in 40 Jahren widerstandsfähiger als gepflanzte Bäume? Und so versuchen wir uns einfach ein Stück weit schlauer zu machen. Ob es gelingt, kann ich natürlich heute auch noch nicht sagen. Aber ja, wer versucht, der gewinnt.
1: Auch hier auf den von Drohnen besäten Flächen könnte die Forstraupe neue Bäume in die Lücken säen. Nach Jahren voller Rückschläge gibt es Hoffnung, dass aus den kahlen Hängen bald wieder ein vielfältiger und stabiler Wald wird.
0: Beim Aufforsten bekommen Förster oft sogar überraschende Hilfe, zum Beispiel vom Eichhörnchen. Im Herbst sammelt es Bucheckern, Eicheln, Nüsse und Samen als Wintervorrat. Bis zu 10.000 Nüsse und Baumsamen kann ein einziges Eichhörnchen pro Jahr im Boden verstecken. Aber längst nicht alle braucht es, um über den Winter zu kommen. Und aus manchen dieser Verstecke wächst dann im Frühjahr tatsächlich ein neuer Baum. Und das Eichhörnchen ist nicht der einzige Helfer. Auch der Eichelhäher verteilt Samen im Wald. In seinem Kehlsack transportiert er mehrere Eicheln gleichzeitig und versteckt sie später einzeln im Boden. So verbreitet ein Eichelhäher jedes Jahr tausende Samen. Nach dem Orkan Kyrill machten sich Forschende das Verhalten sogar gezielt zunutze. Frische Eicheln auf kleinen Holzplattformen lockten die Vögel an und die halfen dann beim Wiederaufbau zerstörter Waldflächen. Die Natur hilft sich oft selbst, wenn wir sie lassen. Und auch Bäume haben erstaunliche Fähigkeiten. Hier kommen unsere Top 3.
1: Nummer 1. Der Baum als Herberge. Als Forschende 2008 die älteste Tanne im Bayerischen Wald untersuchten, wimmelte es auf ihr nur so von Spinnen, Ameisen, Fliegen, Wanzen, Läusen und Käfern. Insgesamt 257 Arten haben sie auf der Tanne entdeckt. Vögel und Eichhörnchen nicht mit eingerechnet. Ganz schön was los in Sachen Artenvielfalt. Und je älter ein Baum, desto mehr Arten beherbergt er. Warum? Mit zunehmendem Alter haben Bäume mehr Totäste. Es entstehen Höhlen, die Rinde bekommt Kerben und Risse und es fließt mehr Saft oder Harz. Das alles sind sogenannte Mikrohabitate. Auch seltene Arten, wie der veilchenblaue Wurzelhalsschnellkäfer, finden ein passendes Zuhause. Für ihn müssen es Höhlen am Stammfuß sein. Jedem Tierchen sein Pläsierchen. Nummer 2. Bäume können Sonnenbrand bekommen. Ein heißer Sommertag. 36 Grad, pralle Sonne. Solange der Boden feucht ist, halten Bäume Hitze ganz gut aus, denn sie können schwitzen. Dazu öffnen die Blätter ihre Poren und geben Wasser ab. Das kühlt. Aber was, wenn der Boden trocken ist und sich die Blätter dann auch noch auf über 45 Grad aufheizen? Besonders Buchen bekommen dann ein ernstes Problem. Wird Wasser knapp, schließen sie die Poren, um Wasserverluste zu vermeiden. Schwitzen geht dann nicht mehr. Die Folge? Die Blätter vertrocknen und werden braun. Ein Sonnenbrand. Die geschlossenen Poren verhindern zusätzlich, dass die Blätter CO2 aufnehmen. Das Resultat? Keine Photosynthese, kein Zucker, keine Energie. Wenn die Blätter mehrere Sommer hintereinander verbrennen, können die Bäume sogar sterben. Nummer 3. Bäume kommunizieren über chemische Signale. Was ist denn hier los? Eine Raupe macht sich über ein Blatt her. Dem Baum gefällt das überhaupt nicht. Aber er kann sich wehren. Er produziert Duft und Abwehrstoffe. Das vertreibt die Raupe. Denn seine Blätter schmecken durch Abwehrstoffe bitter. Und sie locken die natürlichen Fressfeinde der Raupe an. Wie diese Raubwespe. Die legen ihre Eier in die Raupen. Die Raupen sterben. Und der Baum ist wieder frei von Befall. Die chemischen Signale können aber noch mehr. Andere Bäume warnen. Der Wind trägt die Duftstoffe zum Nachbarbaum. Der nimmt die Stoffe über seine Poren in den Blättern wahr und fährt vorsorglich schon seine eigene Abwehr hoch. An diesen Baum trauen sich die Raupen dann gar nicht erst ran.
0: Der Wald steckt voller erstaunlicher Fähigkeiten und voller Bewohner, die leicht übersehen werden. Zum Beispiel Moose. Was glauben Sie, wie viele Moosarten gibt es in unseren Wäldern? Rund 700. Und ohne Moose wären unsere Wälder viel trockener. In ihren dichten Polstern halten sie Feuchtigkeit fest und geben sie in trockenen Zeiten langsam wieder ab. So helfen sie dem Wald, Hitze und Trockenheit besser auszuhalten. Außerdem schützen Moose den Boden. Ihre weichen Teppiche bedecken die Erde wie ein Schutzmantel. Das ist besonders wichtig, wenn durch den Klimawandel Starkregen und lange Trockenphasen zunehmen. Moose tragen auch zur Humusbildung bei. Sie speichern Stickstoff und binden CO2 und sie verraten viel über den Zustand eines Waldes. Geht es den Moosen schlecht, ist das oft ein Warnsignal für das gesamte Ökosystem. Aber viele Wälder stehen ohnehin schon unter Druck. Und wenn wir über Klimawandel reden, kommt eine weitere Herausforderung dazu. Windräder im Wald.
1: Windkraft ist zentral für die Energiewende. Doch immer häufiger stehen Windräder mitten im Wald. Ein Ort, der selbst wichtig ist für den Klimaschutz. Passt das zusammen? Diese Frage musste sich auch Marc Hartun stellen. Seit 29 Jahren ist er beim NABU zuständig für den Waldschutz.
6: Windkraftanlagen in Waldstandorten. Das wäre damals wahrscheinlich undenkbar gewesen. Das ist auch für uns ein Lernprozess. Und das heißt, da muss der Naturschutz sich auch ein Stück weit bewegen und gewisse Dinge zulassen.
1: Auch manche Waldbesitzer haben ihre Haltung geändert. Philipp von der Malzburg besitzt einen Privatwald rund um sein Gut Escheberg in Nordhessen. Er hat sich entschieden, Windkrafträder in seinen Wald zu bauen.
7: Vor 10 Jahren bin ich nach Hause gekommen, habe den Betrieb übernommen. Und mein Vater hat mich damals auch dabei unterstützt, diesen Schritt zu gehen. Ich freue mich insbesondere, wenn der Wind auch ordentlich weht, nicht so wie heute. Und man entsprechend auch sieht, dass man so seinen Beitrag leistet für die Energiewende.
1: Doch der Weg dorthin ist kompliziert. Die Antrags- und Planungsverfahren sind komplex und dauern oft Jahre.
7: Am wichtigsten sind erstmal die raumplanerischen Restriktionen, die man hat, oder Auflagen. Das heißt, man muss entsprechend Abstand halten zur Siedlung, das sind 1000 Meter. Dann muss man entsprechende ornithologische Richtlinien einhalten, Abstände zu Rotmilanhorsten oder Schwarzstorchhorste. Dann gibt es Auflagen vom Denkmalschutz im Wesentlichen und dann auch von der Flugsicherung gibt es dann auch noch entsprechende Restriktionen, die man einzuhalten hat. Also man steigt ursprünglich in die Planung ein. Hier war es damals mit ungefähr 10 Anlagen und man kam dann mit 4 Anlagen raus. Also man muss da schon damit rechnen, dass man 2/3 oder sagen wir die Hälfte der Anlagen rausgestrichen bekommt.
1: Ein Grund, warum der Ausbau nach wie vor langsam vorangeht. Doch klar ist, ohne Windenergie wird die Energiewende nicht gelingen. Das braucht Flächen. Und die sind begrenzt. Immer öfter rückt deshalb der Wald in den Fokus. Bäume fällen für saubere Energie, für viele ein Widerspruch.
6: Die Debatte um die Windkraft ist sehr emotional. Und da erleben wir leider häufig, dass auch falsche Botschaften vermittelt werden.

0: dass ganze riesige Wälder zerstört werden. Wenn falsche Bilder transportiert werden, im Falle des Reinhardswaldes wurde mit Bildern gearbeitet, des Urwaldes Saberburg, der angeblich zerstört würde, was so kein Fakt ist, dann vergiftet das die Diskussion und wir verlassen den Weg der Sachlichkeit.
1: Tatsächlich ist der Eingriff kleiner, als manche denken. Im Schnitt muss etwa ein halber Hektar Wald pro Anlage weichen, inklusive Zuwegen, also rund zwei Drittel eines Fußballfeldes. Diese Fläche muss für die gesamte Betriebszeit der Anlage frei von Baumbestand gehalten werden. Befürworter argumentieren, dass nur eine kleine Fläche, das Fundament der Anlage, dabei komplett versiegelt sei. Nachhaltigkeitsforscher Pierre Ibisch und andere sehen das kritisch. Er sagt, bereits jetzt besteht unser Wald aus mehr als 2 Millionen Fragmenten. Je mehr Windräder in den Wald kommen, umso stärker wird er zersplittert.
2: Wenn wir eine weitere Infrastruktur in die Wälder bringen, wie etwa Windkraftanlagen, dann sind es ja nicht nur die Anlagen selbst, das sind die Zuwegungen, sind gut ausgebaute Straßen in der Regel. Und diese Zerschneidung wirkt unterirdisch, wo also sozusagen das Wurzelwerk nicht kommunizieren kann. Da wird ein Ökosystem im Boden zerschnitten und außerdem ergeben sich zum Beispiel mikroklimatische Effekte.
1: Zum Beispiel werde die natürliche Kühlungsfunktion des Waldes reduziert. Pierre Ibisch hat das untersucht. Er demonstriert es an einem Windpark in einem Kiefernforst in Brandenburg. Satellitenbilder zeigen, an heißen Sommertagen ist es auf den Freiflächen deutlich wärmer als im Wald nebenan.
2: Je größer die Freiflächen sind, wir sehen das hier an Kahlschlägen und so weiter, desto stärker natürlich die Erwärmung. Wir haben halt eine Situation jetzt, dass dieser gesamte Wald 3, 4, 5 Grad wärmer wird, dadurch, dass eben diese Dichte von Windanlagen und Kahlschlägen vorhanden ist.
1: Normalerweise kühlt der Wald durch Schatten und Verdunstung seine Umgebung. Je geschlossener das Blätterdach, umso größer der Kühlungseffekt. Und der wird gerade in Hitzesommern immer wichtiger.
2: Vor wenigen Jahren hätten wir uns nicht vorstellen können in Deutschland, dass wir ein Wasserproblem bekommen, vielleicht gar im Wald. Das ist aber gegeben. Das heißt, wir müssen alles tun, um Wasser in der Landschaft zu halten. Relevant ist auch etwa beim Bau von Straßen im Wald, Schwerlasttrassen. Häufig führt es zu einem erhöhten Oberflächenabfluss. Das heißt, es geht Wasser schneller verloren.
1: Ein sensibler Kreislauf und ein weiterer Zielkonflikt im Kampf gegen die Klimakrise. Aber der Wasserhaushalt und die Erwärmung des Waldes spielen bislang bei Genehmigungsverfahren kaum eine Rolle, kritisiert Pierre Ibisch. Aber können wir auf Windkraft im Wald überhaupt verzichten? Das hat das Fraunhofer-Institut untersucht.
3: Die Antwort ist leider sehr kurz und die heißt, nein, ohne Wald wird es nicht gehen. Also unsere Studien, die wir verschiedene Auftraggeber natürlich gemacht haben für Ministerien, für Umweltbundesamt, deuten darauf hin, dass wenn wir insgesamt auf den Wald verzichten, dann können wir das Ziel der Energiewende nicht erreichen.
1: Anfang 2026 gab es 2689 Windräder in deutschen Wäldern. Rund 9% aller Anlagen hierzulande. Nach Berechnungen von Experten könnten 650 neue hinzukommen bis Mitte 2028.
0: Für uns alle ist das ein sehr, sehr schwieriger Prozess. Wir erleben eine Industrialisierung des Waldes, eine erhebliche Beeinträchtigung des Landschaftsbildes, also des ästhetischen Empfindens. Natürlich tut uns das allen sehr weh, aber gleichzeitig war auch der Klimawandel und die trockenen Sommer ein Riesenschock für uns, wo wir nie gedacht hätten, dass es so schnell kommt, der Wandel auch in Hessen. Das hat eigentlich uns gezeigt, wir müssen auch als Naturschützer hier eine Offenheit zeigen für den Ausbau erneuerbarer Energien.
1: Ein Kompromiss. Windräder vor allem in wirtschaftlich genutzten Wäldern, nicht in ökologisch besonders wertvollen. Und die Eingriffe müssen ausgeglichen werden durch Aufforstung, Schutzflächen oder Artenhilfsprogramme. Auch Philipp von der Malzburg musste Ausgleichsflächen schaffen. 2500 neue Bäume wurden gepflanzt, deutlich mehr als für die Windräder gefällt worden sind. Mittlerweile sind ihm sogar 3 weitere Windkraftanlagen genehmigt worden.
4: Die Hitzejahre haben leider bei uns in den Wäldern auch zu enormen Waldverlusten auch geführt. Von daher sind wir wahnsinnig dankbar dafür, dass wir die Pachteinnahmen nutzen können, um wieder unsere Wälder auch wieder zu bewalden.
1: Der Wald soll uns in der Klimakrise helfen. Und gleichzeitig geht Klimaschutz auf seine Kosten. Genau darin liegt der Widerspruch unserer Zeit. Die Frage ist nicht mehr, ob wir eingreifen, sondern wie verantwortungsvoll wir es tun.
5: Der Wald wirkt ja auch

0: wie eine natürliche Klimaanlage. Unter Bäumen ist es kühler, feuchter und oft deutlich angenehmer als in der aufgeheizten Stadt. Das liegt daran, dass Wälder Schatten spenden und über ihre Blätter oder Nadeln Wasser verdunsten. Aber Wälder können noch mehr. Sie spielen auch eine wichtige Rolle im Kohlenstoffkreislauf der Erde. Bäume nehmen über Blätter und Nadeln CO2 aus der Luft auf und über die Wurzeln Wasser aus dem Boden. Mithilfe von Sonnenlicht entsteht daraus bei der Photosynthese Zucker, den der Baum zum Wachsen braucht. Und nebenbei auch Sauerstoff. Der Kohlenstoff aus dem CO2 wird im Holz gespeichert. Im Stamm, in Ästen, Wurzeln und Blättern. Große alte Bäume können so enorme Mengen Kohlenstoff speichern. Normalerweise ist das Teil eines natürlichen Kreislaufs. Stirbt ein Baum und verrottet, wird ein Teil des gespeicherten Kohlenstoffs nach und nach wieder freigesetzt. Aber Hitze und Trockenheit setzen vielen Wäldern inzwischen massiv zu. Manche Bäume wachsen langsamer, andere sterben ab. Dadurch speichern Wälder weniger CO2 und in manchen Regionen geben sie inzwischen sogar mehr Kohlenstoff ab, als sie aufnehmen. Auch in Deutschland ist das mittlerweile messbar. Weltweit nehmen Wälder insgesamt zwar noch immer mehr CO2 auf, als sie freisetzen, aber diese Wirkung schwächt sich ab. Teile des Amazonas-Regenwaldes gelten inzwischen sogar als CO2-Quelle. Der Wald allein wird den Klimawandel also nicht stoppen. Das müssen wir Menschen schon selbst schaffen. Aber Wälder gehören zu den größten Erfolgsgeschichten der Evolution. Seit Millionen Jahren passen sie sich an Veränderungen an. Die Frage ist, können wir von ihnen lernen?
1: Wälder sind ein natürlicher Lebensraum, erbaut von Bäumen. Könnten sie uns Vorbild für eine nachhaltige Architektur sein? In Sachen Energieversorgung haben wir uns bereits einiges von den Bäumen abgeschaut. Ganz oben im Blätterdach befindet sich das Kraftwerk der Bäume. Photosynthese macht hier aus Sonnenlicht umweltfreundliche Energie. Wir haben statt Blättern Solaranlagen, die uns bei Sonnenschein mit klimaneutralem Strom versorgen. Doch das Blätterdach kann mehr. An heißen Tagen ist es im Schatten der Laubdächer herrlich kühl. Eine gute Beschattung wird auch in der Architektur immer wichtiger. Im Forschungsbau Biomimetic Shell haben Freiburger Forschende ein völlig neues Beschattungssystem entwickelt. Die Jalousien des Gebäudes schließen sich bei Sonneneinstrahlung automatisch, ohne dabei Energie zu verbrauchen. Abgeschaut ist das von Kiefernzapfen. Die öffnen sich bei Hitze und schließen sich bei kühler Nässe. So könnte aus modernsten Materialien in Zukunft ein wartungsfreier Sonnenschutz werden. Aber Bäume können noch mehr. Ihre Blätter verdunsten Wasser und entziehen so der Umgebung Wärme. Eine natürliche Klimaanlage. Und ein gutes Vorbild. Begrünte Fassaden lassen die Temperaturen in den Gebäuden deutlich sinken. Gleichzeitig verbessern sie die Luftqualität. Ein großer Vorteil, gerade in besonders dicht besiedelten Gebieten. Auch im Umgang mit Wasser können wir viel von den Bäumen lernen. Gerade Laubbäume sind riesige Wassersammler. Ihre Blätter, Zweige und Äste sind so ausgerichtet, dass das Regenwasser zum Stamm geführt wird. Hier fließt es nach unten und versorgt die eigenen Wurzeln. Dieses Prinzip kopieren sogenannte Retentionsdächer. Eine Kombination aus Pflanzen und speziellen Bodensubstraten eignet sich besonders gut als Regenfänger. Das Dach hat einen doppelten Boden. Der untere Teil speichert das Wasser. Das kann dann als Brauchwasser genutzt werden. Ein ideales Vorbild für eine nachhaltige Architektur ist der wichtigste Grundstoff des Baums: Holz. Das Holz ermöglicht es den Bäumen, in die Höhe zu wachsen und ihre Äste zu riesigen Kronen auszubilden. Eine perfekte Mischung aus Leichtigkeit und Stabilität, völlig klimaneutral hergestellt. Und wird es nicht mehr benötigt? Kein Problem, es ist komplett recycelbar. Eine neue Dimension der nachhaltigen Holzbauweise will der Forschungspavillon Biomimetic Shell in Freiburg zeigen. Der Pavillon ist vollständig aus Holz gebaut. Das Neue daran? Die Einzelteile wurden von Robotern zusammengesetzt. Und so kann er auch wieder abgebaut und recycelt werden. Die Wände bestehen aus Hohlkassetten, die sich sehr materialsparend herstellen lassen. Und obwohl echte Leichtgewichte, isolieren sie hervorragend. Der uralte Baustoff Holz, vollkommen neu gedacht. Auch vom Wald als Ganzes können wir viel lernen. Er funktioniert als komplexes Ökosystem, ohne etwas zu zerstören. Wir Menschen sind dazu bisher nicht in der Lage. Gerade der Bausektor zeigt das deutlich. Er verbraucht rund 40% der globalen Energie und Ressourcen und produziert fast 40% der CO2-Emissionen. Bauen nur mit Stahl und Beton ist alles andere als nachhaltig. Aber wie kann uns der Wald ein Vorbild sein? Ein erster Schritt wäre es, in den grauen Ballungszentren viel mehr Grünflächen und unversiegelten Boden einzuplanen. Je mehr Pflanzen wir auf offene Flächen, Fassaden und Dächern in die Städte zurückholen, umso mehr Vorteile entwickeln sich daraus. Pflanzen reinigen die Luft von Abgasen und sie verbessern das Stadtklima. Vor allem die Hitze heißer Sommertage wird durch sie deutlich erträglicher. Bei Regen kann das Wasser dann über die Gründächer, Grünflächen und unterirdischen Sammelbecken gespeichert werden. Die Stadt wird dadurch, so wie der Wald, zu einem Wasserspeicher. Gleichzeitig entstehen kleine Ökosysteme für Insekten, Vögel und andere Tiere. Und auch für uns Menschen. Der Wald und seine Bäume können uns also durchaus ein gutes Vorbild sein. Für eine nachhaltigere Architektur.
0: Der Wald ist Lebensraum, Klimaanlage und Wasserspeicher, aber auch stark unter Druck. Die gute Nachricht ist, Wälder können sich anpassen. Und wir können dabei helfen, mit passenden Baumarten und indem wir den Wald nicht nur nutzen, sondern auch schützen und erhalten. Also, ab in den Wald. Einfach mal tief durchatmen und ihn bewusster wahrnehmen. Das war Quarks für heute. Ich freue mich schon aufs nächste Mal. Tschüss.
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3: Ihr kommt jetzt direkt an den Felsen, wo die Gottesmutter gestanden hat. Dass ihr euch das bewusst macht, wenn ihr da jetzt hingeht und das anfasst, da war Maria auf der Erde.
4: Krass.
3: Ja, das ist wirklich total krass. Deswegen muss man das ein bisschen genießen dann, ja? So die Hände, also schön mit den Händen. Das richtig wahrnehmen.

0: Marie, nimm mal ein paar Decken. Decken, Kisten.
1: Ja, Decken, Kisten, ja, ich komme.
0: Dass wir jetzt mal hier vorwärts kommen. Wir wollten um 9 los, das wäre jetzt.
2: Oh mein Gott, ist das ein Packesel.
0: Wir fahren jetzt nach Lourdes, an der Grenze von Frankreich zu Spanien.
3: Ah.
0: Und zwar ist es Europas größter Wallfahrtsort. Da fahre ich jetzt mal hin mit den Kindern.
3: Ah, wir machen nach Holland.
0: Sehr gut. Ja, da soll das Wetter gut werden, im Gegensatz zu uns. Fahrt vorsichtig,
3: ja? Ja, ihr auch.
0: Ciao.
3: Tschüss.
0: Ich glaube an die Marienerscheinungen von Lourdes. Und mir ist auch klar, dass das ein bisschen crazy ist, ja? Dass das für manche Leute total fern ist. Also wenn ich schon keinen Gottesglauben habe, ist es noch lächerlicher, an die Erscheinung der Gottesmutter zu glauben. Aber ich kann ja auch nichts dafür. Ich freue mich schon, wenn ich im Auto sitze und wieder aufs Gaspedal trete. Es zieht mich, wie so ein Magnet. Okay. Also, wir haben jetzt 7 Stündchen 21.
4: Also, wie ich das jetzt verstanden habe, ist das ein Marienerscheinungsort, also wo Maria auf die Welt gekommen ist. Ja, ich glaube das schon, dass das da so passiert ist, wie das so geschrieben wird und erzählt wird, oder?
5: Ja, also ich auch.
4: Ja. Ja.
0: Und dafür fahren wir jetzt knapp 1300 Kilometer dorthin, weil ich glaube, dass sich das lohnt, diesen langen Weg auf sich zu nehmen. Und natürlich freue ich mich sehr darauf, meinen Kindern diesen Ort zeigen zu können. 27 Jahre war ich nicht mehr dort.
4: Wie lange muss man denn nach Gelsenkirchen fahren? Nicht so lang, ne?
0: Ja, auch 3, oder?
4: 300 Kilometer.
0: 3 Stunden. Aber man muss ja auch mal sagen, also wenn das jetzt hier für einen Verein wäre, wird ja keiner hier mit der Wimper zucken, ne?
4: Nee.
0: Wir würden ja alle locker 700 Kilometer für zu einem Auswärtsspiel fahren. Das wird hier keinen stören.
4: Ja.
0: Meine Frau ist tiefer Anhänger von Schalke 04. Ich bin Fan von Kickers Offenbach, weil ich aus der Innenstadt von Offenbach komme. Ich würde jetzt schon sagen, dass mein Glaube da doch noch eine Spur drüber ist. Es ist beides bedingungslose Liebe, aber beides kann einem Leben Sinn geben. Okay, Kinder, seid ihr soweit?
5: Ja.
0: Okay. Im Namen des Vaters und des Sohnes und des Heiligen Geistes. Amen. Dann beten wir die erste Perle, beten wir um schöne, nette Begegnungen. Gegrüßet seist du, Maria, voll der Gnade, der Herr ist mit dir. Du bist gebenedeit unter den Frauen und gebenedeit ist die Frucht deines Leibes, Jesus.
6: Lourdes. Der Tag in Lourdes hebt unten an der Gave an. Das ist der Wasserlauf, den ein kleines Mädchen namens Bernadette Soubirous sich ebenso durch Warten anschickte, als es in der nahen Grotte plötzlich eine sehr schöne Dame in Blau und Weiß erblickte. Die schöne Frau hat auch gewünscht, dass man aus jener Quelle trinke, die sie dem Erdboden entlockte, dass man hier eine Kirche baue und dass man in Prozessionen komme.

0: Eine Marienerscheinung ist aus der katholischen Sicht ganz klar definiert. Das ist, wenn die Mutter Gottes jemanden visuell erscheint. Marienerscheinungen gab es ganz häufig im Mittelalter. Dann kam die Aufklärung, dann kam ein neues Weltbild, das den christlichen Glauben auch rationalisiert hat. Deshalb gab es im 18. Jahrhundert kaum Marienerscheinungen und dann kam Lourdes.
1: Geht es in Lourdes um Tilgung des Jammers dieser Welt? Geht es um Wunder?
0: Mein Name ist Nicole Bauer, ich bin Religionswissenschaftlerin und Psychotherapeutin und beschäftige mich mit Religion und Psychologie und habe mich ganz speziell mit religiösen Erfahrungen beschäftigt, nämlich mit der Besessenheit, mit Dämonenvorstellungen, mit dem Glauben an Wunder. Und im Rahmen dieser Forschung bin ich auch auf das Thema Marienerscheinungen gestoßen. Es gibt viele Marienerscheinungsorte in Frankreich, in Portugal, also Lourdes Fatima, in Italien, auch in Süddeutschland. Historisch gibt es Marienerscheinungsorte, vor allem in Afrika, in Ägypten, in Mexiko und ganz viele unzählige kleine. Das ist unüberschaubar, würde ich sagen.
2: Ja, Leute, wir sind schon gleich in Frankreich. Keine Nein.

0: freue mich jetzt schon, weil ich habe mir Videos dazu gestern Abend angeschaut. Wie das da aussieht, das sah schon cool aus. Mit dieser Kirche und mit diesen Lichtern, die es da irgendwie gibt. Papa, gibt es da jeden Tag diese Lichter?
1: Da bin ich ziemlich sicher. Das wird schon gut.

0: Okay, jetzt steigen wir aus.
1: Gehen wir.
2: Wir gehen mal ganz kurz gucken. Da in dieser, seht ihr da diese weiße kleine Kuppel da? Dieses könnte ein Dach sein oder so?
3: Wie so ein Zeltdach, wie so ein Tipi-Zelt. Mhm.
2: Da sehen wir dann morgen, ist dann dieser, ist dieser Fels, da ist die Grotte, da war das.
3: Krass, krass, ne?
0: Ja, ne? Jetzt sind wir hier 13 Stunden hingefahren.
4: Aber kann man sie aber auch.
0: Oh, Papi. Peinlich.
3: Ramek, das ist ultra peinlich gerade.
2: Nee, das ist überhaupt nicht ultra peinlich.
3: Sag mal, ne, ich war jetzt auch damit.
2: Wäre jetzt hier ein Fußballspiel und wir hätten gewonnen, würde ich auch weinen.
3: Damit jetzt hör auf zu heulen.

0: Der Ort Medjugorje war bis zum Sommer 1981 ein völlig unbekanntes und abgelegenes Dorf in der Herzegowina in Südwestjugoslawien.
1: Im Juni 1981 ist hier sechs Jungen und Mädchen die Jungfrau Maria erschienen. Seitdem empfangen die Bauernkinder Botschaften von der Gottesmutter. Jeden Tag unten in Medjugorje. An die 5 Millionen haben bislang das Marienwunder im jugoslawischen Sozialismus überrannt.
2: Heilige Maria, Mutter Gottes, bitte für uns Sünder, jetzt und in der Stunde unseres Todes. Amen.
3: Auf die Fürsprache der heiligen Jungfrau Maria, segne, behüte und begleite euch und alle, die euch am Herzen liegen, der barmherzige und treue Gott, der Vater, der Sohn, der Heilige Geist.
4: Ich bin die Lea, ich bin 25 Jahre alt und ich studiere mathematische Biometrie in Ulm. Ich würde es jetzt vielleicht so beschreiben, dass Glaube oder Marienerscheinungen jetzt nichts ist, was ich jetzt jedem einfach so aufs Auge drücke. Medjugorje ist wirklich ein besonderer Ort und ich finde es schade, dass es so wenig Bekanntheit hat, weil ich es mir auch jedem wünsche, dass er da mal hinfahren darf und diese besondere Atmosphäre erleben darf.
0: Und das Erstaunliche an den angeblichen Erscheinungen, sie finden nun schon seit über 3 Jahren jeden Abend statt, bis heute.
1: Es ist genau 18.40 Uhr.
5: An der linken Seite hatte sie ein großes Kreuz und sie sagte: Schließt Frieden, versöhnt euch, schließt Frieden.

zum Wissen, dass die Mutter Gottes hier schon so oft erschienen ist. Das ist ja nicht irgendjemand, der da erscheint, sondern es ist Maria, die Mutter Gottes. Und für mich ist das einfach ja, was Besonderes. 60, 70 oder 80.000 junge Menschen an einem Ort versammelt. Und dann heute Abend der gemeinsame Gottesdienst und der Lobpreis, das wird mit Sicherheit ganz besonders. Und da freue ich mich eigentlich auch schon auf die ganze Woche drauf.

0: Es ist religiöses Marketing. Diese Marktlogik funktioniert ja nicht nur auf den Ort, die funktioniert über Medien, dadurch, dass darüber berichtet wird, dadurch, dass religiöse Gruppen Pilgerfahrten hin organisieren, sich diese Stories über diesen Ort dann auch global verbreiten, ganz besonders über Social Media.
1: Let me tell you, it was the most refreshing thing I did for my soul.
2: Ich denke, sie sind beide in einer Phase gerade, in der sie von außen da ganz stark hinterfragt, aber auch belächelt und kritisiert werden. Dass im Unterricht zu ihnen gesagt wird, das ist alles Quatsch. Es gibt keinen Gott. Oder dass Schüler dann eben auch, naja, wenn sie das halt sagt, dass sie schon daran glaubt, dann auch anfangen zu lachen. Und weil ich als Vater weiß, dass ich meine Kinder nur sehr, sehr begrenzt schützen und aufbauen kann und selber sehr viele Fehler mache, wünsche ich mir, dass irgendetwas ist, was ihnen ein frohes Gefühl gibt. Ja, und vielleicht haben sie dort dann auch morgen den Eindruck, hier meint man es gut mit mir.
3: Ich hatte letztens eine Diskussion mit zwei Mädchen aus meinem Jahrgang, weil die haben mir die ganze Zeit erzählt, dass sie die Konfirmation und Firmung und sowas nur machen, um ein schönes Kleid zu tragen. Und das fand ich halt irgendwie eine falsche Ansicht. Dann habe ich halt erzählt, an was ich glaube. Und dann haben sie alle gesagt, das ist alles falsch, Marie. Das stimmt alles gar nicht, wie du das erzählst. Und ja, also wenn ich darüber rede, dann kommt es nicht so gut an. Oder die Leute sagen, ja, das stimmt ja gar nicht oder so. Solche Sachen werden dann immer gesagt. Ah, tschüss.

0: So, heute komme ich bestimmt in Kaufrausch.
1: Papa, wie findest du die? Die sieht voll schön aus.
0: Ja, das ist ganz schön.
1: Mhm. Ja, die finde ich schön.
0: Was
1: kostet? 60 Euro.
0: Ah, ja. Oh.
1: Die sieht schön aus. Für 4,50 anstatt 600. Das ist doch super. Mama, der Papa hat gerade so eine Marienstatue für 650 Euro gesehen. Papa, die soll die sich noch mal gönnen, oder?
0: Mach der Mama keine Angst. Wir nehmen die eh nicht. War das jetzt mal gut mit der Mama?
1: Aber du hast eine Papa.
0: Cool, ne?
1: Die Mama hat dir gerade eine Obergrenze. Du darfst in Souvenirläden höchstens 10 Euro ausgeben.
0: Nee, das ist zu wenig. Das ist ja auch unrealistisch. Ich bin ja nicht so oft hier, amore mio, ne? Wir gehen jetzt da vorne rum. Und also wir gehen jetzt im Grunde so, wie ich damals mit meinen Eltern hierher gekommen bin. Ich glaube, ich war 11. Als wir da mit dem Auto unterwegs waren in die Pyrenäen auf dem Campingplatz und wir dann in Lourdes gehalten haben. Mein Papa hatte als kleiner Junge eine ganz schwere Zeit in einem kirchlich geführten Internat, in dem es sehr gewaltvoll zuging, sodass mein Vater dann, sobald er konnte, mit meiner Mutter aus der Kirche ausgetreten ist. Und die Stelle, ohne Witz, die Stelle, wo mein Vater sich bekreuzigt hat, die kann ich euch wahrscheinlich heute noch zeigen, auf einen Meter genau.
1: Auf einen Meter genau.
0: Ja. Mein Vater war eine extreme Autorität. Und so nach 5, 6 Schritten bleibt er stehen. Hier ist der Papa stehen geblieben, hat sich bekreuzigt und hat dann ein Tränchen gehabt. Also, ich würde sagen, im Umkreis von 2 Metern hier. Offiziell könnte ich ja bis heute nicht sagen, ob mein Vater ein gläubiger Mann war. Ich würde sagen, heute gibt es so Indizien dafür, dass er das viel stärker war, als er es je zugegeben hat. Aber das war so einmal, dass ich das eben wahrgenommen habe. Ja. Und dann war es noch mal etwa eine Woche vor seinem Tod, als er gesagt hat, wir sollen ihm bitte einen Rosenkranz mitbringen. Das war's. Und dazwischen waren ja dann auch wieder irgendwie 20 Jahre oder so.

0: Hallo, hallo. Hallo. Sie sind zur Fürbitte hier, ja?
1: Ja.
0: Okay, für Sie selber?
1: Nein, nein, meine Schwiegertochter hat Krebs.
0: Ach so.
1: Ja, und wir hoffen, wir vertrauen auf die Heilung und vor allem denke ich, das innere Heilung, ich meine, Bekehrung von uns alle.
0: Alles Gute. Alles Gute.
2: Gute Zeit, ja.
0: Ja, ja. Sie haben ja auch ein Gebet im Gepäck. Und wir machen jetzt mit. Wir haben jetzt nichts so Schwerwiegendes, was wir heute vor die Gottesmutter tragen müssen. Und dann machen wir mit.
2: Also,
0: tschüss.
2: Also,
3: tschüss. Oh, die Arme. Komm. War krass.
0: Oh, das ist ja voll scheiße.
3: Was denn? Oh, die Krebs hat.
0: Eine junge Frau mit einem ganz kleinen Baby.
3: Ja.

0: Das Wichtigste für mich wird es sein, mit den Kindern an die Grotte zu gehen. Ich glaube, das wird sehr berührend. Das muss ich dort machen, sonst kann ich nicht zufrieden fahren. Ihr kommt jetzt direkt an den Felsen, wo die Gottesmutter gestanden hat. Da hat die Welt berührt. Mhm. Ja? Dass ihr euch das bewusst macht, wenn ihr da jetzt hingeht und das anfasst. Da war Maria auf der Erde.
1: Krass.
0: Ja, das ist wirklich total krass. Deswegen muss man das ein bisschen genießen dann. Ja. Ja? So die Hände, so schön mit den Händen. Das mal richtig wahrnehmen.
2: Aber eine Sache, Papa. Fang bitte nicht an zu.
0: Das kann ich dir nicht versprechen.
2: Bitte nicht, bitte, Papa. Bitte.
0: Das kann ich dir nicht versprechen.
2: Bitte. Bitte. Sehr genossen. Ja, das ist ja wirklich krass.
3: Vielleicht ist es auch Segenswasser.

0: dass ihr die jetzt in ihre ganze Hoffnung jetzt hier reinsetzt, dass ihr das hier hilft.
1: Krass. Glaubst du das? Also glaubst du, dass sie dadurch jetzt gesund wird?
0: Das wäre schön.
1: Ja.
0: Wahrscheinlich werden die jetzt ganz innig darum beten.
1: Guck mal, der kleine Junge, der...
0: Dann machen wir das jetzt auch noch mal, dass der kleine Junge seine Mama noch ein bisschen behält.
2: Wow.
0: Namens Vaters und des Sohnes und des Heiligen Geistes. Was ein besonderer Ort, gell? Ich will dich aber auch unbedingt mal drücken. Ja,
1: du heulst, Mama.
0: Nein, ich heule nicht.

0: Institut stellt tatsächlich so, ich würde sagen, den Blueprint für moderne Marienerscheinungsorte dar. In Lourdes wurde auch sehr früh geprüft, handelt es sich um eine echte Marienerscheinung oder nicht. Geprüft hat man das, indem man verschiedene Kriterien herangezogen hat. Man hat zum einen die Biografie der Seher und Seherinnen geprüft. Man hat die Inhalte der Botschaften überprüft. Die durften nicht in irgendeiner Weise in Konflikt geraten mit den katholischen Lehren. Man hat geprüft, liegen hier irgendwelche wirtschaftlichen Gründe vor. Und man musste ausschließen, dass psychische oder auch physische Erkrankungen vorliegen. Consta de supernaturalitate heißt, es kann bewiesen werden, dass es einen übernatürlichen Ursprung hat. Dann gibt es non consta de supernaturalitate, das heißt, es kann nicht bewiesen werden, dass etwas einen übernatürlichen Ursprung hat. Oder consta de non supernaturalitate, es kann festgestellt werden, dass etwas keinen übernatürlichen Ursprung hat.
1: Der Vatikan hat das Wunder von Medjugorje bisher nicht anerkannt. Trotzdem sind seit den 1980er Jahren geschätzte 30 Millionen Pilger aus aller Welt angereist.
0: Das wurde den Gläubigen auch untersagt, nach Medjugorje zu fahren. Man hat gesagt, das ist kein legitimer Marienerscheinungsort, deshalb darf man da nicht hinpilgern als Katholik. Aber was ist passiert? Die Menschen sind trotzdem hingepilgert. Und ich denke, dass es dann auch ein logischer Schachzug war, diese Kriterien zu überdenken. Man entscheidet jetzt ja nicht mehr, seit 2024, ob etwas übernatürlich ist oder nicht. Man prüft aber, ob etwas irgendwie eine besondere Wirkung hat, ob es irgendwie einen pastoralen Effekt hat, ob es den Gläubigen hilft, ob es den Gläubigen gut tut, dann kann eine Pilgerfahrt zu diesem Marienerscheinungsort genehmigt werden. Das ist quasi so das Beste, der höchste Stempel, den man kriegt. Medjugorje hat 2024 das Nihil Obstat erhalten, damit man sich als Kirche im 21. Jahrhundert, als katholische Kirche, nicht angreifbar macht, aber dennoch den Menschen den Wunder glauben lässt. Fame.

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1: Dal 2016 Gisella Cardia, il cui vero nome è Maria Giuseppa Scarpulla, sostiene di vedere la Madonna e ricevere da lei messaggi ogni terzo giorno del mese.
2: Ci sarà la recita del Santo Rosario e poi la Madonna apparirà.
3: Wann ist etwas echt und wann ist etwas nicht echt? Natürlich kann man es bei einer Marienerscheinung nicht sagen, weil letztendlich behauptet der Seher, er sieht das, dies, das und jenes, man kann es nicht überprüfen.
4: La Madonna piange. Alterna lacrime e sangue. Un miracolo.
3: Das ist ihr, glaube ich, zum Verhängnis geworden, weil was man nicht prüfen kann, ist eine Erscheinung. Aber Bluttränen kann man analysieren, nämlich im Labor.
4: Viene scomodato il RIS, il reparto della scientifica dei carabinieri, per appurare se si tratta di vero sangue divino.
3: Letztendlich hat man dann festgestellt, es war das Blut der Seherin selber.
5: Il DNA sulla statuina della Madonna e sul quadro di Cristo è di Gisella Cardia.
3: Und da sieht man schon etwas, dass hier auch immer eine Rolle spielt. Das ist halt die Frage auch des spirituellen Missbrauchs, um Menschen an sich zu binden, um Menschen auch fälschlicherweise irgendwie spirituelle Hilfe zu versprechen.

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1: Der Lobpreis und die Musik, das ist, war total überwältigend. Ja.
2: Also ich spüre das so aus, so ein tiefer innerer Friede und auch die Freude, die da einfach spürbar ist. Wir sehen viele junge Leute und viele verschiedene Sprachen, Nationalität.

ich kann das gar nicht richtig beschreiben. Das ist ein unbeschreibliches Gefühl, hier mit so vielen anderen Menschen zum Stehen. Und das ist wirklich was, was einen ganz tief berührt.

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1: Mäuse, jetzt guckt bitte, dass ihr bei einem von uns dreien dann bleibt, ja?
2: Wie viele Leute sind denn hier? Guck mal, da hinten auch alle voll.
1: Ich würde sagen, Kickers-Spiel.
2: Ein Kickers-Spiel.
1: 6.000, 7.000.
2: Hey, hier sind doch mehr als bei einem Kickerspiel.
1: Meinst du?
2: Ja, beim Kickerspiel, da kommst du und der Mario.
1: Ja, so langsam gefällt mir das. Das ist schön. Sieht schön aus, gell? All die Leute mit den Kerzen.

0: zu Maria. Dass sie wieder so einen Müll zusammenspielen, Dominik, kriegen so viel Geld und können nicht mal Fußball spielen. Also sorry, aber nee, das ist ja wirklich... Ja, der hat eine rote Karte bekommen, dieser Volltrottel.
1: Oh Mann.
0: Ja.
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0: Die Region Ararat in Armenien. Hier trainiert das österreichische Weltraumforum für die Besiedlung des roten Planeten.
1: Das ist die neueste Mars-Simulationsstation, wo wir einen Monat jetzt eine sechsköpfige Crew von Analog-Astronauten die Dinge machen wird, die eines Tages Menschen auf dem Mars in 20 bis 30 Jahren machen werden. Das heißt, wir bekommen hier ein bisschen eine Art Sneak-Preview auf die Zukunft.
0: Ein internationales Team sogenannter Analog-Astronauten testet neu entwickelte Geräte und Verfahren. Es geht darum, mögliche Fehlerquellen aufzuspüren, damit die Reise auf den Mars kein Himmelfahrtskommando wird.
1: Ich denke, es ist Zeit, dass wir Menschen zum Mars aufbrechen. Der Mars ist ein Sehnsuchtsort für uns. Eines Tages wird es auch Städte auf dem Mars geben. Da bin ich ganz fest davon überzeugt. Und das, was wir hier tun, sind die ersten kleinen Babyschritte sozusagen, dass wir zum Krabbeln lernen, bevor wir laufen lernen.
0: Früher war der Griff nach den Sternen ein Prestigeprojekt der Supermächte. Inzwischen haben private Unternehmen die Raumfahrt als Geschäftsmodell entdeckt. Firmen entstehen, die Raketen bauen. Sie suchen nach technischen Lösungen für einen preiswerten Zugang ins All. Der Weg zu den Sternen ist voller Höhen und Tiefen. Doch für sie gibt es kein Zurück. Schließlich lockt der grenzenlose Weltraum mit all seinen Schätzen.
2: 5, 4, 0. Es gibt unendlich viel. Das Weltall ist unendlich groß. Wir haben unendlich viel Power, unendlich viel Wohlstand. Es ist alles unendlich groß. Ich muss nur hin und holen.

0: im Innsbrucker Gewerbegebiet. Der Sitz des österreichischen Weltraumforums. Astrophysiker Gernot Grömer leitet die Vorbereitungen für die nächste Mars-Mission der privaten Forschungseinrichtung.
1: Dann werden wir den Helm mal abnehmen, dann gehen wir mal die Sensoren der Reihe nach durch und schauen auch von den Verkabelungen, ob wir vielleicht ein bisschen was mit dem Routing ein bisschen besser machen können. Magst du den Helm mal runternehmen?
2: Ja.
0: Der Raumanzugsimulator soll weitere Funktionen bekommen.
1: Und ist im Prinzip eine Art Raumschiff zum Anziehen. Man kann im Raumanzug sehr viele Sachen vermessen, vom EKG des Astronauten angefangen, aber auch ganz simple Dinge. Man kann im Raumanzug essen, trinken, auf die Toilette gehen auch zum Beispiel. Wenn es eines gibt, was man vermeiden möchte, dann ist das im Raumanzug niesen. Das ist eine ziemliche Schweinerei. Und deswegen hat man hier ein Stück Stoff, wo man sich reinreiben kann, um die Nase zu kratzen. Weil im Raumanzug selber kann ich ja nicht die Nase kratzen. Das sind so Kleinigkeiten, die jetzt nicht sehr high-tech sind,

0: wo man erst dann im Feld merkt, dass es das Leben des Analogastronauten, der Analogastronautin deutlich vereinfacht.
1: Der Anzug wird von den Wissenschaftlern seit über 10 Jahren immer weiter optimiert. Jetzt soll er Sensoren bekommen, mit denen bei der nächsten Analogmission gemessen wird, wie strapaziös die Einsätze für die Astronauten sind.
0: Dieser Raumanzugsimulator ist europaweit einzigartig. Es ist mit Abstand das beste Simulationswerkzeug, mit dem wir die Belastungen eines Tages simulieren können, wie Menschen auf dem Mars arbeiten und leben werden können.
1: Seit Gernot Grömer als Kind den Weltraum erstmals durch ein Teleskop sah, wollte er zu den Sternen. Um seinen Träumen näher zu kommen, ist er Analogastronaut geworden. Ein Astronaut, der auf der Erde für die Raumfahrt forscht.
0: Wir gehen davon aus, dass in den nächsten 20 bis 30 Jahren die ersten Menschen tatsächlich auf dem roten Planeten landen werden. Das heißt aber auch, dass derjenige Mensch, der den ersten Schritt auf den roten Planeten setzen wird, schon jetzt geboren ist. Wir sind sozusagen die Generation der Schiffsbauer, die mit diesen Gerätschaften die wahrscheinlich mit Abstand komplexeste und gefährlichste Reise ermöglichen werden, die eines Tages zu einer neuen Welt führen wird.
1: Das sogenannte Exoskelett wird angelegt. Durch künstliche Widerstände werden Druckverhältnisse nachgestellt, denen Astronauten auf dem Mars ausgesetzt sind.
0: Wenn ich dann die Hand hebe, ist meine Neutralstellung. Also meine Hand fällt nicht nach unten. Also wenn ich jetzt einen Faustschluss mache, brauche ich ein bisschen mehr Kraft als normalerweise. Und auf diese Art und Weise kann ich exakt das physiologische Belastungsmuster simulieren, den Raumanzug auf dem Mars unter Druckbeaufschlagung haben würde.
1: Seit Tech-Milliardäre wie Elon Musk begonnen haben, Raketen zu bauen und den Weltraum als Wirtschaftsraum zu erschließen, boomt die Branche. Auch in Europa sind zahlreiche Start-ups entstanden, die beim Goldrausch im All mitmischen möchten. Unterwegs mit Stefan Brieschenk. Er ist Gründer und Chefentwickler der Rocket Factory Augsburg. Es geht auf ein ehemaliges Militärgelände. Hier haben sie einen Munitionsbunker angemietet, um sich das Geld für eine zertifizierte Testanlage zu sparen. Bei der Rocket Factory wird gerne improvisiert. Ihre Rakete soll einmal konkurrenzlos preiswert sein.
2: Was habt ihr mit der Kupplung gemacht? Wurde sie umgebaut?
3: Ja, es ist jetzt die gleiche wie innen am Hubschrauber.
4: Wir fahren heute einen ganz wichtigen Test. Dieser Test wird uns zeigen, ob diese Turbopumpe die Performance hat, die wir brauchen. Wenn die Performance nicht da ist, dann wird die Rakete nicht in Orbit fliegen. Let's go and run it.
1: Beim Test wird die Turbopumpe von einem Hubschraubermotor angetrieben. Hält sie die Kraft des Helikoptermotors aus?
4: Super, ist doch ein geiler Sound, oder?
1: Es kann sein, dass es die Pumpe zerreißt. Alle müssen hinaus. Stefan Brieschenk kann am Geräusch hören, ob sie die erhoffte Leistung bringt.
4: Der Test war sehr gut. Das war heute eine gute Investition. Wir bekommen Daten. Turbopumpe wird besser, Triebwerk wird besser. Wir kommen näher an den Punkt, wo wir bereit sind, in Orbit zu fliegen.
1: 30 Kilometer weiter. Der Sitz der Rocket Factory Augsburg. Stefan Brieschenk hat sie 2018 im Alter von 33 Jahren mit einem Partner an den Start gebracht. 250 Experten aus 40 Nationen arbeiten an der Entwicklung der Rakete. Finanziert wird sie vom Wagniskapital der Investoren. Um Kosten zu senken, werden Standardkomponenten aus der Industrie benutzt.
4: Wir haben sehr viele technische Details, die natürlich anders sind. Aber im Endeffekt, was wir hier sehen, ist ein Bierlagertank, so wie man ihn auch in einer Brauerei findet.
1: Mit einem Biertank ins All? Diese Idee, so erzählt er, habe ihm eine künstliche Intelligenz geliefert. Ansonsten nehmen seine Ingenieure für den Raketenmotor bevorzugt Teile aus der Autoindustrie oder dem 3D-Drucker. Bevor er seine Firma gründete, hat er in Australien Raketenbau studiert und 10 Jahre lang in der Branche gearbeitet.
4: Ja, das ist das Herzstück. Das ist ein Raketenmotor. Ja, ein Wunder der Physik, dass das überhaupt möglich ist. Die ganze Raumfahrt ist ein absolutes Wunder, dass das überhaupt funktioniert. Hätte eigentlich nie jemand gedacht. Es gab viele Mathematiker, die gesagt haben, man kann gar nichts ins Weltall. Mit den Gesetzen Gottes geht es gar nicht überhaupt ins Weltall zu fliegen. Und die Russen haben das dann vor ein bisschen mehr als 60 Jahren zum ersten Mal gezeigt, dass man einen Satelliten tatsächlich in den Orbit bekommt. Und danach ist die Raumfahrt explodiert.
1: Schon sein Vater war Ingenieur und hat Hubschrauber gebaut. Der Sohn möchte höher hinaus und hat sich für die Königsdisziplin im Ingenieurwesen entschieden. Raketenbau. Das Nonplusultra für alle technikbegeisterten Menschen.
4: Es gibt mehr als 100 Firmen global, die versuchen, das Gleiche zu tun. Ja? Möglichst günstig Raketen zu bauen, um zu ermöglichen, dass man Satelliten mit weniger Geld in den Orbit bekommt und mehr Daten generieren kann. Und deswegen ist natürlich die Geheimhaltung auch ein wichtiger Aspekt. Aber wenn man sowas kommerziell macht, gibt es noch was viel Wichtigeres, das über der Geheimhaltung steht, und das ist Speed. Man muss es so schnell wie möglich hinbekommen.
1: Elon Musk hat mit SpaceX als erster den Startschuss für die kommerzielle Raumfahrt gesetzt. Damit hat er der Wirtschaft einen preiswerten Zugang ins All eröffnet und die Raumfahrt revolutioniert. Sein großes Ziel, die Menschheit auf den Mars zu bringen. Doch vorerst werden vor allem Satelliten in erdnahe Umlaufbahnen gebracht. 2023 sind dies über 7.500 Stück. 4.000 davon gehören allein Elon Musk. Ein Jahr später hat er schon über 6.000 Satelliten im All. 12.000 sind insgesamt geplant, also doppelt so viele. Das möchte China noch toppen, mit 13.000 eigenen Satelliten. New Space wird der neue Wirtschaftsraum im All genannt, an dem auch Deutschland partizipieren möchte. 2021 wurde deshalb in Berlin die New Space-Initiative gegründet. Sie gehört zum Bundesverband der deutschen Industrie. Matthias Wachter leitet die Initiative. Schon jetzt geht es um einen Milliardenmarkt, da immer mehr Wirtschaftszweige von digitaler Vernetzung abhängig sind.
5: Es gibt einen Datenaustausch, und dieser Datenaustausch läuft heutzutage zu einem ganz großen Teil über Satelliten, über weltraumbasierte Systeme. Und deshalb ist es für die deutsche Industrie in ihrer ganzen Bandbreite ein Schlüsselthema. Und deshalb engagieren wir uns so stark für New Space und glauben, dass darin ein sehr großes Potenzial für die deutsche Industrie und für die Zukunft und die Wettbewerbsfähigkeit der deutschen Industrie liegt.
1: Die Rocket Factory in Augsburg ist eines von 3 deutschen Start-ups, die kleine Trägerraketen zum Transport von Satelliten entwickeln. Keiner lässt sich gerne in die Karten schauen. Jeder möchte der Erste sein.
4: Wir kommen ins All und wir machen immer weiter. Und auch wenn die Wahrscheinlichkeit noch so gering ist, wir finden den Weg, rauszugehen, mehr zu erfahren und die großen Fragen zu beantworten. Warum gibt es uns überhaupt? Warum sind wir hier?
1: Seine Feierabende verbringt Stefan Brieschenk am liebsten an der Werkbank in seiner Garage.
4: Ich bin jeden Tag hier, bis um normalerweise Mitternacht. Aber ohne das wird mein Leben gar nicht funktionieren. Also ohne diese Werkstatt hier, das könnte ich mein Leben gar nicht beschreiten. Ich muss solche Sachen machen. Und ich möchte, dass ich so viel Zeit wie möglich irgendwie investiere, um irgendwas voranzubringen.
1: Er ist überzeugt, neue Technologien werden unser Leben auf der Erde immer weiter verbessern. Tagsüber baut er Raketen. Am Abend möchte er den Automotor revolutionieren.
4: Ja, an diesem Motor bin ich schon lange dran. Ich baue den schon seit fast 10 Jahren jetzt.
6: hört sich verrückt an. Und jetzt bin ich aber an dem Punkt, wo ich zum ersten Mal gezeigt habe, dass

0: das tatsächlich funktioniert. Also Motor komplett ohne Abgase.
1: Quasi.
0: Verbrennungsmotor mit Raketentechnik. Wir bauen Raketen wie Autos und hier zu Hause baue ich Autos wie Raketen.
2: Ein sauberer Verbrennungsmotor. Das schier Unmögliche möglich machen. Auf der Erde wie auch im All. Wie Elon Musk ist auch er überzeugt, dass der Mensch zur intergalaktischen Spezies wird.
0: Es ist natürlich verdammt wichtig, dass die Menschheit es schafft, irgendwo auf einem anderen Planeten eine Basis zu errichten, die konstant bewohnt ist. Das ist so der First Step. Und Mars, Mond, es gibt verschiedene Ziele, aber der Mars macht bestimmt sehr, sehr viel Sinn.
2: Weltraumtourismus, Kolonien auf Mars und Mond, Rohstoffe von Asteroiden, grenzenloses Wachstum in den unendlichen Weiten des Alls. Vieles klingt noch nach Science Fiction, doch die Erwartungen sind hoch. Nach einer Studie des Bundesverbands der deutschen Industrie soll der Markt für weltraumgestützte Anwendungen bis 2040 jährlich um 7,4% auf 1 Billion Euro wachsen. Die Risiken des New Space werden eher selten in den Blick genommen. Eine Ausnahme ist der Politiker Fabio De Masi. Er hat sich als akribischer Aufklärer zahlreicher Finanzaffären einen Namen gemacht. Auf dem Sprung ins EU-Parlament warnt er vor den Schattenseiten der rasanten Entwicklung in der Raumfahrt.
3: Eigentlich sind die völkerrechtlichen Verträge, der Mondvertrag und so weiter, relativ klar. Sie sagen, sowohl was die kommerzielle als auch die militärische Nutzung des Alls angeht, man darf nicht das All privatisieren. Und das findet gerade statt. Und ich finde, die Rolle der Europäischen Union wäre, dafür zu sorgen und sich stark zu machen, dass eben das All nicht wilder Westen wird. Weil wir all diese Konflikte kennen wir ja sozusagen von unserem Planeten. Die ganzen Fragen um Streitigkeiten, wer darf wo eine Militärbasis und so errichten. Und natürlich im All ist das noch mal viel heftiger.
2: Eine Sandgrube in Oberösterreich. Hier stellt Gernot Grömer die nächste Mars-Mission des österreichischen Weltraumforums der Öffentlichkeit vor. Abseits aller Weltraumromantik wird auch hier das All als milliardenschwerer Wirtschaftsraum gesehen, dem sich Österreich nicht verschließen sollte.
4: Weltraum made in Upper Austria ist vielleicht eine Marke, die sich eines Tages etablieren könnte. Und das könnte so ein kleiner Startschuss dafür sein.
2: Besonders die Mars Rover erregen Aufsehen. Deutsche und österreichische Studenten haben sie für die bevorstehende Mission entwickelt. Die Rover sollen möglichst autonom fremdes Gelände erkunden.
5: Aber fahr mal.
6: Heute ist der Public Day Ready for Space. Das heißt, wir machen hier ein Training für Armenien. Noch ist nicht alles perfekt, aber deswegen macht man genau solche Trainings auch. Wir müssen noch 5 Monate Zeit, um die kleinen Problemchen und Hiccups zu beseitigen.
2: Für die Studenten eine Gelegenheit, andere Teams kennenzulernen und sich auszutauschen. Sie kommen von der Universität Würzburg. Wie steht es um ihr Projekt?
7: Irma ändert sich grundlegend nicht mehr. Wir haben den Riegel drauf und die Hauptaufgabe von Irma ist im Endeffekt, Scans zu machen. Und das kann sie schon, das macht sie auch gut. Wir wollen das ganze System nur noch möglichst weiter automatisieren. Ähnlich als für Charlie. Charlie fährt schon autonomer als Irma, aber eben auch noch nicht vollkommen.
2: Das allgemeine Fazit: Bis Armenien ist noch einiges zu tun. In der Halle werden die Analogastronauten eingekleidet. Das kann bis zu 3 Stunden dauern. Gerade bekommt Annika Melis das Exoskelett angelegt, mit dem das Bewegen wie unter Druckverhältnissen auf dem Mars simuliert wird.
8: Ich habe damals in der Zeitung bei mir zu Hause einen Artikel gelesen, wo drin stand, dass das österreichische Weltraumforum neue Analogastronautinnen sucht. Und weil ich Raumfahrt generell spannend finde, habe ich mir dann die Webseite angeschaut und das gelesen und dann gedacht, boah, das muss ich unbedingt probieren.
2: Annika Melis hat Mikrobiologie und Umwelttechnik studiert. Analogastronautin ist sie, wie alle hier, in ihrer Freizeit. Ihr heutiger Kollege stammt aus Italien. Sie kommt aus Plauen in Ostdeutschland.
8: Jetzt freue ich mich eigentlich erstmal auf den Einsatz. Also jetzt gerade bin ich gespannt, wie das wird mit den ganzen Sensoren. Wir haben jetzt schon so ein bisschen probiert, wo die drücken und wie das gut funktionieren kann.
2: Über die Sensoren, die sie unter den rund 50 Kilogramm schweren Anzügen tragen, wird ihr Kraftaufwand gemessen. Dazu erhalten sie Anweisungen.
1: Du gehst langsam zu Punkt 2. Du kannst entscheiden, ob du vorher eine Pause machst.
8: Ich weiß nicht, ob man sieht, dass ich sehr verschwitzt bin, weil es ist in dem Anzug sehr heiß. Also waren jetzt so 32 Grad, glaube ich. Und er ist sehr schwer, also ist jede Bewegung anstrengend. Aber ich bin sehr zufrieden, weil die Sensoren wohl funktioniert haben und das Bild gut geklappt hat. Insofern haben wir das, was wir wollten, gemacht und es ist okay.

0: Hallo. Hallo, wie geht's Ihnen?
1: Auch in Bayerisch-Schwaben interessiert man sich für den Newspace. Heute präsentiert Stefan Brieschenk vor Vertretern der IHK und schwärmt von den Möglichkeiten.
2: Dem prominenten Elon Musk, er geht im Endeffekt her und schießt tausende Satelliten ins Weltall, um Internet anzubieten. Diese ganze Raumfahrtszene explodiert gerade. Wir wollen Raketen bauen wie Autos, um Satelliten in den Orbit zu bekommen. Es gibt hier die Multi-Trillion-Dollar-Space-Economy.
1: Ja, einmal wöchentlich möchte die Rocket Factory Raketen starten und preiswert für ihre Kunden Satelliten in den Orbit bringen. Das Deutsche Zentrum für Luft- und Raumfahrt ist ein Partner der Augsburger Hoffnungsträger. Hier sollen Old Space und New Space zusammenfinden. Genau.
2: Ja. Ist super. Wir können hier auf Technologien aufbauen, die im Endeffekt schon hier generiert werden. Und im Englischen würde man sagen, you're standing on the shoulders of giants.
1: Von der Zusammenarbeit erhofft er sich globale Wettbewerbsvorteile beim Rennen ins All. Das staatliche Unternehmen wiederum zeigt sich beeindruckt von der Chuzpe der jungen Wilden.
3: New Space ist ein anderer Mindset und ist letztlich trägt das dazu bei, dass die Raumfahrt und die Anwendung, die durch Raumfahrt möglich werden, wirklich für jedermann wichtig werden, erschwinglich werden und alltäglich werden. Es wird ein Markt sein, der ist vergleichbar, je nachdem, was man dazu rechnet, mit der Automobilindustrie.
1: Die Erwartungen sind hoch, nicht nur in der Industrie. Auch die Würzburger Studenten hoffen, dass viele neue, interessante und hochwertige Arbeitsplätze entstehen. Seit der Probe für Armenien in der österreichischen Sandgrube sind einige Monate vergangen. Wie steht es um die Rover? Sind sie nun für außerirdische Einsätze bereit?
4: Nee, das ist das. Das kann nicht so bleiben.
5: Das kann nicht so bleiben.
6: Ich bin sehr zuversichtlich, dass die Astronauten in Armenien die Roboter ohne fehlerfrei steuern können.
1: Schon bald soll das Abenteuer Mars-Mission beginnen. Drei Räume weiter hat ihr Professor Andreas Nüchter eine Besprechung mit dem österreichischen Weltraumforum.
7: Oh, hallo Raimund, servus.
8: Hallo.
7: Genau, also die Armenien selber ist mal unglaublich motiviert. Das heißt, wir haben dort eine unglaublich tolle Response von der Bevölkerung, auch von den Medien auch und von der politischen Seite. Freue mich schon, wird sicher spannend werden wieder. Ja. Genau. Dankeschön, Gentlemen.
9: Okay, danke.
1: Und wie steht's um den Rover Charlie?
10: 45 Grad nach links und dann 20 Meter nach vorne.
1: Der Fensterplatz wird zum Kontrollzentrum. Kommt Charlie auf den vereisten Hügel?
11: Sehen wir gleich.
12: Ich glaube, das schafft er.
1: Hügel bezwungen. Geht 3000 Kilometer weiter, im äußersten Norden Schwedens, nahe dem Polarkreis. Stefan Brieschenk ist unterwegs zum Weltraumbahnhof S-Range. Hier oben testet die Rocket Factory ihre mit Treibstoff befüllten Raketenmotoren unter Realbedingungen.
2: Und seit 3 Jahren machen wir richtig große Tests hier. Also die Tests, die wir hier fahren, sind tatsächlich die allergrößten und bisher in der Geschichte dieser Testzeit auch die allergefährlichsten Tests, die jemals hier gemacht wurden.
1: Einsam in den vereisten Wäldern liegt der erste Weltraumbahnhof auf dem europäischen Kontinent. Hier hat die Rocket Factory ein Testfeld angemietet. Im Prüfstand ist das in Augsburg entwickelte Helix-Triebwerk eingebaut. Heute soll es einen sogenannten Hot-Fire-Test geben, das heißt, Der mit Kerosin betankte Raketenmotor wird wie bei einem realen Start gezündet.
5: Mich interessiert ganz klar, wie und was gemacht wurde. Ich möchte alle Veränderungen, die gemacht wurden, mit meinem eigenen Auge noch mal sehen. Und dass wir heute mit gutem Gewissen in diesen Test gehen können.
8: Ansonsten ist eigentlich alles ready für den Test. Wir müssen noch ein paar Testsequenzen laufen lassen, weil heute sehr kalt ist. Okay.
5: Der Test heute darf nicht schief laufen. Der muss positiv absolviert werden. Was wir hier sehen, ist das, was wir uns über 5 Jahre aufgebaut haben. Wir haben hier Motor Nummer 2 und Motor Nummer 3, also den dritten Motor, den wir jemals gebaut haben, auf der Front Position. Das heißt, wenn hier irgendwas schief läuft, dann sind 5 Jahre Arbeit zunichte gemacht. Wenn es heute schief geht, dann kann ich mich da oben hinstellen und mit dem Hecht nach unten hechten.
9: Das lässt mal schön bleiben.
1: Die Existenz des Startups hängt vom Vertrauen der Investoren ab. Um weiter Gelder zu bekommen, werden positive Ergebnisse gebraucht. Am Abend wird der Himmel über dem S-Range Space Center für den Flugverkehr gesperrt. Es herrscht die höchste Sicherheitsstufe. Das Helix-Triebwerk hat eine Leistung von 500.000 PS. Sollte es beim Test außer Kontrolle geraten, gibt es einen Raketenstart. Bevor der Raketenmotor gezündet wird, wird das Gelände evakuiert.
5: Noch schwieriger wie jetzt wird es nicht mehr. Ja, bei minus 30 Grad mitten in der Nacht sowas durchzuziehen, das geht den Leuten bis in die Knochen rein. Ja, also dieser Tag heute, den werden sie in der Woche noch spüren. Es ist nicht so, dass das morgen vorbei ist.
1: Während die einen bereits das Gelände verlassen, werden noch letzte Systemchecks durchgeführt. Doch dann eine unerwartete Wende.
8: Okay, also wir können nicht weitermachen. Der eine Regulator, also das heatet, aber es reicht nicht. Das heißt, wenn wir den auf den Pressure setzen jetzt, ist der letzte Schritt, bevor wir losgefahren werden. Das ist einer der kältesten Testtage, die wir je hatten. Wir lassen es jetzt für heute und morgen kriegen wir es hin.
5: Alles klar.
8: Ja.
9: Willkommen im Raketenbusiness.
1: Verzögerungen gehören zum Raketengeschäft. Doch Europa soll von SpaceX und Starlink unabhängig werden. Deshalb wird dringend auf den Start konkurrenzfähiger europäischer Trägerraketen gewartet. Das Ziel? Ein eigenes Satelliteninternet. Dabei droht der Orbit doch jetzt schon zu vermüllen. Schon nur millimetergroße Partikel können einen Satelliten zerstören. 9000 Tonnen Weltraumschrott kreisen bereits jetzt in den erdnahen Umlaufbahnen. Nur etwa 25.000 Trümmer davon sind größer als 10 cm. Aber wie gesagt, auch die vielen kleineren sind bereits gefährlich.
11: Weltraumschrott, Space Debris, ist ein ernsthaftes Problem. Und dieses Problem muss viel offensiver angegangen werden, weil die Gefahr besteht, dass der Weltraum und der erdnahe Weltraum zugemüllt wird und wir damit langfristig unseren Zugang ins All verlieren. Und es müsste eigentlich im Interesse von allen Weltraumnationen dieser Erde sein. Europa kann da, glaube ich, eine Vorreiterrolle einnehmen.
1: Der Weltraum mag unendlich sein. Die für Satelliten wichtigen erdnahen Umlaufbahnen sind es nicht. Dabei sollen sie auf dem Weg in eine grüne und digitale Zukunft eine Schlüsselrolle spielen. Fällt die Satelliteninfrastruktur aus, wäre jetzt schon ein Großteil des modernen Lebens lahmgelegt. Beim österreichischen Weltraumforum ist man sich der Problematik sehr bewusst. Im Auftrag eines Kapitalgebers wird an Lösungen gearbeitet.
12: Wir gehen jetzt in einen Raum rein, der ein bisschen sensibler ist. Und zwar geht es darum, dass wir hier Hardware bauen, testen und entwickeln, die wirklich im Weltraum fliegt. Das ist keine Simulationshardware, sondern that's a real thing sozusagen. Could you give me a hair gun as well? Und da werden wir uns einmal einen Blick werfen auf einen Sensor, thank you, der im Augenblick in 500 Kilometer Höhe fliegt, das Original, und nach Weltraumschrott sucht. Bei kleinsten Teilchen, die mit hoher Geschwindigkeit im nahen Erdumlauf rumgeistern. Wir wollen aber getroffen werden.
1: Sie haben sich auf die Suche nach den kleinsten Schrottpartikeln spezialisiert. Dafür haben sie spezielle Platinen entwickelt, die wie ein Mikrofon ins Weltall hören. Wenn ihre Technik funktioniert, möchte der Investor ein Unternehmen gründen, das Daten zum Vorkommen von Weltraumschrott sammelt und an Satellitenbetreiber verkauft.
12: Wir sehen hier einen Teil einer Sandwich-Struktur aus Glasfaserverbundstoffen mit leitenden Elementen. Damit können wir die ganz kleinsten Weltraumschrottteilchen detektieren, die zwar jetzt nicht so viel Schaden anrichten wie ein faustgroßes Objekt, aber die in der Lage sind, diese Millionen von Teilchen zu messen, die da oben rumfliegen.
1: Letztes Frühjahr haben sie bereits den zweiten Forschungssatelliten mit einer amerikanischen Rakete in den Orbit gebracht. Am Ende seiner Laufzeit wird Adler 2, wie schon sein Vorgänger, in der Erdatmosphäre verglühen.
12: Das war spannend, sowohl bei SpaceX als auch beim Vorgängersatelliten, wo wir mit Virgin Galactic geflogen sind. Und das Ding geht dann 500 Kilometer hoch. Ich bin noch nie mit so kurz gekauten Fingernägeln vor dem Monitor gesessen, wie das passiert ist. Und beim zweiten Start, das war ein bisschen smoother, da hatten wir schon mehr Erfahrung, mehr Vertrauen auch in die Kollegen auch. Da sind wir dann mit einer Falcon 9 gestartet, wo dann mehrere kleine Satelliten oben ausgesetzt wurden. Und wir haben zufälligerweise gesehen, dass unser Satellit kurz vor Armenien ausgesetzt wurde. Das hat so gut zusammengepasst halt. Wenn wir dann bei unserer Mars-Simulation in Armenien sind, können wir mit den eigenen Satelliten unsere eigenen Satellitenbilder machen. Das ist schon ziemlich ein tolles Gefühl, auch wenn hier zwei solche Projekte zusammenkommen.
1: Am Fuße des Berges Ararat in Armenien soll in der Nähe des Dorfes Armash die Mars-Mission des österreichischen Weltraumforums beginnen. Der Check-in für die Besucher ist bereits eingerichtet. Zwei armenische Mitarbeiterinnen halten die Stellung und wehren unerwünschte Gäste ab. Auch Gernot Grömer ist schon vor Ort. Im Geländewagen geht's zum Testgelände. Weshalb hat er sich gerade für Armenien entschieden?
13: Wir wissen, dass es hier geologische Strukturen gibt, die sozusagen Zwillinge auf dem roten Planeten haben, sogenannte Geosimilars. Und das war der Grund, warum wir hierher gekommen sind. Eli, gerne dann Loop 52. Elo, gerne dann Loop 52.
1: Nach dem Check-in beim Dorf ein zweiter Halt.
13: Das ist der Checkpoint. Das ist ein Teil unseres Security-Kontingents. Das heißt, es sind 24/7 hier und bewachen den Zugang zum Testgelände. Und auf den ganzen Hügelspitzen und rum sind Kameras aufgestellt, damit wir eine rund um die Uhr Bewachung haben.
1: In Armenien hat es im letzten Jahr eine Auseinandersetzung um die Region Bergkarabach gegeben. Da möchte man kein Risiko eingehen. Für die Sicherheit ist gesorgt, aber bei der akribisch vorbereiteten Mission läuft es nicht ganz rund. Der armenische Partner ist mit der Einrichtung der Infrastruktur nicht rechtzeitig fertig geworden.
14: What are you doing?
15: I'm not sure what Hamid is doing right now.
14: Hamid, what are you doing?
1: Fehlender Internetempfang bereitet Probleme. Sowohl das Team der TU Graz als auch das vom Würzburger Institut für Informatik suchen mit ihren Professoren nach Lösungen.
16: Ja, dann müssen wir da jetzt was Sinnvolles einstellen. Ein Gigabyte einfach. Ein Gigabyte ist sehr wenig.
17: Wirklich?
18: Hier müsste es sein. Aber hier ist nur Rostlock oder Rostdepp.
1: Wenn die Kommunikation auf der Erde schon so schwierig ist, wie wird es erst im Weltall sein? Immerhin, der Rover der TU Graz setzt sich in Bewegung.
19: Noch ein weiter Weg zum Mars, ja. Aber es geht uns an der Universität ja auch darum, die Grundlagen zu erforschen. Und dadurch ist das natürlich dann schon wichtig, dass man eben so die einzelnen Komponenten testet.
1: Rover-Technologie ist ein Treiber für Innovationen in Bereichen wie Robotik, Sensorik oder Kommunikation. Alle profitieren von staatlichen und europäischen Fördermitteln, von Geldern der ESA und privaten Spenden.
20: Das ist keine einfache Sache. Und wenn wir mit dem, was wir jetzt können und wissen, auf den Mars gehen, wäre das sehr gefährlich und wahrscheinlich wissenschaftlich nicht sehr produktiv. Und deswegen müssen wir hier in diesen Umgebungen, die marsähnlich ausschauen, zu lernen, wie wir am besten unsere Ressourcen einsetzen. Und das ist ein unglaublich spannender Augenblick.
1: Doch der Start der Mars-Mission verzögert sich. Denn auch das sogenannte Habitat, in dem die Astronauten vor Ort leben und forschen sollen, ist nicht pünktlich fertig geworden. Haik Aslanyan, der Leiter der armenischen Raumfahrtbehörde, sah sich mit ungeahnten Herausforderungen konfrontiert. Statt zu forschen, wird eingerichtet.
17: Ja, genau.
1: Über den schwierigen Start der Mission mag Gernot Grömer nicht sprechen. Auch Analogastronautin Annika Mehlis hat sich ihren Forschungsurlaub anders vorgestellt.
21: Es ist natürlich stressig und es ist immer so, dass in den ersten Tagen, bevor alles ganz losgeht, noch nicht alles rund läuft. Dass es so ist, wie es jetzt hier ist, habe ich auch noch nicht so erlebt.
1: Während die einen noch mit den Umständen hadern, sind andere mit Feuereifer dabei. Zwei armenische Missionsteilnehmerinnen richten den WLAN-Empfang ein.
22: Ich interessiere mich für den Weltraum. Ich studiere Ingenieurwissenschaften. Mein Hauptziel ist, einmal Einfluss in der Weltraumindustrie zu haben.
23: Als wir noch Kinder waren, wollten wir immer Astronaut werden. Wir haben diese Leidenschaft, alles zu erforschen. Und ich glaube, deshalb sind wir so an der Wissenschaft interessiert.
1: Auch Haik Aslanyan hat große Pläne. Zu Sowjetzeiten waren Armenier am Bau von Sputnik, dem ersten Satelliten, und dem ersten Mars-Rover beteiligt. Nun hofft er, dass diese Mission der Raumfahrt in Armenien neuen Auftrieb gibt.
24: Um einen größeren Traum zu verwirklichen. Wenn man den Ararat betrachtet, kann man sehen, wie groß er ist. Unser Traum sollte größer sein. Sonst weiß ich nicht, warum wir leben.
1: Am Ende des Tages wird der Rover der TU Graz an das Weltraumforum übergeben. Auch die armenischen Studentinnen begeistert das futuristische Gefährt. Sie träumen von einer verheißungsvollen Zukunft in der Weltraumbranche, während andere dort oben bereits ihre Reviere abstecken.
25: Bei Jeff Bezos oder Elon Musk, die machen da, was sie wollen. Und das ist natürlich ein Unterschied. Und deswegen sollte sich die Europäische Union dafür einsetzen, auch ihre Kräfte bündeln, dass es Spielregeln im All gibt. Und zwar auch im Interesse jener Staaten, die gar keine Raumfahrt betreiben können.
1: Im hohen Norden haben die Temperaturen einen Sprung gemacht. Statt minus 30 sind es heute nur noch minus 15 Grad. An der Kälte kann es nicht mehr liegen. Heute muss der Test gelingen. Stefan Breschenk ist auf der Suche nach dem Druckregulator, der gestern Probleme machte. Testingenieur Jonathan Ross sollte sich um ihn kümmern.
26: Okay, here's the man, Jono. Where is it?
27: And normally this works.
24: Normalerweise funktioniert er bei minus 15 Grad.
28: Sind wir spät dran?
24: Nein, nein.
26: Das ist so ein Heating Cable, das wir heute früh organisiert haben. Und mit diesem Heating Cable stellen wir sicher, dass der ganze Regulator warm bleibt und dass die Dichtungen alle funktionieren. Wirklich traurig, dass wir deswegen gestern nicht testen konnten.
1: Höchstpersönlich bringt Stefan Breschenk den mit einer besseren Kältedämmung ausgerüsteten Druckregulator zum vorgesehenen Platz unterhalb des Triebwerks. Nichts möchte er dem Zufall überlassen.
26: Jetzt sieht's gut aus. Ja, ready to go. Ready for this hot fire today.
1: Raketenmotoren gehen materialtechnisch stets ans Limit. Wenn nur ein Teil versagt, kann alles in einem großen Feuerball enden.
26: An so einem Projekt mitzuwirken, ist absolut einzigartig. Es gibt ganz wenig Jobs da draußen, die so viel, viel Motivation mit sich bringen, wie an so einem Raketenlaunch dabei zu sein. Und die Leute brennen dafür. Es gibt für die nichts Wichtigeres.
1: Letzte Anweisungen im Kontrollraum.
29: Try to not leave the room.
24: Keiner verlässt den Raum. Keine Gespräche. Volle Konzentration.
29: Full concentration. All upper and lower bounds should be called by the red line. I will then call the abort correct. Yes.
1: Der Test ist eingeleitet.
29: 9, 8, 7, 6,
0: 5, 4, 3, 2, 1, 0. Mission.

0: Plötzlich wird alles abgebremst. Schon wieder ein Problem? Das Ziel waren 160 Sekunden.
1: Was ich auf der Kamera gesehen habe, es sind wohl einige Sensoren weggeblasen worden, wahrscheinlich durch das Gas. Ich denke, dass deshalb ein paar der Sensoren ausgefallen sind.
2: Nach 20 Sekunden hat der Controller den Test abgebrochen. Raumfahrt ist unglaublich schwierig. Es ist alles am absoluten Limit. Und deswegen müssen die Ingenieure, deswegen müssen wir als Team alles so oft wie möglich testen, um wirklich an die absolute Grenze zu gehen.
0: Ihr Sicherheitssystem hat funktioniert. Das Triebwerk ist nicht außer Kontrolle geraten. Doch das große Ziel, auf das sich alle gefreut hatten, waren 160 Sekunden Dauerbetrieb.

Vom Himmel grüßt das Polarlicht aus den Sphären, die Stefan Brischenk einmal mit seinen Raketen erreichen möchte. Hochfliegende Gefühle und Momente tiefer Enttäuschung liegen im Weltraumbusiness nah beieinander. Wer hier arbeitet, braucht Frustrationstoleranz. Auch bei Elon Musk ist nicht jeder Versuch geglückt. Für Stefan Brischenk gibt es kein Zurück.

0: die ganze Technik rund um die Raketen ist so verdammt schwierig. Man arbeitet so nah am Limit, dass man im Endeffekt jeden Tag an die Gesetze, der Gott oder das Universum erschaffen hat, ganz nah rangeht. Und dann stellt man fest, dass diese Gesetze zwar feststehen, aber man viel weiter kommt, wie man ursprünglich eigentlich denken würde.
1: Zurück zur Mars-Mission des österreichischen Weltraumforums. Auch wenn das Habitat immer noch nicht fertig ist, werden zwei Analog-Astronauten für ihren ersten Außeneinsatz vorbereitet. Bald soll eine sechsköpfige Crew 4 Wochen lang isoliert in diesen Räumen leben.
2: Heute werden wir natürlich erstmal nur so ein bisschen in der Umgebung vom Habitat mal schauen und probieren, wie der Untergrund funktioniert beim Laufen und so. Fotos machen und überhaupt mal so kurz mit den Quads fahren, dass man mal sieht, wie gut es funktioniert. Also so kurzer erster Test.
1: Sie werden selbst wohl nie ins Weltall kommen, fühlen sich aber als Teil einer großen Mission.
3: Wenn die reale Mars-Expedition passieren wird, dann bin ich möglicherweise schon in der Pension und kann sagen, ah, den Schrauben habe ich damals gemacht halt. Aber die jungen Kolleginnen und Kollegen, die werden in der Mitte ihrer Berufskarriere stehen und haben damit jetzt schon eine Brücke in die Zukunft geschlagen. Also da mitarbeiten zu können, das empfinden, denke ich, schon viele Kolleginnen und Kollegen auch als ein Privileg.
1: Über 1 Million Euro hat Armenien für die Mars-Mission springen lassen. Etwas unter 1 Million Österreich. Bleibt zu hoffen, dass auch die Allgemeinheit vom Goldrausch im All profitiert.

0: irgendwo draußen sitzen, was Leckeres zu trinken und ewig in die Sterne schauen. Das ist für mich eine der schönsten Sachen der Welt.
1: Wenn man die Nacht erwischt, wo man wirklich wieder richtig klare Luft hat, wo man denkt, ach Mensch, wir haben aber doch einen tollen Sternenhimmel.
0: Wir haben hier einen Fleck, wo das besonders gut geht. Ich nehme euch mit in den Harz.
2: Das ist einfach so ein Kraftort.
3: Da sieht man die Sterne und den Mond.
4: Ja.
0: Unsere Tour geht 2 Tage und ist hervorragend geeignet für Familien.
5: Querfeldein macht ihr bestimmt auch,
6: genau,
5: oder?
6: Genau, ja, ja.
5: Immer
6: genau.
5: Über Stock und Stein.
0: Und auch mit schmalem Budget wird das auf jeden Fall die perfekte Auszeit vom Alltag.
7: Wildschweine, Wölfe, Füchse, Hasen.
8: Ey, ich bin so durchgefroren. Es war so arschkalt.
1: Man dieses Meer von Sternen tatsächlich sieht.
4: Und die Sternzeichen.
0: Das ist echt wunderschön. Ich zeige euch, wie man eine Sternenreise am besten plant. Und apropos Planung, es sieht so aus, als würde uns das Wetter dieses Wochenende im Stich lassen.
9: Die Chance steht 50-50. Es kann natürlich auch wirklich in Regen umschlagen.
0: Aber falls es so kommen sollte, wir hätten einen Plan B.

0: Ecke.
1: Das hier sind Shem und Maggie.
2: Wir sind noch gar nicht losgefahren, schon sind alle Snacks leer.
1: Die beiden machen Kamera und Ton. Und ich nehme sie mit in meine Heimatstadt Wernigerode, wo es heute leider gar nicht nach einer sternenklaren Nacht aussieht. Wernigerode haben wir gefunden, aber die Unterkunft suchen wir noch.
3: Eigentlich jetzt hier links.
4: Hier links?
3: An der Bushaltestelle vorbei. Das ist ein bisschen illegal, aber wir würden das natürlich nicht senden.
5: Eine Kutsche!
4: Ich habe das Gefühl, hier dürfen eigentlich keine Autos fahren.
3: Also doch,
4: die
3: doch.
4: Straßen werden ja immer kleiner.
3: Das ist echt ein Einbahnstraßenlabyrinth hier.
2: Das braucht man alles, wenn man Sterne filmen will. Vor allem das hier.
5: Let's go!
1: Wir haben uns für 2 Tage in eine Ferienwohnung eingemietet. Kostet für uns alle 180 Euro die Nacht und ist damit günstiger als ein Hotel.
3: Und bevor es zu unserer ersten Tour geht, bin ich noch mit Dani verabredet. Und ich glaube, Dani ist der größte Sterne-Fan, von dem ich je gehört habe. Die ist super oft nachts alleine mit ihrem Riesenteleskop unterwegs im Harz, um Sterne zu schauen. Und sie meinte, sie würde mich auch mal mitnehmen und mir vor allem ein paar Tipps vorab geben. Denn wenn man richtig gut Sterne sehen möchte, dann muss man eine Menge beachten. Also so groß hatte ich es mir jetzt nicht vorgestellt von dem, was du mir am Telefon erzählt hast.
6: Ja, krass. Doch. Ist schon ein langes Geschoss. Ja.
3: Können wir mal reingucken?
6: Na klar.
3: Das ist ja mega. Mit dem, also da ist jetzt dein Teleskop dran
6: ja.
3: Und damit fährst du dann durch den Harz nachts.
6: Genau.
3: Was ist denn für dich diese Faszination Sternenhimmel?
6: Diese Weite. Man sieht zwar die Sterne, aber was dahinter noch ist. Also wenn man durchs Teleskop sieht, man ja viel mehr. Mhm. Das ist unglaublich.
1: Und das ist es, Dannys Teleskop.
3: Wie bist du auf die Idee gekommen, dir so einen ganzen Anhänger umzubauen?
6: Durch das Gewicht von diesem Teleskop, das wiegt 100 Kilo. Das kann man einfach nicht mehr jedes Mal auseinanderbauen, ins Auto packen und wieder zusammenbauen. Das geht einfach nicht und dadurch kam der Anhänger zustande. Sollte eigentlich eine Nummer kleiner werden, aber jetzt steht der hier.
3: Da bist du doch wahrscheinlich auch irre stolz drauf, oder?
6: Na klar, natürlich, weil man es selber gebaut hat. Ne? Kaufen kann jeder. Und da steckt wirklich 8 Wochen Arbeit drin und immer jede freie Minute.
3: Und sowas hat ja auch keiner außer dir, ne?
6: Nö, nicht in der Form. Nicht in der Form.
1: Das ist sozusagen eine mobile Sternwarte, inklusive Küche und eigener Stromversorgung. Dani ist Profi.
3: Wenn ich jetzt richtig gut Sterne sehen möchte, worauf kommt es da an? Worauf muss ich achten?
6: Dunkler Himmel, wichtig. Weg von Städten. Weg von allen Lichtquellen. Alles, was von unten leuchtet, macht die Sterne blass und man sieht gar nichts mehr. Also man mag noch Sterne sehen, aber Galaxien oder Nebel sieht man dann so gut wie gar nicht mehr. Denn der Mond, wenn der Mond ist, braucht man eigentlich nur Mond gucken, weil er ist einfach viel zu hell. Er überblendet alles.
1: Für unseren gemeinsamen Trip morgen stimmt eigentlich alles soweit, bis aufs Wetter.
6: Die Chance steht 50-50. Also wir können
3: und
6: Glück
3: viele
6: haben.
3: Wolken hier.
6: Ja, wir können Glück haben, dass es aufklart. Es kann natürlich auch wirklich in Regen umschlagen.
3: Ich würde mich mal losmachen. Wir sind noch zum Wandern verabredet. Aber ja. Freue mich, dass wir uns schon mal kennengelernt haben. Dann sehen wir uns morgen.
6: Ne? Dann bis morgen.
3: Jo, tschüss.
7: So, Annika schreibt gerade, tut mir leid, überall Stau, wird etwas später. Ja, nicht so schlimm. Annika ist gleich am Start. Antje kommt noch, die bringen ihre Kids mit und dann werden wir gleich wandern gehen. Und ich sag mal so, wir haben heute noch Großes vor, denn wir wollen einmal das komplette Sonnensystem ablaufen. Hello! Wie cool, ihr habt euch schon gefunden. Hi!
8: Hi.
7: Ich bin Madeleine.
8: Hallo Madeleine.
9: Ich bin Leni.
7: Leni? Lore?
9: Malte.
7: Malte?
10: Mhm.
7: Eline.
9: Was ist das da, das Weiche?
7: Das ist der Mikrofonpuschel. Wenn es nachher windig wird, könnt ihr auch mal anfassen. Der ist aus Plüsch, damit die Windgeräusche quasi rausgefiltert werden.
11: Malte, was kennst du denn für Planeten? Vielleicht finden wir die ja.
9: Ich kenne die noch aus.
11: Weißt du einen? Weißt du einen?
9: Merkur, Uranus. Ja,
11: der könnte gut sein.
9: Jupiter. Die anderen habe ich vergessen.
7: Wir laufen heute durchs Weltall. Wie bewegt man sich denn im Weltall? Wir sind schwerelos, ne? Ja, voll gut. Dann würde ich mal sagen, auf zum ersten Planeten, oder?
1: Der Planetenweg in Wernigerode. 5 Kilometer lang, ohne große Anstiege und auch für Kinder super geeignet. Die grauen Planetsäulen in der Stadt zu finden, ist ein bisschen wie eine Schnitzeljagd.
7: Muss man schon gut hingucken, dass man die nicht übersieht.
1: Ungefähr 2 Stunden sollte man für den Weg einplanen.
7: Ja. Ja. Welche ist das?
9: Das
7: ist richtig. Wie ist das mit 2 Kindern, wenn es immer an der Straße lang ist, als Mama?
11: Ja, schwierig. Andauernd, bitte haltet an, schaut nach den Autos. Im Wald wäre es schöner, ja. So, und die flitzen immer zu weg.
7: Karl Marx, das ist aber kein Planet.
1: Je weiter wir laufen, desto schöner wird's. Und wir finden unterwegs nicht nur Planeten.
9: Dad, ich hab was.
7: Was hast du denn gefunden?
9: Da.
7: Was ist das?
11: Da reingeworfen.
9: Bestimmt ein Papier.
7: Ein Papier. Papier. Siehst du auch einen Fisch irgendwo?
9: Nein.
7: Wo sind die denn?
9: Bestimmt schlafen die noch.
1: Auf halber Strecke gibt es dann auch endlich Tiere zu sehen. Wir kommen durch den Wildpark Christiantal. Der Eintritt ist frei und die Ziegen noch interessanter als die Planeten.
7: Ja, hi. Wir haben aber nichts zu futtern. So, ich würde sagen, Zeit für Mittagessen, oder?
9: Ja, let's go.
7: Auf geht's.
1: Im Tierpark gibt es praktischerweise gleich ein Restaurant, das Gasthaus Christiantal.
6: Was darfst du denn zu trinken sehen?
7: Was nimmst du?
0: Ich hätte gerne einen Apfelsaft.
9: Ich möchte eine Sprite. Ich möchte auch eine Sprite.
1: Auf der Karte finden sich viele typische Speisen aus dem Harz, Wildgerichte und Deftiges. Und auch für die Kinder gibt es verschiedene Gerichte in kleinen Portionen.
11: Dankeschön.
7: Wie ist denn das Brot?
11: Das sieht gut aus.
9: Gut.
7: Frisch. Im Vollmond spricht man nicht. Das ist im Fernsehen. Oh Gott. Wie hat es euch geschmeckt?
9: Gut.
11: Super lecker.
9: Sehr gut.
7: Wie viele Sterne vergeben wir von 3?
11: 3.
7: Ja. Also wenn Lore das sagt, dann ist das so. Und Preise geht eigentlich auch, ne? Kann man auch mit Familie ganz gut machen hier.
11: Tiergehege und Spielplatz, das ist eine schöne Kombi eben. Kann man noch Kleinigkeiten essen. Passt.
9: Ja.
1: Und dann kann sich Eline sogar noch einen Stempel für ihr Wanderheft holen. Solche Stempelstellen gibt es viele im Harz.
7: Annika, wie viele Stempel hast du insgesamt?
11: 195.
7: Mein Gott, 195. Wie kriegt man so viele Stempel?
11: Jedes Wochenende, fast jedes Wochenende wandern.
7: Habt ihr eigentlich irgendwelche Tipps, wenn irgendein Kind mal sagt, ich habe gar keine Lust mehr, ich will überhaupt nicht mehr mitmachen?
11: Nein. Ah doch, dann wird die Kamera eingepackt oder Stöcker oder dann wird irgendwie, irgendwas denken wir uns eigentlich immer aus. Querfeldein macht ihr bestimmt auch,
7: genau,
11: oder?
7: Genau, ja,
11: immer
7: genau.
11: Über Stock und Stein, ja, genau. Das ist schon manchmal...
7: Inzwischen ist der Weg auch ein bisschen schöner, oder?
0: Ja, sehr viel schöner.
7: Wir laufen jetzt den Waldweg lang, aber man kann auch alternativ unten den Asphaltweg lang gehen und dann die Straße nehmen und dann ist der Weg hier auch 100% barrierefrei.
1: Wir nehmen Kurs auf die letzte Station des Planetenwegs, das Harzplanetarium.
7: Was passiert denn im Planetarium?
9: Da sieht man die Sterne. Und den Mond, ja. Und die Sternzeichen.
1: Und die haben bis heute für viele eine große Bedeutung.
10: Diese Sternzeichen haben ja Menschen schon immer irgendwelchen Halt gegeben. Sie haben also mit diesen Sternzeichen ja auch bestimmte Charaktereigenschaften verbunden. Und man sieht es ja auch heute noch, dass selbst Tageszeitungen immer noch darauf zurückgreifen und bringen so ganz kleine Tageshoroskope dort rein. Und dieser Glaube der Menschen, dass die Verbindung der Sterne zu uns irgendwie doch besteht, ich denke, das ist der Grund dafür, dass man daran immer noch festhält, obwohl es wissenschaftlich natürlich keine Beweise gibt, dass da irgendein Zusammenhang besteht, wenn der Planet so und so da und da sich befindet, dass ich dann morgens mit dem Fahrrad umfalle oder sowas. Ja, das gibt es keine Beweise dafür. Ja.
1: Das Harzplanetarium wird von Ehrenamtlichen geleitet und hat nicht durchgehend geöffnet. Am besten meldet man sich vorher online an. Erwachsene zahlen 4 €, Kinder 2.
7: Okay, Leni, erzähl nochmal, wie hat es dir heute gefallen?
9: Also mir hat es total gut gefallen mit diesen ganzen Planeten so und dann mit oben Mittagessen. Das war auch richtig toll.
12: Das Planetarium fand ich am besten.
11: Schon langwierig für die Mäuse, ja, aber wirklich schön.
7: Cool, dass ihr dabei wart. Es hat mega Spaß gemacht.
9: Immer wieder gerne. Ja.
1: Und dann geht's für uns direkt weiter. Wir fahren nach St. Andreasberg zur Sternwarte. Da ist heute Astroabend mit Vorträgen und Kinderbasteln.
3: Hier, guck mal, die Planeten sind wir heute schon alle einmal abgelaufen. Da ist hier die Erde, da sind wir. Jetzt ist aber die Frage, gibt es da draußen eigentlich noch anderes Leben außer uns?
1: Genau darum dreht es sich heute Abend bei einem der Vorträge. Komplexe Sachverhalte möglichst einfach erklärt. Das ist das Ziel der Sternwarte.
7: Okay, dann stelle ich Ihnen jetzt mal eine ganz einfache Frage und dann können Sie mir bestimmt auch eine ganz einfache Antwort geben. Gibt es denn jetzt Außerirdische oder nicht?
13: Die ganz einfache Antwort lautet, es gibt eine gewisse Wahrscheinlichkeit, dass es sogenannte Exoplaneten, also Planeten außerhalb unseres Sonnensystems gibt, die Voraussetzungen haben, dass Leben entstehen kann. Aber unsere Methoden, die wir haben, die sind noch lange nicht so weit, um wirklich sagen zu können, dass es dort auch Leben wirklich gibt.
7: Ich meine, vielleicht finden die uns ja auch zuerst, das kann ja auch passieren.
13: Ja, die Frage ist halt, was passiert dann? Finden die uns zuerst? Vielleicht interessieren sie sich gar nicht für uns. Vielleicht waren sie hier und haben uns einfach nicht entdeckt. Aber es könnte auch sein, dass sie uns beobachten.
7: Was
13: ganz
7: glauben Sie?
13: Geheimnisvoll. Ich glaube, sie waren noch nicht da.
1: Statt Außerirdischen würde es mir schon reichen, endlich richtige Sterne zu sehen. Aber über St. Andreasberg hängen dicke Wolken.
7: Ich habe gerade noch mal mit den Leuten vom Verein hier gesprochen und die meinten, dass wir heute Abend vielleicht doch noch Glück haben könnten. Ich habe gerade mal meine Wetter-App geguckt und es sieht echt so aus, als ob wir ab 1-2 Uhr ungefähr so ein Wolkenfenster bekommen. Und die meinten auch, dass sie heute Nacht auf jeden Fall hier bleiben und vielleicht gleich noch die Teleskope draußen aufbauen. Das wäre natürlich mega cool.
1: Aber erstmal Sterne aus der Steckdose.
7: Okay, das ist viel kleiner, das Planetarium, als ich es mir vorgestellt hatte.
14: Es ist tatsächlich nur 2 Meter Durchmesser, als ein kleines Stehplanetarium.
7: Aber beeindruckend ist es trotzdem. Ich war dem

0: Das geht dann mehr in die philosophische Richtung, aber sicherlich etwas, was in jedem eine Seite zum Klingen bringt, wenn er nachts in den Sternenhimmel schaut, in den, mit den vielen glitzernden Diamanten, mit dem Sternenmeer darin und stellt, eigentlich sind wir doch sehr, sehr klein.
1: Und dann harren wir noch 3 Stunden aus für diesen Moment.
2: Krass, jetzt ist keine Wolke mehr da.
3: Ja, jetzt kann man tatsächlich unseren schönen Sternenhimmel in seiner ganzen Pracht sehen.
2: Ich hätte jetzt nicht gedacht, dass das noch mal so aufklart heute.
3: Ja, wir sind etwas höher gelegen. Manchmal sind wir tatsächlich über den Wolken. Ich würde lügen, wenn man sich an den Anblick gewöhnt. Also wenn man die Nacht erwischt, wo man wirklich wieder richtig klare Luft hat, wo man denkt, ach Mensch, wir haben aber doch einen tollen Sternenhimmel. Also es ist wirklich schön, wenn sich majestätisch über uns dann das Band der Milchstraße entlang zieht und man dieses Meer von Sternen tatsächlich sieht. Man kann sich drin verlieren. Jedes Mal wieder.
2: Ich glaube, das trifft es. Man kann sich drin verlieren, dass wenn man da hochguckt, die eigenen Sorgen oder ja, alles, was einen sonst im Alltag so umtreibt, das erscheint halt plötzlich ganz klein, wenn man sich selber so klein vorkommt, wenn man da rausguckt.
3: Da liegt ein gewisser Trost drin.
2: Und falls ihr euch jetzt wundert, warum wir alle die ganze Zeit in diesem roten Licht sind, wir sind da jetzt nicht unter einer riesigen, weiß ich nicht, Rotlichtlampe oder so, hat auch nichts mit Wärme zu tun. Es ist genauso kalt wie sonst auch. Die Sternwarte hat draußen diese roten Lichter angebracht, weil die quasi das Auge nicht so sehr blenden. Das nennt man Augenadaption. Weißes Licht hingegen blendet viel krasser. Und dann müssen sich die Augen jedes Mal wieder umgewöhnen. Man muss sich ganz schön verrenken, kann
4: ja
2: das sein?
4: Es gibt auch Teleskope, wo man einfach nur das Objekt eingeben muss und dann fährt es einfach dahin. Das ist natürlich wesentlich bequemer, das ist halt noch ein ganz altes
2: Stern-Yoga, was sie da machen.
4: Ja.
1: Millionen Lichtjahre entfernte Sterne, ganz nah sehen. Das geht mit dem Teleskop.
4: Jetzt habe ich ihn. Da ist also so eine Galaxie und oben noch eine kleine sitzt drauf.
2: Also mit bloßem das, Auge eigentlich nicht zu erkennen, oder?
4: Nein, die kann man mit bloßem Auge nicht sehen.
2: Plötzlich, es ist wirklich eine Art Strudel, so ein kleiner.
4: Genau.
2: Das ist total verrückt, wenn man sich das hier anguckt. Das ist so klein.

0: Das hier sind übrigens alles Bilder, die Astrofotografen von der Sternwarte mit Hilfe von Teleskopen gemacht haben. Und den hier, den sehe ich gerade, den sogenannten Kugelsternhaufen M13.
1: Also ich würde mal sagen, da kann Swarovski nicht mithalten. Das ist besser hier. Das ist echt wunderschön. Danke, dass Sie mir das gezeigt
2: haben.
1: Gerne. Beeindruckend. Ist jetzt 3:30. Ich liege mit meiner Schließjacke im Bett. Ich habe richtig rote Bäckchen. Ey, ich bin so durchgefroren. Es war so arschkalt. Ich habe schon gesagt, wenn ich mit Dani auf die Tour fahre, dann kaufe ich mir so Wärmepflaster. Und dann pflastere ich vorher irgendwie meinen ganzen Körper damit zu. Aber es war mega schön. Ich habe, glaube ich, noch nie so viele Sterne gesehen. Ich werde richtig gut schlafen. Gute Nacht.
3: Oh Gott.
4: Die Kamera läuft.
3: Echt? Ja, ich würde mal sagen, 2 Lagen Schminke, 3 Kaffee und eine Cola später merke ich immer noch, dass es auf jeden Fall eine ganz schön lange Nacht gestern war. Ich bin so froh, dass wir heute nicht so eine Mega-Wanderung vor uns haben. Aber ich bin einfach ultra platt.
0: Und wenn ich mich heute aufraffe, dann für diesen Ausblick. Wir sind von Wernigerode zu den Klusfelsen gefahren. Ich bin verabredet mit Tino und Arno zu einer kleinen Klettertour.
1: Ich habe schon den Ehrgeiz, das alleine hinzukriegen.
0: Tino und Arno sind Fotografen und waren schon öfter hier, in dieser

0: leicht mystischen Kulisse.
1: Man kann ja so mit Licht und Schatten hier spielen, vor allem wenn die Sonne von da oben so reindrückt, dann hat man da unten halt so das Licht und Schatten sich bricht und man einfach so an jeder Ecke irgendwie ein anderes Motiv und sowas hat. Das ist echt richtig.
2: Wenn man jetzt noch, abwechslungsreich. Wenn jetzt noch ein guter Fotograf wäre, dann könnte man echt, könnte man echt wirklich viel machen. So, ja. Das ist halt,
0: Zusammen mit Freunden haben sie die Instagram-Community Harz Feeling aufgebaut. Ein Kanal über Heimatgefühl und Naturverbundenheit.
3: Also für mich ist es ein Ort, wo ich halt einfach mich total angekommen fühle. Meine Familie lebt hier. Ich bin jeden Tag mit meinem Hund in den Wäldern unterwegs. Und ich ziehe halt aus so Momenten wie hier sehr, sehr viel persönliche Energie raus. Und es ist einfach ein Kraftort.
4: Habt ihr Lust, noch ein bisschen weiter zu kraxeln?
5: Super, super gerne.
4: Okay.
5: Hast du Höhenangst eigentlich?
1: Okay. Ich auch.
2: Aber ich habe auch ein bisschen, tatsächlich.
4: Wir können sie alle aneinander festhalten, zu dritt. Okay. Das wird bestimmt super
2: ich
4: klappen.
2: Ich würde sagen, du gehst mal vor, oder?
4: Ich geh mal vor.
2: Okay, let's go!
0: Und jetzt noch ein bisschen Nerdwissen über die Klusfelsen. Die waren nämlich schon vor ca. 4000 Jahren eine Sternwarte.
4: Denn hier in der Region gab es viele fruchtbare Böden und deswegen hatten sich hier viele Bauern niedergelassen. Und die mussten natürlich wissen, wann muss ich meine Saat ausbringen, wann ist der Winter zu Ende. Ja, und der Kalender, der war noch nicht erfunden. Deshalb hat man in die Sterne geschaut, weil die Sternbilder, die wechseln übers Jahr.
0: Die Klusfelsen in Halberstadt. Was für ein Fotomotiv.
4: Machen wir den Sprung hier. Das ist, ein bisschen lustig. Aber das macht schon Spaß, oder? Das Gekraxel hier.
2: Ja, ist unfassbar cool, hier hochzuklettern. Und,
4: voll.
2: Ja, das einfach mal hier so ein bisschen zu erleben und zu spüren. Also mega, mega, mega cool.
4: Und es lohnt sich auch, weil der Blick ist schon nice.
2: Ja, absolut.
0: In 3 Stunden bin ich mit Dani verabredet, zum Sterne gucken. Ob es bis dahin noch aufklart?
4: Also eigentlich muss man ja, wenn man im Harz Urlaub macht, auch eine richtige Harzer Brotzeit gegessen haben.
0: Und die zaubere ich jetzt für meine Crew.
4: Ich habe ja echt schon so oft versucht, Vegetarierin zu werden, aber es geht einfach nicht. Sülze darf nicht fehlen. Noch mehr Wurst. Gibt es natürlich noch Harzkäse. Also der muss so reif sein, dass er einem die Schuhe auszieht, würde ich mal sagen. Das haben wir mal probieren. Und?
6: Mmh.
4: Ist gut, ne?
6: Richtig würzig.
4: Also ich könnte auch wirklich meine eigene Kochsendung haben.
6: Andere würden sagen, ich sage,
4: Harzkäse.
7: Wo ist denn die Wurstplatte?
8: Wer hat sich denn da das letzte Stück Sülze geholt?
6: So sind sie, ne? Harz, aber herzlich.
4: Okay, gehen wir für. Dann gehen wir einmal am besten noch mal durch, was wir für heute Abend alles brauchen. Wenn wir Sterne gucken fahren, was nehme ich mit?
9: Warme Kleidung.
4: Auch im Sommer?
9: Ja. Auch im Sommer. Im Harz zum Beispiel hier ist es wirklich im Sommer auch kalt. Und man beobachtet ja, man bewegt sich ja nicht viel. Und dann ist es wichtig. Dann Tee. Wenn man kein Teleskop hat, tut es auch ein Fernglas. Also schon mit einem Fernglas kann man wirklich viel sehen und eine Stirnlampe.
0: Und wie ihr jetzt schon wisst, sollte die Stirnlampe auf jeden Fall rotes Licht können.
4: Und bevor es gleich losgeht, würde ich mir an eurer Stelle auf jeden Fall noch eine App installieren. Also beziehungsweise es gibt ganz viele Apps, die einem den Sternhimmel erklären. Ich mag Skyview am liebsten, finde es irgendwie die beste Darstellung und die ist auch kostenlos. Und dann kann man von der Wohnzimmercouch aus gucken, welche Sternbilder es gibt, welche Planeten und da ist Jupiter. Und dann habe ich noch einen Tipp für euch. Und zwar gibt es von MDR Wissen den Weltraumkalender. Und das ist mega cool, weil den kann man einfach in seinen Handykalender laden und dann sieht man, was im Universum gerade so los ist. Zum Beispiel heute ist Black Moon.

0: Da steht der Mond gleich zweimal in seiner Neumondphase. Nicht sehr häufig.
1: Und dann ist es endlich soweit. Ab auf Sternexpedition mit Dani und ihrem Hund.
2: So? Ja. Oh Gott. Die Arme.
3: Nein.
1: Dani nimmt mich mit an den Oderteich, eine Talsperre mitten im Harz, wo es besonders dunkel ist.
0: Sag mal, hast du eigentlich keine Angst, wenn du nachts so alleine im Harz rumwohnst?
3: Eigentlich nicht. Ich habe ja hier meinen Begleiter dabei. Und nee, eigentlich nicht. Also ich hatte schon tierischen Besuch. Wildschweine, Wölfe, Füchse, Hasen, alles schon.
0: Wölfe?
3: Ja, ich vermute, dass es ein Wolf war, weil ein Wildschwein hätte nicht so lange da gestanden und mich angeguckt. Das war das erste Mal, dass ich so ein bisschen gedacht habe, oh, das ist ein bisschen gruselig, da habe ich Musik dann angemacht, laut.
2: Sitz, du musst Sitz machen.
1: Dani und die Sterne haben eine lange Geschichte.
4: Also das war, meine Mutti hat, als sie gestorben ist, kurz bevor sie gestorben ist, hat sie gesagt, guckt in die Sterne, dann seht ihr mich.
2: Wie alt warst du da, als deine Mama gestorben ist?
4: 15. Und mittlerweile haben meine Geschwister und ich auch einen gemeinsamen Stern, wo wir dann sagen, das ist unser Stern. Also es ist Sirius, der ist halt nur im Winter zu sehen, aber meine Mutti ist im Winter gestorben und der war da, der war der hellste.
2: Welches Gefühl hast du, wenn du in den Sternenhimmel guckst?
4: Das ist einfach nur Entspannung und Abschalten. Also Wandern, Sterne sind für mich Abschalten vom Alltag. Also runterkommen und zur Ruhe kommen. Also das sieht man ja jetzt auch. Also es ist einfach nur wunderschön hier und ja, hier könnte man jetzt auch stundenlang sitzen und einfach nur mit dem Fernglas und einfach nur über den Himmel schweifen.
2: Der Himmel ist heute schön.
4: Hast du ein Glück gehabt, ne?
2: Mhm. Voll gut.
3: Da sind vier Sterne übereinander.
4: Oh. Boah, das geht auf den Nacken.
3: Und wenn jetzt mal auf den Nacken
1: ist. Wenn ihr jetzt gerade schaut und euch denkt, geil, nächstes Wochenende fahre ich in den Harz und dann gucke ich Sterne und dann nehme ich meinen Grill mit und meine Bluetooth-Box. Das macht ihr bitte nicht. Wir sind hier im Naturschutzgebiet. Das heißt, hier leben Tiere, die nachts auch ihre Ruhe brauchen. Gerade wenn hier tagsüber eh schon tausende Touristen durchlatschen. Offenes Feuer bitte auch bleiben lassen. Der einzige Qualm, der hier erlaubt ist, ist der Nebel hinter mir. Und ansonsten nehmt bitte euren Müll wieder mit und seid einfach gut zur Natur, weil die Natur ist ja auch gut zu euch.
4: Da war einer.
2: Echt jetzt?
4: Ja. Ich habe eine Sternschnuppe gesehen.
2: Juhu.
4: Krass. Die war so lang.
2: Ja. Und wenn die gut zu sehen war, war sie auch relativ hell.
4: Hast du eigentlich Hunger?
2: Nein.
4: Ich habe noch ein Harzkäsebrot dabei.
2: Nee.
4: Ist nicht so dein Ding?
2: Nee, überhaupt nicht. Wir haben davon gegessen.
4: Cem, dann musst du das essen. Ich habe noch das Harzkäsebrot mit.
1: Das klingt jetzt vielleicht ein bisschen schnulzig, aber als ich da mit Dani stand unter diesem gigantischen Sternenhimmel, das hatte echt so ein bisschen was von innerem Frieden irgendwie. Also es war auf jeden Fall mega schön. Die einzige Sache, die ich beim nächsten Mal, glaube ich, anders machen würde, ich würde das Programm nicht so vollhauen. Also wir hatten schon ein ordentliches Pensum und das fand ich streckenweise ein bisschen viel.

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7: Das hätte ich nicht gedacht, dass ich Burnout kriege.
8: Was kaputt gerissen?
9: Ist komplett in der Mitte gespaltet.
7: Nur von meinem Gehalt wäre man nicht so richtig satt.
9: Jetzt enttäuscht mich nicht.
7: Hi, ich bin Alex, 43 Jahre alt und arbeite als Hausmeister.
10: Guten Morgen, da bin ich.
7: Das ist immer auch wie eine Wundertüte, ja. Mal passiert was, mal geht was kaputt. Also das liebe ich halt, die Herausforderung, das zu lösen. Ja, das ist wie so ein Kick. So, das ist unser Raum. Dann haben wir hier auch noch Aufgaben, die wir machen müssten. Wir werden heute einen Tagungsraum planen. Wir werden die Gummidichtung heute wechseln und so einmal grob nach dem Rechten gucken. Ich glaube, das sind auch zwei Zimmer, die ich reparieren muss. Dann müssen wir heute auch noch mal Rasen mähen. Was wir können, probieren wir es. Wenn es nicht geht, muss ein Handwerker bei. Aber wir geben nie so schnell auf, stimmt's?
9: Ja.
7: Hier war jetzt am Samstag eine Trauung und wir werden halt jetzt heute umbauen. Das ganze Zeug muss weg. Ist schon ein bisschen was zu tun.
11: Wir machen schon hauptsächlich Tagung und Hochzeiten. Aber du kannst auch zu uns zum Essen kommen oder hier bei uns übernachten.
7: Muss ich jetzt erstmal die Tische rausholen.
11: Es ist nicht jeden Tag dasselbe. Ich war in einer Firma, da hatte ich immer dasselbe gehabt und da habe ich Burnout gekriegt. Das hätte ich nicht gedacht, weil ich habe über diese Krankheit oder wie man die nennt, gelacht. Aber wenn man sie halt natürlich selber bekommt, ist man natürlich froh, wenn man irgendwo Hilfe, Unterstützung kriegt. Ich habe eine Schreinerausbildung gemacht als Möbelschreiner im Endeffekt. Dann ist eine Firma bankrott gegangen, wo wirklich viele Schreiner waren. Also war für mich schwer, einen Job zu kriegen als Geselle. Und da habe ich natürlich über Zeitarbeitsfirmen probiert, mich da durchzuboxen. Ich habe einen Job gemacht, wo ich dehnbare Regenrinnen haben wir gebaut. Und da sollte ich halt lackieren, die Teile, also quasi vorbereiten. Und es war wirklich dieselbe Arbeit, ja. Du hattest so einen Anzug gehabt, da kam Luft rein, damit du atmen konntest. Und da kam Material, 1000 Stück. Die habe ich natürlich in einer Woche weggehauen. Auf einmal kamen noch mal 2000 Stück und das hat mich dann K.O. gemacht. Ich kam am Freitag heim, habe mir in die Decke geguckt und habe gesagt, Montag geht's weiter. Ja. Das war dann Samstag noch schlimmer und am Sonntag habe ich sogar gezittert. Ja. Und das war der Moment, wo die Frau sagte, jetzt geh mal zum Arzt und check dich mal durch. Es ist schon eine psychische Belastung. Dann bin ich in meinem alten Beruf gegangen, als Schreiner. Bei dem Vorstellungsgespräch wusste ich nicht, dass er auch Bestattung macht. So nach einer Stunde hat er gesagt, können Sie tote Menschen anfassen? Da habe ich gesagt, was ist hier los? Ja? Aber es ging. Also mittlerweile hatte ich dann 60 Leute gehabt.
9: 17, super.
11: Ich finde das halt gut, weil ich ja für mein Leben, sagen wir mal, Erfahrung sammeln durfte. Beim Straßenbau kann ich jetzt Randsteine, Pflaster legen. Das konnte

0: ich vorher nicht und so verschiedene Jobs. Also es hat mich bereichert.
1: Ja, man merkt, man kommt schon zum Schwitzen. Die Tische, Stühle hin und her, aber es läuft also. Ich würde sagen, wir machen jetzt diese Gummidichtung. Das ist jetzt unser nächstes Problemchen. Jetzt gehen wir mal kurz in die Scheune, das ist quasi unsere Werkstatt. Ich muss ja die alte Gummidichtung rausholen und dann schonend rein. Jetzt überlege ich mir, wie kriege ich die schonend wieder rein, ohne dass ich da Macken reinmache. Ja? Und das rattert jetzt im Kopf. Und WD-40 für alle Fälle. Flutscht besser, ja. Das ist hier das Problem. Die Gummidichtung, kann man sagen, die haben ihr Leben gelebt. Die sind schon porös und lassen halt dementsprechend die Kälte raus.
0: Die habe ich noch nie getauscht. Es gibt verschiedene Sachen, die schief gehen, laufen können. Ich baue das Alte auseinander und es passt nicht, ja. Das wäre dann blöd.
1: Das war der Alte.
2: Was wäre, wenn es jetzt nicht klappt?
1: Das hoffe ich nicht. Aber wenn ich wage, der nicht gewinnt, ja. Wichtig ist halt, dass hier kein Spalt ist. Ist nichts, alles dran. Ich habe es mir schwieriger vorgestellt. Hat wunderbar geklappt. Oh, ich habe jetzt eine Nachricht gekriegt, Zimmer 301, da ist von Tür die Batterie leer.
2: Ja.
1: Also die müssten wir tauschen. Die blinkt rot, das heißt, die ist kurz vorm K.O. gehen. Und wenn die natürlich keinen Strom hat, öffnet sie auch nicht die Tür. Dann kommen wir gar nicht hier rein. Okay, genau den ich brauche, ist nicht dabei. Aber hier haben wir alles. Es ist wichtig, hier schnell zu sein, sonst muss man neu programmieren. Wenn ich jetzt die Tür zumache, darf sie nicht so wackeln. Aber das macht sie halt nicht, dann passt das schon. Gut, dann wollen wir mal loslegen. Ja? Es ist so, dass der Chef uns quasi was Gutes gönnen will. Und einmal in 2 Monaten kriegt jeder eine Massage. Also jetzt speziell Rückenmassage.
3: Hallo.
2: Und, wie war's?
1: Oh, gibt's nichts Besseres, ja? So kann man arbeiten, oder? Jetzt würde ich mähen.

0: Das ist mein Lieblingswerkzeug.
1: Warum?
0: Weil es einfach sauber ist und sehr schnell.
2: Zu der Saison muss ich fast jeden Samstag ran. Samstag wird geheiratet, da muss die Außentrauung vorbereitet werden, Restaurant umgebaut werden, es ist halt zu tun. Ja.
0: Die Flächen müssen noch gemäht werden, 1, 2, 3, 4. Wir werden schon ein paar Meter machen, ja. Ist halt schwierig, meine Frau geht gern spazieren, aber wenn ich hier dann fertig bin, habe ich keine Lust mehr. Puh, gleich geschafft, noch ein Stückchen und dann haben wir Spaß. Das habe ich gebaut. Mein Chef kam irgendwann mal an und hat gesagt, Alex, wir brauchen mal eine Bühne. Ich habe gesagt, keine Ahnung, habe ich noch nie gemacht, aber ich probiere es. Weil ich ja gelernter Schreiner bin, ist schon was Cooles.
2: Ich habe schon einen hohen Anspruch. Ja. Es muss einmal Bombe sein. Ja. In der Regel ist es so, wir brauchen es, mach dir Gedanken. Und dann rackert es bei mir. Teilweise kann ich sogar nicht schlafen, weil ich will das bis zum letzten Nagel fertig haben im Kopf. So bin ich halt, ja.
0: Was kaputt? Gerissen?
3: Ja, ich hole das den Wagen jetzt und mal es rausmachen.
0: Okay, es ist leider gerissen. Der Wind war so stark, jetzt ist das Ding so leicht beschädigt. Den müssen wir räumen den weg. Wahrscheinlich müssen wir es nähen lassen. Ist komplett in der Mitte gespaltet. Siehst du hier? Muss weg. Da müssen wir nachher mit Chef schwätzen. Siehst du, es ist komplett zerstört. Ich glaube nicht, dass wir das genäht kriegen. Absolut nicht. So.
3: Okay, ich fahr hoch.
0: Ja, Olga, ich muss jetzt gucken, dass ich die beim Mähen nicht berühre, ja?
1: Warum?
0: Weil es der Rasenmäher dahin ist.
1: Was ist das?
0: Das sind die Anker für dieses Zelt gewesen.
2: Wenn der Mäher da reinkommt, da wird es kaputt gehen.
0: Ich bin mal mit Rasenmäher hängen geblieben.

0: Da war er dahin.
1: Ach du?
0: Auch, mit dem Handrasenmäher.
2: Das Schlimme ist, der Rasenmäher war total, der war K.O. Ja? Also sogar der Motor hat sich so verdreht. Ich musste halt zum Chef und das ihm beichten. Ja? Da war wirklich dann, ein neuer musste dann bei.
0: So. Jetzt enttäusch mich nicht. Das gibt's doch nicht. Warte, warte.

0: Ich würde dann jetzt abhauen, Holger.
1: Ja? Wer macht das? Mit dem Zelt weiß der Chef noch nicht, müsst ihr gucken.
0: Der ist gerade gekommen.
1: Reicht es ihm?
0: Willst du ihm das sagen? Wir haben nämlich folgendes Problemchen. Mhm. Dieses Wedding-Zelt ist heute gerissen.
2: Okay.
0: Ja? Und es ist wirklich brutal gerissen, ja. Sogar runtergefallen durch den Wind.
2: Ja.
0: Wahrscheinlich ist nicht zu nähen, weil das ist so gerissen.
2: Ja. Dann melde ich das mal der Versicherung. Danke fürs Bescheid sagen.
0: Danke dir, ja. Mein Grundgehalt ist 2500 Euro plus Dienstwagen und den Arbeitsweg. Mein Gesamtbrutto ist 2800 Euro. Davon gehen der Dienstwagen weg, Steuern und Sozialabgaben. Ausgezahlt bekomme ich ca. 1900 netto. Ich habe eine Frau und 5 Kinder. Nur von meinem Gehalt wäre mir nicht so richtig satt. Ja, weil mittlerweile bei so vielen Kindern musst du ja verschiedene Sachen, zum Beispiel allein Klassenfahrt. 600 Euro auf einmal irgendwo herkriegen, ist schwierig. Ja. Mir reicht mein Gehalt nicht ganz aus. Da gibt es zum Glück diese Unterstützung, Wohngeld. Ich bin ja froh, dass ich das habe. Ja. Also es ist für uns halt eine große Unterstützung, dass wir das bekommen. Meine Frau geht ja auch arbeiten, die macht dieses Teilzeit, aber durch den Kindern wird es halt schwierig. Ja. Irgendeiner muss ja zu Hause auf die Kinder aufpassen, gucken, weil wenn die von der Schule kommen. Das sind meine 2 Brüder. Gut, kommt. So, das ist so mein Kellerbereich. Hier wird öfter mal gespielt. Dart ist mein Hobby durch und durch. Sieg! Jeder Mensch ist auf seine Art, ja. Natürlich könnte ich in irgendwie Industrie gehen und dort halt das große Geld verdienen, ja. Aber wiederum weiß ich nicht, was passiert dann mit mir. Zu dieser Arbeit freue ich mich schon. Ich warte ab, bis endlich Montag ist. Arbeit muss Spaß machen.

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0: Das Fat Cat in München. Nur als dreijähriges Zwischennutzungsprojekt gedacht, hat sich daraus ein lebendiges Kulturzentrum entwickelt. Bezahlbare Räume, Bühnen und Säle für Kunst, Musik, Theater und Bildungsinitiativen. Von morgens um 9 Uhr bis 23 Uhr boomt es hier täglich. Es entstanden neue Kooperationen, Connections, Freundschaften. Die dicke Katze prägt als offenes Haus das Münchner Stadtbild, zieht Kids wie Senioren gleichermaßen an. Doch jetzt ist Schluss. Ende September müssen alle Mieter raus. Was macht das drohende Ende mit der zusammengewachsenen Fat Cat Community? 3 Jahre lang wurde Europas größtes Zwischennutzungsprojekt von einem engagierten Team aufgebaut, darunter Tobi und Marie.
1: Wir gehen jetzt zu Max Mumme, Der ist Musikproduzent und spielt auch in der Band Elena Rudd.
2: Cool, kenne ich. Klingt gut. Oh, das klingt schon wirklich gut. Er spielt irgendwie Klavier, ne? Hi! Oh, wie schön, bitte nicht aufhören, wie schön.
3: Ach so. Ich kann euch gerne mal was vorstellen.
2: Ja, mach.
0: Max Mumme, Musiker, Produzent und Veranstaltungstechniker, ist Mieter der allerersten Stunde. Hier einen Raum zu bekommen, für ihn ein Segen. Denn schon am ersten Bewerbungstag gab es mehr Interessenten als Plätze.
2: Sehr cool, danke.
4: Wir hatten so ein wahnsinniges Glück, weil wir waren davor so Probenraumnomaden und haben halt so wirklich so suboptimale Probenräume irgendwo in Kellern an der Grenze der Stadt. Oder im absoluten Zentrum der Stadt, die man aber dann halt nicht bezahlen kann, hatten wir halt, was nie so richtig super war. Und seit wir hier sind, haben wir halt einfach unseren kreativen Entfaltungsraum, der uns gehört. So, wo wir immer rein können. Das ist ja das Schöne an hier. Man kann 24/7 hier rein und man kann 24/7 laut sein. Das heißt, immer wenn die Kreativität kommt, kann man sofort her und das sofort umsetzen.
0: Und das nicht nur um zu proben. Max produziert auch seine Songs hier im Studio.
4: Kann man das vielleicht anhören hier.
5: Das ist schon klar.

0: Super. Danke. Und der ist komplett hier entstanden?
1: Ja.
0: Wow.
2: Ich kann von mir aus sagen, wenn es dieses Gebäude nicht gäbe, könnte ich noch nicht von der Musik leben.
0: Ach, so, ehrlich?
2: Ja, ich mache das seit 2 Jahren. Mhm. Seit 2 Jahren bin ich selbstständig als Musikproduzent und Tontechniker. Und dieses Haus hat mir sowohl die Connections gegeben, um als Produzent zu arbeiten, eben zum Beispiel bei der Künstlerin aus dem Nachbarraum, aber auch einfach einen Job, weil hier gibt es Veranstaltungen, da kann ich in den Sälen im ersten Stock kann ich als Veranstaltungstechniker arbeiten und drittens diesen Entfaltungsraum, wo ich arbeiten kann, wo ich ein Schlagzeug aufnehmen kann, wenn ich das muss, weil das kann ich daheim nicht machen.
0: Mhm. Wie geht's denn weiter bei dir jetzt? Also es ist ja irgendwann Schluss in ein paar Monaten.
2: Richtig. Tatsächlich, wir wissen es noch nicht.
0: Echt?
2: Genau. Also wir wissen noch nicht, was wir machen. Weil so ein Modell, was wir davor hatten, dass wir bei jemand anders untermieten, macht für uns keinen Sinn. Wir brauchen einfach den eigenen Raum. Und wenn wir da keinen finden, dann wird sich unser Projekt wahrscheinlich sehr verkleinern und wir werden wahrscheinlich bei mir daheim arbeiten.
3: Denn die Kündigung liegt schon da. Die Stadt München ermöglicht die Zwischennutzung nur noch bis zum 30.09. Bis dahin müssen alle Mieter raus. Die heutige Fat Cat ist nämlich der ehemalige Gasteig. 1985 eröffnet als Europas größtes Kulturzentrum mit Philharmonie, Stadtbibliothek, Hochschule für Musik und Theater, Kammerorchester und Volkshochschule. Also schon immer ein belebter Raum.

0: mit 23.000 Quadratmetern. Allerdings, die Akustik stand von Anfang an in der Kritik.
1: Es gab ein Konzert, wo das zweite Brahms-Konzert gespielt wurde, wo ich die Bratsche und die zweite Geige gesehen habe, wie sie spielen, aber nicht einen Ton gehört vom Parkett aus.
0: In die Jahre gekommen standen zudem dringende Brandschutzmaßnahmen und Schadstoffsanierungen an. 2022 schloss der Gasteig, stand erstmal leer.
2: In München ist so ein Leerstand erschien einigen Leuten, die auch aus der Kultur kommen, auch nicht sehr geeignet als Vorzeigeprojekt.
0: Till Hoffmann, aus Bayerns Kunst- und Kulturszene nicht wegzudenken, ist einer von vier Gesellschaftern, die das Potenzial des Leerstands sofort erkannten.
2: Und dann haben wir eben eine gemeinnützige GmbH gegründet, und eben um diese 200 Räume zu bespielen mit Proberäumen, mit fast 300 Bands, Theatergruppen, Chören, klassische bis Popmusik. Und eben, es gab auch diese Veranstaltungsräume, die halt in einem Top-Zustand sind. Also hier, wo jetzt die Lach und Schieß drin ist, der ehemalige kleine Konzertsaal, Blackbox. Oder drüben haben wir halt auch mit Michi Mittermeier einen Betreiber gefunden für einen Comedy-Club, für den Lucky Punch Club.
0: Münchens einziger Comedy-Club, der 7 Tage die Woche geöffnet hat. Jeden Abend 2 Shows und immer Full House.
3: Ich bin eine Woche nach der Bundestagswahl, habe ich in Wien gespielt. Und ich habe so typisch deutsch, habe ich rumgejammert. Oh, haben Sie es mitgekriegt in Österreich, wie in Deutschland, Bundestagswahl, die AfD über 20%. Dann schaut mich der Österreicher an und sagt, 20%, Alter, das wäre bei uns ein Linksruck.
2: Also es ist sehr lebhaft, und man merkt auch jetzt, dass so das so aufgeht, dass sich Künstlerinnen und Künstler halt im Café treffen und auch gemeinsame Projekte machen. Also dass bei Sportfreunde Stiller, wenn die ihre Tour jetzt spielen oder jetzt in der Olympiahalle gespielt haben, ihr 30-jähriges Jubiläum, halt aus dem Chor und aus Bands, aus dem Fat Cat, Leute mit auf der Bühne standen.
0: Echt?
2: Dann.
0: Ja. Und auch Till ist mit seiner Münchner Lach- und Schießgesellschaft ins Fat Cat gezogen. Eine der ältesten Kabarettbühnen Deutschlands, die Anfang des Jahres aus ihren Räumlichkeiten in Schwabing raus musste und hier feierlich neu startete. Und jetzt auch gleich ein neues Format entwickelte. Die Fun Facts.
4: Superreiche. Nee, nicht Supereiche. Nee, auch nicht die Superreiche. Nein, schon gar nicht das Superweiche. Leute, bitte Konzentration jetzt hier. Danke.
0: Wir meinen die News des Tages satirisch aufbereitet. Jeden Danke. Dienstag darf das Publikum beim Livestream dabei sein.
5: Wie ist denn das jetzt? Tut dir das in der Seele weh, wenn das jetzt endet? Also ich meine, es ist ja alles limitiert. Was kommt denn dann?
2: Was mich ein bisschen stört, ist, dass diese ganzen Räume praktisch fix vergeben wurden schon. Also die Räume, die jetzt neu gemacht werden in der kompletten Sanierung, sind komplett vergeben an die Mieterinnen und Mieter, die vorher schon drin waren. Also
5: ach so, damals. Ich dachte, da besteht jetzt die Chance, dass hier wirklich was von den tollen Sachen, die ihr geschaffen habt oder mitgeschaffen habt, dann auch wieder einziehen kann. Das ist gar nicht geplant.
2: Die Chance besteht vielleicht, aber jetzt ist alles verplant und eigentlich es wird so getan, als ob das komplett ausgeschlossen ist. Und das halte ich für einen kapitalen Fehler, weil das, was hier in der Stadt entstanden ist, einfach ziemlich einzigartig in Europa ist auch.
0: Tills Zukunftswunsch, eine friedliche Koexistenz von Ursprungsmietern und Fat Cat Mietern.
6: Ich brauchte für mich wieder selbst zu sehen.
7: Ja.
6: Wenn jemand fragt, ich bin okay.
0: Wie lang der Umbau dauern soll, völlig unklar. Aber danach zurückzukehren an diesen Ort, davon träumt auch Musiker und Produzent Daniel.
8: Weil Kunst und Kultur lebt und Kunst und Kultur will weiterleben, und die Menschen haben Lust und wollen sich treffen und an einem Ort sein. Und deswegen, wenn es so einen Ort gibt, da muss man einfach nur wieder die Fahne schwingen und sagen, wir sind wieder da, und dann wird das einschlagen wie eine Bombe.
0: All seine Musikvideos entstanden im Haus. Eine Fat Cat-Künstlerin gestaltet seine Cover. Kennengelernt haben sie sich bei einem Mieterplenum. Hier entstehen einfach unschlagbare Verbindungen.
8: Sowas würde mir nie wieder über den Weg laufen. Wenn wir das hier nicht gehabt hätten, das ist, glaube ich, so eine Once-in-a-Lifetime-Chance.
0: Nicht nur Kulturschaffende profitieren von den bezahlbaren Räumen.
7: Also, der hört immer wieder auf. Also, sind Sie sich sicher, dass die Zuleitung hier richtig ist, also dass die funktionabel ist? IPX, also irgendwelche Bar ist eben.
0: Das Fat Cat verbindet Menschen, die vielleicht sonst nicht zusammenfinden würden, wie einmal wöchentlich beim Repair Café.
5: Ist ein tolles Angebot, oder?
9: Ja, super. Großartig. Absolut großartig. Es ist auch toll, dass es so viele ehrenamtliche Helfer gibt, die hier sich darum kümmern. Das ist schon eine tolle Sache.
7: Mhm. Jetzt hängt noch
9: ja,
7: ein
9: bisschen genau, wenn die Striche da so wandern, dann
7: jetzt passt. Dann löten wir es fest jetzt.

0: Warum engagieren Sie sich denn hier?
1: Ich mag es, Elektronik zu retten, also vor der Tonne retten. Also, dass man es halt wieder benutzen kann. Sie ist ja Benutzerin und sie kennt ihr Gerät. Sie ist daran, sie müsste sich ein neues kaufen. Das wäre echt nicht nachhaltig.
2: Und für alle, die gern selbst Hand anlegen, gibt's hier noch was Fantastisches.
0: Charles, was betreibt ihr denn hier eigentlich genau?
3: Hier haben wir einen Laden der Münchner Werkzeugbibliothek. Das heißt, hier verleihen wir alles, was man sich vielleicht kaufen würde, aber eigentlich nicht dauernd braucht. Insbesondere Werkzeug.
0: Okay.
3: Wir haben aber auch eine Zuckerwattemaschine für Stadtteilfeste.
0: Nein, wie cool.
3: Partys. Wir haben auch Reinigungsgeräte, die man eben nur ab und zu mal braucht und eigentlich nicht zu Hause stehen haben muss. Und die kann man sich bei uns leihen, günstig leihen, benutzen und wieder zurückbringen.
0: Wirklich jeder? Also
3: jeder, ja, genau. Man muss sich einmal registrieren, dann kann man auch reservieren schon vorher und dann kommt man, holt sich's ab und nachher wieder zurückbringen.
0: Ah, okay, das finde ich eine sehr coole Idee. Dann bitte die Schatzkammer öffnen.
2: Hunderte Werkzeuge, Maschinen, Event-Equipment, aber auch Lastenfahrräder oder sowas Abgefahrenes wie diese Ostereier-Bemalmaschine gibt's in dieser Werkzeugbibliothek. Jahresmitgliedschaft 94 Euro. Dafür kann man jede Woche drei Sachen ausleihen. Oder für 4,50 Euro eine Wochenmitgliedschaft abschließen.
0: Wo kriegt ihr denn das ganze Zeug her?
3: Also einen Teil konnten wir über Förderungen anschaffen, was gut war, weil ein paar neue Sachen zu haben ist auch gut, dann geht nicht alles gleich kaputt und muss repariert werden. Wir bekommen aber auch vieles gespendet. Also viele Leute misten ihren Keller aus und finden Werkzeug vielleicht auch von ihren Eltern noch. Und solange es noch gut genug ist, können wir es halt weiter verleihen.
0: Ach, wie schön.
3: Und dann wird es länger genutzt. Ja. Wir haben auch sowas wie zum Beispiel einen Laser-Engraver, mit dem man Laserbeschriftungen machen kann.
0: Oh, für
3: damit. Ja, genau. Oder vielleicht irgendwas Praktisches hier öffnen.
0: Aber du musst dich theoretisch wirklich mit allem auskennen hier drin, oder? Wie sieht es aus?
3: Ja. Also mehr oder weniger. Ich meine, vieles eignet man sich auch beim Benutzen an. Aber wir versuchen eben auch einen Anlaufpunkt zu sein, wo Leute erste Fragen stellen können. So, wie mache ich das eigentlich? Welchen Schleifer nehme ich jetzt am besten für den Tisch, den ich irgendwie vom Flohmarkt gekauft habe oder das Kästchen? Und dann versuchen wir, je nachdem, wie viel Zeit gerade ist, wie lang die Schlange ist, können wir dann auch ein paar Tipps geben.
0: Was passiert denn mit euch? Müsst ihr auch raus? Also braucht ihr eine neue Location oder dürft ihr hier verbleiben?
3: Wir sind auf der Suche noch.
0: Also ihr habt noch keine neue Location?
3: Wir haben noch keine neue Location. Ja.
0: Okay. Das ist der Aufruf. Also wer eine ganz tolle, möglichst umsonst Location hat für diese tolle Geschichte, bitte melden. Dringend. Schnell.
3: Genau.
2: Und er hatte den undankbaren Job, allen Mietern zu kündigen. Tobias Friedl vom Fat Cat Orga-Team. Eigentlich stand von Anfang an fest, nach drei Jahren wird die Zwischennutzung beendet. Und dennoch.
0: Was hat dich denn damals an diesem Konzept so überzeugt, dass du gesagt hast, ja, da will ich mitmachen?
4: Ich glaube am meisten, dass es keinen so einen richtigen Plan gab. Es war so, es gibt keine. Für so eine Zwischennutzung gibt es

0: Amerika so eine richtige Blaupause. Ich komme selber aus der Architektur, also da gibt es ja immer meistens einen Plan und eine Vorsehung. Und hier ist es eher so, man hat ein Gebäude und man muss irgendwas oder man kann irgendwas daraus entwickeln. Und das fand ich für mich am spannendsten.
1: Wie muss ich mir das jetzt vorstellen? Wie sieht dein Job aus? Also du bist ja unter anderem auch für die Vermietung hier zuständig. Wie machst du das konkret?
0: Das eine ist so die Dauervermietung von den Räumen, die wir einfach wirklich vermieten, sei es eine Musikschule oder eine Klarinettistin, die einen Raum mieten und den dann dauerhaft bespielen und so wir eigentlich in den Hintergrund treten, weil die Bespielung liegt dann bei denen. Das andere ist der Veranstaltungsbetrieb, den wir jeden Tag haben, wo wir unsere ganzen Säle praktisch bespielen. Unsere Flächen, hier das Café, oben die großen Räume, die wir haben, bis zu 600 Personen.
1: Wie ist denn das eigentlich bei euren Vermietungen? Ihr habt ja, glaube ich, auch unterschiedliche Miettarife, oder? Also so eine Art Sozialtarif. Und
0: genau.
1: Wer bekannt ist, zahlt auch mehr, so nach dem Motto.
0: Ja, es ist nicht wie bei Robin Hood, aber es ist natürlich schon so, dass du, wenn du Künstlerinnen hast, die natürlich sehr bekannt sind und etabliert, dass die Idee ist, dass die natürlich auch eventuell mehr abgeben können, wie jemand, der an der Hochschule für Musik studiert und gerade die ersten Schritte macht und sich vielleicht mit 6 anderen Leuten den Raum teilen muss.
2: Der niedrigste Tarif beginnt bei 12 Euro pro Quadratmeter. Echt ein Schnäppchen für München. Und die angeblich schönste Dachterrasse der Stadt ist auch hier, über der ehemaligen Bibliothek.
0: Das vierte Obergeschoss ist praktisch so die Logistik für den Dachgarten. Das ist erlaubt, das ist eine Ausnahme. Und es ist natürlich auch eine große Gastro, wenn hier im Sommer viele Leute sind.

0: Bei schönem Wetter ist hier immer was los. 5 Bars auf 2 Ebenen, mehrere Essensstände. Allein das logistisch hier hochzubekommen, ein Act. Natürlich hatten auch die Statiker ein Wörtchen mitzureden, denn vorher war das hier völlig ungenutzter Raum. Muss doch ein echter Traumjob sein, hier oben zu arbeiten.
1: Was für ein wahnsinnig toller Dachgarten.
2: Die Idee ist ein bisschen, dass man diesen Space umwandelt und für alle Leute zugänglich macht. Und vor allem, dass auch jeder hochkommen kann, der möchte. Deswegen ist es auch so, viele Dachterrassen sind ja eher immer so ein bisschen abgeschottet oder exklusiver gehalten. Und bei uns ist die Idee, von jedem, der eine Flasche Wein trinken will, zu dem, der eine Spezi sich hinsetzen will und den Sonnenuntergang anschauen, wir sind alle willkommen. Und zusätzlich haben wir noch den großen Vorteil dadurch, dass der Platz hier so groß ist, dass wir auch für Leute wie Kleingärtner oder die Leute, die oben bei uns selber unsere Minze oder Gemüse produzieren wollen, noch was anzubauen.
0: Beeren, Radieschen, Karotten, Bohnen und Kräuter landen direkt in Speisen und Drinks der Kulturdachgarten Gastro.
3: Super, was ihr hier geschaffen habt, ist echt der Hammer.
2: Wenn wir nächstes Jahr weitermachen dürfen, ist das Ziel, dass wir 70% von der Energie hier selber produzieren, für die Kühlschränke und für alles, was wir sonst noch so haben. Mhm. Und dazu kommt halt auch, dass es unseren Chefs super wichtig ist, dass auch unser Inventar relativ nachhaltig ist. Zum Beispiel alle unsere Weine sind Demeter-Weine. Und es wird halt so ein bisschen darauf geachtet, dass man so versucht, seinen Fußabdruck klein zu halten, was ja auch so ein bisschen zu unserem Konzept und dem Style von dem mit unserem Garten und dem Ganzen dazu passt.
0: Denn momentan sieht es so aus, dass zumindest der Kulturdachgarten etwas länger bleiben darf als die anderen Mieter. Wäre ja auch wirklich schade für dieses Paradies über den Dächern Münchens. Was einem im Fat Cat auf dem Weg runter von der Dachterrasse nicht alles begegnet. Theaterprobe. Das Ensemble des Wohn- und Kulturzentrums für Geflüchtete, Bellevue di Monaco, mit einem Stück, für das sie keinen Theatersaal brauchen. Bei den Aufführungen beziehen sie das Publikum direkt mit ein. Ob auf dem Flur, der Treppe oder eben im Foyer.
4: Hi! Sag nichts! Ich habe es bis hierher geschafft. Ja, ich bin übers Meer geflohen. Mit einem Schlauchboot durch Sturm und Nacht.
0: Es war eine belastende Situation. Yassin kam als 14-jähriger unbegleiteter Flüchtling aus Afghanistan nach Deutschland.
3: Wenn ich es richtig verstanden habe, ist es ja so ein bisschen deine Lebensgeschichte, oder?
4: Genau.
3: Wie ist das für dich, wenn du sowas jetzt auf die Bühne bringst?
4: Wo wir die Texte geschrieben haben oder die geprobt haben, waren super emotionale Momente durch Hilfe von dem Team und Freunde, die sind mittlerweile Familie geworden. Und ja, da merkt man, dass es ein Safe Space ist, wo man sich selbst sein kann und nicht verurteilt wird.
0: Beeindruckend, was hier parallel alles passiert. Gerade noch Happy Sundowner auf der Dachterrasse, 2 Stockwerke darunter, tief bewegende Schicksalsgeschichte. Das Fat Cat, ein wirklich offenes Haus für alle. Genau das hat auch Marie Scholz von Anfang an begeistert.
5: Weil hier findet ja auch Austausch statt. Oder gerade in Zeiten wie jetzt, wo irgendwie Demokratie gefährdet ist und die Menschen sich immer weniger zusammenfinden und miteinander austauschen, dass es diese Räume gibt, wo alle aufeinandertreffen aus allen Disziplinen und die Menschen von der Stadt, die hier reinkommen können, dann sind ja gerade jetzt eigentlich so Räume total wichtig.
0: Marie ist Kuratorin im Fat Cat Orga-Team und hat diesen ehemaligen VHS-Hörsaal in eine Theaterbühne umgebaut.
5: Für jüngere oder freie Gruppen, die eben auch mal ohne Förderung oder mit einer kleinen Förderung experimentieren wollen, was Neues ausprobieren wollen, ohne ein großes finanzielles Risiko einzugehen. Und da kam diese Idee, das in einen Theaterraum zu verwandeln und das war total cool, dass das ganze Team gesagt hat, ja, machen wir. Und das war eben auch Arbeit vom Team zusammen, hier die Technik rein, also diese Traversen und die Lichter, den Molton und auch hier die Traversen, die PAs, wurde alles reingebaut. Wir haben gestrichen,
1: Also selber gestrichen?
5: Ja.
1: Echt? Also genau. Das macht dann den Raum noch besonder, oder?
5: Wenn man ja, also weiß, schon viel.
1: Selber. Ja.
5: Genau.
6: Wow, es war ja gar nicht so schlimm. Findest dich sogar ganz attraktiv.
0: Selbst Schauspielerin kennt Marie die Sorgen und Nöte von Nachwuchskünstlern.
5: Die Idee war auch, so eine Art Workshop hier zu etablieren für KünstlerInnen, vor allem SchauspielerInnen und AutorInnen. Als Schauspieler muss man oft sehr viel Geld bezahlen, um sich weiterzubilden oder Neues auszuprobieren oder Feedback zu bekommen. Und das sollte hier eben auch ein Raum werden, um das zu machen. In New York gibt es ganz viel diese Peer-to-Peer-Workshops, wo Leute zusammenkommen, Regie, AutorInnen, SchauspielerInnen, die abends zusammen arbeiten und sich gegenseitig Feedback geben. Und genau das haben wir dann hier auch etabliert.
0: Die Workshops sind kostenfrei. Aus ganz Deutschland kommen Teilnehmende. Marie will mir jetzt noch eine Freundin vorstellen, die hier auch wieder etwas völlig anderes macht.
7: Herzlich willkommen.
1: Cool, danke dir.
7: Ja.
1: Was treibst du hier drin?
7: Ich bin Architektin und tatsächlich bin ich in der baukulturellen Bildung, wenn das einem was sagt.
1: Ja, sag mal, was ist das?
7: Oder sowas wie die Architekturvermittlung. Kunstvermittlung kennt jeder, dass man mit Kindern vorwiegend in Museen und an öffentlichen Orten Projekte durchführt und Inhalte transportiert. Und das mache ich jetzt schon fast 10 Jahre mit dem Thema gebaute Umwelt, also unsere Stadt, oder überhaupt mit dem Thema Raum.
1: Ja.
7: Genau, also ich bin lange im Beruf gewesen und habe dann beschlossen, ich möchte den kommenden Generationen ein bisschen was in die Köpfe tun, damit sie ein bisschen Selbstbewusstsein erlangen und verstehen, dass sie dazugehören und dass so Städte und die ja auch, das hat ja alles auch mit Klima zu tun, mit Gesellschaft, dass nicht immer alles nur von oben entschieden wird und passiert, sondern dass sie da auch Mitsprache haben und vielleicht für die Zukunft besser gewappnet sind, wenn sie so ein bisschen Informationen sammeln dazu.
0: Enrica setzt Projekte um, die in klassischen Institutionen schwer unterzubringen sind. Aber hier im Fat Cat hat sie ihren Platz gefunden.
7: Generell konnte ich mich aber hier erstens frei bewegen. Ich durfte überall hin. Wir haben aus diesen Bambusstäben 4 Meter hohe Türme gebaut. Wir durften das im Hof machen, wir durften das in der Halle machen. Also vom Platz her durften wir uns wirklich frei bewegen.
3: Was ich auch so schön finde, ist, das ist ja so ein lebendiges Gebäude. Und das merkt man bei dir ja gerade auch so extrem, weil man hört ja, die Tischtennisspieler von unten.
7: Ja, man hört sie. Tatsächlich, wenn die Festivals hier sind, ist hier die Musikbühne.
1: Okay.
7: Ja? Ja. Das heißt, wir haben Logenplätze. Und wenn man dann hier drin ist, man kann alle Fenster zumachen, es ist egal, man hört alles. Also wir sind hier schon echt alle einfach miteinander und es harmoniert ganz gut, finde ich, auch so diese unterschiedlichen Sparten, die da aufeinander prallen.
3: Ich habe jetzt fast jeden gefragt, was er sich wünschen würde. Was würdest du dir denn wünschen?
7: Jetzt für hier?
3: Für dich,
7: oder generell?
3: Für hier? Ja, so für dich und für hier.
7: Wäre schön gewesen, wenn man das hier hätte noch weiterführen können. Aber wir wollen nicht jammern. Wir haben schon einiges doch. Ja, es ist sehr schade. Aber das hier war ein extrem guter Nährboden für mich. Ich konnte hier wirklich auch agieren und auch zu kommunizieren. Ich bin Teil von diesem Fat Cat. Das hat mein Tun auch irgendwie noch mal in der Wertschätzung nach oben getragen, dass ich ein Teil von so einem wichtigen Konglomerat bin.
3: Oh ja,
7: ja, doch, das denke ich schon.
0: Heiß begehrt, die Räume, an denen direkt Passanten vorbeikommen, für die Landeszentrale für politische Bildung ein Glücksgriff.
5: So, zack.
3: Aha. Ja, so ist es gedacht.
5: Ja, cool.
3: Also die Leute kommen wirklich hier vorbei und stellen Fragen und setzen sich? Oder wie läuft das?
5: Ganz unterschiedlich. Manche kommen rein und sagen, was ist denn hier los? Mhm. Und dann kommt man ins Gespräch und manche sagen, ah ja klar, ich wollte schon immer mal Fragen stellen zur politischen Bildung. Mein Nachbar ist total abgedriftet. Was kann ich denn tun?
3: Ehrlich?
5: Also so ganz konkrete Fragen kommen, dann sprechen wir über die Weltpolitik teilweise. Also es ist wirklich toll. Dann kommen Eltern mit ihren Kindern, die sagen, haben Sie was im Bilderbuchbereich, was ich mit meinen Kindern schon machen kann zur politischen Bildung? Lehrkräfte kommen vorbei.
3: Das ist ja nett, weil wenn man das Wort Politik hört, denkt man ja häufig an wirklich Hochtrabendes, die Bundesregierung oder die Landesregierung, sondern Politik begegnet uns ja wirklich in jedem Alltag im Endeffekt.
5: Genau. Ja. Und viele Leute sagen, ah nee, interessiert mich nicht so, ich bin ja nicht politisch, also wenn man sie so einladen möchte mitzumachen. Und jeder ist aber politisch, weil er Teil unserer Gesellschaft ist. Und deswegen hat jeder auch irgendwo eine gewisse Verantwortung für das Miteinander.
8: miteinander. Und das versuchen wir hier eben anzuregen.
9: Für uns ist einfach immer wichtig, dass uns die Projekte, die wir hier machen, so ein bisschen gegenseitig auch wieder befruchten und wieder irgendwie vielleicht multiplizieren. Und die Landeszentrale hat dann plötzlich mit irgendwelchen MusikerInnen hier vom Haus zu tun und die gehen dann wieder die nächste Stufe und so entwickelt sich das immer weiter.
3: Hallo.
0: Sogar eine Werkstatt gibt's im Fat Cat. Und ihn hier kennen wir schon. Benny Domnick und sein Team sind sowas wie Münchner Pop-Up-Nomaden. Vor 5 Jahren habe ich ihn schon einmal für das Ländermagazin besucht.
10: Klar. Hallo Alexandra.
3: Hi.
0: Damals residierte er mit Freunden als Kollektiv in einem Einfamilienhaus kurz vor dem Abbruch. Sie tüftelten an ihrem ersten Projekt zum Thema Stadtteiltreffpunkte. Tja, und was geht jetzt bei ihm?
3: Ja, Wahnsinn. Was habt ihr hier denn schon wieder alles?
10: Willkommen in unserer neuen Werkstatt. Ich meine, hat sich alles seit dem letzten Mal ein bisschen vergrößert, würde ich mal sagen, professionalisiert. Wir haben uns jetzt auf Stadtmöblierung fokussiert, haben uns da noch mal ein bisschen mehr spezialisiert, bauen temporäre Begrünungsanlagen, Social Hubs, also wo Menschen zusammenkommen, wo sie sich treffen können. Das ist ein Projekt von der Stadt München und der TU München. Die erforschen im Endeffekt, wie die Stadträume

0: Hobbyarbeit. Und jetzt seid ihr aber richtig high professional unterwegs, oder?
1: Ich glaube, dafür war dieser Raum auch super wichtig hier für uns, weil es im Endeffekt einfach so ein Raum zum Ausprobieren ist in diesem ganzen Gebäude. Hätten wir das nicht gemacht, weiß ich nicht, ob wir jetzt auf diesem professionellen Level wären.
0: Ah, warum?
1: Ja, einfach, weil wir sind ja mitten in der Stadt. Wir haben irgendwie einen Raum, wo wir arbeiten können, was einfach ist für alle auch hierher zu kommen. Wir können hier unsere Kunden und Kundinnen einladen, können es irgendwie präsentieren, können ihnen vorstellen und irgendwie Ideen pitchen. Ne?
0: Das ist so ein bisschen der Unterschied, finde ich, zu den anderen, die hier drin sind. Also ihr seid ja echt gewohnt, immer wieder von Null zu starten und euch neu zu erfinden. Also ist dieser kreative Bruch eigentlich auch das, was euch zusammenhält, dass ihr sagt, so Leute, jetzt raus aus dem Trott, jetzt legen wir noch mal los? Also ist das auch eine Chance?
1: Es ist definitiv auch eine Chance. Wir haben jetzt eine neue Fläche schon gefunden.
0: Habt ihr? Okay.
1: Und die Vision, die wir da drin haben, ist, wir wollen es nicht nur auf eine Holzwerkstatt irgendwie reduzieren. Wir wollen irgendwie einen wirklich so einen innovativen Makerspace schaffen. Ein Mix aus Holzwerkstatt, Metallwerkstatt, auch eine Elektronikwerkstatt, 3D-Drucker, Coworking-Arbeitsflächen. Also, dass man wirklich auch mit anderen irgendwie kleinen Startups und Firmen, die jetzt irgendwie so aus unserem Dunstkreis sind oder auch irgendwie darüber hinaus, dass man sich zusammentut. Aber ja, ich meine, wenn ich halt in 3 Jahren hier wieder dran vorbeiradel und es ist immer noch leer und nichts passiert,
0: Wechseln.
1: dann tut es natürlich schon im Herzen ziemlich weh.
0: Ja, das tut weh. Hier geht es ja nicht nur um ein Gebäude. Hier verschwindet ein Ort, an dem täglich hunderte Menschen Kultur gestalten, im Austausch sind und so die Stadtgesellschaft mitprägen.

0: Urlaub heißt doch in erster Linie Erholung, oder? Wir fahren zum Beispiel an die Strände dieser Welt, nur um dort dann faul im Sand zu liegen. Andere suchen statt Wellness lieber das Abenteuer, einen Städtetrip oder den guten alten Campingurlaub. Bringt das alles gleichermaßen Erholung? Wie funktioniert sie? Und was genau erholt sich da in uns?
1: Was da genau im Körper, im Gehirn stattfindet, das wissen wir eigentlich noch nicht genau.
0: Ach so? Aber dass Urlaub grundsätzlich der Erholung dient, das ist bewiesen, oder?
2: Wie Urlaub und Erholung richtig funktionieren, das ist immer noch nicht so richtig klar.
0: Oh wow! 2025 gab es gut 1,5 Milliarden Urlaubsanreisen. Aber wir wissen gar nicht, ob und wie wir uns am Ziel erholen. Woher kommt denn dann die Idee von Urlaub? Und was haben wir wirklich davon?

0: Urlaub. Die schönste Zeit des Jahres, auf die wir sparen und hinfiebern. Und sie ist unser gutes Recht. Ein Anspruch auf Erholung und Freizeit und auf bezahlten Urlaub ist seit 1948 Teil der Allgemeinen Erklärung der Menschenrechte der UN. Urlaub ist ein fester Teil unseres Lebens geworden. Reisen bringt uns fremde Kulturen näher, erweitert unseren Horizont und macht uns wieder fit für den Alltag. Wenn wir sagen, ich brauche dringend Urlaub, meinen wir meistens, ich muss mich mal erholen.
1: Für uns Menschen ist Erholung schon was ganz Zentrales.
0: Also packen wir den halben Hausstand ein, spielen Koffer-Tetris und fahren in den Urlaub. Unter anderem mit Erholungsversprechen liegt der Umsatz der Tourismusbranche im Jahr 2026 bei schätzungsweise $1 Billion.
2: Als ich angefangen habe mit meiner Forschung, gab es gerade mal 7 Studien zum Thema Urlaub und den Effekten von Urlaub. Wir wissen noch immer überraschend wenig über zum Beispiel die Langzeiteffekte von Urlaub, über die optimale Dauer von Urlaub oder die Verteilung des Urlaubs übers Jahr und auch welchen Einfluss gewisse Aktivitäten oder Erfahrungen im Urlaub auf das Wohlbefinden und die Länge der Effekte haben.
0: Okay, aber ist es nicht eigentlich ganz einfach? Wenn wir aufs Meer starren oder durch den Wald wandern, tut uns das gut. Die Natur erholt uns. Und das war doch schon immer so, oder?
3: Genau im Gegenteil. Denn was war denn die Natur? Die Natur war der Feind. Die Natur war das, wo der liebe Gott nicht fertig geworden ist.

0: Berge, das war doch widerlich. Die türmten sich in den Himmel auf. Oben saßen irgendwelche Dämonen. Und es gab ja auch wirklich reichlich Gefahren. Die haben wir ja heute noch. Aber auch die Wälder. Das finden Sie noch wunderschön in Grimms Märchen. Wer wohnt denn da in den Wäldern? Da irgendwelche Hexen, Menschenfresser, Räuber.
1: Hilfe! Aber wie ist aus der Angst vor der Natur Sehnsucht und Urlaubsversprechen geworden?
0: Tourismus ist nur unter sicheren Voraussetzungen in größerem Umfang möglich. Die Sicherheit steigt und wir kriegen eben einen Blick auf die Natur, den ich jetzt im weitesten Sinne romantisch nennen würde.
1: Mit Jean-Jacques Rousseau beginnt ein neuer Zeitgeist. Für die Romantiker ist die Natur dann ein Quell der Kraft und der Erholung. Etwa zeitgleich besuchten Europäer erstmals Inseln wie Tahiti. Die idealisierte Vorstellung aus ihren Berichten, das Leben sei dort glücklicher und ursprünglicher, steckt noch ein Jahrhundert später in den Südseegemälden von Paul Gauguin. Und sie steckt bis heute in der Lust auf Strandurlaub, auch wenn es gedauert hat, bis der zum Massenphänomen wurde. Noch 1914 kamen in Europa nicht einmal 5% der Bevölkerung in den Genuss einer erholsamen Urlaubsreise. Einen wirklichen Fortschritt brachten erst die Eisenbahn und später das Auto, die komfortables Reisen möglich machten. Und die Industrialisierung, die zu breitem Wohlstand führte. Der allgemeine gesetzliche Anspruch auf bezahlten Urlaub wurde in Frankreich 1936 eingeführt. In Deutschland trat 1963 das Bundesurlaubsgesetz in Kraft. Ja, Urlaub für alle ist so jung. Aber ist die Vorstellung, dass wir Erholung brauchen, nicht viel älter? Erschöpft waren Menschen doch schon immer.
0: Wir sollten mal unterscheiden zwischen Auszeit und der speziellen Auszeit, die der Erholung dienen soll. Auszeit, und das ist in der Anthropologie ein gängiger Terminus, der heißt also Time Out. Es gibt ja auch dieses schöne Stück von Dave Brubeck, Time Out. Der Mensch will nicht oder kann vielleicht gar nicht in einem ständigen Kontinuum leben. Es gibt keine Kultur, die keine Auszeiten kennt, nämlich in Form von Festen.
1: Okay, aber waren rauschende Feste nicht eher eine Auszeit für den klaren Verstand? Egal, ob bei den Bacchanalien in der Antike oder im Mittelalter, wo es über 100 kirchliche Feiertage im Jahr gab. Aus welcher Zeit stammt denn diese Idee, dass wir eine extra Auszeit zur Erholung brauchen?
0: Das kommt aus der Technik, aus der Eisenbahn, nämlich aus der Materialermüdung. Da haben Ingenieure gemerkt, mein Gott, plötzlich bricht die Eisenbahnschiene, plötzlich macht's knack oder der Dampfkessel bumm.
1: Zum Zeitgeist gehört es, den Menschen auch als eine Art Maschine zu begreifen. Und die soll weder knack noch bumm machen und auf einmal den Geist aufgeben.
0: Und was macht man dagegen? Man muss ihn sozusagen ölen.
1: Und das Öl für die Menschmaschine heißt Erholung. Diese Vorstellung entspringt also einem technischen Menschenverständnis.
0: Vielleicht sollte ich ganz kurz erwähnen, also der Erholungsdiskurs, der im Kaiserreich, im Bürgertum einsetzt, hat sozusagen diesen Begriff der Regeneration oder der Erholung stillschweigend immer vorausgesetzt. Die haben das nicht gemessen, die haben das einfach behauptet.
1: Aber heute messen wir doch so gut wie alles. Es gibt sicher jede Menge wissenschaftliche Erkenntnisse darüber, wie man richtig regeneriert. Oder?
2: In der Erholungsforschung kann man unterscheiden zwischen Arbeit, Freizeit und Schlaf. Und beide Freizeit und Schlaf sind sehr wichtig.
1: 8-8-8 lautet die Faustregel aus der frühen Arbeiterbewegung. 8 Stunden Arbeit, 8 Stunden Freizeit und 8 Stunden Schlaf zur Erholung.
3: Der Schlaf hat natürlich sehr viele unterschiedliche Funktionen. Zum
4: einen das Herunterfahren des Systems, dann aber auch die Bearbeitung von Eindrücken des Tages, die Verfestigung von Gedächtnisinhalten, aber auch zum Beispiel das Abräumen von Stoffwechselprodukten, von denen das Gehirn sozusagen befreit wird.
1: Im Schlaf erreichen wir Bereiche tiefer Erholung. Das zeigt sich an tieferer Atmung, ruhigerem Herzschlag, langsamerer Gehirnaktivität. Schlaf ist eine unverzichtbare Basisfunktion des Körpers, bei der eine Vielzahl von Regenerationsprozessen gleichzeitig ablaufen. Kurz gesagt, gesunder Schlaf ist das ultimative Erholungstool unseres Körpers. Brauchen wir dann den Urlaub überhaupt noch?
4: Wenn man wirklich eine gute Balance hat zwischen diesen kurzen Anspannungs-Erholungsphasen und dann Schlafphasen, ist eine gute Frage, ob das nicht ausreicht, um einen dann langfristig gesund zu halten und auch stabil zu halten. Ob man dann also wirklich längere Phasen braucht, das ist eigentlich wissenschaftlich nicht gut untersucht.
1: Ein Grund ist, Schlaf lässt sich im Labor untersuchen. Bei Erholung im Wachzustand ist es viel schwieriger.
2: Also das Knifflige an der Erholungsforschung ist, dass man ja dann Leute wiederum stören muss, wenn man diesen Prozess untersuchen möchte. Man muss sie dann vielleicht mit Fragebögen behelligen, die sie dann ausfüllen müssen zu bestimmten Tageszeiten. Oder man muss ihnen Blut abnehmen oder Cortisol im Speichel messen. Und das alles ist ja wiederum eine Beeinträchtigung, wodurch dann auch die Erholung wiederum nicht optimal ist.
1: Aber was können wir denn dann tun, um Erholung zu messen?
2: Also ein sehr häufig gebrauchtes theoretisches Modell ist das Effort-Recovery-Modell. Und das wurde interessanterweise hier an der Universität Groningen entwickelt. Und die Idee ist, dass Erholung funktioniert wie ein Akku. Kann man das nur in eine Richtung drehen?
1: Den Akku aufladen. Was genau heißt das im Körper?
2: Ja, das ist sehr wenig greifbar in unseren Studien oder in unserer Forschung, dass wir da selber noch auf der Suche sind, was man eigentlich genau damit meint und auch wie dieses Aufladen, Entladen funktioniert, in welchen Rhythmen man entlädt und wieder auflädt.
5: Willst du nochmal?
1: Und welche Form von Erholung, Freizeit, Wochenende, Urlaub, lädt den Akku am besten auf?
2: Braucht man alles oder ist Urlaub eigentlich überflüssig? Das sind so wichtige, große Fragen, die man sich stellen kann und wo wir noch keine eindeutige Antwort haben.
1: Aber wenigstens gibt es eine Spur. Denn der leere Akku wird schon länger mit Stress und seinen Folgen in Verbindung gebracht. Schauen wir also näher auf den Stress und den Zusammenhang zur Erholung.
4: Stress entsteht im Gehirn. Also wir haben im Gehirn verschiedene Netzwerke, die in Interaktion sind. Also ein Stressnetzwerk, das eben mit einer Aktivierung zum Beispiel des Sympathikus der Adrenalinausschüttung verbunden ist und dagegen ein System der Ruhe, der Entspannung. Da ist stärker der Parasympathikus aktiv, der also diese Steuerung der Entspannung übernimmt.
1: Stress liefert uns zunächst also einen Boost, der uns hilft, mit Herausforderungen umzugehen. Stresshormone wie Adrenalin und Cortisol machen uns leistungsfähiger, aber nur für einen kurzen Zeitraum.
4: Was Positives ist, kann natürlich auch zu was Negativem werden, wenn es so lang anhält. Und das sehen wir eben, dass Menschen, die in einem dauerhaften Stresszustand sind und nicht in die Phase der Erholung kommen, dass die dann in so einen chronischen Überforderungszustand kommen.
1: Anders gesagt, wir fühlen uns erschöpft und brauchen Erholung.
4: Die Glieder sind schwer, die Herzrate geht nach oben, ja, der Blutdruck steigt an, man fühlt sich nicht mehr wohl in seinem Körper, man kann nicht gut schlafen. Also es sind sehr viele Funktionen, die auch sich körperlich ausdrücken.
1: Stress kann uns auslaugen. Und klar, Ursachen gibt es genug.
2: Das kann einmal sein eine emotionale Belastung, vielleicht schwierige Kollegen, mit denen es auch mal Konflikte gibt und die dazu führen, dass man ja, emotional erschöpft sich fühlt. Psychosoziale Belastungen kann man daran denken. Das ist zum Beispiel Zeitdruck, dass ich unter Zeitdruck Aufgaben erledigen muss, was Stress geben kann. Und mentale Belastungen, das sind zum Beispiel schwierige Aufgaben, auf die man sich eben sehr konzentrieren muss und die dadurch ja, eine mentale Herausforderung sind. Und auch das kann man eben nicht ewig machen. Da braucht es irgendwann eine Auszeit.
1: Das Gute am Stress ist, sein Level ist messbar. Durch die Analyse des Gehalts von Stresshormonen im Blut oder Speichel. Und die Messung der Herzfrequenzvariabilität ist ein Maß dafür, wie gut unser Körper Stress wieder loswerden kann. Lässt sich nicht beweisen, dass Urlaub tatsächlich gegen Stress wirkt?
2: Also es gibt zwei interessante amerikanische Langzeitstudien, wobei man untersuchen wollte, wie sich Herz-Kreislauf-Erkrankungen entwickeln. Und Urlaub spielte dabei eine wichtige Rolle. Wer nicht oder weniger in Urlaub fährt, hat ein größeres Risiko zu erkranken und frühzeitig zu sterben.
1: Zumindest Langzeitstudien scheinen die erholsame Wirkung von Urlaub zu belegen. Und verraten die auch, nach wie vielen Tagen dieser Effekt eintritt?
4: Die Frage, wie schnell sozusagen ein gestresstes System in den Erholungszustand kommt, also wie lange brauche ich zum Beispiel eine Urlaubsphase, das ist wissenschaftlich auch nicht so eindeutig beantwortet.
1: Okay, aber vielleicht lässt sich ja ungefähr sagen, wie lange es dauert, bis wir unseren Stress aus dem System geurlaubt haben.
4: Ich würde sagen, dass individuell unterschiedliche Zeiten sind und der Zeitraum von 1 bis 3 Wochen wahrscheinlich etwa hinkommt.
1: Tja, irgendwie will sich die Erholung einfach nicht wissenschaftlich vermessen lassen. Wenn es keinen klar definierten Erholungswert gibt, wie stellen wir dann eine erfolgreiche Erholung fest?
2: In unserem Fachgebiet ist vielfach untersucht, dass Menschen psychologische Bedürfnisse haben. Und wenn diese Bedürfnisse befriedigt sind, dann steigt das Wohlbefinden. Und das sehen wir auch häufig als ein Zeichen für Erholung.
1: Die wichtigsten Daten zum Effekt von Urlaub stammen also aus Fragebögen. Und die verraten, Urlaub wirkt vor allem, weil wir Abstand zu unserer Arbeit bekommen.
2: Da ist Urlaub noch besonders interessant, weil ich da auch den räumlichen Abstand schaffe. Und räumlicher Abstand hilft häufig auch, den geistigen Abstand zu erreichen. Wenn ich in einer ganz anderen Umgebung bin, habe ich weniger Dinge, die mich erinnern an die Arbeit. Der Laptop ist vielleicht nicht in Reichweite, ist zu Hause geblieben.
1: Eine Luftveränderung hat also positive Wirkungen. Nehmen wir das mal wörtlich. Auch wegen der veränderten Luft? Luft besteht zu 78% aus Stickstoff, zu 21% aus Sauerstoff, zu etwa 0,93% aus Argon und einem kleinen Anteil Kohlendioxid und Spurengasen. Und zwar überall auf der Welt. Aber der Luft sind weitere Stoffe beigemischt. Salzpartikel am Meer wirken entzündungshemmend. Monoterpene, also Stoffe in ätherischen Ölen aus Pinie oder Kiefer, wirken stressreduzierend. Lavendelduft senkt laut Aromatherapie die Herzfrequenz und entspannt. Abstand vom Stress und Luftveränderung. Heißt das also, wegfahren ist auf jeden Fall besser als Urlaub zu Hause?
2: Also wir haben uns der Frage angenähert und haben lange Wochenenden im Centerpark untersucht, also im eigenen Land Urlaub machen, häufig Familienurlaub, versus ein normales Wochenende zu Hause. Von den Erholungseffekten gab es keine signifikanten Unterschiede. Also auch zu Hause sind die meisten Menschen im Schnitt gut in der Lage, sich zu erholen.
1: So gesehen gibt es kaum einen Unterschied zwischen Barcelona und Balkonien. Wenn man sich nur erholen will, kann man sich die weite Reise also sparen?
2: Der tatsächliche Abstand in Kilometern zu meinem Urlaubsziel ist nicht so wichtig wie die Zeit, die es dauert, mich dorthin zu begeben. Das heißt, wenn ich also irgendwo hinfliege 3 Stunden, dann kann sich das genauso anfühlen, als wenn ich 3 Stunden mit dem Fahrrad raus aufs Land fahre. Das heißt, man kann sich vielleicht selber da auch so ein bisschen austricksen.
1: Na, wenn das kein Argument für die Naherholung ist. Eine internationale Studie aus dem Jahr 2024 macht die Tourismusindustrie für etwa 9% der globalen CO2-Emissionen verantwortlich. Slow Travel wäre also eine klimafreundliche Alternative, bei gleichem Erholungseffekt. Aber ist es auch egal, was wir in den Ferien machen?
2: Die Spitzen sozusagen im Wohlbefinden sind eben über alle Urlaubsarten immer gleich. Was, glaube ich, zum Teil eben damit zu tun hat, dass Menschen das wählen, was für sie am besten funktioniert.
1: Wir haben euch gefragt, wie und wo erholt ihr euch am besten? Und die Reihenfolge ist in Frankreich wie in Deutschland gleich. Ob Radeln oder Wandern, euer Favorit ist der Aktivurlaub. Gefolgt vom klassischen Rumhängen am Meer oder Pool. Aber auch Urlaub zu Hause funktioniert für viele von euch gut.
4: Ich denke, dass die Frage, wie jemand langfristig stabil bleiben kann und leistungsfähig sein kann, sehr individuell unterschiedlich ist. Und es gibt ja auch sehr viele unterschiedliche Formen, wie man die Balance hält, seinen Stress auch im Tagesverlauf abzubauen. Und es zeigt eben, dass es da keine generellen Antworten gibt.
1: Es scheint nur wichtig, dass wir eine Pause von Arbeit und Alltag machen, um unsere Akkus wieder aufzuladen. Die Vorstellung, dass wir dazu reisen müssen, die hängt mit dem Aufstieg des Bürgertums im 19. Jahrhundert zusammen. Eine Klasse, die sich von der Romantik inspirieren lässt und die Mittel und Möglichkeiten hat, tatsächlich auch wegzufahren. Aber mit schlechtem Gewissen, denn das Bürgertum ist sparsam und auf Effizienz getrimmt.
0: Und was macht der Bürger dann? Er denkt sich was aus, dass es irgendwie doch Sinn haben muss, was ich da mache. Da wird also nachträglich der Reiselust eine Begründung untergelegt. Nämlich, ich muss mich erholen.
1: Die Maschine Mensch soll ja nicht verschleißen. Das wäre schlecht für die Wirtschaft. So lässt sich die aufkommende Lust am Reisen gegenüber den Vorgesetzten als Notwendigkeit begründen.
0: Es ging eigentlich um die Arbeitskraft, die Regeneration. Also ich muss meinem Arbeitgeber ja wieder die volle Arbeitskraft liefern und dafür muss der mir Urlaub geben. Das war die Argumentation im Bürgertum des 19. Jahrhunderts. Das ist ein bürgerlicher Mythos, eine Legitimationsstrategie auch für das Privileg.
1: Erholung ist also auch eine Ausrede. Allerdings zunächst nicht für die Arbeiterklasse. Erholungsurlaub ist im 19. Jahrhundert nur geistig arbeitenden Büromenschen zugedacht. Guter Punkt. Brauchen Gehirne Sonderurlaub? Kann ein Gehirn überhaupt Urlaub machen?
4: Das Gehirn ist eigentlich immer aktiv, sowohl im Schlaf, das sehen wir ja auch bei den entsprechenden Untersuchungen, als auch im Ruhezustand, auch im Entspannungszustand, im meditativen Zustand.
1: Unser Gehirn hat keinen Energiesparmodus, nur verschiedene Betriebszustände. So schiebt es unter anderem die Aktivierung der Stresssysteme an. Aber wird das Gehirn dabei selbst irgendwie erschöpft?
4: Das Problem ist natürlich, wie untersucht man so ein Gehirnsystem über einen Zustand, wo sich Stress aufbaut? Wir haben zu wenig Instrumente, wirklich diesen Zustand in seiner Entwicklung genau zu messen, weil es natürlich sehr schwierig ist, ins Gehirn dauerhaft über Tage hineinzuschauen.
1: Was da genau erschöpft ist, wenn wir uns nicht mehr konzentrieren können, dazu gibt es bisher nur Theorien. Diskutiert wird, dass sich etwa Abfallstoffe ansammeln oder dass Neurotransmitter verbraucht sind und diese Reservoire sich über Nacht wieder füllen müssen. Entscheidend bei der Frage nach An- und Entspannung sind zwei Betriebszustände unseres Gehirns. Einmal übernimmt das Task Positive Network die Kontrolle. Es ist aktiv, wenn Menschen sich stark auf eine Aufgabe konzentrieren. Im anderen Betriebszustand übernimmt das Default Mode Network. Es ist aktiv, wenn wir tagträumen, an die Vergangenheit oder an die Zukunft denken.
4: Wir wissen noch nicht ganz exakt, welche Hirnregion jetzt bei einem Erholungszustand oder Entspannungszustand die ganz entscheidend sind. Aber es bildet sich schon so raus, dass es Netzwerke wie das Default Mode Network gibt, ja, die eben damit assoziiert und verbunden sind.
1: Konzentrierte Arbeit halten wir nur eine begrenzte Zeit durch. Die Aufgabe des Default Mode Networks könnte es sein, unserem Gehirn eine Art Verschnaufpause zu ermöglichen, also Erholung.
4: Theoretisch ist natürlich denkbar, wenn wir wirklich diese Gehirnnetzwerke so gut verstehen und wie man sie sozusagen von außen induzieren kann, dann könnten wir natürlich schon theoretisch für die Zukunft ein Szenario haben, wo man über Magnetstimulation oder über Ultraschall dann die Netzwerke so moduliert, dass sie dann Erholung herstellen.
1: In Zukunft können wir uns dann vielleicht einfach mit Hilfe einer Stimulationshaube entspannen. Fürs Erste versuchen wir es weiter mit Auszeiten. Und dazu zählt eben auch die Urlaubsreise. Und dass wir nicht beweisen können, dass Urlaub Erholung liefert, ist doch gar nicht so schlimm. Denn Reisen gibt uns doch viel mehr als nur eine Pause vom Alltag. Muss es denn unbedingt Erholung sein, die sich dabei positiv auf uns auswirkt?
2: Ja, man kann sich wirklich fragen, geht es wirklich um Erholung im Urlaub oder ist es ein ganz bunter Blumenstrauß an Bedürfnissen, die wir befriedigen, die nicht unbedingt erholsam sein müssen, sondern die einfach uns gut tun, zu Glück, zu Wohlbefinden führen, ohne dass sie jetzt unbedingt direkt unsere Gesundheit beeinflussen.
1: Schon in den britischen Seebädern, die im 18. Jahrhundert entstanden sind, ging es nur vordergründig um Erholung. Klar konnte man dort unter ärztlicher Aufsicht kurz baden in eiskaltem Wasser. Aber viel mehr genutzt waren Kneipen, Bordelle und Casinos. Also Vergnügen, ein Timeout, ein Wechsel des Betriebszustands.
0: Diese Erlebnisse, die man auf Reisen hat, die prägen einen bis zum Ende. Ich kann mich heute an Reisen mit meiner Mutter nach Fehmarn erinnern. Das prägt, das trägt man mit. Und da braucht man, finde ich, nicht die pseudo-rationale Begründung, dass ich mich da erholen will. Ich wollte mich doch nicht erholen.
1: Also, die Erholungseffekte sind nichts, was wir nur durch Urlaub bekommen können. Urlaubserlebnisse dagegen gibt es nur auf der Urlaubsreise.
2: Da gibt es so erste Studien zum Beispiel, die sich angeguckt haben, so Jugendliche, die als Backpacker halt längere Reisen machen, was sehr identitätsstiftend ist. Oder es gibt ein paar Studien zu Familienurlaub und was das an Bindung schafft, diese Effekte auf persönliche Entwicklung, auf Zusammenleben, Dynamik in der Familie vielleicht, die Erinnerungen, die es irgendwie schafft, worauf ich in schlechten Momenten auch zurückgreifen kann. Ja, da ist Urlaub halt schon ganz anders und hat deutlich noch mal einen Mehrwert gegenüber normaler Freizeit.
1: Diesen Mehrwert haben wir erst in den letzten 200-300 Jahren kennen und schätzen gelernt. Aus Reisenotwendigkeiten hat sich langsam eine Reiselust entwickelt. Sightseeing gab es für die, die sich das leisten konnten. Wie zum Beispiel Johann Wolfgang von Goethe. Goethe hatte einen anstrengenden Dayjob in Weimar, dem er entfliehen wollte. Seine berühmte italienische Reise trat er mit falscher Identität als malender Künstler an. Goethe befreite sich vom alten Ich, den sozialen Zwängen und wurde ein Tourist.
0: Dieses Wort ist schon sehr lange in Gebrauch und es stammt aus dem 18. Jahrhundert wieder mal von der Grand Tour des Adels. Das heißt übersetzt die große Rundreise. Das war eine Zeit im Leben junger Adliger. Da wurden die ein paar Monate, manchmal auch sogar ein paar Jahre, in Europa rumgeschickt, um an die sehenswerten Orte zu kommen.
1: Goethe nutzt seine Auszeit, um nicht nur Italien, sondern auch sich selbst neu zu entdecken. Seine Reise erfüllt durchaus Bedürfnisse, die heute in der Erholungsforschung eine Rolle spielen.
2: Einer wäre eben Mastery, das heißt so angenehme Herausforderungen suchen. Im Urlaub könnte das vielleicht sein, ich mache einen Surfkurs und ich lerne was Neues oder ich lerne vielleicht eine neue Sprache, schon im Hinblick darauf, dass ich eine Reise nach Spanien mache, was mir dann so einen kleinen Selbstbewusstseinsboost gibt, dass ich das geschafft habe und mich jetzt unterhalten kann beim Tapasessen.
1: Reisen bildet eben und Bildung erlangt man durch Anstrengung. Wenn wir uns durch Barcelona, durch Rom oder einen anderen Touri-Hotspot schieben lassen, wird das in keinem Fragebogen der Welt als erholsam eingeordnet werden. Dennoch belohnt uns unser Gehirn mit körpereigenen Opiaten, wenn wir neue Erfahrungen machen. Und die Reise-Selfies liefern soziales Prestige, wenn wir sie im Internet posten. Eine Urlaubsreise tut uns viel Gutes. Sie darf ein Vergnügen sein. Wir müssen sie nicht mit Erholung rechtfertigen, zumal die eh nicht lange anhält.
2: In meinen eigenen Studien zeigte sich eigentlich immer, dass direkt nach dem Urlaub, eigentlich in der ersten Woche nach dem Urlaub, Baseline erreicht ist. Das heißt, man fühlt sich wie vorher.
1: Die Logik des 19. Jahrhunderts könnte man also eigentlich umdrehen. Um den inneren Akku aufzuladen, sind in erster Linie Alltag und Freizeit wichtig. Entlastet man die Urlaubsreise dadurch von überzogenen Ansprüchen, wird sie vielleicht umso erholsamer.

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0: platzt, muss auch viel davon schnell wieder raus. Um die 12 Kilo Textilien werfen die Menschen in Deutschland im Schnitt jedes Jahr als Altkleider weg. Hinzu kommen dann noch ganz neue Klamotten, die nie verkauft wurden und auch einfach auf dem Müll landen. Ein Problem, das mit dem extremen Wachstum der Fast-Fashion-Konzerne immer größer wird. Seit einigen Tagen gilt in der EU deshalb ein Vernichtungsverbot für unverkaufte Kleidung.
1: Warum gibt es jetzt ein gesetzliches Vernichtungsverbot? Mode ändert sich und das seit Jahrhunderten. Soweit die Binse. Doch die Geschwindigkeit, mit der das passiert, die wird immer schneller. Bis in die 1990er Jahre hinein orientierte sich Mode an den Jahreszeiten. Frühjahr, Sommer, Herbst, Winter. Macht 2 bis 4 Kollektionen pro Jahr. Heute herrscht Fast Fashion. Manche Anbieter bringen jede Woche neue Kollektionen auf den Markt. Beim chinesischen Ultra-Fast-Fashion-Hersteller Shein sind es sogar jeden Tag tausende neue Designs. Die Folgen für Klima und Umwelt sind enorm, denn für diese Mengen an Textilien gibt es gar nicht ausreichend natürliche Materialien wie Baumwolle, Leinen oder Wolle. Rund 70% aller Textilfasern bestehen deshalb aus künstlichem Material, vor allem aus Polyester, und das wird aus Erdöl produziert. Hinzu kommen große Mengen an Energie, Wasser und Chemikalien für Herstellung, Färbung und Transport. Insgesamt verursacht die Schuh- und Textilindustrie so, je nach Rechnung, bis zu 10% der weltweiten Treibhausgasemissionen, Tendenz steigend. Möglich wird dieses System nur, weil Kleidung immer kürzer genutzt wird. Gerade bei Fast Fashion gilt oft, nach 7 bis 10 Mal Anziehen ist Schluss. Und Schätzungen zufolge findet bis zu jedes 10. Kleidungsstück gar keinen Käufer. Ein Teil davon wird dann vernichtet, bevor die Ware jemals getragen wurde. Die Folge: Im Schnitt wird jede Sekunde weltweit ein Müllwagen voller Kleidung verbrannt oder auf Deponien entsorgt. Genau deshalb greift der Gesetzgeber jetzt ein. Mit dem neuen EU-Vernichtungsverbot soll verhindert werden, dass fabrikneue, unverkaufte Kleidung einfach entsorgt wird. Große Unternehmen müssen stattdessen prüfen, ob die Ware weiterverkauft, gespendet oder anderweitig wiederverwendet werden kann. So sollen Ressourcen geschont, Abfälle vermieden und die Lebensdauer von Produkten verlängert werden.
0: Mode geht auch anders. Nachhaltig, klima- und umweltschonend. Naja, und darum dreht sich auch alles auf der Innertex in der Nähe von Frankfurt, der Fachmesse für nachhaltige Mode. Meine Kollegin Janina Schreiber war dort und hat mit Unternehmen gesprochen und sich umgeschaut. Nachhaltig, fair, ökologisch. Jedes Stück hier auf der Innertex, das scheint eine gute Geschichte fürs Klima zu erzählen. Aber was bedeuten Begriffe wie nachhaltig überhaupt? Und was macht die nachhaltige Modebranche schon heute anders?
2: Auf der größten internationalen Fachmesse für grüne Mode präsentieren rund 200 Labels, Händler und Händlerinnen aus ganz Deutschland ihre neuen Kollektionen. Doch auf was kommt es dabei an?
3: Also nachhaltig für mich heißt in erster Linie von der Produktion, also vom Samengut bis zum Endprodukt.
4: Baumwolle, die aus ökologischer Herstellung ist, also ohne Spritzmittel, ohne synthetische Spritzmittel, ohne Entlaubungsmittel.
5: Es wird keine Überproduktion gemacht, es gibt nur ganz wenig, was ein bisschen mehr produziert wird, und dadurch wird auch nichts weggeworfen, was ein Riesenthema natürlich gerade ist.
6: Also wir schauen als erstes, wo es produziert wird, weil wir die Philosophie haben, dass auch der Lieferweg möglichst kurz sein soll. Also sprich, es wird in Europa produziert und es sind organische oder recycelte Rohstoffe.
2: Ob ein Stück nachhaltig ist, hat für die Menschen hier also mit dem Material zu tun und damit, wie und wo es produziert wurde. Die spanische Firma Ecoalf setzt auf Recycling von schon verwendetem Material, unter anderem aus PET-Plastikflaschen, ein eigentlich klimaschädlicher Rohstoff.
7: Was wir hier sehen, ist so ein bisschen, soll sichtbar machen, dass wir eben mit 5000 Fischern zusammenarbeiten, die mit uns zusammen den Müll einsammeln. Die PET-Flaschen recyceln wir und machen dann diese Produkte draus. Das ist eine Jacke, die 100% aus recycelten Polyesterflaschen, die wir mit diesen Fischern eingesammelt haben.
2: Mit Erfolg. Ecoalf hat im vergangenen Jahr einen Umsatzplus von mehr als 10% gemacht. Nachhaltigkeit und Wachstum gehen zusammen, denn es gäbe noch genug Müll auf der Erde, so die Firma. Doch wie erkenne ich als Kunde,

0: Wenn das Werbeversprechen zur Nachhaltigkeit auch echt sind. Die Europäische Union verlangt ab September mit einer Richtlinie, kurz EMCO, dass diese Aussagen auch belegbar sind. Auch die deutsche Outdoor-Marke VD hat daraufhin Ökosiegel noch einmal genau geprüft.
1: Klingt ja nach viel Arbeit, trotzdem begrüßt VD, dass es diese EMCO-Richtlinie gibt. Warum?
2: Ja klar, weil gleiche Regeln einfach für alle gelten und dadurch ist es einfach fair. Und allen, die Nachhaltigkeit wichtig ist, die haben sich bisher einfach da auch schon konzentriert drauf und richten sich da eben danach. Und dann können sich auch die Kundinnen und Kunden einfach dran halten und drauf verlassen.
0: Doch gerade bei kleinen Öko-Labels ist die Sorge groß, etwas nicht richtliniengetreu darzustellen. Strategieexpertin Ronja Hüttinger kennt sich aus im EU-Regeldschungel.
3: Hier auf der Innertex haben wir ja gemerkt, das hat viele Fair-Fashion-Brands jetzt hier schon bewegt, dass diese neue Richtlinie kommt. Dabei würde ich annehmen, als Laie, die machen sowieso schon total viel richtig.
4: Ja, das ist auch meine Denke, dass solange sie Substanz haben und wirklich nachweisen können, dass sie zertifiziert sind, dass sie Aufwand betreiben, dass sie ihre Lieferketten kennen, damit sind sie schon in der viel besseren Rolle als alle großen H&Ms und C&As dieser Welt.
3: Die wichtige Frage ist aber, wie wird das Ganze eigentlich kontrolliert?
4: Genau, kontrollieren ist dann immer die Frage, wer macht das? Wir haben in Deutschland keine richtige Instanz, die das macht. Die Niederlande zum Beispiel hat eine. In Deutschland gibt es nicht die eine Instanz, die das jetzt zukünftig immer kontrolliert, wo auch immer Greenwashing oder Socialwashing betrieben wird, sondern da dürfen jetzt die Unternehmen ein Auge auf ihre Wettbewerber legen. Und die Deutsche Umwelthilfe ist ja auch schon viel am Arbeiten daran. Die, glaube ich, im letzten Jahr sind über 100 Klagen auch an Unternehmen rausgegangen. Da passiert schon eine ganze Menge, also auch schon bevor die EMCO überhaupt in Kraft tritt.
3: Was ändert sich denn konkret für uns VerbraucherInnen?
4: Ja, dass sie konkretere Aussagen bekommen. Wie wird irgendwo Wasser eingespart? Werden Ressourcen geschont? Wird hier regenerativ irgendwas angebaut und ist deswegen besser? Es soll einfach konkret werden, weil mit dem Begriff umweltbewusst oder nachhaltig kann am Ende niemand so richtig was anfangen, weil es einfach sehr interpretationsoffen bleibt.
0: Das erinnert mich an die Lebensmittelbranche. Wer dort mit Bio wirbt, muss Regeln einhalten, nachprüfbar. So ähnlich soll das eben jetzt auch für Kleidung werden. Auf der Innertex ein großes Thema. Und beim Rest der Modewelt? Ich treffe mich mit einer Branchenkennerin.
3: Ich lasse mir all das, was ich hier erlebt habe, jetzt noch mal einordnen. Und zwar von Heike Hess vom Internationalen Verband der Naturtextilwirtschaft. Die EU hat ein Vernichtungsverbot für Ultra-Fast-Fashion auf den Weg gebracht. Bald kommen strengere Regeln für Greenwashing. Also da ist viel gerade in Bewegung. Ist das ein ganz genereller Umbruch für die Modebranche, was wir da gerade erleben?
5: Also ja, ich denke, für die konventionelle Modebranche ist es das tatsächlich. Das sind schon viele neue Regulatorien und die werden insgesamt auch ineinandergreifen und vieles bewirken. Und das kommt natürlich jetzt der nachhaltigen Modebranche sehr zugute.
3: Genau, weil hier auf der Innertex sind ja schon viele Labels so unterwegs, dass sie eben ihre Wertschöpfungskette offenlegen. Also helfen diese EU-Regeln tatsächlich den Unternehmen hier?
5: Ja, also insgesamt helfen sie alle natürlich, sind alle Schritte in die richtige Richtung, aber man sollte die halt schon so ein bisschen differenzierter betrachten. Also so das Vernichtungsverbot zuallererst, ne, das ist schon ein guter Schritt gegen Fast Fashion tatsächlich. Es bekämpft allerdings eher die Symptome als die Ursachen, weil es verbietet ja nicht die Überproduktion, durch die diese Müllberge eben alle entstehen, diese textilen Müllberge, sondern es verbietet ja nur die Vernichtung. Und es wäre natürlich wünschenswert, Maßnahmen zu ergreifen, die dazu führen, dass einfach nicht mehr so viel überproduziert wird oder Kleider auch länger getragen werden, länger im Kreislauf bleiben.
3: Was muss dann passieren, wenn wir in 5 Jahren an die Modebranche denken, ganz generell? Also wann wäre die tatsächlich nachhaltig und welche Hoffnung haben Sie dafür?
5: Ich denke, dass wir länger als 5 Jahre brauchen, weil das Rad muss schon ordnen, müsste theoretisch schon, also zurückgedreht werden nicht, aber eben anders gedreht werden. Aber natürlich geht es darum, gute Rohstoffe einzusetzen, leider eben auch recycelbar zu machen oder abbaubar zu machen. Es geht um eine hohe Qualität, dass ich jetzt kein Shirt nach einer Woche wegschmeißen, also nach 2 Mal waschen wegschmeißen muss. Es geht darum, natürlich auch vernünftige Chemikalien einzusetzen. Und jetzt reden wir natürlich aber auch über Sozialstandards. Darüber haben wir jetzt noch gar nicht gesprochen. Also einfach auch, dass ein Kleidungsstück in seiner Entstehung den Menschen gegenüber, die es herstellen, gerecht ist. Also dass alle gut verdienen und eben keinen gesundheitlichen Risiken ausgesetzt sind und so weiter und so fort.
3: Sagt Heike Hess vom Internationalen Verband der Textilwirtschaft. Danke für das Gespräch.
5: Ich danke Ihnen.
3: Weniger wegwerfen, bessere Materialien und ehrlichere Versprechen. Auf der Innertex zeigen die Unternehmen schon, wie es funktionieren kann. Die große Herausforderung, die wird aber bleiben, dass es sich nämlich von der kleinen Nische auf die gesamte Modebranche überträgt.
6: Und bevor nachhaltige Modeideen auf solchen großen Messen landen, steht natürlich erstmal jede Menge Arbeit an. Mehrere Hochschulen und Start-ups in Deutschland beschäftigen sich mit neuen, nachhaltigen Lösungen für die Modeindustrie und entwickeln in ihren Laboren Prototypen. Zum Beispiel Leggings aus Pilzen.
7: Pilze kennen wir alle und meistens als leckere Beilage beim Essen. Aber man kann daraus auch etwas ganz anderes machen, zum Beispiel Leggings.
8: Das ist eine ganz normale Leggings quasi, die man so auch tragen könnte, kann. Und die ist von hier innen zum Beispiel auch so ein bisschen angeraut, ne, sodass es angenehm auf der Haut ist. Aber an sich hat die auch hier quasi ein ganz normales Stretch-Verhalten, so wie man es dann auch von herkömmlichen Leggings auch kennt.
7: Gestrickt wurde sie auf dieser Rundstrickmaschine. Das Garn ist komplett vegan, biobasiert, also nicht abhängig von fossilen Rohstoffen wie Erdöl und auch noch biologisch abbaubar. Man könnte die Leggings, wenn sie kaputt ist, in die grüne Tonne werfen. Es gibt auch schon Interessenten in der Modeindustrie, mit denen das Institut in der Herstellung zusammenarbeitet. Die Ingenieurinnen und Ingenieure sind ständig auf der Suche nach innovativen Textilien, die man für herkömmliche Mode nutzen könnte, wie bei diesem Sportschuh. Der obere Teil des Schuhs ist aus Algen.
9: Auch algenbasiert. So gesehen ist das schon recht kompliziert. Man muss aus den Algen die Fettsäuren extrahieren, daraus dann das Polymer eben herstellen. Das hat die Uni Bayreuth erledigt. Das Polymer, die kleinen Körner sozusagen, haben wir bekommen, aufgeschmolzen, Fäden rausgezogen, so wie Spaghetti im Endeffekt. Das Ganze dann gekräuselt und dann konnte eben hier der Strickprozess für diesen Bereich sozusagen auch realisiert werden bei uns und bei Adidas und das Ganze dann zu einem Schuh zusammengefügt werden.
7: Alle Fäden, ob von Pilzen, Algen oder heute gerade Rohrzucker, entstehen hier im Spinnturm. Vom kleinen biobasierten Granulat bis zum fertigen Garn. Später müssen sie dann noch im sogenannten Texturierraum nachbearbeitet werden, damit sie weich und angenehm auf der Haut, dehnbar und flauschig sind. Man könnte das Garn auch für Sofas oder Vorhänge nutzen. Die Industrie ist zwar begeistert von den innovativen Entwicklungen und nutzt sie auch teilweise schon, aber
10: es sind auf jeden Fall noch Nischenanwendungen. Das heißt, in kleinen Produktserien werden diese Dinge bereits umgesetzt und können den Markt erobern. Allerdings sind das in der Regel dann auch deutlich höherpreisigere Segmente, in denen wir dort unterwegs sind. In den Massenmarkt hat es leider bisher noch nicht diesen Einfluss gefunden.
7: Auch dieses T-Shirt noch nicht. Sieht aus wie ein ganz normales Sportshirt, ist aber aus biobasiertem Rohrzucker-Kunststoffgarn. Es hat alle Eigenschaften, die auch fossile Kunststofffasern haben, ist aber recycelbar. Die Ingenieure haben noch viele Ideen für innovative Textilien, nur die Industrie muss in die Serienfertigung gehen.
6: Mode kann nachhaltig und klimaschonend sein. Viele Lösungen dafür gibt es schon heute. Naja, und mit den richtigen politischen Weichen werden sie künftig hoffentlich noch mehr und bezahlbarer. Das war die Klimazeit für diesmal. 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

0: Am Anfang war es eine kleine Gruppe, die sich früh morgens im Englischen Garten von München zum Tanzen traf. Doch mittlerweile ist der alljährliche Kochelball ein Event, das Tausende anzieht. Und dabei geht ordentlich die Post ab.
1: Einmal im Jahr, am dritten Sonntag im Juli, heißt es extrem früh aufstehen für den Kochelball.
2: Grüß euch!
1: Für die 19-jährige Leonora Hampe ist jetzt Ausgehzeit. 40 Minuten ist sie schon mit ihrem VW-Bulli unterwegs gewesen, um von ihrem Dorf in Oberbayern nach München zu fahren.
2: Erst geht's fertig, man hat zum Kochelball. Trachtel ziehen muss ich mir nur und genau, bisschen Schminke. Zwei aufstehen, das ist schon ein bisschen hart. Normalerweise gehe ich früher, aber für den Kochelball machen wir das.
1: Dirndl oder Lederhose sind hier ein Muss. Und für Langschläfer ist das nichts.
3: Boah, wer steht denn um 2 Uhr nachts auf, damit er um 3 Uhr irgendwo ein bisschen Bier trinken kann? Aber wenn man es einmal mitgemacht hat, dann ist es schon sehr, sehr cool.
1: Schon 3 Uhr nachts, es ist höchste Zeit. Mit Kerze und dem eigenen Instrument bahnt sich Leonora ihren Weg durch die Bierbänke. Erste Hürde, wie finde ich die, mit denen ich verabredet bin?
2: Da, hab's gefunden.
1: Mit ihrer Leidenschaft für Volksmusik ist sie nicht allein. Ihre Freunde kennt sie vom Volksmusik-Stammtisch. Regelmäßig treffen sie sich zum gemeinsamen Musizieren, auch gern mal nächtelang. Volksmusik kennen sie schon seit ihrer Kindheit.
2: Wenn man nicht damit aufgewachsen ist, ist es einem wahrscheinlich fremd. Für mich ist es ein Gefühl von ja, Heimat, Freundschaft, ja, auch Tradition, irgendwie vor allem der Kochelball, weil er halt auch historisch ist. Man lebt was weiter, man übernimmt was.
1: Tausende sind bereits im Englischen Garten versammelt. Die meisten bringen Kerzenleuchter mit, Speisen auch. Getränke werden gekauft, Biergartenregel. Ab 4 Uhr ist bereits jeder Platz besetzt. Und was trinkt man so früh am Morgen? Ein Bier um 4, kein Problem für die meisten hier.
4: Ja, wir kommen aus dem Club. Ja, deswegen sind wir noch wach.
5: Gleich wird noch getanzt und Spaß gehabt. Und ja, der Kochelball wird in vollen Zügen genossen gleich.
1: Tracht zu tragen ist wieder in, sowohl hier als auch beim berühmten Oktoberfest.
6: Meine Eltern oder meine Großeltern erzählen dann immer, ja, vor 30, 40 Jahren, da ist noch niemand mit der Tracht auf die Wiesen gegangen. Und mittlerweile ist es so ein Modeding geworden.
1: Der Kochelball gehört zu den außergewöhnlichsten Traditionen Münchens. Die Gaudi geht auf das späte 19. Jahrhundert zurück, als Dienstboten, Köche und Hausangestellte ihre wenigen freien Stunden gemeinsam nutzten. Kocherl war damals der Spitzname für das Küchenpersonal. Während die feinen Herrschaften sonntags in der Kirche waren, wurde gefeiert. Um 10 Uhr gingen alle wieder an die Arbeit. Doch 1904 wurde die Veranstaltung offiziell verboten.
7: Weil es so viele uneheliche Kinder gegeben hat zwischen den Gendarmen und dem Gesinde, dann sind die so lange ausgefallen, konnten nicht arbeiten. Und es waren dann so viele Bankerten, hat man früher gesagt, uneheliche Kinder da. Und dann ist es wegen Unsittlichkeit verboten worden.
1: Seit 1989 wird am chinesischen Turm wieder gefeiert. Es ist kurz vor 6 Uhr morgens, gleich geht's los. Auch Leonora kann es kaum erwarten. Tanzpartner Florian ist wie verabredet gekommen.
2: Ich habe jetzt halbwegs bloß.
1: Getanzt werden Walzer, Polka und traditioneller Volkstanz. Insgesamt 12.000 Menschen sind auf dem Fest. 4 Stunden am Stück geht es jetzt ohne Pause. Die Stimmung auf dem Kochelball? Herzlich, lebendig und weltoffen. Hier fühlt sich keiner ausgeschlossen.
5: Die Leute sind echt gut drauf, muss ich sagen. Ja, also München ist da tatsächlich eine Stadt, wo noch gut gelebt wird.
8: Wir hatten vor, die ganze Nacht durchzutrinken und dann herzukommen. Das ist ein guter Kaffee.
0: Ein wirklich guter Kaffee.
1: Mittlerweile ist es 9 Uhr morgens und es gibt erste Ermüdungserscheinungen.
2: Ein bisschen fertig. Also die Füße sind auf alle Fälle jetzt mittlerweile schon weh. Aber es geht eigentlich nur. Also, aber 3 Stunden durchtanzen ist halt auch, also das ist Sport.
6: Wer bayerische und Münchner Kultur erleben will, Kochelball statt Oktoberfest. Ich sage jetzt mal ein bisschen provokant.

0: Provokant. Hier ist die wahre Münchner Kultur so ein bisschen am Leben noch. Und ich darf mir halt wünschen, dass die Leute sich ja einfach damit beschäftigen, wo kommt das her, warum gibt es die Tradition. Ein bisschen Verständnis aufbauen und dann genießen. Einfach hergehen und genießen.
1: Zum Endspurt sagt auch das gute Wetter Servus. Doch die bayerische Partylaune kann das nicht beeinträchtigen. Die meisten bleiben bis 10 Uhr morgens und tanzen bis zum Schluss auf dem Münchner Kochballball.
2: Wir bleiben in Bayern und gehen nach Bayreuth, um zu erfahren, warum diese Stadt jeden Sommer zum Reiseziel von Wagner-Fans wird. Euromax-Reporter Lukas Stege auf den Spuren von Richard Wagner.
3: Jeden Sommer pilgern tausende Menschen aus der ganzen Welt nach Bayern in die kleine Stadt Bayreuth. Und das seit 150 Jahren. Aber warum? Sogar für die New York Times gehört Bayreuth zu den 52 Top-Reisezielen im Jahr 2026. Ja, und das alles wegen ihm. Der Komponist Richard Wagner, der kontroverse Superstar des 19. Jahrhunderts, hat sie erfunden, die Bayreuther Festspiele.
4: Für die Bayreuther Festspiele hat sich Richard Wagner extra ein neues, riesiges Opernhaus gebaut. Gespielt wird hier nur im Sommer und auf dem Programm stehen nur die Werke eines einzigen Komponisten, nämlich die von ihm selbst.
3: War das Eitelkeit? Größenwahn? Oder steckt mehr dahinter?
4: Richard Wagner war ein Rebell und Provokateur. Er hat die Opernwelt revolutioniert, aber er ist bis heute heftig umstritten, denn er war ein radikaler Antisemit. Adolf Hitler liebte Wagners Musik und war in Bayreuth ein gern gesehener Gast. Bis heute pilgern Wagner-Fans aus aller Welt zu den Festspielen. Tickets sind heiß begehrt. Obwohl man als Zuschauer dann stundenlang in einem Saal ohne Klimaanlage und auf harten Holzstühlen sitzen muss.
3: Warum tut man sich das freiwillig an? Genau das will ich herausfinden auf unserer kleinen Tour durch Bayreuth auf den Spuren von Richard Wagner.
4: Es ist ein beschaulicher, ruhiger Ort. Aber jedes Jahr Ende Juli erwacht Bayreuth zum Leben. Die Festspiele beginnen. Und zwar mit dem großen Schaulaufen der Promis. Vor allem deutsche Politiker lassen sich hier gern blicken. Zum Beispiel die ehemalige Bundeskanzlerin Angela Merkel. Innerhalb von 5 Wochen gibt es etwa 30 Vorstellungen, auch Open Air. Und die werden von knapp 60.000 Zuschauern besucht. Die meisten kommen aus Europa. Aber auch in den USA und in Japan gibt es eine treue Fangemeinde.
3: Und das ist sie. Die Pilgerstätte für alle Wagner-Fans, das Festspielhaus.
4: Wagners Opernhaus war relativ schlicht, aber innovativ. Es gibt zum Beispiel keine pompösen Logen. Nichts soll vom Bühnengeschehen ablenken. Die Akustik ist überragend, auch weil viel Holz verbaut wurde. Gespielt wurde Wagners Mammutwerk Der Ring des Nibelungen. Es taucht ein in die germanisch-nordische Sagenwelt, in der Götter und Menschen um das Rheingold kämpfen. Die reine Spielzeit beträgt 16 Stunden, verteilt auf 4 Tage. So etwas hatte die Welt noch nicht gesehen.
3: 1876 fanden die ersten Festspiele statt. Der Ring, so wie ihn Wagner-Freunde kurz nennen, wurde hier uraufgeführt. Aber es war ein riesiger Flop.
4: Viele Zuschauer waren einfach überfordert, erzählt mir Martin Scholti. Wagner blieb auf einem riesigen Schuldenberg sitzen. Martin Scholti steht seit 25 Jahren jeden Sommer als Statist bei den Bayreuther Festspielen auf der Bühne. Wenn er nicht als Statist auf der Bühne steht, führt Martin Scholti Besuchergruppen durchs Haus.
3: Wenn ich mir denn mal eine Aufführung anschauen möchte, was kostet eigentlich so ein Ticket?
5: Es gibt Tickets, die kosten 15 Euro, das ist ein Hörplatz. Und die teuersten kosten so um die 400 Euro.
4: Auf dem Weg durch Bayreuth seht ihr immer wieder kleine Wagner-Statuen. Sie markieren den Walk of Wagner. Er führt euch zu Orten, die mit dem Leben des Komponisten verbunden sind. Der Walk of Wagner endet an der Villa Wahnfried. Das war das Wohnhaus, das Richard Wagner für sich und seine Familie errichten ließ. Mit Geld, das er nicht hatte. Er war immer verschuldet. Vor dem Haus seht ihr die Büste vom bayerischen König Ludwig II., der ein großer Wagner-Fan war.
3: Diese Büste hier will sagen, sponsored by Ludwig, weil ohne die finanzielle Hilfe von König Ludwig II. Hätte sich Wagner niemals seine ersten Festspiele leisten können und diese Villa hier übrigens auch nicht.
4: Heute befindet sich in der Villa Wahnfried das Wagner-Museum. Man meint immer noch, die Atmosphäre jener Zeit zu spüren, als Richard Wagner und seine Ehefrau Cosima oft und gern Gäste in ihrem Salon empfingen. Zum Schluss habe ich noch einen Tipp für euch. Auf der großen Wiese vor dem Festspielhaus gibt es jeden Sommer 2 Open-Air-Konzerte. Umsonst und draußen. Jeder kann seine Decke mitbringen und der Musik lauschen. Aber kann das den Theaterbesuch ersetzen?
3: Also meine kleine Tour durch Bayreuth hat mich schon neugierig gemacht. Ich kann diese Faszination für die Bayreuther Festspiele jetzt besser verstehen. Wie ist es denn mit euch? Ist so eine Wagner-Aufführung hier im Festspielhaus wirklich eine einmalige Erfahrung, die man im Leben gemacht haben muss? Was meint ihr?
2: Vom Sudan über Uganda nach Frankreich. Das ist der Weg, den das Model Ajak Diou gegangen ist. Dabei wollte sie zuerst gar nicht Model werden. Ihr Erfolg ist beispielhaft, denn es kommen immer mehr Modebotschafterinnen aus Afrika.
1: Haute Couture in Paris, die Königsdisziplin der Mode. Nur ausgewählte Designer zeigen ihre von Hand genähten Unikate vor internationalen Stars wie der US-amerikanischen Rapperin Cardi B. Mittendrin das sudanesische Model Ajak Diou. Hier geht die 24-Jährige für den indischen Designer Rahul Mishra über den Laufsteg und versucht dabei, so gut wie möglich bei sich selbst zu sein.
6: Like, don't fall.
7: Ich sage mir, nicht hinfallen. Ruhig bleiben. Den Laufsteg genießen. Das ist dein Moment. Ich schaue nicht ins Publikum, weil ich mich nicht stressen oder nervös machen will. Ich konzentriere mich auf meinen Gesichtsausdruck. Ich will freundlich schauen, nicht streng wirken. Glücklich aussehen.
6: Don't look rude. Look happy.
1: Ajak Diou ist bereits auf mehr als 100 Schauen gelaufen und war auf zahlreichen Covern zu sehen, zuletzt auf der portugiesischen Vogue im Juli 2026. Besonders glücklich macht sie damit einen besonderen Fan.
7: Meine Oma hat sich so gefreut. Sie sagte, oh mein Gott, du bist in Paris. Jedes Mal, wenn ich auf einem Magazin zu sehen bin, zeige ich es ihr. Dann sage ich, schau, ich bin auf dem Cover. Und sie ist jedes Mal so stolz.
1: Geboren wurde Ajak Diou in Khartoum im Sudan. Mit 9 Jahren zog sie mit ihrer Familie nach Uganda. Dort wurde sie mit 19 von einem Model-Scout entdeckt, obwohl sie selbst eigentlich nie Model werden wollte.
7: Ich war mit einer Freundin im Einkaufszentrum. Da kam plötzlich jemand auf mich zu und fragte, willst du Model werden? Ich habe gesagt, nein. Ich war damals noch jung, aber er meinte, probier's doch einfach mal. Und meine Freundin hat auch gesagt, versuch's doch. Also habe ich es versucht und es hat geklappt. Und jetzt bin ich hier in Paris und trinke meinen Kaffee.
1: Im Herbst 2025 zog Ajak nach Paris. Seit sie als Model arbeitet, hat sich ihr Leben radikal verändert.
7: Ich weiß gar nicht, wie ich es beschreiben soll, aber es ist wirklich hart. Man weiß nie, was am nächsten Tag passiert. Ich weiß nicht, was ich morgen mache. Meine Agentur weiß es auch nicht. Oft entscheidet sich alles in letzter Minute. Es ist Fashion Week.
1: Models wie Ajak mit sudanesischer oder südsudanesischer Herkunft sind präsent auf den internationalen Laufstegen. 9 der 50 derzeit erfolgreichsten Models der Welt stammen aus der Region.
8: Menschen aus dem Sudan oder aus Äthiopien haben eine Statur, auf der die Kleidung besonders gut zur Geltung kommt. Ich glaube, so viel Vielfalt unter den Models auf den Laufstegen hat es noch nie gegeben. Designer, die früher fast nur europäische oder weiße Models hatten und dafür in den sozialen Medien kritisiert wurden, achten darauf, das nicht zu wiederholen. Vor 10 Jahren waren bei einer Prada-Show fast nur weiße Models auf dem Laufsteg. Das ist heute nicht mehr so. Man hat den Eindruck, wir würden jetzt erst entdecken, dass afrikanische Frauen schön sind. Das waren sie schon immer. Nur kamen sie eine Zeit lang in keine Agentur, weil die Agenturen sie abgelehnt haben, weil sie schwarz waren. Jetzt hat sich der Trend umgekehrt.
1: Das Topmodel Anouk Jai hat südsudanesische Wurzeln und wurde 2025 sogar zum Model des Jahres gewählt. Sie gilt als Wegbereiterin für mehr Sichtbarkeit schwarzer Models in der Modebranche.

0: Die Persönlichkeit, die mich in letzter Zeit am meisten geprägt hat, ist Anok Yai. Und ich glaube, viele Leute haben sich gesagt, wenn Anok Yai so erfolgreich ist, dann können wir mehr von ihnen buchen. Als ich klein war, hätte ich mir gewünscht, mehr solcher Models zu sehen, in der Werbung, im Fernsehen. Einfach, um mich damit identifizieren zu können. Ich freue mich über diesen Wandel.
1: Auch Ajak Diu ist dankbar für das, was sie erreicht hat.
2: Es ist ein Privileg für mich, hier zu sein, in verschiedene Länder zu reisen, so viele Dinge zu tun, die ich zu Hause nicht tun konnte.
1: Und ihre Zukunft? Die sieht Ajak zwischen Afrika und Europa.
2: Ich denke, in den nächsten 10 Jahren werde ich hier leben und gleichzeitig auch dort. Irgendwie wird das schon funktionieren. Meine ganze Familie lebt in Uganda. Sie fehlen mir sehr. Vor ein paar Minuten habe ich noch mit ihnen geschrieben.
1: Doch davon, als Model für eines der berühmtesten Modehäuser von Paris zu laufen, träumt sie noch.
2: Balenciaga, das ist mein Traum. Ich liebe Balenciaga. Vielleicht in der Zukunft.
3: Yes.
1: Im Juli 2026 durfte Anok Yai die erste Kollektion des neuen Balenciaga-Designers Pier Paolo Piccioli eröffnen und mit dem Brautkleid beenden. Eine besondere Ehre. Vielleicht ist Ajak Diu gar nicht so weit entfernt von ihrem Traum und bei der nächsten Show ebenfalls dabei. Aber jetzt geht's erst einmal in den Urlaub nach Uganda zu ihrer Familie.
0: In unserer neuen Reihe stellen wir euch junge Gläubige verschiedener Religionen aus Europa vor. Diesmal treffen wir eine junge Protestantin aus den Niederlanden. Warum der Glaube für Josephine Pell ein wichtiger Teil ihres Alltags ist, das zeigt sie uns jetzt.
2: Für mich ist Jesus jemand, der immer bei dir ist, egal wo du bist. Er wohnt in deinem Herzen. Und bei allen schwierigen Dingen, aber auch allen schönen Dingen, ist er da.
1: Josephine Pell ist 22 und zeigt uns heute, was es für sie bedeutet, gläubige Protestantin zu sein. In ihrer Heimat in Niederlanden gehört sie fast schon zu einer Randgruppe. Nur noch 3 von 10 Menschen aus ihrer Altersgruppe sehen sich selbst als Teil einer religiösen Gemeinschaft.
2: Früher fühlte ich mich mit meinem Glauben öfter allein, weil es um mich herum in der Schule nicht so viele Menschen gab, die auch gläubig waren. Ich war zwar auf einer christlichen Grundschule und einer christlichen Sekundarschule, aber trotzdem war ich die Einzige, die wirklich religiös war.
1: Josephine studiert Erziehungswissenschaft in ihrer Heimatstadt Utrecht. Jeden Sonntagmorgen, wenn ihre Kommilitoninnen vielleicht noch in den Betten liegen, besucht sie den Gottesdienst. Ein protestantischer Gottesdienst folgt einer festen Form. Dazu gehören Lieder, Gebete und eine Predigt. Jeder kann kommen, wie er ist. Einen Dresscode oder sonstige Vorschriften gibt es nicht.
4: Gnade für ihn und Friede von Gott, unserem Vater.
1: Auch keine prunkvollen Symbole und Bilder wie in katholischen Kirchen üblich. Hier ist der Kirchenraum schlicht und einfach gehalten.
2: Der Protestantismus ist ja eine Form des Christentums. Wir glauben an Jesus und dass er am Kreuz für unsere Sünden gestorben ist und dass Jesus der Sohn Gottes ist.
1: Bei Josephine zu Hause sieht es aus wie bei einer typischen niederländischen Studentin. Ein Kreuz an der Wand oder andere Symbolik? Fehlanzeige. Dabei kam Josephine schon als Kind mit dem Glauben in Berührung.
2: Diese Fotos stammen aus der Zeit, als ich getauft wurde. Meine Eltern haben sich dafür entschieden, mich als Baby taufen zu lassen. Und das bedeutet eigentlich, dass man sagt, ja, ich gebe mein Kind wirklich auch Gott. Später habe ich dann angefangen, selbst darüber nachzudenken, wer Gott wirklich ist und wer Jesus für mich ist. Und dann habe ich mich bewusst dafür entschieden, mein Leben für Jesus zu geben.
1: Der Protestantismus ist durch die Reformation im 16. Jahrhundert entstanden. Diese christliche Erneuerungsbewegung kritisierte verschiedene Glaubensinhalte und Praktiken der katholischen Kirche. Bis heute gibt es große Unterschiede. Im Protestantismus dürfen auch Frauen Kirchenämter ausüben. Es gibt keine Pflicht zur Ehelosigkeit für Geistliche. Vor knapp 100 Jahren waren 44% der niederländischen Bevölkerung protestantisch. Heute sind es gerade noch 13%. Seit einigen Jahren ist Josephine Teil einer christlichen Studentenvereinigung. Hier studiert sie die wichtigste Grundlage des Protestantismus und des Christentums überhaupt, die Bibel. In kleinen Gruppen vertieft sie sich regelmäßig in einzelne Abschnitte des Buches und diskutiert, was gemeint sein könnte.
2: Es geht immer wieder um Gut und Böse und um ein sinnvolles Leben. Und was passiert, wenn man stirbt? Das sind wichtige Themen, die einfach bleiben, denke ich, in jedem Menschen. Auch wenn die Bibel vor mehr als 1000 Jahren geschrieben wurde, auch wenn heute vieles ganz anders ist. Trotzdem bleiben diese Themen. Und die Menschen sind immer auf der Suche nach Antworten oder nach Hoffnung oder Sinn, denke ich.
1: Auch Musik gehört für Josephine zum Glauben dazu und zum Protestantismus überhaupt. Einer seiner Vordenker aus dem 16. Jahrhundert, Martin Luther, sang leidenschaftlich gern und verfasste Kirchenlieder. Er wusste, dass Musik Menschen direkt berühren kann.
2: Wenn ich singe oder musiziere, allein oder mit anderen Menschen zusammen, dann spüre ich noch mehr die Art von Verbundenheit, die man auch im Gebet finden kann. Ich selbst finde Musik eine sehr schöne Art und Weise, zu Gott zu kommen.
1: Aber beim Glauben geht es natürlich nicht nur um das Leben im Hier und Jetzt, sondern auch um die ganz großen Fragen.
2: Ich weiß nicht genau, was nach dem Tod ist, aber ich glaube, dass es noch etwas danach gibt. Dass es nicht nur das Leben hier auf der Erde gibt, dass man nicht allein dafür geboren wird, sein Leben zu leben und zu sterben, und das war es dann, sondern dass es noch etwas danach gibt, dass es noch eine Ewigkeit gibt, wo eigentlich alles viel schöner ist als hier auf Erden. Und wenn nicht, ist es auch nicht schlimm, dann habe ich das zumindest geglaubt.
0: Von ein paar süßen Teilchen bis hin zu einem Kunstwerk, das tausende Euro kosten kann. Wie ist die Hochzeitstorte zu einer so wichtigen Tradition geworden? Hier kommen ein paar süße Geheimnisse.
1: Für viele ist eine Hochzeit ohne Hochzeitstorte so unvorstellbar wie eine Hochzeit ohne Gäste. Aber wie macht man die perfekte Hochzeitstorte? Wie wird sie zu einem Kunstwerk und was kostet so eine Torte eigentlich? Wir sind in Oldham, Nordwestengland, bei The Frostery und treffen dort eine Expertin.
0: Hallo, ich bin Suzanne und ich kreiere Hochzeitstorten. Heute zeige ich euch, wie das geht.
1: Die Zubereitung dauert ihre Zeit.
0: Für eine Hochzeitstorte brauche ich 3 Tage. Zuerst backe ich den Kuchen. Am nächsten Tag fülle ich ihn, überziehe ihn mit Ganache und lasse ihn über Nacht ruhen. So ist er schön fest, wenn er mit Zuckermasse umhüllt wird. Heute backe ich eine ganz besondere Torte. Sie ist vegan. Davon mache ich nicht viele. Ich habe etwas Zuckermasse erwärmt in einem hellen Elfenbeinton, rolle sie aus und passe sie dem Kuchen an.
1: Aber wie sind Hochzeitstorten eigentlich zu einer Tradition geworden? Alles begann im antiken Rom, wo ein Weizen- oder Gerstenkuchen über dem Kopf der Braut zerbrochen wurde, für Fruchtbarkeit und Glück. Im mittelalterlichen England entwickelten sich daraus süße Teilchen, über denen sich das Paar küsste. Der herzhafte Bride's Pie wurde im 17. Jahrhundert populär. Nach und nach wurde er durch Trockenfrüchtekuchen ersetzt. Im viktorianischen Zeitalter ermöglichte raffinierter Zucker weiße Glasuren, die Reinheit und Reichtum symbolisierten. Berühmt wurden sie durch die Hochzeitstorte von Königin Victoria im Jahre 1840. Heute ist die typisch britische Hochzeitstorte ein mehrstöckiger Biskuitkuchen mit Zuckerguss. Danke, Königin Victoria. Zurück zur heutigen Torte. Suzanne streicht die Glasur glatt für einen modernen Look. Sie begradigt die Torte und steckt Stäbe hinein, um die verschiedenen Etagen zu stabilisieren, bevor sie die Torte zusammensetzt. Zeit zum Dekorieren. Suzanne fügt eine aufwendige blaue Schleife aus Royal Icing, einer Spritzglasur aus Eiweiß, hinzu.
0: Ich habe hier einen Spritzbeutel mit Royal Icing, aber aus Aquafaba statt Eiweiß, weil es eine vegane Torte ist. Mit einer feinen Tülle spritze ich jetzt eine Perlenreihe. Das ergibt einen schönen Rand für das Design.
1: Anschließend bemalt Suzanne die Torte von Hand.
0: In all den Jahren, in denen ich nun schon Torten mache, besonders Hochzeitstorten, haben sich die Trends ständig verändert. Aber ich bin der Kunst des Dekorierens immer treu geblieben, weil ich es liebe. Ich mache es wirklich sehr gerne. Mit Eiweiß-Spritzglasur kann man großartige Dinge kreieren.
1: Wie viel kosten solche aufwendigen Torten eigentlich?
0: Normalerweise kostet eine dreistöckige Torte von uns ab etwa 950 Euro. Eine wie diese mit 6 Etagen und vielen Zuckerblumen würde mehr als 5.000 Euro kosten. Da steckt einfach unglaublich viel Arbeit drin. Und sie ist groß. Sie reicht für mindestens 500 Personen. Und hier ist die fertige Torte. Das war's schon wieder von Euromax. Mehr Geschichten aus ganz Europa gibt es jederzeit auf unseren Social-Media-Kanälen. Schaut doch mal rein. Bis zum nächsten Mal. Tschüss.

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2: Hallo und herzlich willkommen zu Wissen vor 8 Erde. Heute geht's um wandernde Arten. Zugvögel kennen Sie, aber haben Sie diese Art schon mal beobachtet? Der wandernde Skitourist. Er wird immer öfter hoch in den Bergen gesichtet, auf der verzweifelten Suche nach dem, was er zum Leben braucht: Schnee. Mein Mitleid ist begrenzt. Mehr Sorgen mache ich mir um die Tiere, die durch die klimatischen Veränderungen zum Wandern gezwungen sind. Tatsächlich finden solche unfreiwilligen Wanderbewegungen gerade bei unzähligen Arten statt. Im Wasser, am Land, vom Plankton bis zum Elefanten. Immer weg vom Äquator hin zu den kühleren Polen. Die Tiere ziehen aber nicht wie Zugvögel mit den Jahreszeiten hin und her. Sie ziehen um, oder sie versuchen es zumindest, weil es in ihren angestammten Lebensräumen zu heiß wird. Es passiert direkt vor unserer Nase, zum Beispiel in der Nordsee.
3: Die Nordsee wird wärmer. Für den kälteliebenden Kabeljau ist das schlecht. Denn wird das Wasser warm, wird auch der Kabeljau warm. Das bedeutet Hitzestress. Durch die Erwärmung enthalten die Meere außerdem immer weniger Sauerstoff. Das ist doppelter Stress für den Fisch. Viele kälteliebende Arten verschwinden deshalb langsam aus der Nordsee. Dafür rücken südliche Fischarten wie Sardine, Sardelle oder Kurzflossenkalmar nach.
2: Jetzt könnte man sagen, na und, der eine kommt, der andere geht. Aber dieses Bäumchen-Wechsel-Dich-Spiel, das geht nicht auf. Im Laufe der Evolution haben sich verschiedene Arten perfekt aufeinander abgestimmt.
3: Kabeljaularven schlüpften, wenn viel Zooplankton da war. Aber das Zooplankton hält sich durch die Klimaveränderung nicht mehr an den gewohnten Jahresrhythmus oder wandert hunderte von Kilometern nach Norden. Und manche Vogelarten finden kein Futter für ihre Jungen mehr, weil sie auf bestimmte Insektenraupen angewiesen sind, die zur Brutzeit nun fehlen. Diese Massenflucht zerstört ökologische Netzwerke, vernichtet Arten und bedroht auch die Lebensgrundlage vieler Menschen, weil sie zum Beispiel auf Fischbestände angewiesen sind. Mit den Tieren wandern auch Krankheitserreger und steigern das Risiko für neue Infektionskrankheiten. Schon heute fühlt sich die tropische Tigermücke bei uns wohl, die fiese Krankheiten übertragen kann.
2: Eine Studie hat gezeigt, dass die meisten Wirbeltier- und Pflanzenarten bis zum Jahr 2080 in den Schutzgebieten, in denen sie heute vorkommen, keine geeigneten klimatischen Bedingungen mehr haben werden. Wir müssen also Pufferzonen schaffen, Brücken zwischen den Schutzgebieten, um möglichst viele Netzwerke zu erhalten. Wir brauchen mehr Wildnis und müssen natürlich den Ausstoß von Treibhausgasen ganz schnell reduzieren. Der Kampf um jede Tonne CO2, um jedes Zehntel Grad lohnt sich. Denn so schnell wie die Erderhitzung gerade fortschreitet, können sich Arten nicht anpassen. Wir Menschen übrigens auch nicht. Bleiben Sie geerdet.
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5: Guten Abend, ich begrüße Sie zur Tagesschau. Chaotische Szenen heute in der spanischen Exklave Ceuta. Bis zu 60.000 Migranten haben seit gestern die Grenze überquert, hauptsächlich junge Männer. Viele von ihnen sind laut Behörden inzwischen aber wieder nach Marokko zurückgekehrt. Bei dem Versuch, das EU-Gebiet über den See- oder Landweg zu erreichen, starben mindestens 57 Menschen. An der Meerenge zwischen Spanien und Marokko liegt eine von zwei spanischen Exklaven auf dem afrikanischen Kontinent. Die meisten Migranten machten sich offenbar von Fnideq aus auf den Weg nach Ceuta.
6: Manche von ihnen kommen in Badekleidung, sind tropfnass. Viele von ihnen junge Männer. aber auch einige Frauen. Kinder, vereinzelt Ältere, sind von Marokko aus zur spanischen Exklave Ceuta geschwommen. Das kann bis zu 4 Stunden dauern. Wir wollen eine bessere Zukunft. In Marokko gibt es nichts. Wir arbeiten hart, werden aber für die Arbeit in Marokko schlecht bezahlt. Unsere Gesundheit leidet unter der Arbeit. Viele Marokkaner sind unter den Ankommenden, aber auch Algerier und Menschen aus anderen afrikanischen Ländern. Dass sie so plötzlich kommen, könnte an einem Beschluss des obersten Gerichts in Madrid liegen. Demnach dürfen Migranten, die beispielsweise über den Seeweg nach Ceuta gelangen, nicht umgehend zurückgeschickt werden. Die meisten von uns waren bei der Arbeit, als sie plötzlich hörten, dass die Grenze geöffnet worden war und es einigen jungen Leuten gelungen war, sie zu überqueren. Und so sind schließlich alle hier gelandet. Regierungschef Pedro Sánchez machte sich vor Ort ein Bild der Lage. Ceuta ist eine spanische Stadt und was gestern geschehen ist, verdient unsere denkbar schärfste Missbilligung und Verurteilung. Spanien steht wegen des massiven Ansturms unter Druck und versucht mit Soldaten und Polizisten die Menschen zur Rückkehr zu drängen. Zudem gibt es vor Ort zu wenig sanitäre Anlagen und Essen. Gestern sind wir auf dem Seeweg nach Ceuta hinübergefahren. Wir haben dort den ganzen Tag verbracht und nichts gefunden. Kein Essen, gar nichts. Nur das Meer und den Weg zurück in den Maghreb. Darauf setzt auch die spanische Regierung. Auf Überwachungsbildern des Innenministeriums ist zu sehen, dass Menschen wieder nach Marokko zurückkehren. Es sollen bereits mehr als die Hälfte sein.
5: Christina Böker berichtet für uns aus Ceuta. Wie ist die Lage zur Stunde?
7: Ja, man sieht es vielleicht hinter mir. Hier ist mittlerweile eine fast schon bizarre Situation eingetreten. Hinter mir, hier kommen immer noch die Menschen, die jungen Männer hauptsächlich aus Marokko, 200 Meter ungefähr von hier entfernt, in Ceuta an der Küste an. Und gleichzeitig laufen die anderen hier zurück über eben jene Grenze nach Marokko zurück. Das sieht man dann auch wieder dort am Zaun. Und währenddessen ist es in der Stadt schon ein bisschen ruhiger geworden. Es ist wirklich eine ganz merkwürdige Stimmung hier in der Stadt. Haben keine Geschäfte auf, gar nichts. Die Leute, die hier wohnen, die hatten einfach Angst vor diesem riesigen Ansturm, von dem sie diese Woche überrascht wurden.
5: Es wird ja viel darüber spekuliert, was zu der aktuellen Situation geführt hat. Was ist darüber bekannt?
7: Ja, zum einen hat sicherlich dieses Urteil, um das es eben auch im Beitrag ja schon ging, so eine gewisse Sogwirkung erzeugt. Das hat sich einfach rasend schnell über Social Media, insbesondere eben unter den jungen Leuten, verbreitet. Und darüber hinaus hat es aber auch womöglich damit zu tun, das wird hier auch vermutet, dass Marokko gar nicht so viel sich dem entgegengestellt hat, dass dieser Ansturm hier in Ceuta gelandet ist. Und das wiederum wird mit dem spanisch-marokkanischen Verhältnis in Zusammenhang gesetzt. Der spanische Ministerpräsident ist neulich nach Algerien gereist und Algerien und Marokko gelten als zerstritten und das wurde wohl als nicht so gut angesehen und Marokko hat immer wieder die Grenzkontrollen auch als Druckmittel gegenüber Spanien eingesetzt. Damit könnte es zusammenhängen.
5: Eindrücke und Informationen von Christina Böker. Vielen Dank. In Europa wird die Lage in Ceuta mit Sorge betrachtet. Bundeskanzler Merz forderte die Regierung in Madrid auf, die Situation schnellstmöglich wieder in den Griff zu bekommen. Mehrere andere Länder sprachen sich für einen vorübergehenden Ausschluss Spaniens aus dem Schengen-Raum aus. Italien will das Abkommen mit Madrid sogar einseitig aussetzen. Der Schengen-Raum regelt unter anderem einen freien Personenverkehr ohne reguläre Grenzkontrollen. Mehr zur Lage in Ceuta, auch in einem Brennpunkt. Gleich im Anschluss an diese Tagesschau. Auch auf unbequeme Fragen müssen deutsche Behörden antworten, egal ob von Medien oder von Privatleuten über Initiativen wie Frag den Staat. Zum Beispiel, wann Berlins regierender Bürgermeister Wegner während des Stromausfalls nun wirklich telefoniert hat. Oder wie viele Corona-Masken Jens Spahn als Gesundheitsminister bestellt hat und zu welchem Preis. Das Informationsfreiheitsgesetz verpflichtet staatliche Institutionen, Dokumente offenzulegen, seit 20 Jahren. Doch jetzt will die Bundesregierung diesen Auskunftsanspruch einschränken.
8: Arne Semsrott leitet das Rechercheportal Frag den Staat. Seine Organisation hat Dokumente über die Maskendeals des damaligen Gesundheitsministers Spahn enthüllt, mit Hilfe des Informationsfreiheitsgesetzes. Doch die Koalitionsspitze will die Akteneinsicht beim Staat generell einschränken, unter dem Schlagwort Bürokratierückbau.
9: Das ist kein Bürokratieabbau, das ist Demokratieabbau. Also hier geht es darum, dass es so schwer gemacht werden soll, noch Infos zu bekommen, dass letztlich keiner mehr Infos bekommt.
8: Statt für Organisationen sollen sich die Auskunftsrechte nur auf einzelne Bürger, natürliche Personen genannt, fokussieren. Und die müssten ein berechtigtes Interesse haben, zum Beispiel persönlich betroffen sein. Die Union verteidigt das auch mit Blick auf die Sicherheit.
10: Stand heute würde das Informationsfreiheitsgesetz jedermann die Möglichkeit geben, Informationen auch über kritische Infrastruktur bei Behörden abfragen zu können. Das geht so nicht.
8: Als Folge der Änderung könnten Portale wie Frag den Staat und auch Medien den wichtigen Anspruch auf die Herausgabe von Behördenakten verlieren. Eine rote Linie für Teile der SPD.
11: Das wird mit der SPD-Bundestagsfraktion so nicht zu machen sein, da wir eben das Informationsrecht von Presse, von Medien, von Forschung, von Zivilgesellschaft als elementar erachten, ebenso wie das von Bürgerinnen und Bürgern.
8: Frag den Staat, ruft zum Protest auf und sammelt Unterschriften. Mehr als 600.000 sind es schon.
12: Auch Linke, Grüne und AfD warnen vor einem Rückbau der Informationsrechte. Wann die Reform ins Parlament kommt, ist offen. Der Widerstand dürfte weiter wachsen, innerhalb der Koalition und außerhalb.
5: Während die Waldbrände in Frankreich und Spanien derzeit einigermaßen unter Kontrolle sind, ist die Lage in der Türkei und in Griechenland weiter angespannt. 60 Kilometer nordwestlich von Athen mussten hunderte Menschen per Boot in Sicherheit gebracht werden. Auch ein Vorort der Hauptstadt wurde vorsorglich evakuiert. Im Westen der Türkei kämpfen Einsatzkräfte seit Tagen gegen Feuer im Hinterland der Ägäisküste. Das Ausmaß der Brände in diesem Jahr führen Wissenschaftler auch auf den vom Menschen verursachten Klimawandel zurück.
13: In Südeuropa brennt es. Carsten Schwanke vom ARD-Wetterkompetenzzentrum beobachtet die Situation. Vor allem die Intensität der Waldbrände hänge unmittelbar mit dem Klimawandel zusammen.
14: Dass die sich so schnell, so rasant ausbreiten, dass die so viel größer werden, die Flächen, die verbrannt werden, neue Dimensionen erreichen, das hat mit dem Klimawandel zu tun, mit der Austrocknung der Vegetation durch hohe Temperaturen und durch fehlenden Regen.
13: In den vergangenen 4 Monaten hat es deutlich weniger geregnet als in anderen Jahren. Doch das ist nur eine Seite der Medaille. Die Regenmenge ist über das Jahr sehr unterschiedlich verteilt. Es gibt Monate mit mehr Niederschlag.
14: Ich habe hier zum Beispiel die Niederschläge der letzten 12 Monate für Frankreich und der letzte Sommer und vor allem der Herbst. Aber auch die Wintermonate Januar und Februar waren deutlich nasser als normal.
13: Hitzewellen im Mai und im Juni haben den Boden und die Wälder austrocknen lassen. Diese Abfolge, erst feuchter, dann trockener als normal, könnte auch bei uns in Deutschland in Zukunft häufiger vorkommen. Und das ist vielleicht sogar ein Ansatz für eine Lösung.
14: Auf der einen Seite müssen wir schauen, dass wir diesen Winterregen irgendwie speichern können. Wir brauchen das Wasser vor Ort. Auf der anderen Seite sehen wir, was die Feuerwehrleute in Frankreich machen. Sie schaffen Schneisen, damit sich der Waldbrand nicht mehr so weit ausbreiten kann.
13: Eine neue Studie der World Weather Attribution zeigt unter anderem, dass der Klimawandel die Wahrscheinlichkeit für Brände in Südeuropa erheblich erhöht.
14: Das, was wir hier an Klimaerwärmung sehen, was wir an Klimawandel, an globaler Erwärmung sehen, das ist zu 100% menschgemacht. Es wurden sämtliche natürlichen Faktoren untersucht. Die gibt es immer wieder als kleine Schwankungen, darunter als kleine Wellenbewegungen, Sonnenfleckenzyklus oder mal ein größerer Vulkanausbruch. Aber diese Temperaturentwicklung, die wir über die letzten 100 Jahre gesehen haben, ist zurückzuführen auf das Verbrennen von Kohle, Öl und Gas.
13: Auch hier in Deutschland spüren wir die Auswirkungen, etwa durch Niedrigwasser im Rhein. Wir erleben aber auch gerade einen Hitzerekord nach dem anderen.
5: Seit Monaten bemüht sich ein von US-Präsident Trump gegründeter Friedensrat um eine Regelung für den Gazastreifen, bislang mit begrenztem Erfolg. Jetzt hat Trump eine Einigung verkündet. Die radikal-islamische Terrororganisation Hamas habe ihrer Entwaffnung zugestimmt. Vertreter der palästinensischen Hamas erklärten allerdings, erst müsse die israelische Armee mit dem Rückzug beginnen. Doch Israel hatte immer die umgekehrte Reihenfolge gefordert. Erst Entwaffnung, dann Rückzug.
15: Der Gazastreifen. Immer noch ist er zweigeteilt. Hier in Gazastadt herrscht weiterhin die Hamas. Den anderen Teil kontrolliert das israelische Militär. Mittlerweile rund 60% des gesamten Gebiets. Immer wieder fliegt es Luftangriffe. Hier in Gazastadt wurden auch gestern Menschen getötet. Eigentlich gilt seit Oktober eine Waffenruhe. Der sogenannte Friedensplan von US-Präsident Trump hatte längst in eine zweite Phase übergehen sollen. Jetzt soll es einen Durchbruch geben. Trump verkündet gestern via Truth Social, die Hamas und alle bewaffneten Gruppen in Gaza würden nun ihre Waffen abgeben, das israelische Militär, IDF genannt, sich zurückziehen. Ob die Knackpunkte damit gelöst sind, ist fraglich.
16: Ich sehe nicht, dass die derzeitige israelische Regierung akzeptiert, dass sich die IDF zurückzieht und Hamas erst dann entwaffnet wird. Oder dass der Rückzug der IDF gleichzeitig mit der Entwaffnung der Hamas erfolgt. Wir müssen erst sicher sein, dass die Hamas tatsächlich entwaffnet ist. Die Hamas teilt in einem Statement mit, die Abgabe der Waffen sei an den Truppenrückzug geknüpft. Die israelische Regierung hat sich noch nicht geäußert. Bei einer Kabinettssitzung in Camp David wird Trump heute danach gefragt. Wir haben mit Israel eine Einigung erzielt. Israel ist sehr zufrieden damit. Sie haben sich gut verhalten. Laut Trumps sogenanntem Friedensrat sollen innerhalb der nächsten 3 Jahre weitere Schritte umgesetzt werden. Wie oder welche genau, bleibt auch den Menschen im Gazastreifen weiterhin unklar.
5: Der Gegenwind für FIFA-Präsident Infantino wird stärker. Nach dem Europäischen Fußballverband UEFA haben auch die Verbände Asiens und von Nord- und Mittelamerika dessen Investorenpläne abgelehnt. Damit dürfte Infantino unter den 211 Mitgliedsverbänden keine Mehrheit für sein Vorhaben mehr erzielen können. Der FIFA-Boss wollte einen Teil der kommerziellen Rechte an den Turnieren des Weltverbandes verkaufen, also auch an den Weltmeisterschaften. Aus Protest trat auch ein enger Berater Infantinos zurück. Es war ein spektakulärer Schwertransport mitten in Hamburg. Um diese Bahnbrücke an ihr Ziel zu bringen, war Millimeterarbeit gefragt, dicht vorbei an Häusern. Vergangene Nacht gelang die Aktion. Monatelang war die sogenannte Sternbrücke zuvor in einem Wohnviertel zusammengebaut worden. Zuletzt musste das 3.700 Tonnen schwere Bauwerk noch 500 Meter transportiert werden. Freigegeben werden soll die Brücke dann Ende August.
17: Sie ist angekommen an ihrem Bestimmungsort. Die neue Riesenbrücke, gebaut direkt vor Ort in Hamburg-Altona. 108 Meter lang, 21 Meter hoch, reingesetzt direkt in einem dicht bebauten Wohngebiet. Die letzten Schrauben wurden heute Mittag festgezogen. Jahrelange Planung und 14 Monate Bauzeit gehen zu Ende. Viele Anwohner haben ihren Frieden mit dem Mammutprojekt direkt vor ihrer Haustür gemacht.
18: Ich bin jetzt die Tage auch immer hier gewesen. Also das war schon wirklich sehr, sehr beeindruckend, muss ich ganz ehrlich sagen.
19: Veränderungen müssen wir heutzutage mitmachen, immer. Die Brücke musste ja weg, die alte.
17: Kritik gibt es bis zum Schluss. Jahrelang war der Austausch der alten Brücke gegen eine neue, viel größere umstritten. Bäume mussten weichen, Häuser und Musikclubs wurden extra für die Brücke abgerissen.
20: Riesenaufwand. Aber wenn die Statik sagt, es muss, dann muss das halt so. Aber ich finde sie ein bisschen übertrieben für unser Viertel hier.
17: Gestern ging die neue Brücke auf Transportern mit mehr als 1000 Reifen auf ihre letzte Reise. Der Koloss wurde eingehoben. Dazu blinkten Lichter. Begeisterung und fast Partystimmung begleiteten die stundenlange Fahrt an ihr Ziel.
21: Der pünktliche Einbau der Sternbrücke erfüllt hier alle mit Stolz. Die Laune ist richtig gut auf der Baustelle. Die Erleichterung ist da, es hat alles geklappt. Wir haben die Brücke pünktlich an ihren Bestimmungsort geschoben.
17: Die Brücke ist also da, nun werden die Schienen verlegt. In 4 Wochen sollen wieder 1000 Züge pro Tag darüber fahren.
5: Und nun die Wettervorhersage für morgen, Samstag, den 1. August.
22: Freie Bahn für das Hoch über dem Atlantik. Die Wolken eines Tiefs ziehen morgen in den Südosten. In der Nacht, zunächst vor allem in Sachsen und Ostbayern, Schauer und Gewitter. Einige kräftige Güsse sind dabei, später vom Südwesten bis in die Mitte. Am Tag in der Südosthälfte in schwüler Luftmasse bei Sonne und Wolken teilweise kräftige Schauer und Gewitter, sonst oft Sonne und vorübergehend etwas kühler. In der Nacht 20 bis 9 Grad, am Tag 20 Grad an der Nordsee, 32 Grad in Niederbayern. Die Aussichten: Am Sonntag ist es sonnig, am Nachmittag und Abend im Süden einzelne Schauer und Gewitter. Die Hitze kehrt von Süden langsam zurück. Am Montag bei Sonne und Wolken bis 37 Grad. Am Dienstag viel Sonne, regional Quellwolken. Meist bleibt es trocken.

Flieg, Gedanke auf goldenen Flügeln. Die Banda, die heute auftritt, hat keinen Maestro, sondern eine Maestra, eine Dirigentin. Die einzige, die es hier im Süden von Italien gibt. Vor einem Jahr haben wir sie zum ersten Mal auf einer Piazza gesehen. Und seither wollten wir mehr von ihr wissen. Wollten sie auch über die Dörfer in Apulien begleiten, die sich an Festtagen in orientalische Paläste verwandeln. Grazia Donateo und ihre Banda aus Sorbonne.

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1: Buongiorno.
2: Ci vediamo.
1: Ciao a tutti.
3: Vierzig Männer und eine Frau fahren zum nächsten Fest. Ciao, Maestra. Um 3 Uhr nachts werden sie wieder zurück sein. Mario, Vincenzo, Eros, Santino, Wirt in einem Café, Angelo, Arbeiter, Antonio, Grazias Vater. Er sitzt dort neben mir und er ist zeitlebens Banda-Trompeter gewesen. Wer noch? Michele, Musiklehrer, Osvaldo, Student für Flöte am Konservatorium, Piccino, Schneider, Salvatore, Landarbeiter, Diego, Franco und Massimo, Schüler. Um 5 Uhr ist Prozession und später dann das große Banda-Konzert.
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0: Ja, das kann er.
1: Thank you.

Nabucco dauert 45 Minuten, AIDA nur 35. Aber wir wollen Nabucco hören, hat das Festkomitee gesagt. Auch wenn es 10 Minuten teurer ist. Denn es wird nach Zeit bezahlt. Ein Jahr hat man dafür gesammelt. Und jetzt will man seine geliebte Oper haben. Und will aufleben in der Musik. Aus aller Schwere und aller Einsamkeit heraus. So lange, bis das Fest einen jeden in seinen Bann schlägt. Heute ist Festtag.

0: Es gibt einen Präsidenten der Banda, einen Banda-Leiter fürs Musikalische, einen Capo-Banda fürs Finanzielle und eine Maestra. Dies hier ist der Präsident.
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Als der berühmte Mascagni die Cavalleria Rusticana schrieb, war er Dirigent einer kleinen Banda in Apulien. Später gab es Abate und Ippolito, die Musik für Banda komponierten. Jedermann kennt ihre Melodien hier auswendig. Und Carmelo, der im Hauptberuf Fernsehtechniker ist, sieht sich ganz in ihrer Tradition. Er komponiert Prozessionsmärsche und Stücke für Blasinstrumente und Schlagzeug. Und vor kurzem hat er begonnen, eine eigene Banda in Presic

0: Sei pronto?
1: Sì, pronto.
0: Io vi spalla,
2: sì. Balze!

0: Es gab einmal eine Banda in Surubo, die brach auseinander, weil ein Teil der Musiker ihren Maestro nicht mehr ertrug. Er führt sich uns gegenüber als Padrone auf, sagten sie. Also suchte man nach einem neuen Maestro. Und es war Mario, der Schlagzeuger, der eines Tages auf die zündende Idee kam. Ich habe mich an Sie erinnert, sagt Mario. Ich hatte Sie etwas aus den Augen verloren, weil Sie ja in Rom Gesang studierte und gerade erst wieder zurückgekehrt war. Aber plötzlich hatte ich die Idee und sagte zu meinem Freund, ich habe den Dirigenten der Banda gefunden, Grazia Donateo.
1: Amico, ho trovato il maestro della banda.
2: Non mi sapevo.
1: Dice, chi? Grazia Donateo, la figlia del...
3: E quando lo dicesti?
2: E qua?
4: No,
2: e quando lo
4: dicesti?
1: Il 15 luglio del 1983.
0: Das war am 15. Juli 1983. Ich habe darauf Grazias Vater gefragt, was er davon halte. Und er hat gesagt, du bist verrückt. Aber so hat es begonnen. Und ein Jahr später war aus dem halben Scherz eine gefragte Banda geworden. Mit Grazia als Dirigentin. Wie geht es als Frau auf der Piazza? Fragt Marcella, eine Freundin aus dem Norden. Du musst wissen, sagt Grazia, bei uns im Süden gibt es bestimmte Traditionen und Vorurteile. Die Frauen gehen an Festtagen normalerweise nicht auf die Piazza, oder vielmehr sie taten es nicht. Vielleicht hatten sie auch keine große Lust dazu. Die Piazza war eine reine Männerangelegenheit. Mit mir auf der Piazza dann haben sich die Frauen mehr und mehr hingezogen gefühlt. Ein wenig aus Neugier, ein wenig um dieses seltsame Wesen zu sehen, das die Kraft gehabt hat, die Vorurteile umzustürzen und auf einem Orchesterpodium 40 Männer zu dirigieren.
4: E quindi sin dalla prima sera c'è stato queste donne che mi hanno seguito dappertutto.
0: Seit dem ersten Abend gab es Frauen, die mir überall hin gefolgt sind. Ich habe auf den Plätzen jetzt sehr viele Frauen gesehen, nicht nur Mädchen, auch verheiratete Frauen von 50, 60 oder 70 Jahren.
4: Donne di una certa età, 50, 60 anni, anche di 70 anni, che sono venute in piazza esclusivamente per vedere me che ero in
2: È stata una specie di rivoluzione culturale.
0: Es war eine Art Kulturrevolution, sagt Nico, Grazias Freund. Und sie fügt hinzu, ich habe richtige Fans.
4: Questo è splendido.
5: Ascolta, Grazia, qualche cosa per te.
0: Hier habe ich noch etwas für dich, sagt Marcella. Ich kenne einen Mann in Presice, der komponiert in seiner Freizeit Stücke für Banda und hat mir die Noten für dich mitgegeben. Vielleicht interessiert es dich.
6: Nel tempo libero, diciamo, scrive pezzi musicali per le bande.
2: E chi dirige la banda?
4: Per la città di Surbo.
1: Anche questo applauso qua. Propaganda.
2: Di dov'è questo qua? Di Presice.
1: Presice.
2: Dov'è Presice? Giù?
6: Sì, è vicino
7: tedesca,
6: a Salve.
1: È vicino a Salve.
7: Sì.

0: Nein, man kann noch ein bisschen weiter. Ich lasse ihn da. Prima begonnen Barito. Secondo begonnen Barito.
1: Carmelos Noten. Grazia dankt dafür und sagt, sie wollten es sich für das nächste Jahr ansehen. Im Winter, wenn die Proben wieder beginnen.
0: Il prossimo anno, i prossimi concerti, prenderò visione di questo. Okay? La leggeremo. Allora.

Wo liegen eigentlich die Grenzen zwischen Hochkultur und Volkskultur? Mag ja sein, dass das völlig verschiedene Welten sind. Aber es gibt sie hier beide im Kopf. Und es ist die Banda, die sie immer wieder zusammenbringt. Die ernste Musik und das Dorf. Die große Oper und das Land.

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0: Und Grazia, was sie wohl denkt, während ihre Banda den Squinzano spielt. Es wird eine lange Nacht werden heute. Denn für späterhin ist noch eine andere Banda angekündigt. Die von Maestro Cananà aus Sava. Und das bedeutet Konkurrenzsituation. Wettstreit und ganz operngerechte Eifersucht jedes Mal, wenn man so aufeinander trifft.
1: Mit

Der Rundtempel, der Pavillon, die kleine Taufkapelle, in der sie spielen. Sie heißt bei ihnen Kasharmonika. Und das heißt klingende Kiste, Resonanzkasten, Klangkörper, Harmoniegebäude und natürlich auch Kassa. Kassa für die Musiker. Da hinten steht er also, Herr Kanana mit seiner Banda aus Sava. Vor einer Woche hat er wutend Brand ein Fest verlassen, weil Grazia vor ihm Blumen bekommen hat. Und letztes Jahr noch, sagt sie, hat er mich nicht gegrüßt und keines Blicks gewürdigt, wenn wir uns auf der Piazza trafen. Er wollte es einfach nicht wahrhaben.

Grazia kontert den Troubadour mit der Norma von Bellini. Mittlerweile ist es 2 Uhr nachts geworden. Und von nach Hause gehen ist keine Rede.

0: Monopoly, Juni 1984. Vor 4 Jahren war ich zum ersten Mal hier. Damals hatten wir mit zurückgekehrten Gastarbeitern gesprochen. Auf Schritt und Tritt trifft man hier Leute, die in der Schweiz, in Belgien, in Deutschland gewesen waren. Was hat ihnen die Auswanderung gebracht? Wie haben sich die Menschen nach so langer Zeit in den alten Verhältnissen zurechtgefunden? Waren die alten Verhältnisse überhaupt noch die alten? Zu diesen Fragen finanzierte die Volkswagen-Stiftung Forschungsprojekte in verschiedenen Ländern. Eines in Monopoly, an der Hacke des italienischen Stiefels, südlich von Bari. 45.000 Einwohner, eine kleine Stadt an der Küste. Auf dem Plan deutlich erkennbar die gewundenen Gässchen der arabischen Altstadt, dagegen das Schachbrettmuster der Neustadt aus dem 18. und 19. Jahrhundert. Die Kulturen bestehen nebeneinander und überlagern sich. Wer Geld hatte, zog in den letzten 100 Jahren aus den engen und feuchten Wohnungen weg. Das alte Stadtzentrum mit seinen Werkstätten und Lebensformen geriet in ein Abseits, das bisher von der Spekulation verschont blieb. Erst jetzt entdecken wir wieder, wie viel Vergangenes sich im Schutze dieses Labyrinths erhalten hat. Das Gran Café Veneziano erinnert an die Zeit vor dem Niedergang, als Monopoly zusammen mit Venedig die großen Geschäfte mit dem Osten machte und zahlreiche Handwerker für die Handelshäuser arbeiten konnten, die hier Niederlassungen hatten. Ostverbindungen und Ostkonflikt. Die byzantinische Madonna an den Häuserwänden belegt beides. Als sich die Kirche von Byzanz und die Kirche von Rom verfeindeten, kamen mit der Spaltung auch Flüchtlinge. Selbst die Mutter Gottes sandte ihr Bild in den Westen. Im Dezember 1117 landete es auf einem Floß am Strand von Monopoly. Ein Wunder, das den Westen stärken sollte, eine Botschaft der Kreuzzüge. Paolo traf ich an der Piazza im Café Rudi. Es ist, als ob ich nie weg gewesen wäre. Die gleiche Herzlichkeit, die gleichen Gespräche. Nichts hat sich geändert. Die Fantasias sind immer noch in Deutschland und verschieben ihre Rückkehr von Jahr zu Jahr. Allo arbeitet immer noch wie ein Besessener an seinem Presslufthammer. Nur Gian Grande hat aufgehört zu arbeiten. Er ist jetzt Rentner, er hat ein kleines Häuschen mit Garten auf dem Land. Die Umgebung von Monopoly prägen Villen und kleine Bauernhöfe oft mit dem kegelförmigen Trulli. Vor etwa 100 Jahren verkaufte der Adel einen Teil der Ländereien an Kleinbauern und es entstand eine Gartenlandschaft. Hier wohnt das Ehepaar Gian Grande. Herr Gian Grande wanderte 1963 zum ersten Mal aus in die Schweiz. Damals war er schon 42 Jahre alt. 4 Jahre später ging er in die Bundesrepublik. 1975 kehrte er dann endgültig zurück nach Monopoly. Frau Gian Grande war kein Anhängsel ihres Mannes. Bei der ersten Auswanderung war sie die treibende Kraft gewesen. Auch sie hat immer gearbeitet. Nur so konnten sich die beiden ihr Haus ersparen.
1: Ma in Svizzera il lavoro c'era?
2: C'era. E si lavorava sempre con là. Poi sono caduto. Sono stato 1 mese e mezzo senza lavorare. Poi mi hanno messo a lavoro e io non mi sono.
3: Im Ausland gab es genug Arbeit, aber es regnete ständig. Ich hatte einen kleinen Unfall auf der Baustelle und konnte 6 Wochen nicht arbeiten. Dann musste ich wieder anfangen. Aber ich schaffte es nicht. Ich war krank geworden und kehrte deshalb nach Italien zurück. Hier hat man mich untersucht und meine Brustfellentzündung ernst genommen. 2 Jahre konnte ich nicht zur Arbeit. Aber von der Schweiz erhielt ich keinen Pfennig. Was soll man da machen? 1967 zog ich wieder los. Dieses Mal nach Deutschland, in eine Fabrik, wo ich 8 Jahre blieb. Dann kehrte ich heim, denn ich war alt geworden. Ich habe diesen Grund gekauft und arbeite hier. Sonst mache ich nichts mehr. Ich habe eine kleine Rente, esse, trinke, gehe mal dahin, mal dorthin. Das ist mein Leben.
2: Così. Un po' di pensione, una rata. Si mangia, si beve, si sta allo spazio. Ormai è questo.
0: Emigration, Unfall, Krankheit, Entbehrungen waren der Preis für dieses Idyll. Von Kindheit an arbeiteten Herr und Frau Giangrande als Taglöhner in der Landwirtschaft, Schulter an Schulter. Schwerste Feldarbeit, die nichts einbrachte. Nur auf dem Umweg über die Auswanderung in die Schweiz und nach Deutschland konnte das kinderlose Ehepaar zu etwas kommen. Nach 9 Jahren hatten sie ihr Ziel erreicht, das Haus in der Heimat.

0: Nur Frühaufsteher bekommen sie zu sehen, die Scharen von ausländischen Arbeitern und Arbeiterinnen. Italiener und Spanier, Griechen und Türken, Portugiesen und Jugoslawen, die allmorgendlich in unsere Fabriken strömen. Hier in eine Gummiwarenfabrik irgendwo in Deutschland.
1: Sono venuto qui in Germania per scopo lavoro e per guadagnare qualche soldo in più dell'Italia.
2: Ich bin gekommen in Deutschland für Geld verdienen und für sparen, ne? Dann wenn in Italien zurück kaufen ein schönes Haus.
0: Geld verdienen, sparen, ein Haus kaufen. Guter Wille, Fleiß und Ausdauer sind der Schlüssel zur Erfüllung dieses Wunschtraumes. Guter Wille, Fleiß und Ausdauer in der Fabrik, auf der Schiffswerft, bei der Arbeit am Fließband oder an der Stanzmaschine. Von den nicht metallverarbeitenden Industrien beschäftigt allein das Textilgewerbe rund 50.000 Ausländer und Ausländerinnen. Der Anteil der Frauen ist in diesem Wirtschaftszweig besonders hoch und erreicht fast 50%.
3: Sono stato a Neu-Isenburg, una fabbrica si chiama Wilhelm Vogel.
4: Ich war in Neu-Isenburg in einer Fabrik, die hieß Wilhelm Vogel. Ich fühlte mich im Betrieb wie zu Hause. Ich arbeitete 8 Stunden am Tag im Stehen. Die Fabrik war schön, aber auch ermüdend. Das Stehen machte mir zu schaffen.
3: Dopo di 8 anni siamo tornati a casa nostra. Siamo fatti tanti di quei sacrifici.
4: Nach 8 Jahren sind wir nach Hause zurückgekehrt. Wir haben uns alles vom Munde abgespart. Aber unser Wunsch war ein eigenes Häuschen und wir haben es geschafft. Hier leben nun auch mein Bruder und mein Schwager, die Nichten und Neffen, die Nachbarn, mit denen wir uns gut verstehen.
5: Die Arbeit in Deutschland hat sich gelohnt. Wir haben ein Haus, hier sind wir frei. Wir konnten zurück und in Ruhe leben.
4: Ein Haus bedeutet alles. Ein schönes Heim, Freiheit. Man kann tun und lassen, was man will, wenn man zu Hause ist. Das kann man vielleicht auch anderswo. Aber es ist doch nie wie zu Hause. Mein Mann und ich, ab und zu streiten wir auch. Da ist nicht alles Frieden. Aber wo man nicht streitet, liebt man sich auch nicht.
5: Sie will nicht, dass ich abends ausgehe.
4: Und dann gibt's halt ein bisschen Streit. Das gehört zur Liebe.
6: Die Kneipe in der Altstadt ist voll. Das Geschäft läuft und Pierino, der Wirt, spricht schon davon, das Lokal zu wechseln und ein richtiges Restaurant aufzumachen. Er rief aus Luxemburg seinen Bruder und Neffen zurück. Arbeit gäbe es jetzt genug. Für die Frauen in der Küche, für die Männer am Ausschank. Ein Familienbetrieb, noch im alten Milieu, aber schon auf dem Sprung in die Moderne.
7: Ja.

0: Ich treffe mich mit Paolo. Mich interessiert, was er macht, wie er nach 12 Jahren Schweiz nun im Monopoly zurechtkommt. Hat sich in den letzten 4 Jahren wirklich nichts geändert?
1: Viel nicht. Es ist höchstens schlimmer geworden. Die jungen Leute finden keine Arbeit. Die großen Fabriken wie die Ceramica machen Kurzarbeit. Auf dem Arbeitsmarkt sieht es nicht rosig aus. Ich habe immer noch gewerkschaftliche Ambitionen. Und in diesem Sinn bin ich auch privilegiert. Denn als Arbeitsloser habe ich Zeit. Ich bin viel auf dem Land draußen und viel in Monopoly, wo man mich halt braucht.
0: Langsam gewöhne ich mich hier wieder ein. Dazu gehört auch das tägliche Zeitunglesen und das Herumstehen an der Piazza. Vor den Vereins- oder Parteilokalen sitzen die älteren Herren. Sie diskutieren und reden miteinander und schauen, was sich so tut. Das geht Tag für Tag so und die verschiedenen Gruppen sind in nichts unterscheidbar. Die Monarchisten, die Sozialisten, der alte Handwerkerverein, der Verein der Seeleute, die Gewerkschaft der Rentner. Man wächst in diese Gruppen hinein und irgendwann einmal hat man dann seinen Stuhl, von dem man die Piazza überschaut wie das Leben. Für Paolo ist die Piazza etwas anderes. Sie ist sein Büro. Hier trifft und empfängt er Leute. Er gibt Ratschläge, beantwortet Fragen, füllt Anträge aus, läuft auf die Ämter, erklärt, an wen man sich wenden muss, auf dem Arbeitsamt, bei den Gewerkschaften, bei den Parteien. Auf diese Weise hat sich Paolo eine kleine Hausmacht aufgebaut.

0: Nicht jeder kommt zu Paolo. Seine Kundschaft besteht meist aus jüngeren Leuten und Auswanderern, die mit der Bürokratie nicht zurechtkommen.
1: Il movimento migratorio con l'estero viene registrato in tre sezioni. Innanzitutto devo precisare che riguarda cittadini che sono in possesso di un passaporto.
2: Die Auslandsauswanderung wird in drei Abteilungen erfasst. Ausreisen dürfen nur Bürger mit gültigem Reisepass. Von Zeit zu Zeit überprüfen wir die Situation der Passinhaber. Sind sie nach Monopoly zurückgekehrt, werden sie in die erste Sektion eingetragen. Bei denen, die sich im Ausland befinden, unterscheiden wir jene, die langfristige Arbeitsverträge haben und in der dritten Sektion erfasst werden, und jene, die als Saisonarbeiter in der zweiten Abteilung registriert sind.
1: Coloro invece i quali risultano con un contratto di lavoro a tempo stagionale determinato e allora vengono inseriti nella seconda sezione.
0: 5000 Monopolitaner befinden sich im Ausland, etwa 11% der Bevölkerung. Die Karteikarten vergilben, wenn die Brücken zur Heimat abgebrochen sind. Viele haben in Übersee ein neues Leben begonnen. Andere Auswanderer bleiben in Kontakt mit der Heimat, wandern oft mehrmals hin und her, bevor sie endgültig zurückkehren. Die Rückkehrerkartei mit weiteren 4000 Karten hat all diese Bewegungen aufgezeichnet.
2: Unsere Mitbürger sind in der ganzen Welt verstreut. Dieser hier war in Frankreich, dieser in Amerika, dieser in Luxemburg. Und hier nenne ich einmal einen Namen, Pietro Allo. Er war ein Beilstein in Deutschland.
0: Ein Gastarbeiterzug fährt in einen deutschen Bahnhof ein. Musik, wenn Gott will, rechte Gunst erweisen.
3: Die Verständigung ist schwer. Gut, dass es die Zeichensprache gibt. Für alles, was man unbedingt schon gleich nach der Ankunft wissen muss, haben die Deutschen ein Stück Papier parat. Darauf steht, was den Neuankömmling in der Bundesrepublik erwartet, was man von ihm erwartet und was er als Lohn seiner Arbeit erwarten kann.
4: Come vedete, questi qua sono, diciamo così, le tre buste paga che vengono date ogni mese.
0: Pietro Allo, Jahrgang 1934, heiratete im Jahre 1958. Mit den Kindern kamen die ersten finanziellen Schwierigkeiten. 1962 ließ sich Allo nach Deutschland anwerben. Die Familie blieb zu Hause. Allo zog in die Baracke, wie schon beim Militär. Ein erzwungenes Junggesellenleben. Die Außenstelle der Bundesanstalt für Arbeitsvermittlung in Verona hatte ihn nach Beilstein vermittelt in einen Steinbruch.

Die Bergisch-Westerwälder Hartsteinwerke betreiben in Beilstein einen der größten Basaltbrüche Europas. Ursprünglich arbeiteten hier 120 Leute aus den Dörfern der Umgebung. Wer Geld brauchte, ging für ein paar Jahre in den Steinbruch. Heute arbeiten hier noch 7 Portugiesen. Der Betrieb soll bald stillgelegt werden.

Das Behauen der Steinblöcke ist Knochenarbeit. Geschicklichkeit allein genügt nicht. Man braucht Kraft und Ausdauer, um auf einen ordentlichen Lohn zu kommen. Am Ende des Tages liegen die behauenen Steine da und dafür wird bezahlt. Ein Mann schafft etwa 30 Tonnen pro Tag. Um 17 Uhr ist Feierabend. Die Steinhauer schultern ihre Geräte und gehen hoch zum Waldrand, genau wie vor Jahrzehnten die Arbeiter aus den Dörfern der Umgebung. In ihrer Arbeitsmoral und ihrem Lebensstil sind diese Gastarbeiter wie unsere Großeltern. Verzichten, unermüdliches Schaffen und Sparen, der Mythos des eigenen Hauses und dass die Kinder sollen es besser haben. Ein Leben, das an Selbstaufgabe grenzt. In dieser Landschaft von Grimms Märchen lebt mit den Gastarbeitern ein altes Deutschland weiter. Frau Holle, die die Betten ausschüttelt, ist eine Türkin. In den Fachwerkhäusern deutschen Fleißes, in den kleinen Betrieben deutscher Wertarbeit sitzen die Gastarbeiter. In Hinterhöfen, Baracken, Altbauwohnungen, in den entlegenen Nestern der Provinz.

0: Gerade die Monopolitaner mit ihrer hartnäckigen Idee von Familie, Haus und Kindern sind dahin gegangen, wo das Sparen am leichtesten ist, wo sich ein Lebensstil der Bedürfnislosigkeit anbietet. In den kleinen Fabriken im Grünen bremsen weder Gewerkschaften noch Großstadt die oft selbstzerstörerische Arbeitswut. Auf diese Weise ersparte sich auch Pietro Allo sein Haus in Monopoli.
1: Ich verließ Italien an einem 5. Juni und ging nach Beilstein in einen Steinbruch. Ich wollte Geld verdienen, meine Familie ernähren, ein Haus bauen. Ich war zu jedem Opfer bereit, denn ich wollte ein Haus und dass die Kinder in ordentlichen Verhältnissen aufwachsen. Ich war immer allein, ohne Freunde, ohne Vergnügungen. Denn ich dachte nur an die Opfer, die ich bringen muss, damit die Kinder ordentlich aufwachsen können.
0: ...1971 war das Haus abbezahlt und Allo kehrte nach Monopoli zurück. Er war damals 37 Jahre alt und hatte sein Lebensziel erreicht. Ein Haus und eine Familie. Er fuhr fort, Schwerarbeit zu leisten, wie er es seit seiner Kindheit gewohnt war. Mit 15 hatte er angefangen, zuerst in der Landwirtschaft, dann beim Brunnenbau, dann beim Straßenbau und bei Kanalisierungsarbeiten. Immer mit dem Presslufthammer. Sein Gehör wurde von Jahr zu Jahr schlechter, die Bandscheibe ist beschädigt, seit ein paar Monaten ist er wegen Rückenschmerzen in Behandlung. Allo weiß, dass er in seinem Alter in Monopoli keine andere Arbeit mehr findet. Auch darum gibt er sich nicht geschlagen, sondern arbeitet weiter, ist stolz auf die Schwerarbeit, die er leistet und will gar keine andere.
1: So ein Pressluftbohrer wiegt 54 Kilo. Ständig muss man ihn hochheben, muss sich in den Boden hineinarbeiten, auch ins Gestein. Was soll ich sagen? So ein Leben besteht nur aus Schweiß. Aber je schwerer die Arbeit, desto besser. Desto mehr Energie spüre ich in mir. Und darum will ich diese Arbeit auch nicht aufgeben. Sie hält mich aufrecht. Wenn ich aufgebe, bin ich ein Rentner. Die Arbeit mit dem Presslufthammer bei Wind und Wetter geht an die Gesundheit. Mich schmerzt der Arm. Ich kann ihn oft kaum mehr bewegen. Der Arzt hat mir eine Therapie verschrieben, Streckung und Wärmebehandlung. Hoffentlich wird's besser. Allerdings werden einige Schwierigkeiten bleiben. Normal wird das nie mehr.
0: Reich und Arm in Monopoli sind sich in einem einig. Im Zentrum des Lebens stehen Haus und Familie. Das wichtigste Fest im Leben ist die Hochzeit. Park und Villa Meo Evoli sind der Öffentlichkeit teilweise zugänglich, als Museum und als Hotel. Auch kleine Leute geben viel dafür aus, um Villen wie diese als Kulisse für ihre Hochzeit benutzen zu können. Die Gräfin Meo Evoli.
2: Come loro hanno visto, questa è una villa del Settecento, fine Settecento.
3: Wie Sie gesehen haben, ist das eine Villa aus dem 18. Jahrhundert. Sie befand sich immer im Besitz der Familie meines Mannes. Und seit einigen Jahren haben wir sie der Öffentlichkeit zugänglich gemacht. Vor allem für Empfänge und Hochzeitsfeierlichkeiten, die hier eine große Rolle spielen. Aber auch für Gäste, die den Frieden und die Sonne unserer apulischen Landschaft genießen wollen.
0: Die Gelegenheit, eine solche Hochzeit mitzuerleben, boten uns Franca und Giovanni im Film. Jede Familie, die auf sich hält, hat einen solchen Hochzeitsfilm, der ständig vorgeführt wird. Der Film von Franca und Giovanni dauert insgesamt 2 Stunden.

So eine Hochzeit ist eine seltsame Mischung von altem Brauchtum und Filmhochzeit. Man wirft Reiskörner und süße Mandeln als Zeichen der Fruchtbarkeitswünsche. Der Traum vom eigenen Haus erfüllt sich in Gestalt einer gemieteten Villa für einen Nachmittag. Dafür muss jahrelang gespart werden. Eine Hochzeit wie die von Franca und Giovanni hat mindestens 20.000 Mark gekostet. Es wird immer gespart. Für die Aussteuer, für die Ausbildung und natürlich für ein eigenes Haus.

0: Nur noch die letzten Rechnungen und die Einrichtung müssen bezahlt werden. Die Klingel funktioniert schon, aber das junge Ehepaar arbeitet noch in Deutschland, in Plettenberg, im Sauerland.
1: Solange ich bin bei Greve und Kaiser, habe ich immer gut das gemacht. Und die Chefin haben immer, der Chef von der Firma da, immer von uns in Italien immer zufrieden. Wir haben immer gut gearbeitet. Und wenn eine Maschine kaputt ist, wir sind immer zu dran geht und wollten wir nichts Maschine stehen lassen, mit gut produzieren. Und wenn ein Deutscher uns sehen, sagt, die Ausländer sind doof, warum immer dran, muss still lassen, auslegen. Und wir Italiener sind immer so, wollten wir immer mit den Chefen besser zu gehen. Und wenn jetzt die Firma Greve und Geis sind zwei, drei Mal mit Schwierigkeit gegangen und die Chefin von uns Italiener ist immer zufrieden gewesen und wollte Italiener immer behalten. Nicht so einfach rausschmeißen. Ne? Siamo venuti qua nel 1972 dall'Italia, venendo qua in Germania per farci un. Sei buono, sapete.
2: Wir sind im Jahre 1972 hierher gekommen, um uns etwas zu ersparen. Wir hoffen, dass wir etwa in einem Jahr zurückkehren und ein Lebensmittelgeschäft aufmachen können. Wir arbeiten von morgens bis abends. Meine Frau in der Schicht von 6 Uhr bis 14 Uhr und ich dann nachmittags und abends. Dann machen wir noch Überstunden, um etwas sparen zu können.
1: Mia moglie che lavora dalle 6 alle 2. Siamo qua per faccio sempre un'ora in più per poter capare sempre in più.
0: Von Monopoli nach Plettenberg, an den südlichen Rand des Ruhrgebiets. Vor etwa 100 Jahren entstanden hier die ersten Hammerwerke und Schraubenfabriken. Eine Industrialisierung entlang der Bachläufe, in den Tälern, im Grünen. Arbeitskräfte kamen aus dem armen Hinterland. Heute ist Plettenberg eine Mischung aus sauerländischer Kleinstadt und moderner Industriesiedlung.

0: Zur kleinen Kolonie der Monopolitaner gehören auch die Mancinis, ein junges Paar mit zwei in Plettenberg geborenen Kindern. Manchmal schießt den Mancinis der Gedanke durch den Kopf, die harte und oft gesundheitsschädliche Arbeit sei nicht nur eine schwere Belastung für die Gegenwart, sondern auch für die Zukunft.
1: Es kann sein, dass ich hier in Deutschland meine Gesundheit aufs Spiel setze und zu viel riskiere. Aber eines Tages werde ich mit meiner Frau und meinen Kindern die Früchte dieser Arbeit genießen. Das Haus, das ich zurzeit baue, darauf kann ich nicht verzichten. Ich habe Willen und Kraft genug, um durchzuhalten. Und eines Tages, wenn wir in unser schönes Land zurückgekehrt sind, werden wir alle Opfer vergessen und nur noch glücklich sein.
2: La differenza tra l'Italia e la Germania è quella di una vita sempre in casa.
3: Der Unterschied zum Leben in Italien ist für mich der, dass ich hier dauernd zu Hause sein muss, wie eine Gefangene ohne Freiheit. In Italien kann ich machen, was ich will, hier nicht. Hier wird man ständig von den Deutschen kontrolliert und eingeschüchtert. Ich weiß nicht, man muss immer still sein zu Hause, sonst beklagen sie sich. Abgesehen davon lebe ich wie in Italien.

0: solamente è questo.
1: Es fehlt halt die Sonne.
0: Cioè, uguale per me. Manca il sole.
2: Zurück nach Monopoli. Jeden Morgen sitzt hier in der Altstadt Herr Ippolito in der Sonne. Er ist noch jung, Jahrgang 41, er sieht gut erholt aus, aber der Schein trügt. Herr Ippolito ist krank und unter ständiger ärztlicher Kontrolle.
3: Ich habe in der Verzinkerei Arlberg gearbeitet, in der Schweiz. In dieser Fabrik begann mein Unglück. Ich arbeitete mit Säuren, Salmiak, ständig im Dampf, im Staub. Und das hat meine Bronchien und Lungen zerstört. Dazu kamen Rheumatismen und Arthrosen. Sie können selbst sehen, was die Schweizer Ärzte geschrieben haben.
2: Zeichen diffuser und chronischer Bronchitis, Lumboischialgie. Die Rückenbeschwerden hatten bisher ca. 3 Jahre Arbeitsunfähigkeit zur Folge. Im Zusammenhang mit den Magenschmerzen diffuse Oberbauchbeschwerden. Bei der Durchuntersuchung befindet sich der 32-jährige Mann von athletischem Habitus in gutem Allgemeinzustand. Ausgeprägte psychosomatische Verflechtung. Es scheint, dass eine reine Beschränkung auf die somatische Linie nicht zum Ziel führen kann und einzig zur Kostenexplosion beiträgt. Eventuell wäre die Überweisung an die psychiatrische Poliklinik zu erwägen.
4: Poi nel 75 siete tornati, no?
3: 1975 sind wir wegen meiner Gesundheit zurückgekehrt. Ich brauchte ein wärmeres Klima und jetzt beziehe ich eine kleine Rente, das Minimum, 500 Mark im Monat. Davon kann man natürlich nicht leben mit einer Familie. Es ist nicht so, dass ich den Gürtel enger schnallen muss. Aber eine Schnitte Fleisch muss halt für 2 Essen reichen. Von der Schweiz bekommen wir nichts. Aber wir haben diese Wohnung. Das ist unser Glück. Das ist das Ergebnis der Auswanderung. Und dafür sind wir dankbar. Es ist aber auch das Werk unserer Entbehrungen und Opfer. Die Opfer brachten wir für die Kinder. Man tut es für die Kinder. Und später helfen dann sie uns, wenn sie den Willen dazu haben. Zwingen tun wir sie nicht.
2: Die meisten Jugendlichen in Monopoli leben in einer völlig anderen Welt als ihre Eltern. Die Aufopferung eines ganzen Lebens für Haus und Familie hat in ihren Augen die Familien nicht glücklicher gemacht. Der Schriftsteller und Arbeiter Tommaso Di Ciaula spricht von diesen Jugendlichen.
5: A pochi passi da noi, un po' più in là di quella pietra, c'è il campo sportivo. Ogni domenica qui trovano.
3: Hier sind wir in der Nähe des Sportplatzes. Hier finden die Leute jeden Sonntag etwas Gemeinsames, ihre Lieblingsmannschaft.
5: Forse è l'unica cosa in comune che trovano.
3: Vielleicht ist das ihre einzige Begeisterung. Die Spieler, die Trikots, die Farben. Am Ende des Spieles laufen die Fans auf diese Ziegenweide. Sie kommen, um zu pinkeln, um zu schreiben. Was für ein Bedürfnis, sich mitzuteilen. Auf dieser Mauer ist von allem etwas. Da ist ein Schädel mit einer Mütze. Tod, Tod. Kacke, Scheiße. Auch ein wenig Poesie.

ein Stern. Dann wieder Wut, Verwünschungen, Kanalratten, Beleidigungen. Aber nirgends Liebe. Da ist ein Sexualsymbol, zwanghaft, aber ohne Liebe. Vor ein paar Tagen ist einem Freund von mir etwas Unglaubliches passiert. Er hatte sich einen Pass ausstellen lassen, um fortzugehen. Auf dem Weg zum Bahnhof begegnete er einem Mädchen. Sie hat ihn angelächelt. Und dieses Lächeln reichte aus, dass er beschloss, nicht mehr abzureisen, sondern hier zu bleiben. Diejenigen, die wegfahren, fahren einem Traum nach. Sie suchen Dinge, die sie auch hier finden können. Man muss sie nur sehen. Aber wie sollen sie die sehen? Kein Mensch zeigt sie ihnen.

0: Ciao, Lecce.
1: Però fare 1400 km per avere una macchina non funziona.
2: Niente di macchine nuove, figurati quelle vecchie.
1: Ma guarda un po'. Tutti pezzi vecchi, guarda qua. C'è, io non ci capisco un cavolo. Perfetto. Non sono miseria. Bel lavoro, Lecce, bel lavoro. Il traffico, tutti i sensi unici. Meraviglioso. E adesso la macchina rossa. L'olio.
3: Eigentlich wollte ich ja richtig königlich in Lecce einziehen, durch diesen Triumphbogen. Aber der Geist des großen Kaisers Karl V. hat wohl etwas dagegen, dass ein gewöhnlicher Sterblicher wie ich diese Porta benutzt, die für ihn doch extra gebaut worden ist. Er sollte nämlich 1539 hierher kommen, aber wie das bei berühmten und vielbeschäftigten Leuten oft ist, kam ihm wohl doch etwas dazwischen. So blieben die Leccese auf ihrem Triumphbogen sitzen, der seither freilich auch als Stadttor dient. Zum Trost machte Karl V. aber 1539 Lecce zur Hauptstadt der süditalienischen Provinz Apulien. Und statt des großen Herrschers bin nun eben ich durch die Porta di Napoli eingezogen. Ich ahne schon deinen leisen Spott über meinen Größenwahn, mich mit Karl V. zu vergleichen. Aber der Hauch der Geschichte ist eben sehr lebendig, hier im Florenz des Südens. Schau, Lecce liegt ganz unten im Stiefelabsatz. Es hat schon seit Jahrtausenden viele willkommene und unwillkommene Gäste begrüßt. Zunächst waren da die Leute aus dem östlichen Mittelmeer, vor allem die Griechen. Nach der Legende wurden einige von ihnen auf dem Rückweg von Troja von einem plötzlichen Gewitter überrascht. Sie mussten an Land gehen, wo es einem von ihnen offenbar so gut gefiel, dass er hier die Stadt Lupiae gründete, woraus später Lecce wurde. Nach den Griechen und später den Römern kamen dann die Normannen, Staufer und andere Völker aus dem Norden. Wohl schon damals auf der Suche nach Sonne und Meer. Aber das genügte damals nicht als Reisebegründung und deshalb wollten sie die Leute gleichzeitig zur lateinisch-christlichen Religion bekehren.
2: Wer weiß, wie viele Kreuzritter hier auf der Piazza Sant'Oronzo noch ihr letztes Glas Wein getrunken haben, bevor sie dann in den Heiligen Krieg zogen.
3: Eigentlich müssen die Leccese den Kreuzrittern ja dankbar sein. Haben sie doch durch sie einen Schutzheiligen bekommen. Sant'Oronzo heißt der Herr, der seine Karriere als erster Christ von Lecce begann und dann auch gleich der erste Bischof von Lecce wurde, bevor man ihn posthum zum Schutzheiligen der Stadt erklärte. Zum Dank für seine zahlreichen Wohltaten stellte man Sant'Oronzo auf diese Säule, die früher das Ende der römischen Prachtstraße Via Appia kennzeichnete. Von dort schaute er wohlgefällig auf das Treiben der Leute, bis eines Tages, nämlich 1905, beim Bau der Banca d'Italia ein römisches Amphitheater unter dem Platz entdeckt wurde. Es war in der ersten Hälfte des 2. Jahrhunderts vor Christus für 25.000 Zuschauer gebaut worden, denn schon damals galt es, das beherrschte Volk durch Brot und vor allem durch Spiele bei Laune zu halten.
2: So friedlich wirken heute diese lange vergessenen und verschütteten Steine, dass ich mir nur noch mit Mühe vorstellen kann, wie einst Gladiatoren mit Löwen kämpften oder Todgeweihte den Tieren zum Fraß vorgeworfen wurden. Unter dem Jubel der Zuschauer versteht sich.

Als das römische Amphitheater 1938 nach langem friedlichem Schlummer schließlich halbwegs ausgegraben war, tauchte plötzlich ein unvorhergesehenes Problem auf. Zwar schaute San Lorenzo weiter wohlgefällig den Lecesern bei den Ausgrabungsarbeiten zu, aber man hatte dann doch Bedenken, dass er seine segnende Hand so ausdrücklich über solch heidnisches Bauwerk hielt. Und so entschloss man sich, den Heiligen einfach umzudrehen. Seither wendet San Lorenzo dem unchristlichen Nachlass der Römer den Rücken zu und segnet weiter ausschließlich die guten Katholiken auf der anderen Seite des Platzes. Und wenn man den Reichtum Lecces betrachtet, wohl auch deren Geschäfte. Denn noch heute treffen sich an den Markttagen Montag und Freitag alle Geschäftsleute der Umgebung, um zu verhandeln und per Handschlag Verträge abzuschließen. Genauer Treffpunkt für diese wenig romantischen Rendezvous ist seit Generationen diese

Oft nennt man Lecce Città Chiesa, Kirchenstadt. Und wenn man so durch die Gassen bummelt, dann wird einem das auch ganz deutlich vor Augen geführt. Bis zu 70 Kirchen und Kapellen, 9 Frauen- und 18 Männerklöster, zahllose religiöse Konservatorien gab und gibt es in Lecce und fast alle sind reich verziert.

Das Florenz des Barock wird Lecce auch genannt, nach den zahlreichen Kunstwerken, die Ende des 17., Anfang des 18. Jahrhunderts hier in diesem Stil entstanden. Das Barock war die Blütezeit Lecces. Aus dieser Epoche stammt auch die einzigartige Fassade der Kirche San Matteo. Konvex und konkav und reich geschmückt in überschäumender Dekorationslust. Dieses Schwelgen war nur möglich dank des besonders leicht formbaren lokalen Steins, dem Kalktuff von Lecce, und durch die finanzielle Unterstützung des Adels und besonders der Kirchenfürsten. Sant'Oronzo hat immer gut für seine Nachfolger gesorgt.

Die Kirche Santa Croce ist das berühmteste und schönste Beispiel des Leccheser Barocks. 150 Jahre baute man an diesem Kunstwerk. Zwischen 1548 und 1695 waren viele berühmte Leccheser Architekten daran beteiligt. Zum Beispiel Francesco Antonio Zimbalo und sein Enkel Giuseppe. Auch die Säulen finde ich herrlich. Sie haben so etwas Erhabenes an sich. Schau mal, wie die Barockaltäre dadurch zur Geltung kommen, an denen sich unsere Leccheser Baumeister mal wieder richtig ausgetobt haben.

Santa Croce ist zwar die künstlerisch wichtigste und berühmteste Kirche in Lecce, aber größer und politisch bedeutender ist der Dom. Er liegt im Machtzentrum der Kirche, an der Piazza del Duomo, dem Cortile del Vescovado.

Klein-Vatikanstadt könnte man eigentlich diesen Platz nennen. Denn hier herrscht der Erzbischof von Lecce über seine Sekretäre und Priester und natürlich über den Dom, den Bischofspalast, das Seminar und den 70 Meter hohen Campanile.

Gegenüber solch großartiger Baukunst nimmt sich die Spontanarchitektur der Bauernschutzhütten natürlich sehr bescheiden aus. Vom Land kommt der ursprüngliche Reichtum Lecces, Oliven und Tabak. Dorfnamen wie Kalimera, was bekanntlich auf Griechisch guten Tag heißt, erinnern an die ersten Kolonisatoren aus Großgriechenland. Und die Bauern der Gegend sprechen noch heute einen Dialekt, der sich aus dem Altgriechischen herleitet und vor allem in Volksliedern weiterlebt.

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